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Ja, ich begrüße Sie und freue mich, dass Sie wieder eingeschaltet haben zur Jazz-Sendung hier auf Rundfunk Meißner. Heute geht es um den großen Trompeter Miles Davis. Ich habe hier aus dem Jahre 1958 Aufnahmen herausgesucht und dann später aus den 80er Jahren. Er ist ja dann leider in den frühen 90ern gestorben. Also hier Miles Davis, Birth of the Blue, 1958.

Miles Davis on Green Dolphin Street. Ja, das ist die Platte Birth of the Blue, die jetzt erschienen ist und die ist aufgenommen worden ein Jahr vor der berühmten Platte Kind of Blue. Das hat Miles zusammen mit John Coltrane, Tenorsaxophon, Cannonball Adderley, Altosaxophon, Bill Evans am Piano und Paul Chambers Bass, Jimmy Cobb Drums. Ganz große Aufnahmen, die dann in diese legendäre Platte Kind of Blue, vielleicht die größte Jazzplatte, die je produziert wurde, dann mündete. Und hier kommt der nächste Track von diesem tollen Album, Fran Dance.

Fran Dance war das vom legendären Album Birth of the Blue von Miles Davis, hier mit einem ebenso legendären Quintett eingespielt. John Coltrane, Tenorsaxophon, Cannonball Adderley, Altosaxophon, Bill Evans Piano, Paul Chambers Bass und am Schlagwerk Jimmy Cobb. Und der nächste Song, genauso schön wie der davor, Stella by Starlight.

Ja, Miles Davis, aufgenommen im legendären Studio in der 30. Straße von der CBS damals, 26. Mai 1958 war es. Und da wurde dann auch ein Jahr später die legendäre Kind of Blue produziert, mit einem ähnlichen Ensemble, natürlich mit John Coltrane am Tenorsaxophon. Ja, wir haben jetzt noch ein Stück vor uns, Love for Sale. Das war auch ein Stück, das Charlie Parker legendär interpretiert hat in den frühen 50er Jahren. Dann ist er ja sehr, sehr jung gestorben. Und hier kommt die Liebe zum Verkaufen.

Miles Davis mit seiner Platte The Birth of the Blue. Die wurde ein Jahr vor Kind of Blue produziert und ich finde, sie ist einfach genauso wunderbar wie Kind of Blue. Muss man haben. Und jetzt machen wir einen großen Sprung, fast 30 Jahre in die 80er Jahre. Und da sind Outtakes gerade erschienen aus den Alben aus den Jahren 1982 bis 1985. Also das war Star People und natürlich Decoy und You're Under Arrest. Und wir fangen an mit dem Stück Santana. Das ist in dieser Form noch nichts zu hören gab. Hier kommt Miles Davis mit seiner legendären neuen Band, die er in den 80ern gegründet hat. Er hat ja 5 Jahre lang nicht gespielt, ist nicht aufgetreten und dann kam eben sein erstes Album, The Man with the Horn und dann eben dieses legendäre Star People und aus diesen Sessions hören wir jetzt Santana.

Santana im Studio produziert und aufgenommen am 1. und 2. Januar 1983. So, jetzt kommt Minor Nines Part 1 und Part 2 und jetzt ein paar Infos zu den Mitwirkenden, also natürlich Miles Davis, der Mastermind, Trompete und Synthesizer, dann Gigi Johnson, Trombone und Bill Evans, den haben wir ja schon vorher gehört auf der Platte aus den 50er Jahren, Sopran und Tenorsaxophon und Flöte. Das haben Sie jetzt auch schon auf Santana gehört. Und Bob Burke, Sopransaxophon, Robert Irving der Dritte, Keyboards, Lynn Drum Programming und John Schofield an der elektrischen Gitarre. Dann Mike Stern, auch elektrische Gitarre, John McLaughlin, auch elektrische Gitarre, Daryl Jones Bass, Marcus Miller Bass, Al Foster Drums, dann Vincent Wilburn Jr. Drums und Mino Cinello Percussion, Steve Thornton Percussion. Jetzt haben wir sie alle genannt und jetzt hören wir mal die Musik. Jetzt gehen wir weiter.

Minor Nines Part 2 war das, aus den Sessions aus den Jahren von Oktober 82, dann 83 bis 85. Das waren die Alben Decoy und so weiter, You Under Arrest und Star People. Ja, und jetzt geht's weiter mit Celestial Blues Part 1, 2 und 3 vom 20. Oktober 1982.

Ja, wir hören Outtakes von den legendären Miles Davis-Alben Star People, Decoy und You Are Under Arrest. Und wir werden als nächstes Remake of OBX Ballad hören und dann Remake of OBX Ballad in der Full Studio Session. 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

Ja, so klang Miles Davis in der ersten Hälfte der 80er Jahre im letzten Jahrhundert, also 1982 bis 85. Und jetzt werden wir wieder zurückgehen in die gute alte Zeit. War es wirklich die gute alte Zeit? Die Zeit der 50er Jahre und des Jazz von Miles Davis. Dann können wir auch direkt vergleichen, aber ich würde sagen, der Sound ist immer der gleiche. Diese etwas schweren, betrübten Sounds, sensationellen Sounds von Miles Davis. Ja, und zwar das Jahr 1954, The Prestige Recordings, die sind auch gerade wieder veröffentlicht worden. Und wir hören jetzt im High Fidelity Supersound das Stück Four und Old Devil Moon und dann das Trio wird beendet mit Blue Haze. 1954, Miles Davis.

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Yes, yes. Schönen guten Abend, Freitagabend wieder hier Radio FM. Mein Name ist Haya, ich bin zurück aus der Sommerpause. Die letzte Sendung von mir war ja ziemlich lang her, es ist der Juni gewesen. Und heute bin ich mit der 30. Sendung wieder am Start. Auf jeden Fall freut mich sehr, 30 Sendungen schon auf die Reihe gekriegt zu haben. Machen wir mal dicken Respekt an alle, die mich da unterstützen, an Artists, die zu mir gerne ins Studio, hier ins Außenstudio nach Witzenhausen kommen. Und genau, heute zu Gast ein Exclusive, auch perfekt passend zur 30. Sendung, ein Exclusive Release einer neuen Single, und zwar der Band Arenit. Die Jungs kenne ich aus dem Hinterland von Nordhessen. Bin da ein bisschen in Kontakt gewesen mit DCO, der heute ein feines Dub und Stepper Set uns vorbereitet hat. Vielen Dank gehen auch nochmal raus an nach Berlin, DCO. Und zwar wird er heute genau uns ein kleines Set servieren. Das eben war Versa Black Season. Erschienen ist dieser Track am 6. September 24 auf Bandcamp. Könnt ihr den euch gerne organisieren. Der ist erschienen auf dem Label At One. In Bristol ist dieses Label zu Hause. Und genau, passend jetzt genau zu dem Intro-Tune wird es heute auch sendungsmäßig verlaufen. Ich bin ganz froh, wieder hier auf Sendung.

zu sein. Ich war ja lange unterwegs, war beim Outlook Festival in Kroatien, was ich sehr, sehr, sehr empfehlen kann. Es war wieder eine fette Session, fette 4 Tage an den geilsten Platz ever. Also für mich ist es ein geiles Ding geworden, auf jeden Fall. Ich werde auch öfters mal hinfahren und das auschecken. Ihr könnt es auch auschecken. Tickets gibt es schon im Verkauf. Und genau, wie gesagt, jetzt kommt gleich DCO, heißt der Gute aus Berlin. Der war bei mir auch schon mal zu Gast in der Sendung. Und wie gesagt, die Band heißt Arenit und die haben heute Release und ich darf das heute das erste Mal präsentieren, die zwei Vorstellungen heute. Ich bin sehr glücklich, dass das alles geklappt hat über die Sendung und dass wir jetzt auf jeden Fall ein bisschen in den Abend starten. Das ist ein kleines Warm-up, später geht es natürlich weiter im Club in Witzenhausen für die ganzen Locals, die zuhören. Ich würde aber jetzt erstmal sagen, wir fangen jetzt erstmal an mit Arenit, bevor ich dann später noch nach seinem Set ein bisschen was zu den Jungs erzähle. Ich wünsche euch viel Spaß, schön, dass ihr eingeschaltet habt. Das ist Radio RFM hier Außenstudio Witzenhausen. Habt viel Spaß und let's go, yes sir.

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0: Wir nennen uns der 30. Folge heute Subfrequenz live aus dem Studio Witzenhausen Radio FM. Das war eben DCO mit einem feinen Dubstepper-Mix aus Berlin. Grüße gehen von Joketown nach Berlin. Ihr könnt ihn auschecken und auch die Crew dort, die sich weit verteilt hat im Land. Hier ist Not Derre. Checkt das aus. Ansonsten Arenid. Die ersten beiden Tracks waren definitiv nice. Nostalgie in Times of Digital Memories war der erste und vorher war Chemicals war der zweite. Ich wünsche euch noch einen schönen Abend. Kommt in den Club. Da geht jetzt noch ein bisschen Reggae und Dub. Wenn ihr Bock habt, checkt es aus. Subfrequenz, wir hören uns. Bis dann. Ciao.
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3: 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Liebe Zuhörer, immer mal wieder, meistens früh morgens, wenn der erste Kaffee durchläuft, stehe ich dabei am Fenster und schaue zu den Bergen hinüber. Mal gucken, wie das Wetter sich entwickelt. Mal schauen, wie dieser Tag wird. Manchmal schreibe ich dann auf, was mir so dazu einfällt. Meistens quatschen mir vehement auch Frau Holle und der Olle Meißner dazwischen. So ist das eben im Werraland. Ein kleiner und kurzer Bilder.

Meißner heute Morgen, 6.8.25. Der olle Meißner, ganz jung, zeigt lächelnd einen dünnen Strich seiner blau-schwarzen Haarpracht über der hohen, weißen Wolkendecke, ordentlich zur Seite gekämmt. Unten auf dem Wärtchen ist es jetzt ganz ruhig. Alle noch völlig kaputt

0: Die Schalen werfen sie bis nach Wanfried an die Schlacht hinüber. Dort steht 2 Stunden später der Bürgermeister, kratzt sich am Kopf und fragt sich, ob mit dem ganzen Klimawandel jetzt auch bretonische Austern in der Werra wachsen. Salzig genug? Wär sie ja. 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Das war euer M.S. 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Ich wünsche euch einen guten Start in den Tag, wer immer und wo immer ihr auch seid. Aller dann, bis zum nächsten Mal auf diesem Kanal.
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5: Wir sind die diesjährigen FSSJler und werden euch heute das FSSJ vorstellen. Ich bin Gabriel.
6: Ich bin Julian.
7: Ich bin Josefine.
8: Ich bin Chiara.
9: Und ich bin Matthias.

0: Was ist denn das FSSJ?
1: Das FSSJ, auf freiwilliges soziales Schuljahr, ist ein Programm, wo Jugendliche sich freiwillig engagieren können.
0: Und wer darf beim FSSJ alles mitmachen?
2: Leute, die 14 sind oder älter.
0: Und wo kann man das FSSJ machen?
2: Bei Vereinen, Kindergärten, Schulen.
0: Was bringt mir denn das FSSJ?
3: Man kann soziale und persönliche Kompetenzen sowie Erfahrung sammeln. Außerdem erhält man am Ende ein qualifiziertes Zertifikat und man kann lernen, Verantwortung zu übernehmen.

0: Julian, willst du uns vielleicht mal was über dein persönliches FSSJ erzählen?
1: Ja, also ich bin Torwarttrainer bei JSG Meißner E-Union und ja, trainiere halt da den Torwart.
0: Cool, und Clara, was machst du so?
2: Ich bin bei der AWO und betreue da ein bisschen so die Senioren.
0: Josephine, willst du uns vielleicht auch was über dein FSSJ erzählen?
3: Ich bin bei Kids Kreativ, das ist eine Kinderbetreuung in Fürstenhagen bzw. Hessisch-Lichtenau.
0: Mathilda, was machst du?
4: Bin beim ETSV Eschwege im Bereich Schwimmen und helfe zu trainieren und die Kinder zu betreuen.

Name ist Katrin Klöpfel. Ich arbeite als Pfarrerin und ich bin enger vernetzt mit der Arbeit der Familienbildungsstätte und der Freiwilligen Agentur Omnibus. Und mit dem Freiwilligen Sozialen Schuljahr habe ich immer zu tun, wenn die Zertifikate übergeben werden. Ganz wichtig finde ich, dass es junge Menschen gibt, die bereit sind, sich verlässlich ehrenamtlich zu engagieren. Und da gibt es unglaublich viele bei uns hier im Landkreis. Das ist toll. Und zum Erfolgsrezept gehört aber auch, dass es Einsatzstellen gibt, die sagen, wir nehmen uns Zeit, einen Menschen zu begleiten über ein Jahr lang und wir freuen uns total auf die Ideen und das Engagement, das dieser junge Mensch mitbringt. Ich finde das ganz toll, dass junge Menschen sich engagieren an so unterschiedlichen Einsatzstellen. Und ich habe irgendwie immer auch die Hoffnung, dass das eine Zeit ist, die niemand

Dieses Jahr wird das FSSJ schon 10 Jahre alt. Das heißt, die Jugendlichen engagieren sich in 10. Generation freiwillig hier im Werra-Meißner-Kreis. Wenn du interessiert bist, 14 Jahre alt oder älter und Schüler, Schülerin im Werra-Meißner-Kreis bist, dann informiere dich auf der offiziellen Internetseite des FSSJ. www.fssj.de

FM-Hörer, hier ist Lena Ronshausen mit meiner Sendung Lena liebt. Zu Gast in meiner Sendung habe ich David Bücker. Hat sein Schulpraktikum in Rundfunk Meißner gemacht. Sein Berufswunsch ist Sportjournalist zu werden. Darum geht es heute in meiner Sendung Lena liebt. Und jetzt hören wir in den ersten Lied von Hannah Montana.

0: da sind wir zurück in meiner Sendung Lena liebt. Heute habe ich so Gast David Bücker. Hallo David, wie geht es dir?
1: Ja, das ist ja gleich ein rockiger Einstieg und ein Sprung zurück in die Jugend. Hallo Lena, hallo an alle da draußen, mir geht's bestens. Ich sitze hier mit Blick nach draußen in meinem voll Sonnenschein in meinem Marburger Studizimmer und freue mich mal nach vielen Jahren wieder bei RFM auf der Antenne zu sein. Ich hoffe, bei euch ist auch alles gut.
0: Wo bist du?
1: Ich sitze gerade in Marburg in der Oberstadt, in der schönen Oberstadt, in meinem Zimmer und hoffe, dass ihr mich alle versteht hier mit meiner Telefonanleitung und bin gespannt, was du so für Fragen auch nicht hast.
0: Wo haben wir dich erreichen können?
1: Tatsächlich gerade irgendwie zwischen Mensa-Besuch und Podcast-Aufnahme heute Abend, weil ich mit zwei Kumpels zusammen so ein bisschen drauf schaue, was die Fußball-Bundesliga so macht, die an diesem Wochenende losgeht. Und jetzt gerade genieße ich den Blick auf die Sonne draußen und bin, wie gesagt, gespannt, was wir beide so machen jetzt in der Stunde.
0: Was machst du da?
1: Wo meinst du genau?
0: Wo du bist.
1: Hi Marburg, ich studiere Lehramt hier schon seit 2019 mit den Fächern Geschichte und Erdkunde. Also eigentlich machen das alle, die dann in die Schule gehen wollen, Lehrerin oder Lehrer werden wollen. Aber man muss ja nicht zwingend in die Schule gehen, sondern kann sich bestimmten anderen Dingen widmen, an denen man vielleicht doch noch Spaß hat. Und bei mir ist es Sportjournalismus und das hat sich seit ein paar Jahren so ergeben. Und deswegen tummel ich mich damit gerade rum. Aber hier in Marburg bin ich, weil ich Lehramt studiere an der Philipps-Uni.
0: Und jetzt hören wir in den nächsten Lied und jetzt beginnen wir in der Musikpause.

0: Das war Robbie Williams mit Candy. Welche Erinnerungen hast du von RFM?
1: Oh, das sind ganz viele tatsächlich, Lena. Also ich war damals an der Friedrich-Wilhelm-Schule in der Mittelstufe und da hat unsere Deutsch- und POVI-Lehrerin Judith Beck, liebe Grüße, falls sie zuhört, mit uns so einen Wahlpflichtkurs gemacht. WPU Radio hieß das. Und da sind wir 2 Jahre lang jede Woche eigentlich im E-Werk gewesen, im Studio und haben dann mit der ganzen Klasse Sendungen vorbereitet. Und dadurch bin ich auch dazu gekommen, dass ich Schulpraktikum im Rundfunkmeißner gemacht habe und das zusammen mit meinem Klassenkameraden, dem Adrian. Und da haben wir schon geguckt. Ich weiß, im Archiv vom RFM sind sogar noch unsere alten Sendungen drin. Die habe ich hier auch noch zu Hause auf dem Computer drauf. Das war im März 2016, glaube ich. Und da haben wir ganz viele eigene Sendungen gemacht. Damals noch mitten im Stimmbruch, das klingt alles ein bisschen komisch, aber naja, alles hat mal angefangen. Und da haben wir zum Beispiel über die US-Wahlen gesprochen, damals war Donald Trump noch nicht US-Präsident. Oder wir haben die Paddy's Night im E-Werk begleitet mit dem ganzen irischen Irish Folk Musikabend, der da stattgefunden hat. Oder wir haben, ich glaube Michael Roth damals sogar noch interviewt, den ehemaligen Bundestagsabgeordneten. Und wir haben da ganz viel erlebt und auf die Beine gestellt damals und das waren so die ersten Berührungspunkte mit Radio und mit Audioschnitt und davon lebe ich und zehre ich bis heute, glaube ich.
0: Wann hast du Abi gemacht?
1: 2019, also vor, das sind schon jetzt 6 Jahre und danach bin ich dann im Herbst direkt nach Marburg gegangen, um Lehramt zu studieren.
0: Welchen Jahr hast du damals im Radiosender angefangen?
1: Also das hat ja tatsächlich noch ein bisschen gedauert, von RFM bis hin zu FFH. Also ich bin im Moment als Sportredakteur bei FFH, das ist ja so mit der größte Sender, den wir in Hessen haben. Und da bin ich seit Oktober 2023, also jetzt nicht ganz vor 2 Jahren, da habe ich ein Praktikum da gemacht. Für 3 Monate und hab da schon viel erlebt und viel gesehen, wie so ein großer Radiosender funktioniert. Hab dann danach noch ein anderes Praktikum gemacht, vielleicht kommen wir da drauf ja noch zu sprechen und bin jetzt seit letztes Jahr im Herbst wieder bei FFH und bin da zum Beispiel bei Eintracht Frankfurt im Stadion mit meinen Kollegen, die dann da live berichten oder jetzt am Wochenende bin ich zum Beispiel bei Darmstadt 98 bei dem Zweitligaverein im Fußball und gucke mir das Spiel da an und mache danach Interviews mit dem Trainer und mit den Spielern und sowas und ansonsten sitze ich ganz viel bei uns im Sender und gucke, was so auf der Welt passiert im Sport, im Eishockey, Handball, Wintersport, Formel 1. Da kümmern wir uns um alles, was passiert und wo vielleicht Leute aus Hessen ganz besonders erfolgreich sind. Da gucken wir mal gerne drauf.
0: Meine nächste Frage wäre, wann hast du damals im Rundfunk Meißner angefangen?
1: Genau, das war, hatte ich vorhin schon mal überlegt, ich glaube 2016. Das lief dann erst über dieses Schulprojekt, den Schulunterricht. Und danach haben wir eben in dem Praktikum auf eigene Faust Erfahrungen gesammelt. Vor, was habe ich eben gesagt, das waren 8 Jahre, über 8 Jahre sind es jetzt schon, glaube ich. Und da haben wir zum Beispiel, ich weiß noch, damals gab es ganz schlimm einen Terroranschlag in Brüssel. Wo auch viele Menschen gestorben sind und da haben Adrian und ich quasi einen Tag live im Radio bei RFM berichtet, was da passiert ist und dann waren wir alle ziemlich geschockt von dem, was da passiert ist und das war irgendwie so ein Moment, wo ich mich, glaube ich, mein ganzes Leben noch dran erinnern werde, wie wir da saßen.
0: Was sind deine Lieblingsfächer?
1: Oh, meine Lieblingsfächer, das ist eine tolle Frage. Also erstmal, glaube ich, muss ich da Sport sagen, weil mir das immer Spaß gemacht hat, sowohl zu machen als auch zu gucken. Und ansonsten eher Deutsch als Mathe, würde ich sagen, auch wenn das mit dem Lesen jetzt vielleicht nicht das Allerbeste ist. Geschichte und Erdkunde hat mir beides sehr viel Spaß gemacht. Wobei bei Erdkunde muss man dazu sagen, dass es in Hessen viel zu wenig unterrichtet wird. Also schöne Grüße an Eschwege auch. Da gibt es keine Erdkunde im Abitur zum Beispiel. Das ist ein bisschen schade, aber umso besser, wenn man es dann im Studium erleben kann. Also ich würde sagen, Geschichte, Erdkunde, vielleicht noch Politik und Wirtschaft und vielleicht Deutsch. Die sind somit eng im Rennen mit Naturwissenschaften. Kannst du mich eher jagen, glaube ich.
0: Was hast du in der Schule anderen Bereiche Praktikum gemacht?
1: Tatsächlich ja. Ich habe, wie war das denn? Ich war dann beim RFM war ich, glaube ich, in der 9. Klasse und dann haben wir in der 12. Klasse nochmal ein Praktikum gemacht. Das war dann 2018, wenn ich mich nicht irre. Da war ich beim Vermessungsbüro in Eschwege und ja, das hat dann am Ende wahrscheinlich auch, wenn man diesen Beruf macht, Vermessungstechniker, Vermessungsingenieur, viel auch mit Rechnen zu tun, war jetzt vielleicht nicht das Allerklügste von mir. Da sind wir zum Beispiel auf Baustellen gefahren und haben geguckt, wie verschiedene Dinge, die gebaut werden sollen, wie groß die sind, ob das so alles funktioniert an der Baustelle. Im Winter, im Februar war das manchmal ziemlich knackig kalt. Also ein Job, wo man viel draußen ist, das ist auf jeden Fall cool und früher wollte ich auch immer Architekt werden und das hat ja zumindest ein bisschen was damit zu tun, aber die Mathematik hat das in meinem Kopf nicht zugelassen.
0: Was gefällt dir so gut an Medienarbeit?
1: Auch eine gute Frage. Also tatsächlich ist es erstmal so, dass egal, ob du jetzt deine Sendung beim RFM machst oder ob bei FFH etwas erzählt wird oder ob im Fernsehen was erzählt wird, dass es schön ist, Leute von Dingen zu erzählen und sie dafür zu begeistern. Also wenn du jetzt ganz viel Spaß an zum Beispiel Musik von Miley Cyrus hast, dann sagst du in deiner Sendung, ja, cool, guck mal oder hör dir mal das Lied an, das ist super cool, wegen Instrumente, weil die Stimme von der Sängerin so cool ist oder so. Und ähnlich ist es zum Beispiel im Sportjournalismus auch. Da sagen wir hier, schau mal, da ist einer aus Niederdünsebach zum Beispiel, wenn wir das jetzt mal als Beispiel nehmen, es gibt jemanden aus Niederdünsebach, der ist total gut im Rudern. Und er sitzt im Ruderachter, das ist das berühmteste Ruderboot, was es in Deutschland gibt. Die machen bei Weltmeisterschaften mit, bei Olympischen Spielen und so. Und wenn man den dann zum Beispiel interviewt, weil man den vielleicht schon auch von früher kennt, wie ist das denn so im Deutschlandachter? Müssen da alle acht gleich stark sein? Wie schnell und wie anstrengend ist das Training? Und wenn man andere Leute dafür begeistern kann, sich das anzuhören oder sich mit den Leistungen von tollen Sportlerinnen und Sportlern zu beschäftigen und zu begeistern, dann ist das schön. Und auf der anderen Seite Vielfalt. Also man macht Radiosendungen, man kann vielleicht, wenn man was mit dem Fernsehen zu tun hat, auch was mit Video machen, da Filme schneiden zum Beispiel oder einfach Texte schreiben und dann da Leute informieren. Und dann ist ja egal, ob das Politik, Sport oder Musik ist. Ja, einfach Leute begeistern, ihren Alltag bereichern und ja, Freude bereiten und selber vielleicht auch so ein bisschen ja, vorankommen im eigenen Sprechen, Schreiben, Lesen, wie auch immer, was man so macht.
0: Was hast du nach der Abi gemacht?
1: Das ist eine schwierige Frage gewesen. Ich hatte keine Lust, mich im Abi oder vor dem Abi damit auseinanderzusetzen, was ich denn machen will, beziehungsweise währenddessen vor allem. Deswegen habe ich mich vorher entschieden, was willst du machen? Weil dann kommt ja immer so die Frage, na, Schule geht bald zu Ende, was willst du denn mal anstellen? Und dann habe ich für mich gesagt, hier kommen Leute, ich gehe nach Marburg. Und das habe ich, glaube ich, dann Weihnachten vorher entschieden, also nicht ganz ein halbes Jahr, weil ich einfach ja dann den Gedanken daran weghaben wollte. Und dann war immer klar, so diese Journalismusrichtung, das interessiert mich. Und es ist aber tatsächlich egal, wenn du irgendwie beim Radio arbeiten willst zum Beispiel oder bei einer Zeitung, ob du jetzt Journalismus studieren willst oder ob du irgendwas anderes studierst und dann ein Praktikum machst oder so. Und da dachte ich mir, gut, wenn das egal ist, dann nimmst du doch die Fächer, die dich interessieren, zum Beispiel Geschichte und Erdkunde, das habe ich dann auch gemacht. Schule konnte ich mir auch immer vorstellen mit den Praktika, die ich ja dann auch später da gemacht habe. Und dann hat sich so ergeben, dass ich direkt nach dem Abi, nach den Sommerferien, erstmal ein Praktikum an der Friedrich-Wilhelm-Schule gemacht habe, als Lehrer quasi. Bin da mitgelaufen, wie sieht Unterricht aus? Und dann bin ich im Oktober direkt nach Marburg gezogen und habe hier mein Studium angefangen. Und dann ja, habe ich das durchgezogen durch Corona und jetzt bin ich quasi kurz vor dem Ende.
0: Welche Musikrichtung magst du besonders gern?
1: Da kannst du, glaube ich, wirklich fast alles vorspielen und ich finde es am Ende gut, weil ich natürlich, also klar, Popmusik, was so aktuell in den Charts läuft, was zum Beispiel jetzt auch bei uns im Radio läuft oder was du auch spielst im Radio, das finde ich meistens gar nicht so schlecht. Dann, wenn das Open Flair Festival in Eschwege ist, dann bin ich natürlich auch durchaus mit Rockmusik zufrieden oder tatsächlich auch mit Klassik, weil ich schon seit vielen Jahren, das habe ich schon in Eschwege angefangen, da war ich noch im Kindergarten, da habe ich angefangen im Chor zu singen, im Kirchenchor, in der Kurrende, später in der Kantorei, und das hat sich tatsächlich durchgezogen. Also in Eschwege viel bei Susanne Voss und dann hier in Marburg seit ja jetzt auch dann bald schon 6 Jahren in der Elisabethkirche in der Kantorei, und da singen wir solche Sachen wie das Weihnachtsoratorium von Bach oder ganz viele klassische Sachen. Also ich sag mal so, bis auf Schlager und Deutschrap kannst du mich mit allem versorgen und ich bin zufrieden.
0: Jetzt hören wir in der nächsten Musikgruppe. 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

0: Das war ein Musikwunsch von David Begar. Er ist Sportredakteur bei FFH. Und meine nächste Frage wäre, warst du auch schon in Ausland?
1: Oh, mit dem Journalismus, lass mich mal überlegen, glaube ich noch nicht. Also klar war ich mal im Ausland irgendwie zum Urlaub machen oder so. Die einzige Geschichte, die ich dazu hatte, hat aber tatsächlich auch so ein bisschen mit FFH zu tun, weil ich war kurz vor meinem Praktikum bei FFH, also im Herbst 2023 mit der Uni ganz weit weg. Wir haben nämlich, wenn du Erdkunde, Geografie studierst, so ein Geländepraktikum und da ist man meistens ganz weit weg und analysiert dann da zum Beispiel, wie die Natur ist, welche Pflanzen da wachsen, wie die Leute da so leben, wie die Wirtschaft funktioniert und da waren wir in Indonesien und ich weiß noch, dass ich da 4 Wochen lang ganz im fernen Osten war und dann kam ich glaube ich wieder und hatte nur ganz wenige Tage Zeit, bis dann mein Praktikum losgegangen ist. Also hatte ich quasi ganz viele neue Eindrücke von ganz weit weg und dann kamen nur wenige Tage später ganz viele neue weitere Eindrücke, die für mich neu waren beim Radio. Ja, das war eine spannende Zeit und ansonsten war ich unterwegs natürlich im Fußballstadion und bei meinem anderen Praktikum mit Sky zum Beispiel, da war ich beim Pokalfinale. Das war zumindest weiter weg. Das war nicht in München, das war dann in Berlin oder in Köln. Da war ich unterwegs, aber Ausland, das war bisher noch nicht der Fall.
0: Interessierst du dich noch auf Rundfunk Meißner?
1: Ja, ich gucke immer mal so, was ihr da so treibt im Sender und habe tatsächlich, also ich höre, das muss ich leider zugeben, jetzt nicht jede Woche rein, aber zum Beispiel weiß ich ja, dass du schon seit vielen Jahren die Sendung machst. Hab das zumindest ja auch weiter mitbekommen und ansonsten bei Events seid ihr unter anderem immer mal wieder zu sehen und mit den Leuten hinter dem Mikrofon, die jetzt gerade nicht reden, aber die ja bei dir in der Nähe sind, da kriegt man ja auch immer so mit, was da los ist und ich finde das total cool, dass wir eben nicht nur diese großen Sender in Hessen haben, sondern eben diese, es heißt ja glaube ich nicht kommerzielle Lokalradios, dass man einfach für alle Leute anbietet, selber Radio machen zu können. Ob das jetzt sowas, Lena, du bist ja schon lange da, oder ob das jetzt Schulklassen sind, also dass man einfach, wenn man eine Idee hat, wenn man Lust hat, sich da auszuprobieren, wie so ein Sendepult auch funktioniert, dass man da nicht irgendwie groß Bewerbungsgespräche führen muss, sondern dass man da mit einer Idee hinkommen kann und das ausprobiert. Also ich finde das super, dass es das gibt.
0: Wie bist du? Ja. Wie weit bist du schon im Studium?
1: Die Frage aller Fragen. Ich bin mit meinen Fächern eigentlich durch. Also ich habe in Geschichte alles gemacht, was ich machen muss. Ich habe in Geografie, Erdkunde alles gemacht, was ich gemacht haben muss. Und dann müssen alle, die Lehramt studieren, auch noch was studieren. Das nennt sich also Erziehungswissenschaften. Wie gehe ich mit einer Schulklasse um? Wie gehe ich mit Schülerinnen und Schülern um? Mit Problemen? Wie können die möglichst gut lernen? Sowas muss man sich da noch anschauen. Und da habe ich soweit alles absolviert, aber der große Brocken hinten am Ende, der ist noch nicht so ganz fertig. Das kommt dann bis nächstes Jahr ist das dann durch. Also ich muss noch eine große Arbeit schreiben. Das sind 60 Seiten in Geschichte. Da freut man sich schon nicht so viel drauf. Und dann am Ende gibt es noch 3-4 Prüfungen, die ich machen muss in den anderen Fächern. Und dann ist das Studium erstmal zu Ende. Dann ja, ist das Kapitel abgeschlossen.
0: Wie bist du bei FFH schon zu hören? Wie kam es dazu?
1: Ja, das ist tatsächlich ziemlich tricky, schwierig mitunter. Ich habe mich beworben vor 2 Jahren, um dann Praktikum zu machen. Dann war ich da 3 Jahre, 3 Jahre sage ich schon, 3 Monate und habe dann gelernt, wie das im Sender so alles funktioniert, wie man zum Beispiel eine Nachrichtenmeldung im Radio schreibt, die dann vorgelesen wird, dass man generell alles, was man im Radio sagen will, du hast dir deine Fragen ja auch aufgeschrieben, Lena, dass man sich immer erstmal aufschreibt, wenn man es erzählen möchte. Und wie das funktioniert, dass das dann so klingt, als ob es relativ spontan ist und nicht irgendwie ja hochtrabend formuliert mit ewig langen Sätzen. Das muss man üben und das Sprechen natürlich auch im Radio. Wie sorgt man dafür, dass man sich irgendwie wenig verspricht? Das alles musste man üben und das hat auch ein Kollege von mir, der aus der Nähe kommt hier und ähnlich alt ist und ähnlich wenig Erfahrung hatte und ich zusammen. Wir haben ganz viel geübt die letzten Monate und seit ich wieder bei FFH bin, dürfen wir jetzt seit Mai auch sprechen. Also haben sozusagen die Sprechfreigabe, nennt sich das. Und seitdem kann man mich dann vor allem in den Nachrichten hören. Also zum Beispiel, wenn man gestern Vormittag um 6, 7, 8 Uhr in den Nachrichten gehört hat, dann war ich da zu hören, weil ich am Dienstagabend schon wusste, ja, bei der Eintracht, bei den Frankfurtern im Fußball, da geht wohl der Torwart. Der war Kapitän, der Kevin Trapp, der war da mit Unterbrechung 13 Jahre und da wusste ich schon, okay, der geht bald. Und dann habe ich schon mal vorbereitet so eine Meldung, Kevin Trapp verlässt die Eintracht und so ein bisschen erzählt, was er mit denen erreicht hat. Und als es dann offiziell wurde, das war ganz spät am Dienstagabend, lief ich das erste Mal dann in den Nachrichten, also davor auch schon mal ein paar Mal seit Mai. Aber jetzt, aktuell diese Woche, gestern Vormittag, die ganze Zeit, als das dann vermeldet wurde, Kevin Trapp geht weg von Eintracht Frankfurt.
0: Jetzt hören wir in der nächsten Musikgruppe und beginnen jetzt in der Musikpause.

0: kann man euch besichtigen?
1: Du meinst FFH, oder?
0: Ja.
1: Ja, kann man tatsächlich. Man kann bei ffh.de einfach mal reingucken und da Senderführungen buchen. Dann gibt es da Kolleginnen und Kollegen, die führen euch durch das große Sendergebäude durch. Und dann wird gezeigt, ja, wie so ein Senderstudio funktioniert. Das ist vielleicht ein bisschen größer als bei RFM, aber vom Prinzip her ist es total das Gleiche. Also viele Regler, die man hoch und runter schieben muss, viele Bildschirme, auf die man guckt. Und dann da bekommt man das gezeigt, wer da alles wo arbeitet, die Nachrichtenredaktion. Und dann gibt es so einen Balkon quasi, wo man von oben in die Redaktion reingucken kann. Da laufen die Führungen meistens drüber. Jetzt war ja der Hessentag in Bad Vilbel und da sitzt der FFH in Bad Vilbel, also ein bisschen nördlich von Frankfurt. Und da waren die Führungen immer alle ganz schnell ausgebucht. Also einfach mal vorbeischauen und kostet auch nichts. Da kann man, soweit ich weiß, einfach so sich anmelden und dann vorbeischauen mit einer Gruppe vielleicht und dann sich den Sender angucken. Das funktioniert.
0: Spielst du auch Musik?
1: Also im Radio oder selber machen, meinst du jetzt?
0: Ja, das meine ich.
1: Genau, also im Radio selber erstmal nicht, weil das machen die Moderatoren. Und selber mache ich, wie gesagt, hatte ich vorhin schon mal kurz erwähnt, singe ich seit vielen Jahren im Chor. War da jetzt letzte Woche zum Beispiel mit meinem Chor aus Marburg in Helsinki in Finnland unterwegs, weil die Elisabethkirche hier in Marburg eine Partnergemeinde hat. Da war der jetzige Pfarrer, der hier ist, der war früher da. Und da haben wir quasi mal den Chor besucht von der deutsch-finnischen Gemeinde, die es da in Helsinki gibt. Und haben da uns die Stadt angeguckt und die Natur in Finnland angeguckt. War mal wieder viel zu kurz, aber auf jeden Fall schön, da mal gewesen zu sein und Konzerte gesungen zu haben. Und jetzt als nächstes stehen dann im Herbst wieder große Konzerte an, also Anfang November. Singen wir ein großes Konzert oder zwei große Konzerte sogar und vor Weihnachten dann wie immer das Weihnachtsoratorium. Also mit Musik bin ich gut ausgestattet und in Eschwege habe ich immer noch im Posaunenchor gespielt und zwar die Trompete. Das ist aber leider zeitlich ein bisschen hinten runtergefallen. Das kriege ich im Moment schlecht unter. Aber das Singen macht mir weiter viel Spaß und da bleibe ich auf jeden Fall auch dabei.
0: Machst du selbst auch Sport?
1: Ja, das ist immer die schönste Frage an alle Sportjournalisten. Also ist natürlich immer von Vorteil, wenn man über Sport redet, schreibt, wenn man auch so ein bisschen selber eine Ahnung hat. Bei mir ist es so, dass ich lange Leichtathletik gemacht habe in Eschwege beim ETSV. Und dann habe ich vor allem in Oberdünselbach Badminton gespielt ein paar Jahre und sonst eher auf eigene Faust. Also ich war jetzt nie so der Kreisliga-Fußballer, der dann über die Fußballplätze geackert ist, sondern habe dann meine Wochenende eher mit Wintersport zugebracht. Und da muss man tatsächlich sagen, es gibt nicht so viele Sportjournalisten, die selber mal Skispringen gemacht haben zum Beispiel, weil es einfach viel zu umständlich ist, das selber zu machen und es auch nicht so viele Leute gibt, die das machen. Aber sonst joggen, vielleicht mal mit irgendwelchen Leuten Fußball spielen. Es gibt bei FFH sogar eine Fußballmannschaft von so Mitarbeitern. Da kann man ja vielleicht mal mitmachen, habe ich mir mal vorgenommen. Aber sonst, laufen. Ich glaube, darauf beschränkt sich im Moment.
0: Jetzt begeben wir in der nächsten Musikpause und hören jetzt Musik. Und wir

0: Jetzt hören wir meine Sendung Lena liebt. Meine Frage wäre, was isst du am liebsten?
1: Oh, Lieblingsessen. Gute Frage. Das ist wirklich gut. Also ich genieße es, um mal wieder so ein bisschen vielleicht darauf Eschwege zurückzukommen, wenn es mal eine schöne Stracke gibt. Dann gehe ich meistens, wenn ich ein paar Tage in Eschwege bin, auf jeden Fall mir eine Stracke kaufen. Das gehört auf jeden Fall dazu zu Hause. Ansonsten, glaube ich, mache ich ganz gerne Lasagne. Das ist ein Klassiker. Das geht, glaube ich, immer. Lasagne. Und wenn ich zu Hause bin, eine Stracke. Wie ist es denn bei dir? Was würdest du als dein Lieblingsessen sagen?
0: Bei mir ist auf jeden Fall Jägerschnitzel mit Kroketten und ich esse auch gern Nudeln.
1: Ach, guck mal, ja, Nudeln gehen sowieso immer. Ja, bei Schnitzel gehe ich auch mit. Nur das mit den Pilzen, das muss bei mir nicht unbedingt sein.
0: Was machst du besonders gern?
1: Was mache ich besonders gern? Verreise ganz gerne. Ich bin zum Beispiel mit ein paar Freunden hier aus Marburg in der nächsten Woche auf dem Weg nach Frankreich. Da freue ich mich schon drauf. Verbringe einfach gerne Zeit mit den Leuten, mit denen ich im Chor singe, mit denen ich zusammen studiere oder auch mit denen ich zusammen arbeite. Da haben wir schon ganz viele Sachen unternommen. Also wir waren zum Beispiel letztes Jahr einfach so mit einer ganz bunten, gemischten Runde aus dem Chor in Regensburg unterwegs. Diesen Herbst fahren wir noch nach Bamberg und zwischendrin ist man halt beschäftigt. Und das muss man aber tatsächlich sagen, ist auch einer der großen Negativpunkte, wenn du dich im Sportjournalismus befindest, dass du einfach relativ wenige Wochenenden hast, an denen du frei hast. Also ich glaube, ich kann die in diesem Jahr in einer Hand abzählen. Und dann sind es viele Geburtstage, viele Feiern, bei denen du einfach nicht da sein kannst, weil du irgendwie im Sender sitzt oder im Stadion. Und dann hast du zwar unter der Woche vielleicht ein bisschen mehr Zeit, aber am Wochenende halt nicht. Das ist ein Nachteil, den man auch nicht verschweigen sollte.
0: Du machst ganz schön viel bei mehreren Studien. Was machst du alles?
1: Ja, ich mache ganz schön viel. Das stimmt. Also tatsächlich, ja, mit dem Studium, da habe ich ja tatsächlich im Moment gar nicht mehr so viel mit zu tun. Aber was mich mit der Uni noch beschäftigt, ist das Semesterticket tatsächlich. Ich bin Verkehrsreferent beim AStA, nennt sich das. Und das mache ich jetzt auch schon seit über 4 Jahren. Also als Studi bekommst du über so ein Ticket und kannst damit zum Beispiel Bahn und Bus nutzen. Da bin ich mit verantwortlich, wie das funktioniert und verhandle da zum Beispiel mit der Deutschen Bahn oder mit anderen Unternehmen und sorge dafür, dass man hier auch so Ausleihfahrräder nutzen kann in Marburg. Da bin ich für verantwortlich. Dann bin ich, wie gesagt, bei FFH. Und dann bin ich nebenbei noch, wenn irgendwie Zeit ist, ab und zu im Live-Ticker unterwegs. Dann kann man zum Beispiel bei der FAZ oder bei der Zeit, wenn du da auf Fußball-Live-Ticker gehst, zum Beispiel jetzt zum letzten Wochenende im DFB-Pokal, da habe ich ganz viele Spiele gemacht. Da kannst du dann immer lesen, was quasi auf dem Fußballplatz passiert, wenn du selber keine Zeit hast oder den Sender nicht gekauft hast, wo das Fußballspiel läuft. Da schreibe ich manchmal noch Ticker-Mitteilungen. Genau, das. Und nebenbei mit einem Kumpel oder mit zwei Kumpels noch zwei verschiedene Podcasts. Das ist auch alles so in Richtung Sport, Journalismus. Also die Richtung ist klar zu erkennen. Irgendwie immer was mit Sport.
0: Wie schaffst du das?
1: Ja, also ich glaube, Zeiteinteilung ist ganz wichtig, so irgendwie zu gucken, wann ich was mache. Ich laufe im Moment damit ganz gut, einfach zu gucken, dass ich bestimmte Aufgaben auf bestimmte Tage schiebe. Also wenn ich jetzt zum Beispiel meinem Semesterticket, Verkehrsreferat, Job da habe, dann mache ich das meistens montags, weil wir da immer auch zusammen im Büro sind. Und dann ist es tatsächlich ja so, dass ich bei FFH ja jetzt nicht die ganze Woche bin, sondern meistens so 2-3 Tage. Und dann kriegt man den Rest immer ganz drumherum gebaut. Also bisher klappt es ganz gut.
0: Wir hören in die nächste Musikgruppe und beginnen in der Musikpause.

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1: Das war One Direction, One Way or Another. Meine nächste Frage wäre, welche Sport kommentierst du am liebsten?
2: Also da muss man, glaube ich, zwei Sachen sagen. Erstens, Fußball ist, glaube ich, so groß, da kommt man nicht drum rum und das macht auch tatsächlich Spaß. Das probiere ich jetzt auch immer mal wieder aus. Am Sonntag bin ich zum Beispiel bei Darmstadt im Stadion. Da übe ich bestimmt mal wieder für mich so ein bisschen zu kommentieren. Und ansonsten, ja, ist es, glaube ich, bei mir aus Spaß immer mal im Winter Wintersport. Also wenn du jetzt zum Beispiel Skispringen guckst und da kann man manchmal im Stream, wenn du dir das anguckst, den Kommentar ausschalten, dann hast du quasi nur das Geräusch, wie der Skispringer so diese Anlaufspur runterrutscht und dann wie die Zuschauer im besten Fall jubeln, wenn er landet. Da kann man das super mal üben. Also ich würde sagen, Fußball und im Wintersport geht das generell auch mal ganz gut. Weil das interessiert mich auch einfach total.
1: Von wem bist du ein großer Fan?
2: Im Fußball ganz klar Arminia Bielefeld. Ich habe da Verwandtschaft, das kommt wie aus der Pistole geschossen. Und es ist einfach total ein großes Auf und Ab, das man mit diesem Verein durchlebt. Vor ein paar Jahren noch erste Liga gespielt, da durfte man aber irgendwie...

0: ist der Tag rum, so, wenn ich da beschäftigt bin. Zum Beispiel bei der Frauen-EM hatte ich jetzt einen Tag, da bist du dann irgendwie nachmittags oder am Abend erst unterwegs, war ich auf einem Fanfest, zum Beispiel bei Darmstadt 98. Ich glaube, da habe ich sogar ein Video bei mir bei Instagram, weiß ich gar nicht, doch genau, das war irgendwie nachmittags. Und dann musste ich abends aber noch im Sender sein, weil die deutsche Frauenfußballnationalmannschaft hat da gespielt, das EM Halbfinale war das, glaube ich. Und da war ich dann halt irgendwie beschäftigt bis nachts um eins mit Zusammenfassungen einsprechen und Interviews rausschneiden und so. Also die Tage sind abends manchmal lang, aber sonst hält sich das alles in Grenzen. Alles gut.
1: Macht dir das eine große Freude, mit den Radiokollegen zu arbeiten?
0: Auf jeden Fall. Also am liebsten wäre es schön, wenn die Sportredaktion pro Tag immer mit 5 Leuten besetzt ist oder so. Dann kann man einfach viel auch zusammen, ja auch neben der Arbeit einfach quatschen. Was ich total gerne mag, ist mit anderen Kollegen zusammen ins Stadion zu gehen. Das passiert nicht immer, aber bei der Eintracht sind wir eigentlich immer zu zweit da. Und dann kann man auch immer, das muss ja auch nicht zwingend immer so der eigene Kollege sein, sondern wenn du im Stadion bist, sind da ja auch immer ganz viele andere Kollegen von anderen Zeitungen oder von anderen Radios. Sendern oder auch vom Fernsehen, mit denen kann man sich ja auch dann immer unterhalten. Also es ist nicht so, wenn du jetzt zum Beispiel als Fan ins Stadion gehst, hast du natürlich meistens deine Kumpels dabei, mit denen du dich unterhältst. Und so ist es eigentlich bei uns auf der Pressetribüne auch, nur dass wir vielleicht nicht ganz so viel Bier trinken, wie der ein oder andere, der dann noch mit im Stadion ist.
1: Jetzt beginnen wir eine Musikpause und hören die nächste Musikgruppe.

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2: Kannst du dich live, kann man dich auch live anhören?
3: Das passiert manchmal, da klingt das dann wie live, ist aber vorher aufgezeichnet. Das war manchmal in der Vormittags- und in der Abendsendung mal der Fall. Aber ich würde vorschlagen, ich gebe dir einfach Bescheid, wenn das mal der Fall ist. Also ich bin zwar am Sonntag bei Darmstadt im Stadion, da bin ich zwar nicht live zu hören, aber danach die Zusammenfassung. Die ist dann von mir, die läuft dann abends.

0: auf jeden Fall auch am Sonntag. Da kann man auf jeden Fall mal die Ohren aufhalten. Und ansonsten ist die Chance meistens in den Nachrichten am höchsten. Mitunter auch immer unter der Woche um kurz nach 7. Da haben wir immer so einen eigenen Sportblock bei FFH. Da bin ich aber meistens nicht selber zu hören, sondern den schreibe ich halt. Weil wir dann eine Moderatorin haben, die den vorträgt und wir bauen dann noch so Interviewtöne drumherum. Aber wenn es mal soweit ist, dann sage ich dir auf jeden Fall Bescheid.
1: Lieber David, herzlichen Dankeschön für das wunderschöne Interview. Es hat mich sehr gefreut, dass ich dich nach der langen Radiozeit vom Rundfunk Meißner dich interviewen durfte.
0: Ja, vielen Dank, Lena, für die Anfrage, für die Einladung, für deine wirklich guten Fragen. Da hast du mich mitunter echt ins Grübeln gebracht. Ich sende beste Grüße an die Vera und dann hoffe ich, dass wir das ja vielleicht ja irgendwann mal wieder zusammen machen können. Das wäre doch mal was, oder? Ansonsten, gib gerne Bescheid. Wir sehen und hören uns und vielleicht nächstes Jahr mal wieder on air. Das wäre doch was. Vielen Dank.
1: Das war die Sendung von Lena liebt. Ich wünsche euch allen einen schönen Tag.
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7: Hallo und herzlich willkommen beim RFM. Im Studio sind ich, Leon, und mein Partner Finn.
8: Hallo.
7: Heute geht's bei uns um das Freiwillige Soziale Schuljahr, kurz gesagt das FSSJ. Heute werden uns verschiedene Eindrücke in das FSSJ gezeigt und euch erwarten spannende Interviews. Ihr fragt euch bestimmt, was das FSSJ ist. Stella erklärt euch das jetzt ganz genau.
8: Das Freiwillige Soziale Schuljahr ist ein Angebot der evangelischen Familienbildungsstätte Mehrgenerationenhaus Vera Meißner. Jugendliche haben die Chance, sich freiwillig zu engagieren. Dabei werden viele Erfahrungen in verschiedenen Einsatzstellen, in gemeinnützigen, sozialen, kulturellen und ökologischen Einrichtungen und Vereinen gesammelt. Das FSSJ beginnt im Oktober mit Beginn des neuen Schuljahres. Im Laufe eines Schuljahres werden rund 80 Stunden in den Einsatzstellen verbracht. Und das freiwillig. Dieses Jahr wird das FSSJ schon 10 Jahre alt. Das heißt, die Jugendlichen engagieren sich in 10. Generation freiwillig hier im Werra-Meißner-Kreis. Wenn du interessiert bist, 14 Jahre alt oder älter bist und Schüler, Schülerin im Werra-Meißner-Kreis bist, dann informiere dich auf der offiziellen Internetseite des FSSJs www.fssj-wmk.de.
9: Das waren Leon, Finn und Stella und jetzt geht's weiter mit Welcome to Your Life von Day Off.

0: Jetzt hat Stella euch erklärt, was FSSJ überhaupt ist. Nun hören wir Lina und Leni, die von ihrer Einsatzstelle, dem Kindergarten, berichten.
1: Hallo, ich bin Lina und bin im Wildenwichtel-Kindergarten in Reichensachsen.
2: Hallo, ich bin Leni und ich besuche den gleichen Kindergarten.
0: Ist das denn euer erstes FSSJ?
2: Ja, das ist unser erstes FSSJ.
3: Und wie war euer erster Eindruck?
1: Unser erster Eindruck war chaotisch, aber es war nicht so schlimm, weil wir ja beide in dem Kindergarten waren.
2: Man hat sich gut mit den Erzieherinnen verstanden und kannte natürlich auch schon welche von damals. Wie war es bei euch?
3: Also bei mir war es auch am Anfang ein bisschen chaotisch. Ich kannte auch ein paar andere Erzieher und ich muss ehrlich sein, am Anfang dachte ich, was mache ich hier eigentlich? Aber dann war wieder alles gut. Und bei dir, Finn?
0: Am Anfang war es, wie bei euch auch, bei mir sehr chaotisch. Aber und ein Kind verehrt mich, deshalb habe ich mich nicht so richtig wohl gefühlt.
3: Was macht ihr eigentlich mit den Kindern, wenn ihr da seid?
2: Also wenn wir ankommen, dann ist erstmal die Teepause nach dem Mittagessen oder nachdem sie geschlafen haben. Wenn das Wetter mitspielt, dann gehen sie immer raus. Wenn sie eine Stunde draußen waren, dann gehen sie wieder rein, dann spielen wir ein bisschen. Und ab 15.30 Uhr bis 16 Uhr werden alle Kinder, die noch da sind, in eine Gruppe aufgeteilt und da spielen wir halt ein bisschen oder sie beschäftigen sich selber.
0: Gibt es denn ein Kind, das euch besonders in Erinnerung bleiben wird?
1: Es gibt ein paar Kinder, die anstrengender sind als andere Kinder.
2: Also es gibt nicht so richtige Lieblingskinder, aber es ist halt total süß, wenn andere etwas mit einem machen wollen oder alle einen zur Begrüßung umarmen wollen.
3: Okay, gab es auch einen süßen Moment, zum Beispiel ein Kompliment?
2: Das gab es jetzt nicht, aber wie gesagt, es gibt halt so ein paar Kinder, bei denen es halt süß ist, wenn sie einen umarmen wollen oder halt einen begrüßen wollen.
1: Habt ihr ein Lieblingskind?
0: Nein, nicht so richtig.
3: Ja, also bei mir ist so, ein Kind ist halt so ein bisschen ruhiger als die anderen, mit denen kann man immer gut spielen.
0: Habt ihr denn Lieblingskinder?
2: Ich würde nicht sagen, es gibt Lieblingskinder, weil ich will keinen bevorzugen, aber es gibt halt natürlich Kinder, die freundlicher und etwas ruhiger als die anderen sind.
1: Ja.
3: Und hat sich was verändert im Gegensatz zu früher bei eurem Kindergarten?
1: Ja, das Bällebad wurde neu gemacht nach dem Wasserschaden.
2: Die Turnhalle ist etwas moderner und mit mehr Aktivitäten. Und wenn man nach draußen geht mit den Kindern, sind die Momente immer noch gleich wie damals.
3: Also bei mir ist draußen alles gleich geblieben, aber drinnen wurden die verschiedenen Spielecken umgestellt. Und jetzt sind auch die Gruppen viel schöner geschmückt mit mehr Bildern von den Kindern. Und bei dir, Finn?
0: Bei mir hat sich nicht so viel verändert. Nur die Funktion der Räume hat sich verändert und draußen haben sie ein neues Spielgerät gekriegt.
3: Das waren Leni und Lina. Danke für euren Eindruck.
4: Jetzt kommt das Lied The Fate of Chapelier von Taylor Swift.

0: Willkommen zurück. Jetzt kommt ein Interview mit Isa Trube. Die Interviewer sind Lena und Lotta. Isa Trube ist im Organisationsteam vom FSSJ bei der FBS. Viel Spaß beim Zuhören.
1: Bevor wir das Interview starten, kannst du dich bitte einmal kurz vorstellen?
2: Ja, mein Name ist Isa Trube. Ich bin bei der evangelischen Familienbildungsstätte Mehrgenerationenhaus Werra-Meißner zusammen mit meiner Kollegin Andrea Eckert, die heute auch hier im RFM ist und jetzt bei euch ist im Geiste sozusagen, bin ich zuständig fürs freiwillige soziale Schuljahr und wir begleiten Schülerinnen und Schüler, die sich beim FSSJ engagieren freiwillig.
3: Wie lange bist du schon beim FSSJ mit dabei?
2: Ich bin seit knapp 2 Jahren beim FSSJ mit dabei, also auch bei der evangelischen Familienbildungsstätte und genau, seit 2 Jahren.
1: Und was fasziniert dich an diesem Beruf am meisten?
2: Ich glaube, am meisten fasziniert mich, wie vielseitig das FSSJ ist, weil es gibt so viele unterschiedliche Einsatzstellen in unterschiedlichen Bereichen, im Sport, in der Kultur, im kulturellen Bereich, mit Tieren kann man sich engagieren, in der Bücherei, also ganz, ganz viele unterschiedliche Einsatzstellen und die Jugendlichen, also ihr, die ihr das macht, ihr seid auch so unterschiedlich in dem, was ihr wollt und was ihr vorhabt im FSSJ und was ihr umsetzt. Das finde ich total spannend zu sehen, wie ihr in euren Einsatzstellen dieses Jahr gestaltet. Und das sage ich ganz bewusst so, also ihr gestaltet das wirklich, so nehmen wir das zumindest wahr.
3: Wie sieht denn ein typischer Arbeitsalltag bei dir aus?
2: Ein typischer Arbeitsalltag, den gibt's eigentlich gar nicht. Genau, also ganz oft, es gibt viele Tage, an denen ich am Computer sitze und Mails beantworte und Telefonate führe und Tage wie die FSSJ-Treffen organisiere oder das Abschlusstreffen, natürlich immer mit meiner Kollegin Andrea Eckert zusammen. Aber eigentlich sind das... Ja, das ist der Alltag, ganz bestimmt. Aber ganz besonders schön sind eigentlich die Zeiten, wo wir auf Einsatzstellenbesuche gehen und zu euch in die Einsatzstellen kommen. Also zu jedem FSSJler, jeder FSSJlerin kommen wir einmal in diesem Schuljahr zu den Einsatzstellen, in die Einsatzstellen und und schauen und hören und erzählen mit euch und der Ansprechperson in der Einsatzstelle, was ihr macht, was gut läuft, was manchmal auch ein bisschen schwieriger ist, wo es hakt, wo man, ne, man guckt dann zusammen auf die Stunden und das ist so faszinierend, das ist so toll zu sehen. Das ist für mich das Schönste am FSSJ, das ist diese Besuche und zu sehen, wie ihr in diesen Einsatzstellen tätig seid. Genau, ich könnte da jetzt ganz viele Geschichten von erzählen, von ganz vielen unterschiedlichen Einsatzstellen besuchen. Aber da würden wir ganz lange hier sitzen.
1: Und was magst du gar nicht an deinem Beruf?
2: Das ist eine voll schwierige Frage. Ich habe da gerade auch nicht so wirklich eine Antwort. Ich glaube, ich mag sehr wenig nicht. Das war jetzt doppelte Verneinung. Ich glaube, wenn man Anfragen stellt und dann auf Dinge warten muss, das fände ich ein bisschen anstrengend. Also manchmal muss man ein bisschen warten auf Reaktionen und das ist stört, aber sonst ist alles, macht alles richtig Spaß.
3: Wie viele FSSJler gibt es im Moment?
2: Also im Moment, Stand heute, haben wir im Jahrgang 2025, 2026, das ist ja immer ein Schuljahr lang, haben wir 116 FSSJlerinnen und FSSJler. Das ist richtig viel, wenn man sich wir haben immer so um die 100 in den Jahrgängen, aber 116 erfahrungsgemäß kommen schon noch vielleicht ein paar dazu, die sich noch nicht angemeldet haben, hoffentlich. Also 116 ist der aktuelle Stand und wir haben Diese 116 FSSJlerInnen sind in 61 Einsatzstellen. Davon sind 15 neue Einsatzstellen dieses Jahr dabei, die sich neu entschieden haben, ein FSSJ anzubieten.
1: Was gibt es eigentlich für FSSJ-Treffen und muss man dorthin oder sind sie verpflichtend?
2: Also verpflichtend sind sie, ich fange mal hinten an, verpflichtend sind sie nicht, weil das FSSJ ist freiwillig und die FSSJ-Treffen sind auch freiwillig. Wir bieten die Treffen an, damit sich alle FSSJlerInnen kennenlernen können und die Gelegenheit haben, so ein bisschen einen Eindruck zu gewinnen. Was gibt's denn noch außer meinem FSSJ? Ich mache ein FSSJ im Kindergarten oder im Sportverein oder in der Bücherei, aber um zu sehen, im ganzen Kreis gibt es Jugendliche, die sich engagieren in ganz unterschiedlichen Bereichen. Das ist genau, das ist der Sinn dieser Treffen, sich so ein bisschen zu vernetzen und kennenzulernen. Und wir machen ein Treffen am Anfang und ein Treffen zum Abschluss, also so kurz vor Ende des FSSJ-Jahres. Und dazwischen gibt es aber auch noch die Möglichkeit, Qualifizierungsangebote wahrzunehmen. Also wir gucken im Moment, was könnte euch interessieren, also was könnte die FSJlerInnen interessieren. Und letztes Jahr gab es zum Beispiel einen Zehn-Fingerschreiben-Kurs und einen Erste-Hilfe-Kurs und mal schauen, was dieses Jahr alles, was wir dieses Jahr alles auf die Beine stellen können. Zwei Qualifizierungsangebote wollen wir auf jeden Fall auch dieses Jahr wieder anbieten.
3: Dann kommen wir jetzt zur letzten Frage, die ist etwas privater. Was würdest du für ein FSSJ machen, wenn du die Chance dazu hättest?
2: Ich glaube, ich würde gerne viele FSSJs machen, hintereinander, weil man dann in viele Bereiche reinschauen kann. Also was ich mir gut vorstellen könnte, wäre was mit Tieren. Und weil ich Tiere gerne mag und auch Tiere zu Hause habe, genau, im Bereich Kindergarten wäre ich, glaube ich, nicht so gut aufgehoben, aber wo ich es mir auch gut vorstellen könnte, wäre in der Bücherei. Ich lese unheimlich gerne und habe auch tatsächlich früher schon in der Bücherei als Jugendliche mitgeholfen. Das könnte ich mir richtig gut vorstellen, ja. Ich glaube, damit würde ich starten.
1: Dann danke für das Interview.
3: Es hat uns sehr viel Spaß gemacht.
2: Vielen lieben Dank, dass ich hier sein durfte und das erzählen durfte.
4: Das war das Interview mit Isa Trube. Jetzt geht's weiter mit dem Lied Starman von David Bowie.

0: Jetzt hören wir, wie Nele von Juliana interviewt wird.
1: Hallo Nele.
2: Hallo.
1: Wo machst du dein FSSJ?
2: Im evangelischen Kindergarten am Schwanteich.
1: Was machst du bei deinem FSSJ?
2: Ich spiele mit den Kindern und räume auf, singe und lerne spielerisch.
1: Was gefällt dir am besten an deinem FSSJ?
2: Die Kinder sind sehr nett, dass wir oft da draußen sind und es ist einfach sehr gute Laune.
1: Schön. Warum machst du dein FSSJ im Kindergarten?
2: Dass ich mit Leuten in Kontakt komme und es ist einfach sozial sehr hilfreich.
1: Schön. Was waren deine besten oder lustigsten Erfahrungen?
2: Zum Beispiel, ich laufe zum Kindergarten und ich laufe an einem Zaun vorbei. Ein Mädchen spricht mich an und schreit richtig laut, dich kenne ich doch. Danach, außerdem, immer wenn ich komme, kämpfen alle Kinder um meine Hände, um sie zu halten. Ich habe schon viele Sachen bekommen, vom Stein, vom Tannenzapfen bis zum selbstgemalten Regenbogen. Ein Junge mag mich auch sehr doll. Wir spielen immer zusammen. Er mag mich sehr, hat er mir auch schon gesagt. Und gibt mir auch ab und zu einen Handkuss.
1: Schön, danke schön.
2: Bitte.
3: Jetzt sagen Finn und ich euch etwas über unser FSSJ. Finn, fang du doch mal an.
0: Also ich mache mein FSSJ einmal in der Grundschule in Ulfen. Dort betreue ich die Kinder und spiele mit denen. Und mein anderes FSSJ mache ich an der Freiwilligen Jugendfeuerwehr in Ulfen. Dort lernen wir, wie was wir bei der Feuerwehr immer brauchen und wie wir am besten uns auf Einsätze vorbereiten.
3: Also ich bin im AWO-Kindergarten Kleine Storche, Eschwege. Ich habe schon circa 8 Stunden da gearbeitet. Der erste Tag war ein bisschen komisch, beziehungsweise ich war halt neu. Ich wusste nicht, wie streng ich sein sollte oder was ich mit den Kindern machen sollte. Am zweiten Tag war es echt süß, da hat mich ein Kind umarmt. Die nächsten Tage wurden immer besser, beziehungsweise ich habe mich halt mehr eingelebt. Jetzt gehe ich immer mit einem Lächeln dahin.
4: Jetzt kommt das Lied Walzer.

0: Hallo, weiter geht's jetzt beim EFM mit dem Interview von Frau Klöpfel. Die Interviewer sind Lotta, Lena und Cecilia. Frau Klöpfel ist die stellvertretende Dekanin der evangelischen Kirche im Werra-Meißner-Kreis. Viel Spaß beim Zuhören.
1: Können Sie sich einmal ganz kurz für unsere Hörerinnen und Hörer vorstellen?
2: Na klar, mein Name ist Katrin Klöpfel, ich bin 48 Jahre alt und ich lebe in Herleshausen und dort arbeite ich auch zu einem Teil und mit dem anderen Stellenanteil bin ich hier in Eschwege tätig.
1: Als was arbeiten Sie? Also was ist Ihr Beruf?
2: Ich habe Theologie studiert und ich arbeite als Pfarrerin und zwar in einer Kirchengemeinde im Kirchspiel Herleshausen-Nesselröden und in unserem schönen großen evangelischen Kirchenkreis in Werra-Meißner. Und da heiße ich stellvertretende Dekanin, das ist das Amt.
1: Wie ist es heutzutage, Pfarrerin zu sein?
2: Es ist eine Freude und es ist eine Herausforderung. Wir werden immer weniger, wir haben viel zu tun und wir kämpfen immer damit, ganz nah an den Menschen zu sein und trotzdem diese ganzen bürokratischen und verwaltungstechnischen Aufgaben gut hinzukriegen. Ich finde es aber einen tollen Beruf. Für mich ist es genau der richtige.
3: Was haben Sie denn eigentlich mit dem FSJ zu tun?
2: Also das freiwillige soziale Schuljahr, das habe ich kennengelernt durch meine Arbeit im Kirchenkreis. Ich bin unter anderem jetzt enger vernetzt mit der Arbeit der Familienbildungsstätte und der freiwilligen Agentur Omnibus. Und mit dem freiwilligen sozialen Schuljahr habe ich immer zu tun, wenn die Zertifikate übergeben werden. Das ist eine der tollen Aufgaben, die ich machen darf.
3: Das FSSJ gibt es schon seit 10 Jahren. Was ist denn das Erfolgsrezept dazu?
2: Also ganz wichtig finde ich, dass es junge Menschen gibt, die bereit sind, sich verlässlich ehrenamtlich zu engagieren. Und da gibt es unglaublich viele bei uns hier im Landkreis. Das ist toll. Und zum Erfolgsrezept gehört aber auch, dass es Einsatzstellen gibt, die sagen, wir nehmen uns Zeit, einen Menschen zu begleiten über ein Jahr lang. Und wir freuen uns total auf die Ideen und das Engagement, das dieser junge Mensch mitbringt.
1: Was finden Sie eigentlich am FSJ so spannend?
2: Also ich freue mich immer, wenn ich die Zertifikate übergeben darf und allen ins Gesicht schauen kann und merke, wer ist jetzt dieses Jahr mit dabei. Und ich finde das ganz toll, dass junge Menschen sich engagieren und einbringen an so unterschiedlichen Einsatzstellen. Und ich habe irgendwie immer auch die Hoffnung, dass das eine Zeit ist, die niemand vergisst. Also weder die jungen Menschen, dass die sich weiterhin daran erinnern, was das für tolle Erfahrungen waren und auch die Einsatzstellen immer wieder erzählen. Weißt du noch damals, als die Lena bei uns im FSSJ war?
1: Ja, was uns auch interessieren würde, ist, wenn Sie die Chance hätten, ein FSSJ zu machen, wo würden Sie das machen?
2: Oh, das ist eine schwere Frage. Also, ich habe viele Katzen. Ich könnte mir also vorstellen, im Tierheim eine FSSJ zu machen. Ich betreue und begleite auch Menschen, die in Seniorenheimen leben. Das wäre vielleicht auch so ein spannender Ort. Aber wenn es mal so was richtig Herausforderndes sein soll, dann wäre, glaube ich, die Feuerwehr für mich genau richtig. Oder ein Musikverein, weil ich liebe auch Musik.
3: Kann man denn eigentlich auch in der Kirche ein FSSJ machen?
2: Auf jeden Fall. Also man kann natürlich auch in Kirchengemeinden sich einbringen und es gibt auch immer wieder Kirchengemeinden, die Einsatzstellen sind für junge FSSJler.
1: Wie wichtig ist das freiwillige Engagement in der Kirche?
2: Also ohne freiwillig Engagierte gibt es keine Kirche. Also es gibt ein paar Hauptamtliche, unter anderem Pfarrerinnen und Pfarrer und viele andere Professionen auch. Aber Kirchengemeinden und Kirche lebt davon, dass Menschen sich mit Freude und Engagement einbringen. Und wenn wir die freiwillig Engagierten nicht hätten, also ich sag's mal salopp, dann könnten wir den Laden dicht machen. Weil wir, die wir Geld dafür kriegen, wir können das alles gar nicht stemmen, was die freiwillig Engagierten leisten. Und die bringen ja auch ihre Erfahrungen und so mit ein. Also das ist ein großer Gewinn.
3: Dann kommen wir jetzt zur letzten Frage. Wie wichtig ist das Zertifikat am Ende?
2: Das müsste ich jetzt euch fragen. Für mich ist das Zertifikat wichtig, weil wenn es keine Zertifikatsübergabe gäbe, würde ich euch nicht sehen einmal im Jahr. Und ich glaube, dass das sehr wichtig ist für die FSSJler, weil man es ja zum Beispiel auch mitnehmen kann und mit reinlegen kann in die Bewerbungsunterlagen. Und am wichtigsten allerdings, jenseits von diesem Papier und dem Zertifikat, finde ich die Wertschätzung. Also, dass alle Einsatzstellen und FSSJler nochmal hören, wie wichtig das ist, was sie geleistet haben in diesem freiwilligen sozialen Schuljahr. Und dafür nutzen wir einfach die Zertifikatsübergabe.
1: Ja, danke jetzt auch schon für das Interview. Es hat uns sehr viel Spaß gemacht. Ich hoffe, Ihnen auch.
2: Total, ich danke euch. Also mir gegenüber sitzen Lotta und Lena und Cecilia und es war mir eine Freude. Herzlichen Dank.
4: Jetzt kommt das Lied Ordinary von Alex Warren.
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0: zurück. Heute gucken wir uns zum Abschluss noch einmal eine Einsatzstelle an. Das ist die Einsatzstelle von Gabriel und Anton, die eine AG an der Friedrich-Wilhelm-Schule in Eschwege betreiben.
1: Genau, wie Finn gerade schon gesagt hat, wir machen ein etwas unkonventionelleres FSSJ, denn wir haben unsere eigene AG.
2: Ja, wir bringen so jüngeren Schülern bei, wie man den Computer auch für sinnvolle Sachen benutzt, nicht nur zum Zocken. Zum Beispiel, wie man seine Hausaufgaben organisiert und Präsentationen für die Schule macht.
3: Also ich finde die AG gut und würde auf jeden Fall dahin gehen, wenn ich auf der FES wäre. Ich finde cool, dass man auch mal mit so Computer auch mal andere Sachen machen kann, anstatt zu zocken, wie du schon gesagt hast.
0: Ja, weil die meisten benutzen ja eh nur den Computer zum Zocken, aber es ist auch mal wichtig zu wissen, was man damit sonst noch machen kann. Also ich persönlich würde die AG auch besuchen.
3: Und wie viele Schüler habt ihr da so in der AG drin?
1: Also wir sind zurzeit so 5-6 Stück. Genau, ist auch ganz gut. Wir sind ja noch nicht so erfahren im Unterricht geben.
3: Ja, ich denke, es sind mehr Jungs als Mädchen oder ist es ausgeglichen?
1: Ja, also es sind eigentlich nur Jungs.
0: Okay, und macht euch die AG Spaß so?
1: Ja, also es macht schon ziemlich viel Spaß. Nur manchmal die Fünftklässler sind noch nicht so ganz erfahren am Computer und denen muss man ja schon viel zeigen. Aber das macht man ja auch gerne.
2: Ja, finde ich auch so.
3: Geht die AG dann auch so 2 Stunden wie normale AG oder geht die ein bisschen kürzer? Oder?
2: Also bei uns an der Schule geht so eine AG 90 Minuten, also 1,5 Stunden und wir kriegen es auch immer hin, die gut zu füllen.
0: Das ist doch gut. Und wollt ihr die AG nächstes Jahr wieder anbieten oder wollt ihr nach diesem Jahr aufhören, weil es euch zu stressig ist?
2: Ja, also ich glaube, wir führen die AG auch weiterhin und vielleicht machen wir es nächstes Jahr auch wieder als FSSJ, aber das müssen wir uns noch überlegen.
3: Ist auch ein Lehrer dabei als Aufsicht oder dürft ihr es allein machen?
1: Also bei uns an der Schule gibt es halt noch ganz viele andere AGs und die anderen Lehrer gucken immer mal so bei uns vorbei.
3: Achso, okay.

0: Hallo zurück. Das war unsere Radiosendung von dem FSSJ. Ich hoffe, sie hat euch gefallen. Ein ganz großes Dankeschön an Isa, Andrea, die das mit uns gestaltet haben, an Frau Klöpfel für dieses Interview und natürlich an den Radio Rundfunk Meißner, da sie uns dieses Studio hier zur Verfügung gestellt haben. Das waren Leon und ich im Studio. Ich hoffe, ich konnte euch für die FSSJ-Sachen begeistern und vielleicht kommt ihr ja nächstes Jahr auch, dann sehen wir uns vielleicht.
1: Ich hoffe auch, dass ihr kommt. Es macht wirklich sehr viel Spaß und man denkt zwar vielleicht arbeiten langweilig, aber wenn man dann sieht, dass die Kinder einen umarmen und sagen, schön, dass du wieder da bist oder Leon, hab mich vermisst, dann geht einem echt das Herz auf.

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2: Übrigens. Eine Sendung von und mit Ingeborg Lüttke. Welches Bild haben Sie denn im Kopf, wenn Sie den Begriff Polizei hören? Ist es die Verbrecherjagd im Großstadtrevier?

0: Oder ist es Heinz Erhard, der auf der Kreuzung beim Auditorium den Verkehr regelt?
1: Die Polizei, die regelt den Verkehr.
0: Oder denken Sie an den Polizisten, der in der Stadt den Bürgern und Besuchern bei kleinen Problemen hilft? Kennen Sie auch die dunkle Seite der Polizei im Nationalsozialismus? Mir wurde die Rolle der Polizei im Nationalsozialismus erst durch den Besuch der Ausstellung Polizei im NS bewusst. Je mehr ich mich mit dem Thema beschäftigt habe, desto mehr Fragen hatte ich. Fragen, die ich mir jetzt nie gestellt habe und deren Antworten ich auch nie im Geschichtsunterricht beantwortet bekommen habe. Wie war denn der Aufbau der Polizei im Nationalsozialismus? Wie wurde die Polizei im Nationalsozialismus eingesetzt? Wie gelang es Heinrich Himmler, Polizeichef des gesamten Reiches zu werden? Wie wurde die Polizei nach 1945 umstrukturiert? Wäre es heute immer noch möglich, dass ein korrupter Politiker seine eigenen Interessen per Gesetz mit einer Zweidrittelmehrheit durchsetzen könnte? Bleiben Sie einfach dran und hören Sie einfach mal rein. Der Aufbau der Polizei hat sich in den letzten 100 Jahren mehrfach verändert. Dr. Dirk Götting vom Polizeimuseum in Nienburg erklärt den Aufbau der Polizei in der Weimarer Republik.
2: Die Polizei der Weimarer Republik unterschied sich nicht wesentlich von dem, wie wir unsere Polizei heute in der Bundesrepublik haben. Es war ein föderativer Staat. Die Polizeibefugnis war Ländersache. Die einzelnen Länder haben leichte Unterschiede gehabt. Das größte Land in der Weimarer Republik war Preußen. In Preußen gab es eine staatliche Schutzpolizei. Es gab kommunale Polizeien. Es gab auf dem Land die große Gendarmerie oder die jetzt in der Weimarer Republik umbenannt wurde in Landjäger. Man trennte jetzt Polizei vom Militär und deshalb bekam die recht militärisch ausgerichtete Gendarmerie den Namen Landjägerei. Die Kriminalpolizei gab es natürlich auch in den großen Städten. In den kleineren waren es relativ kleine Dienststellen. Die Dienststellen der Polizei hießen Polizeireviere. Es wurde in Preußen das Polizeibeamtengesetz verabschiedet. Das heißt, der Polizeiberuf wurde zu einem richtigen Ausbildungsberuf gemacht. Man musste nicht mehr beim Militär sein, um zur uniformierten Polizei zu gehen zu können. Man musste nicht mehr ein Mann sein. Ab Mitte der 20er Jahre wurden auch die ersten Frauen in den Polizeidienst eingestellt und eine weibliche Kriminalpolizei hier in Preußen. In anderen Ländern wie Baden oder Sachsen sogar als uniformierte Polizei. Dann gab es ein sehr modernes Polizeigesetz, das wurde 1931 verabschiedet. Das Polizeigesetz war so modern, dass es 1951, als wir hier in Niedersachsen unser erstes SOG, Sicherheit und Ordnungsgesetz, bekamen, das Ganze war einfach nur eine Abschrift dieses Gesetzes.
0: Der preußische Innenminister Karl Severin baute die Polizei als Freund und Helfer der Bürger auf. Bisher wurde die Polizei von der Bevölkerung eher als Feind und Gegner angesehen. Die Polizei in der Weimarer Republik bestand meist aus ehemaligen Unteroffizieren der kaiserlichen Armee. Diese ehemaligen Soldaten mussten lernen,

0: Konflikte friedlich zu lösen. Dieser moderne Aufbau der Polizei wurde durch die Machtübernahme der Regierung durch die NSDAP wieder geändert. Doch wie war es möglich, dass die NSDAP durch Heinrich Himmler Macht über die gesamte deutsche Polizei erlangte? Am 30. Januar 1933 wurde Adolf Hitler vom Reichspräsident Paul von Hindenburg zum deutschen Reichskanzler ernannt. Am 27. Februar 1933 wurde das Reichstagsgebäude in Brand gesetzt. Der niederländische Kommunist Marius van der Luppe und weitere politische Gegner wurden verhaftet. Außer Marius van der Luppe wurden weitere Personen angeklagt. Marius van der Luppe wurde als alleiniger Täter zum Tode verurteilt. Die weiteren Angeklagten wurden aus Mangel an Beweisen freigesprochen. Immer wieder tauchte das Gerücht auf, dass die Nazis den Reichstagsbrand verursacht hätten. Für Dr. Dirk Götting ist der Reichstagsbrand ein Ereignis, das die Nazis für ihre eigenen Zwecke ausnutzten.
1: Es ist völlig egal, wer ihn letztendlich angesteckt hat, ob es die Nazis selber waren, wie die Kommunisten sagen, oder die Kommunisten, wie es die Nazis sagen, oder ob es ein Alleintäter war. Entscheidend ist, dass er brennt und die Nazis sitzen an der Macht und die nutzen das für sich aus. Sie geben bekannt, dass dies ein Fanal sei und ein Beginn eines kommunistischen Staatsstreichs gegen ihre Regierung. Und sie fordern von Hindenburg ein Sondergesetz, um diesem angeblichen bevorstehenden Staatsstreich begegnen zu können.
0: Die Nationalsozialisten erwirkten beim Reichspräsidenten von Hindenburg die Notverordnung zum Schutz von Volk und Staat. Diese Notverordnung wird auch Reichstagsbrandverordnung genannt. Diese Reichstagsbrandverordnung vom 28. Februar 1933 setzte wesentliche Grundrechte der Weimarer Verfassung außer Kraft. Hitler nutzte diese Notverordnung, um gegen seine politischen Gegner vorzugehen.
1: Dieses Sondergesetz zum Schutz von Volk und Staat ermächtigt die Nazis, alle diejenigen zu verhaften, die vermeintlich hinter diesem Staatsstreich stehen. Und so setzen Verhaftungswellen ein, die über politische Gegner im engeren Sinne, aber auch über Gewerkschafter, über Intellektuelle, über Pressevertreter sich praktisch durchziehen. Und in diesem Spiel ist die Polizei mittendrin.
0: Der Haftgrund lautete Schutzhaft. Diese Schutzhaft war eine reine polizeiliche Maßnahme. Jede Mitwirkung der Gerichte war ausgeschlossen.
1: Die Personen werden nicht mehr vor den Richter geführt. Man muss sich vorstellen, dass also jetzt ab Ende Februar, Anfang März man in Deutschland von der Polizei verhaftet werden kann, ohne dass einem die Polizei wirklich sagen kann, warum, weil es in der Regel keinen individuellen Haftgrund gibt, sondern es gibt listenmäßige Verhaftungen. Die Kollegen hätten sagen können, sie werden jetzt in Schutzhaft genommen aufgrund des Gesetzes vom 28. Februar 1933. Zum Schutz von Volk und Staat, und die Betroffenen wissen nicht, wie lange sie inhaftiert werden, sie wissen nicht, wo sie hinkommen, sie wissen nicht, was in der Haft mit ihnen passiert.
0: Hausdurchsuchung, Verbot von Versammlungen, Parteien und Vereinigungen und die Zensur der Presse konnten völlig legal durchgeführt werden. Adolf Hitler war es außerdem möglich, das sogenannte Ermächtigungsgesetz durchzubringen. Nun konnte er ohne Zustimmung des Reichstags Gesetze erlassen und die Verfassung ändern.

0: In Hitlers Regierungskabinett befanden sich auch die Nationalsozialisten Wilhelm Frick und Hermann Göring. Wilhelm Frick wurde Reichsinnenminister und Hermann Göring wurde nach der Machtübernahme Hitlers kommissarischer Innenminister von Preußen. Göring wurde dadurch oberster Dienstherr der preußischen Polizei. Hermann Göring begann mit personellen Änderungen innerhalb der Polizei. Demokraten und Republikaner wurden aus dem Polizeidienst entlassen. Auch der Zeuge Jehovas Heinrich Mühlhausen aus Benterode bei Hannover-Schmünden wurde entlassen. Er war bis 1934 Polizeihauptwachtmeister bei der Schutzpolizei. Auch in Führungspositionen der Polizei gab es personelle Veränderungen.
1: Als Göring als kommissarischer Innenminister eingesetzt wird, werden Polizeipräsidenten, die ihm nicht genehm sind, ausgetauscht. Es werden natürlich ganz spezielle Leute eingesetzt, wie in Hannover der Chef der SA, der Viktor Lutze. Die SA ist ja nun eine paramilitärische Einheit der NSDAP, mit der sich die Polizei durchaus die eine oder andere Straßenschlacht geliefert hat. Und der Chef dieser paramilitärischen Einheit wird jetzt über Nacht Polizeipräsident. Nur Tage später, wir sind immer noch im Februar, gibt er Hermann Göring einen Erlass heraus an seine Polizeibeamtenschaft, in der er sie zur Gewaltanwendung bis hin zum Schusswaffengebrauch auffordert gegen seine politischen Gegner. Und er sagt, die Polizeibeamten brauchen dafür auch nicht die Verantwortung übernehmen, das würde er machen. Dieser ganze Erlass ist rechtswidrig. Er setzt auch wenige Tage später eine Hilfspolizei ein aus SS, SA und Stahlhelm, also Veteranen des Ersten Weltkrieges. Und diese Hilfspolizei kann ihr sogar ihre Parteiuniform behalten. Die kriegen nur Armbinden um, da steht dann Hilfspolizei drauf. Die Gewaltanwendung der Hilfspolizei, der SS und der SA wird damit scheinbar legalisiert, obwohl dieser Erlass rechtswidrig ist.
0: Die politische Polizei wurde aus dem Polizeiapparat herausgelöst. Dies betraf zunächst nur Preußen und Bayern. Im April 1933 gründete Hermann Göring die Geheime Staatspolizei in Preußen. Das Geheime Staatspolizeiamt, auch Gestapo genannt, wurde errichtet. Die Gestapo hatte nun die Stellung einer Landespolizeibehörde. Sie war direkt dem preußischen Innenministerium unterstellt. In Bayern war es ähnlich wie in Preußen.
2: Heinrich Himmler wurde im März 1933 kommissarischer Polizeipräsident in München. Kurz darauf wurde Himmler Referent im Staatsministerium des Innern. Himmler hatte nun die Kontrolle über die politische Polizei Bayerns. In demselben Monat wurde er Kommandeur der Bayerischen Politischen Hilfspolizei. Er konnte nun SS-Angehörige als Hilfspolizisten einsetzen. Am 1. April 1933 wurde Himmler zum politischen Polizeikommandeur Bayern ernannt. Außerdem wurde ihm die formelle Zuständigkeit für alle Schutzhaftangelegenheiten übertragen. In Bayern kontrollierte Himmler nun die politische Polizei, die politische Hilfspolizei und die Konzentrationslager. Himmler übernahm 1934 von Göring die Leitung der Gestapo in Preußen. Bis Juni 1934 konnte Himmler die politischen Polizeien der übrigen deutschen Länder übernehmen. Als mit dem Gesetz über den Neuaufbau des Reichs vom 30. Januar 1934 die Selbstständigkeit der Länder aufgehoben wurde, ging auch die Polizeihoheit auf das Reich über. Die politischen Polizeien der Länder wurden bis 17. Juni 1936 durch Landesrecht geregelt. Der Erlass von Hitler vom 17. Juni 1936 verband das Amt des Reichsführers SS, RFSS, mit dem neu geschaffenen Amt des Chefs der deutschen Polizei. Das Amt des Reichsführers SS war ein Amt der Partei NSDAP, das Amt des Chefs der deutschen Polizei war ein staatliches Amt. Der gesamte deutsche Polizeiapparat wurde durch das Verbinden beider Ämter zentralisiert. Man spricht deshalb von Verreichlichung. Auf der anderen Seite wurde die Polizei mit der SS verbunden. Dieses führte zur Entstaatlichung, da die Polizei aus der staatlichen Verwaltung herausgelöst wurde.
1: Formell war Heinrich Himmler Chef der deutschen Polizei. Das suggeriert, er ist dem Reichsinnenminister nachgeordnet, so wie es traditionell gewesen sein müsste. Himmler hatte aber das Recht, bei Polizeisachen am Kabinettstisch zu sitzen. Das heißt, praktisch war er Polizeiminister von Deutschland und der Reichsinnenminister hatte ihm nichts zu sagen.
0: Als Reichsführer SS war Himmler Adolf Hitler direkt unterstellt. Heinrich Himmler wurde 1943 Reichsinnenminister. Dadurch wurde ihm formell die gesamte deutsche Polizei und der Sicherheitsdienst unterstellt.

0: Gleich nach der Machtübernahme durch die Nationalsozialisten schaltete man innerpolitische Gegner aus. Innerpolitische Gegner waren Gewerkschafter, Sozialdemokraten und Kommunisten. Die Hilfspolizei und die reguläre Polizei führten Terrormaßnahmen gegen innerpolitische Gegner aus. Einige Terrormaßnahmen der Polizisten und Hilfspolizisten beruhten auf persönlichen Rachegefühlen und dem Bewusstsein, Macht über die Gegner zu haben. Dies bestätigt auch Dr. Dirk Götting vom Polizeimuseum in Nienburg.
1: Die Verfolgung der politischen Gegner auf Basis der Reichstagsbrandverordnung gestaltete sich so, dass man durch die Polizei verhaftet werden konnte, aber auch durch die Hilfspolizei. Die Hilfspolizei sind eben die Schergen aus der SA und der SS. Und man landete, wenn man dann festgenommen wurde, nicht nur in normalen Polizeigewahrsam oder in Haftanstalten, sondern auch in provisorischen Gefängnissen der Hilfspolizei. Und das sind eben die berühmt-berüchtigten Folterkeller der SA. Und dort wurden mit politischen Gegnern, zum Teil aus den lokalen Bereichen, die bekannt waren, mit denen man in Anführungsstrichen noch alte Rechnungen offen hat, auch sehr brutal umgegangen. Das Bild von Karl von Ossietzky, das fast in jedem Schulbuch zu finden ist, spricht ja Bände. Auf öffentlichen Druck wird ein Mann vorgeführt, dem man offensichtlich das Gesicht zerschlagen hat. Und obwohl die Medien aufmerksam beobachten, wird er wenig später umgebracht. Die Brutalität und die Skrupellosigkeit ist schon erschreckend.
0: Auch in Moring bei Göttingen wurde 1933 das Werkhaus als Konzentrationslager für innerpolitische Gegner genutzt. Anfangs wurden nur Männer inhaftiert, ab Juni 1933 kamen auch zwei Frauen dazu. Die Bewachung übernahm die Polizei.
1: Die erste Wachmannschaft, die dort eingesetzt wird zur Bewachung dieser politischen Gefangenen, sind Schutzpolizisten aus der Polizei Hannover, die unterstützt werden durch örtliche Kräfte der Hilfspolizei, also SA, SS, aber auch der örtliche Gendarme ist dabei. Also es gibt aber eben eine enge Verbindung schon zwischen SS, SA und Polizei. Später gibt es auch Auseinandersetzungen zwischen SS und Polizei. Mir ist das zumindest aus dem Bereich eines anderen großen Lagers der frühen Zeit bekannt, in Esterwegen, im Moorlager.
0: Die Nationalsozialisten stuften immer weitere Gruppen als Gegner des Regimes ein. Nun wurden auch Juden, Sinti und Roma, Zeugen Jehovas, damals auch Bibelforscher genannt, und Homosexuelle verfolgt. Massenverhaftung gab es auch bei sogenannten Berufsverbrechern und sogenannten Asozialen. Als Berufsverbrecher bezeichnete man Personen, die mehrfach wegen Diebstahl oder anderer Delikte aufgefallen waren. Unter Asozialen verstand man zum Beispiel Arbeitslose, die man als arbeitsscheu einstufte, Bettler, Landstreicher, Zuhälter, Prostituierte oder Alkoholiker. Auch Jugendliche gerieten in das Verfolgungsraster. Ab 1937 gab es eine zentral gesteuerte Polizeiabteilung zur Bekämpfung der Jugendkriminalität.
1: Unter Frau Wieking, der Leiterin in Berlin, die höchstrangige Frau in der weiblichen Kriminalpolizei, werden diese Frauen zuständig, sozusagen um Sozialprognosen über auffällige Jugendliche abzugeben. Erst sind es wirklich kriminelle Jugendliche, aber zunehmend geraten auch Jugendliche in diesen Fokus, die von der örtlichen Hitlerjugend denunziert werden, weil sie nicht regelmäßig zu Hitlerjugendabenden erscheinen. Und diese Frauen der WKP, weiblichen Kriminalpolizei, können dann Gutachten abgeben, Sozialprognosen, und fallen die schlecht aus, dann können sie in ein eigenes Lager einweisen. Für Jugendliche, es gibt eins für Jungs, das ist das, was jetzt als Nachfolge des Konzentrationslagers in Moring entsteht, und für Mädchen in Fürstenberg in der Uckermark.
0: Dr. Robert Ritter leitete ab 1941 das Kriminalbiologische Institut der Sicherheitspolizei. Robert Ritter besuchte häufig das Jugend-KZ Moring. Er teilte die Jugendlichen ein in untaugliche, Störer, Dauerversager, Gelegenheitsversager, fraglich erziehungsfähige und erziehungsfähige. Seine Einschätzung der inhaftierten Jugendlichen wirkte sich auf ihr weiteres Leben aus. Einige Jugendliche wurden in Konzentrationslager für Erwachsene überstellt und starben dort. Über die Forschungsmethoden von Dr. Robert Ritter referierte der Historiker Hans Hesse in der Uni Göttingen im November 1998.
2: Ab 1932 begann er sich mit Arbeiten über sogenannte asoziale Jugendliche zu befassen. Hierbei lehnte er als Forschungsmethode die Genealogie. Das heißt, Ritter versuchte durch archivalische Untersuchungen und Erstellen von Stammbäumen einen durch angeblich 10 Generationen nachweisbaren Schlages von, ich zitiere, primitiven Artverbrechern aufzudecken. Einmal vereinfachend bestand Ritters Methode in etwa darin. Seine These lautete, kriminelles oder asoziales Verhalten ist erblich Beweis, wie Vorfahren eines bestimmten Menschen waren bereits vor 150 Jahren kriminell oder asozial. Des Weiteren ging er davon aus, dass sich die vermeintlichen Erbanlagen auf enge, wie es hieß, Züchtungskreise beschränken. Wie Ritter eigentlich bestimmen konnte, dass eine Familie im 18. Jahrhundert asozial gewesen sei, ist nur noch schwer nachzuvollziehen, da alles Material Ritters vernichtet oder sagen wir mal lieber bis heute verschwunden ist.
0: Robert Ritter forschte bereits über den Erbwert der Sinti und Roma, aber er hatte auch die Zeugen Jehovas im Blick.
3: Dr. Robert Ritter wollte sich über den Erbwert der Zeugen Jehovas klar werden. Das heißt, er wollte feststellen, ob es sich bei den Zeugen Jehovas um rassisch minderwertige oder, wie er sagte, höherwertige Menschen handelte. Diese Untersuchung und sogenannten Forschung Ritters hatte er schon öfter angestellt, zum Beispiel an den Sinti und Roma. Diese Gutachten aber, die Ritter erstellte, waren dann die Basis für die spätere Ermordung der Sinti und Roma in dem Vernichtungslager Auschwitz.

0: Anfangs verfolgte die SS gezielt bestimmte Personengruppen. Später geriet das gesamte deutsche Volk unter Generalverdacht. Mit Beginn des Zweiten Weltkrieges trat die Kriegssonderstrafrechtsverordnung vom 17. August 1938 in Kraft. Der Paragraph 5, Zersetzung der Wehrkraft, lautet:
1: Absatz 1. Wegen Zersetzung der Wehrkraft wird zum Tode bestraft: Erstens, wer öffentlich dazu auffordert oder anreizt, die Erfüllung der Dienstpflicht in der deutschen oder verbündeten Wehrmacht zu verweigern oder sonst öffentlich den Willen des deutschen oder verbündeten Volkes zur wehrhaften Selbstbehauptung zu lähmen oder zu zersetzen sucht. Zweitens, wer es unternimmt, einem Soldaten oder Wehrpflichtigen des beurlaubten Standes zum Ungehorsam, zur Widersetzung oder zur Tätigkeit gegen einen Vorgesetzten oder zur Fahnenflucht oder unerlaubten Entfernung zu verleiten oder sonst die Manneszucht in der deutschen oder verbündeten Wehrmacht zu untergraben.
0: Emmy Zeden versteckte ihren Adoptivsohn Horst Schmidt und zwei Freunde. Sie wollte sie als Kriegsdienstverweigerer vor dem Tod und dem Konzentrationslager bewahren. Emmy Zeden wurde wegen Wehrkraftzersetzung in Berlin-Plötzensee mit dem Fallbeil hingerichtet. Der Emmy Zeden-Weg erinnert heute in Berlin an sie. Horst Schmidt, der Adoptivsohn von Emmy Zeden, wurde von der Gestapo gejagt und ins Zuchthaus Brandenburg-Görden gebracht. Im Februar 2004 erklärte er in der Geschwister-Scholl-Gesamtschule in Göttingen, warum er verhaftet wurde.
2: Ich wurde vom Volksgerichtshof in Berlin, vom 4. Senat, zum Tode verurteilt, wegen Verweigerung des Militärdienstes, wegen Zersetzung der Wehrkraft und einfach auch, weil ich Zeuge Jehovas, damals sagte man, Bibelforscher war. Dann kam ich im Dezember 1944 zur Vollstreckung dieses Urteils nach Brandenburg.
0: Horst Schmidt entging dem Todesurteil. Er wurde am 27. April 1945 von der russischen Armee befreit.
1: Am 1. September 1939 trat die Verordnung über außerordentliche Rundfunkmaßnahmen in Kraft. Sie lauten: Paragraph 1. Das absichtliche Abhören ausländischer Sender ist verboten. Zuwiderhandlungen werden mit Zuchthaus bestraft. In leichteren Fällen kann auf Gefängnis erkannt werden. Die benutzten Empfangsanlagen werden eingezogen. Paragraph 2. Wer Nachrichten ausländischer Sender, die geeignet sind, die Widerstandskraft des deutschen Volkes zu gefährden, vorsätzlich verbreitet, wird mit Zuchthaus, in besonders schweren Fällen mit dem Tode bestraft.
0: Solche Hinrichtungen wurden auch im Zuchthaus Brandenburg-Görden vollzogen.

0: Auch die Feuerwehr wurde der Polizei zugeordnet. Bis 1933 unterstanden die Feuerwehren den Kommunen. Die Freiwillige Feuerwehr organisierte sich in Vereinen. Ab 1933 wurde die Feuerwehr schrittweise gleichgeschaltet. Die Feuerwehren wurden umstrukturiert, zentralisiert, ideologisiert und militarisiert. Juden, Kommunisten und Sozialdemokraten wurden aus den Feuerwehren ausgeschlossen. Das Gesetz über das Feuerlöschwesen vom 15. Dezember 1933 ordnete die Feuerwehren der Polizei zu. Die Feuerwehren wurden in Feuerlöschpolizei umbenannt. Dies galt zunächst nur in Preußen. Am 23. November 1938 trat das Reichsgesetz über das Feuerlöschwesen in Kraft. Aus der Berufsfeuerwehr wurde die Feuerschutzpolizei. Feuerwehren in Vereinsorganisationen wurden verboten. An ihre Stelle trat eine Hilfspolizeitruppe, die nach Löscheinheiten gegliedert war. Heinrich Himmler wurde nach 1938 der Befehlshaber der Feuerwehr. Die Feuerwehrmänner leisteten als Teil der Polizei ihren Eid auf Adolf Hitler als Führer. Die neue Uniformfarbe der Feuerwehren war grün. Auch die Feuerwehrfahrzeuge wurden grün lackiert. Über die Zusammenarbeit der Feuerwehr mit der SS und SA im Jahr 1938 berichtet die Historikerin Dr. Cordula Tolmin in ihrer Dissertation Nationalsozialismus in Göttingen.
1: Im Gegensatz zu den Ausschreitungen der Märznacht 1933 und des August und September 1935 war das Novemberpogrom in erster Linie eine Angelegenheit der SS. Die SA trat erst im Laufe des 10. November bei einzelnen Überfällen und Plünderungen in den Wohnungen auf und präsentierte sich im Übrigen in gewohnter Weise als Ordnungsmacht bei der Absperrung und Sicherung der verwüsteten Geschäfte und bei den Löscharbeiten an der Synagoge. Die Göttinger Synagoge hatte seit 1 Uhr nachts in Flammen gestanden, angezündet von der SS unter tatkräftiger Mithilfe des Leiters der Göttinger Berufsfeuerwehr, Wilhelm Rodenwald. Dieser hatte nicht nur in einer kurz vor Mitternacht einberufenen Besprechung zwischen Oberbürgermeister Gnade, SS-Standartenführer Friedrich Steinbrink und den Leitern der Göttinger Kriminal- bzw. Vollzugspolizei die besten Methoden zur Entbrandsetzung der Synagoge diskutiert, sondern auch persönlich Kanister mit Benzin aus den Beständen der SS zum Brandherd transportiert. Lediglich die Freiwillige Feuerwehr unter ihrem Leiter Hermann Grote stand zum Löschen bereit, hatte aber den strikten Auftrag, nur die angrenzenden Wohnhäuser zu schützen.
0: Während die Feuerwehr in Göttingen aktiv am Abbrennen der Synagoge beteiligt war, hat ein Feuerwehrmann in Dransfeld das Abbrennen der Synagoge verhindert. Über die Motive des Feuerwehrmannes wird laut Ernst Achilles vom Dransfelder Bürgerforum noch immer gerätselt.
2: Es gesagt wurde, ja, das ist verhindert worden von einem Feuerwehrmann. Und jetzt teilt sich im Grunde die Interpretation der Handlung, das Abfackeln, das Abbrennen ist verhindert worden. Die einen sagen, ein Feuerwehrmann mit großer Zivilcourage hat es verhindert, dass die Synagoge abgebrannt wurde. Die anderen sagen, nein, eigentlich steckt dahinter die ganz dichte Bebauung, die angrenzende Tischlerei. Wenn es zu einem Brand gekommen wäre, wäre die ganze Straßenzeile abgebrannt. Das ist der Grund. Eine Frage, die in Dransfeld, gerade bei den älteren Dransfeldern, immer wieder auch aufkommt, wenn man in Gespräche kommt, eine Antwort scheint man da nicht näher zu kommen.

0: Neuere Forschungen brachten das Bild der anständigen Polizei ins Wanken. Lange wurden viele Aufgabenbereiche der Polizei verschwiegen. Zum Beispiel, die Ordnungspolizei sicherte und begleitete Deportationszüge in die Konzentrationslager und Vernichtungslager. Zum Teil bewachten ältere Polizisten oder Reservepolizei KZ-Häftlinge. Einige Einheiten der Ordnungspolizei nahmen im Zweiten Weltkrieg an Kriegseinsätzen teil. Deutsche Polizeikräfte besetzten Österreich und das Sudetenland noch vor Kriegsbeginn. Die Polizei beteiligte sich beim Völkermord an den Juden und an den Sinti und Roma. Polizeieinheiten beteiligten sich an Massenerschießungen von Juden und der Ermordung anderer NS-Opfer von 1941 bis 1944 in Polen, im Baltikum und in Weißrussland. Die Gestapo war in die Bewachung von ausländischen Zwangsarbeitern und Kriegsgefangenen eingebunden. Hilfspolizisten halfen bei der Bewachung von Kriegsgefangenen. Polizeibeamte beteiligten sich im KZ Mauthausen an der Aussonderung von politischen Kommissaren von sowjetischen Kriegsgefangenen. Diese wurden danach im Lager auf unterschiedliche Weise getötet. Dies widersprach den Regeln der Menschenrechte.
1: Laut Dr. Dirk Götting vom Polizeimuseum Nienburg hatten einfache Polizisten unter dem NS-Regime einen großen Handlungsspielraum.
2: Entscheidend ist so die Macht, die Möglichkeit, die so einfache Polizeibeamte hatten in dieser Zeit. Stellen Sie einfach mal einen Mitarbeiter der Kripo vor, der hat sich schon einige Zeit mit einem Menschen dienstlich beschäftigen müssen, um es mal vorsichtig auszudrücken. Und der beschließt, das möchte er zukünftig nicht weiter tun. Vielleicht kann man diesen Menschen ja in die Vorbeugehaft nehmen. Also vorbeugende Verbrechensbekämpfung, so heißt die Strategie. Das heißt, Menschen zu inhaftieren, die eventuell wieder Straftaten begehen könnten, als eine vorbeugende Maßnahme. Dafür gibt es Anweisungen. Aber letztendlich heißt das, man muss einen Bericht schreiben, seinen Vorgesetzten davon überzeugen, dass es sinnvoll ist, dass dieser Mensch in Vorbeugehaft genommen wird. Wenn ihm das gelingt, der Vorgesetzte zustimmt, dann wird dieser Mensch in ein Konzentrationslager eingewiesen, in Vorbeugehaft genommen. Und der Polizeibeamte muss nicht fürchten, dass ein Anwalt oder ein Gericht ihn in dieser Sache irgendwie korrigiert oder er muss sich da auch nicht rechtfertigen. Das ist eine unwahrscheinliche Machtposition. Wir haben auch Beispiele dafür, dass dieser Handlungsspielraum nicht nur negativ ausgenutzt wird als Machtdemonstration, sondern auch, dass sich Polizeibeamte so ein Stück weit einen Bewegungsspielraum lassen. Ich habe selber ein Beispiel vor Augen, da hat jemand, der war in der Zigeunerzentrale, also Sinti und Roma verfolgt und hat da aber auch Personen gewarnt vor Verhaftungen. Gleichzeitig ist er aber als extremer Antisemit aufgefallen. Aber der Handlungsspielraum, sowohl der Möglichkeit Macht auszuüben, als auch eben etwas mal nicht zu tun, der war extrem groß in dieser Zeit.
1: Auch der verantwortliche Polizist in Göttingen-Grone tat manchmal etwas nicht. Der Zeuge Jehovas Willi Schmalstich schreibt in seinem Lebensbericht, dass der Polizist in Göttingen-Grone ihm wohlgesonnen war. Er überhörte zum Beispiel, dass Willi Schmalstich nicht Heil Hitler sagte. Als Willi Schmalstich keine Reisepapiere als Vertreter mehr erhalten konnte, riet er ihm, sich beim Arbeitsamt zu melden. »Stellen Sie bitte einen neuen Antrag, denn Sie und Ihre Familie wollen doch schließlich leben«, sagte er. Das Theaterstück »Die Besserung« von der Theatergruppe »Stille Hunde« beruht auf Berichten überlebender Häftlinge des Jugendkonzentrationslagers Moring. Auch hier wird die Handlungsmöglichkeit einzelner Polizisten gezeigt.
3: »Die Polizisten«, die mich dorthin gebracht haben. Das waren die letzten anständigen Menschen, die ich bis zum Ende des Krieges gesehen habe. Das kannst du mir glauben. Ja, da waren noch zwei andere Jungs dabei. Dunkelhaarige, große. Bestimmt schon 17. Und so ein schmaler, drahtiger, kleiner. Willi hieß der. Willi Priebe. Aus Oldenburg. Ich weiß nicht, was der alles gemacht haben soll. Ja, der war etwa so alt wie ich. Wir drei haben da auf der Bank vor dem Bahnhof gesessen und gewartet, dass uns die SS abholt. Da packt einer der beiden Polizisten, die uns mit dem Zug nach Moring gebracht haben, Wurstbrote aus. Ein ganz dick belegte Stullen, viel Butter drunter. Jetzt esst mal schön, Jungs, sagt er. Das muss eine Weile vorhalten. Wird lange dauern, bis ihr wieder so was Gutes bekommt. Und hat gestimmt. Hat haargenau gestimmt. Als der SS-Mann dann kam, ein ganz junger noch, da hat der Priebe gleich eine gefangen, so eine schallende Ohrfeige, weil er mit vollem Mund Heil Hitler gesagt hat. Ja, ich sehe das noch wie heute vor mir, wie er plötzlich da auf dem Boden liegt, die Augen vor Schreck ganz weit aufgerissen, Lippe aufgeplatzt und das halb gekaute Wurstbrot hing dem SS-Mann auf dem Jackenärmel. Oh, die war vielleicht sauer. Wenn nicht einer von den Polizisten dazwischen gegangen wäre und gesagt hätte, dass er Befehl hätte, die Jungs heil im Lager abzuliefern, hätte der von der SS den Priebe auf dem Bahnhof gleich richtig verdroschen. Ich glaube, der hatte sogar die Waffe gezogen. Beim Losgehen hat der SS-Mann dann zu den Polizisten gesagt, kann sein, dass sie es nur nett gemeint haben, aber ich muss Meldung machen. Vor allem den Zigeuner hätten sie nicht füttern dürfen.
1: Im zweiten Teil der Sendung geht es um die Umstrukturierung der Polizei nach 1945. Außerdem geht es um die Rolle der Polizei bei der Vernichtung der Juden in Polen. Und es geht auch um die Frage, ob heute noch ein korrupter Politiker per Gesetz seine eigenen Interessen durchsetzen kann. Sprecher Ingeborg Lüdke und Peter Bieringer.
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2: 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Welches Bild haben Sie denn im Kopf, wenn Sie den Begriff Polizei hören? Ist es die Verbrecherjagd im Großstadtrevier?

0: Oder ist es Heinz Erhardt, der auf der Kreuzung beim Auditorium den Verkehr regelt?
1: Die Polizei, die regelt den Verkehr.
0: Oder denken Sie an den Polizisten, der in der Stadt den Bürgern und Besuchern bei kleinen Problemen hilft? Im ersten Teil der Sendung ging es um die Aufgabenbereiche der Polizei im Nationalsozialismus. Es ging aber auch darum, wie es Heinrich Himmler schaffte, Chef der Polizei im gesamten Deutschen Reich zu werden. In der heutigen Sendung geht es um die Veränderung innerhalb der Polizei ab 1945, aber auch um neuere Forschungsergebnisse. Das NS-Regime war vorbei. Heinrich Himmler, dem die ganze deutsche Polizei unterstellt war, wurde am 23. Mai 1945 von den britischen Streitkräften gefangen genommen. Heinrich Himmler beging Selbstmord. Was wurde von den Alliierten unternommen, um die Macht der Polizei zu brechen? Wie wurde die Polizei nach 1945 umstrukturiert? Dr. Dirk Götting vom Polizeimuseum in Nienburg beschreibt die ersten Maßnahmen der Alliierten.
2: Alles mit SS und alles mit zentralen Strukturen wurde verboten und aufgelöst.
0: In der britischen und amerikanischen und französischen Besatzungszone wurde die Polizei kommunalisiert. Dies bedeutet laut Dirk Götting,
2: die Zuständigkeiten für die Polizeidienststellen gehen auf die Bürgermeister über, die Gestapo-Dienststellen werden aufgelöst.
0: Die Polizei in der amerikanischen und französischen Besatzungszone wird relativ schnell verstaatlicht. Die britischen Besatzer setzen aber in den Bundesländern Niedersachsen und Nordrhein-Westfalen ihr eigenes Polizeisystem ein. Dirk Götting erklärt die Situation für Niedersachsen.
2: Sie wollen die Polizei entpolitisieren, das heißt, die Polizei soll möglichst dezentral organisiert werden. Die Polizeibeamten selber dürfen nicht in Gewerkschaften sein und auch nicht in einer Partei sein, denn sie sollen unabhängig und neutral handeln. Es werden Polizeiausschüsse gegründet, die aus Vertretern der Kreistage oder Stadtparlamente bestehen. Und diese Polizeibezirke, die eine Größenordnung haben von Regierungsbezirken damaliger Zeit oder großen Städten, werden von einem Chef der Polizei polizeilich geleitet und eben dieser Polizeiausschuss aus politischen Vertretern kann von diesem Chef der Polizei Rechenschaft fordern über Einsätze, ist auch für die Bezahlung und auch für die Ausstattung der Polizei verantwortlich und diese relativ kleinen Einheiten sind relativ unabhängig. Also der Innenminister, den es ab 1946 für Niedersachsen schon wieder gibt, hat diesen Polizeiorganisationen im Prinzip nichts zu sagen. Das ändert sich erst dann Anfang der 50er Jahre.
0: Das Bundesland Niedersachsen verstaatlichte 1951 die Polizei ebenfalls. 1953 verstaatlichte Nordrhein-Westfalen die Polizei. Die Organisation der Polizei war umstrukturiert. Was geschah aber mit den Polizisten? Wurden nach 1945 alle Polizisten in den Polizeidienst übernommen? Für das Land Niedersachsen stellt Dirk Götting fest,
2: in dieser ersten Phase, das ist eine Phase der unmittelbaren Besetzung, da werden hohe Polizeioffiziere ab einem bestimmten Dienstgrad automatisch verhaftet, egal ob ihnen individuell irgendwas nachgewiesen werden kann oder nicht. Es sind sehr viele neue Leute eingestellt worden, deshalb der Aufbau schon 1946 und 1945 schon von ersten Polizeischulen, 1946 der Landespolizeischule hier in Hannover-Schmünden. Die Briten legten sehr viel Wert auf neue Polizeibeamte, aber sehr viele alte Funktionsträger sind im Amt geblieben, denn die Briten waren der Meinung, man kann auf dieses Fachwissen weder bei der Kripo noch bei der Schutzpolizei ernsthaft verzichten.
0: Eine völlig neue Personalbesetzung der Polizei gab es nicht. Allerdings fand eine Entnazifizierung statt.
2: Eine Entnazifizierung der Polizei hat es gegeben, aber ich sage mal, doch recht milde. Es gab in der ersten Phase etwa

0: 10% der Polizeibeamten, die ihren Dienst quittieren mussten. In der Spitze waren es nachher 20%. Das ist etwa so die Größenordnung, wie sie auch in der Allgemeinverwaltung der Fall war. Aber im Umkehrschluss heißt das, 80% sind im Dienst geblieben.
1: 1951 wird der Artikel 131 des Grundgesetzes auch auf ehemalige Polizisten angewandt. Artikel 131 Absatz 1 und 2 lauten: Absatz 1. Die Rechtsverhältnisse von Personen, einschließlich der Flüchtlinge und Vertriebenen, die am 8. Mai 1945 im öffentlichen Dienste standen, aus anderen als Beamten oder tarifrechtlichen Gründen ausgeschieden sind und bisher nicht oder nicht ihrer früheren Stellung entsprechend verwendet werden, sind durch Bundesgesetz zu regeln. Absatz 2. Entsprechendes gilt für Personen, einschließlich der Flüchtlinge und Vertriebenen, die am 8. Mai 1945 versorgungsberechtigt waren und aus anderen als Beamten- oder tarifrechtlichen Gründen keine oder keine entsprechende Versorgung mehr erhalten.
2: Auch als belastet eingestufte Polizeibeamte beantragten ihre Wiedereinstellung. Meist stellte man diese Polizisten auch wieder ein.
0: Die sogenannten 131er sind durchaus belastete Personen in der Polizei, die dann wieder eingestellt wurden und natürlich dann auch bis in die 70er Jahre in der Polizei ihren Dienst gemacht haben.
2: Julius Wohlauf war ein belastet eingestufter Polizeibeamter. Im Rahmen der Entnazifizierung wurde er 1949 als für den öffentlichen Dienst nicht mehr tragbar eingestuft. Julius Wohlauf gelang es später, als unbelastet eingestuft zu werden. Im Sommer 1955 konnte er wieder in den Polizeidienst eintreten. Er stieg 1958 zum Referatsleiter für Verkehrserziehung und Verkehrssicherheit der Hamburger Polizei auf. 1961 gab es den ersten Hinweis auf seine Beteiligung an NS-Verbrechen. In der DDR-Broschüre Gestapo und SS-Führer kommandieren die westliche Polizei wurde Julius Wohlaufs SS-Mitgliedschaft und Tätigkeit in der Bandenbekämpfung erwähnt. Bandenbekämpfung war in der NS-Zeit eine Tarnbezeichnung für die Ermordung von Juden und Jüdinnen. Anfang Juni 1961 wurde eine umfangreiche Vorermittlung gegen Einheiten der Polizei und SS eingeleitet. Die Sonderkommission der Hamburger Kriminalpolizei verhörte 100 Polizeibeamte, die beim ersten Einsatz des Hamburger Reserve-Polizeibataillons 101 eingesetzt waren. Im Oktober 1962 war klar, dass das Reserve-Polizeibataillon 101 an den Massenmorden von Juden und Jüdin in Polen direkt beteiligt war. Eine weitere Sonderkommission nahm die Ermittlungen auf. Julius Wohlauf wurde 1963 seines Dienstes enthoben. Wegen Fluchtgefahr kam er nur für kurze Zeit in Untersuchungshaft. Gegen Kaution wurde er freigelassen. Ihm wurde vorgeworfen, Schießbefehle im Zusammenhang mit der Deportation in das Vernichtungslager Treblinka gegeben zu haben. Außerdem habe er seine Männer zur Ghetto-Räumung eingeteilt. Julius Wohlauf leugnete zunächst seine Beteiligung am Massenmord. Später bezog er sich auf den Befehlsnotstand und sein Bemühen um eine vorzeitige Ablösung aus dem Reserve-Polizeibataillon 101. Im April 1968 wurde Julius Wohlauf wegen Beihilfe zum Mord an 9200 Menschen zu 8 Jahren Zuchthaus verurteilt. Allerdings hat er nur 6 Jahre der Strafe abgesessen. Er starb 2002 in Hamburg. Bis an sein Lebensende blendete Julius Wohlauf seine eigene Beteiligung an dem Massenmord an Juden und Jüdinnen in Polen aus.

0: Obwohl viele der als belastet eingestufte Polizeibeamte wieder eingestellt wurden, wurden auch Anträge auf Wiedereinstellung abgelehnt. Der Gestapo-Mann Friedrich Schmidt bewarb sich Ende der 50er Jahre erneut bei der Polizei. Sein Antrag auf Wiedereinstellung führte aber zu einem Ermittlungsverfahren wegen begangener NS-Verbrechen. Das Verfahren wurde 1962 wieder eingestellt. Roland Leich vom Verein NS-Familiengeschichte stieß in Archiven auf den Gestapo-Mann Friedrich Schmidt.
1: Friedrich Schmidt ist ein gebürtiger Göttinger. Er ist also Jahrgang 1902, wurde hier in Göttingen geboren und hat 1924 eine Ausbildung in Hainmünden als Polizeianwärter begonnen.
0: 1933 trat Friedrich Schmidt der NSDAP bei und wechselte 1936 zur geheimen Staatspolizei, Gestapo genannt, nach Trier.
1: So kam also Friedrich Schmidt von der Gestapo in Trier, dann zum sogenannten Einsatzkommando Luxemburg, nachdem Luxemburg besetzt war. War dort zunächst Kriminalassistent. Da hatte er die Aufgabe, einen Grenzposten im Süden von Luxemburg, von Esch-sur-Alzette rüber nach Andernach-le-Tiche, damals Deutsch-Oth, zu bewachen, dass keine Leute, nach denen die Gestapo fahndete, landesweit in Luxemburg über die Grenze nach Frankreich fliehen können. Ein anderes Dokument aus dem Bundesarchiv in Berlin belegt, dass er im Sommer 1944 bereits der Leiter der Abteilung in der Gestapo Luxemburg war, die zuständig war zur Verfolgung von, ich zitiere jetzt mal wörtlich, Kommunismus, Marxismus und Nebenorganisationen, illegale und Feindpropaganda, Rundfunkverbrechen, Widerstandsbewegungen und sogenannte Rückwanderer. Friedrich Schmidt war darüber hinaus mehrfach Mitglied des sogenannten Vernehmungskommandos Hinzert.
0: Das SS-Sonderlager Hinzert lag an der Autobahn zwischen Trier und Saarbrücken.
1: Dann gab es dort in Hinzert mehrere Massenerschießungen und eine davon trug sich zu im Februar 1944. Das war auch im Zuge einer dieser Razzien gegen den politischen Widerstand, gegen Widerstandsorganisationen. Und Friedrich Schmidt war einer von dreien, die diese 25 Hinzurichtenden ausgewählt haben. Er selber war an der Erschießung nicht beteiligt, das hat dann also die SS erledigt im Wald bei Hinzert.
0: Friedrich Schmidt war im September 1944, kurz vor der Befreiung Luxemburgs, an der Ermordung von Widerstandskämpfern in Palzim und Nenning beteiligt. Noch im September 1944 floh er aus Luxemburg und lebte bis 1954 im Untergrund.
1: Seine Spur finden wir dann erst wieder im Sommer 1945. Da sitzt er nämlich in einem Kriegsgefangenenlager als Kriegsgefangener, nicht als Kriegsverbrecher. Im Herbst 1945 ist er geflohen, wurde dann irgendwo mal wieder verhaftet, saß dann in Recklinghausen, dann schon als Kriegsverbrecher, konnte dort aber auch schon wieder fliehen im Sommer 48. Von den Alliierten im Jahr 49 gab es in Rastatt ein Tribunal von den Franzosen. Da wurde ein Todesurteil gegen ihn ausgesprochen.
0: Das Todesurteil erging in Abwesenheit von Friedrich Schmidt. Er lebte zu diesem Zeitpunkt unter falschem Namen im Ruhrgebiet.
1: Nach seiner Flucht aus Luxemburg kam Friedrich Schmidt auch wieder nach Göttingen zurück, konnte dort aber zunächst nicht legal leben, weil die Luxemburger und die Alliierten nach ihm gefahndet haben als Kriegsverbrecher. Er tauchte hier sporadisch auf im Untergrund, konnte sich dann aber nach diversen Amnestiegesetzen und auch der geänderten Politik unter Adenauer sich dann hier in Göttingen im Jahr 1954 wieder ganz offiziell anmelden und lebte ab diesem Zeitpunkt dann wieder hier in Göttingen ganz legal.
0: Friedrich Schmidt bewarb sich wieder in den Polizeidienst.
1: Offensichtlich war das dann Anlass für die deutschen Behörden, Ende der 50er Jahre auch gegen ihn ein Ermittlungsverfahren aufzunehmen. Dem kam offensichtlich das Tribunal in Rastatt zu Gehör, dass es da ein Todesurteil gab und dass er offensichtlich hoch belastet ist. Aufgrund dessen hat die Göttinger Staatsanwaltschaft damals ein Ermittlungsverfahren begonnen und nach dem Tatortprinzip nach Saarbrücken abgegeben. Dort gab es also einen Ermittlungsrichter, der war sehr engagiert, hat über 1,5 Jahre lang sehr akribische Ermittlungen geführt. Der hat also fast alle ehemaligen Kollegen der Gestapo Luxemburg von Friedrich Schmidt verhören lassen. In der ganzen Bundesrepublik. Anhand dieser Akten kann man sehr gut belegen, wie die sich gegenseitig gedeckt und entschuldigt haben.
0: Friedrich Schmidt wurde zwar zu einem Verhör eingestellt, aber es gab keine Gerichtsverhandlung. Roland Laich kennt den Einstellungsbeschluss aus dem Jahr 1962.
1: Und jetzt zitiere ich mal ganz kurz aus dem Einstellungsbeschluss der deutschen Ermittlungen. Da heißt es dann: Weitere Ermittlungen versprechen keinen Erfolg. Bei diesem Ermittlungsergebnis dürfte die Einlassung des angeschuldigten Schmidt, er habe nur die Beerdigung der in Nennig Erschossenen geregelt, nichts zu widerlegen.
0: In dem Einstellungsbeschluss des Verfahrens konnte auch nicht nachgewiesen werden, dass der Vorgesetzte von Friedrich Schmidt, Walter Runge, die Schießbefehle erteilt hat. In der Begründung heißt es unter anderem:
1: Es darf noch darauf hingewiesen werden, dass beide Angeschuldigte von den meisten ihrer als Zeugen vernommenen Kollegen als charakterlich einwandfreie Persönlichkeiten geschildert werden, denen etwas derartiges nicht zuzutrauen sei.
0: Friedrich Schmidt wurde zwar nicht bestraft, aber er wurde auch nicht wieder in den Polizeidienst aufgenommen. Mitte der 60er Jahre verstarb er in Göttingen.

0: Bernhard Fischer-Schwieder wurde ebenfalls nicht in den Polizeidienst eingestellt. Er legte sich eine neue Biografie zu und nannte sich nun Bernd Fischer. Dadurch wurde er entnazifiziert. Er war kurze Zeit als Leiter des Flüchtlingsheims Wilhelmsburg in Ulm tätig. Niemand ahnte, dass er der ehemalige Polizeidirektor von Memeln und SS-Oberführer war. Er war am Massenmord von mehreren tausend Juden in Litauen beteiligt. Als seine Vergangenheit bekannt wurde, kündigte er seine Stellung als Leiter des Flüchtlingsheimes. Allerdings klagte er kurze Zeit beim Arbeitsgericht auf Wiedereinstellung. Parallel darauf berief er sich auf § 131 auf die Wiedereinstellung im Polizeidienst. In beiden Fällen wurde er nicht wiedereingestellt. Aufgrund eines Zeitungsberichtes wurde Bernhard Fischer-Schwieder von Zeugen als Polizeidirektor von Memeln erkannt. Dies führte dazu, dass er 1957-58 vor Gericht gestellt wurde. Es war der erste Prozess vor einem deutschen Schwurgericht, in dem nationalsozialistische Massenmorde verhandelt wurden. Obwohl Bernhard Fischer-Schwieder an den Massenmorden beteiligt war, wurde er nur wegen Beihilfe zum gemeinschaftlichen Mord in 526 Fällen zu 10 Jahren Zuchthaus verurteilt. Er verstarb am 28. November 1960 im Gefängnis Hohenasberg. Durch den Prozess gegen Bernhard Fischer-Schwieder wurden weitere Verfahren gegen NS-Täter innerhalb der Polizei angestoßen.
1: Der Fall führt dann zur Gründung der Zentralstelle der Landesjustizverwaltung in Ludwigsburg, der Zentralstelle zur Aufarbeitung und Dokumentation von NSG, also nationalsozialistischen Gewaltverbrechen. Und so beginnt dann erst eigentlich praktisch in den 60er Jahren noch einmal eine Phase, in der man jetzt Verfahren wegen NS-Taten, Tötungsdelikten durchführt, wobei es parallel immer in dieser Phase auch die Diskussion um die Verjährung von Mord eine Rolle spielt.
0: Zuerst betrug die Verjährungszeit nationalistischen Gewaltverbrechen 20 Jahre. Später wurde diese Verjährungszeit immer weiter ausgedehnt. Ab den 70er Jahren wird Mord aufgrund der nationalsozialistischen Gewaltverbrechen in Deutschland für nicht verjährbar erklärt. Bei den Verfahren gegen NS-Taten gab es aber Schwierigkeiten.
1: Sie können ja nicht ein Gesetz schaffen nach 1945 und dann Menschen dafür bestrafen für ein Gesetz, was es vorher noch gar nicht gegeben hat. Das sogenannte Rückwirkungsverbot, keine Strafe ohne Gesetz, das darf es nicht geben. Das heißt, die Justiz war jetzt aufgefordert, solche Verbrechen, wie sie da zu Massenerschießungen oder aber auch was in den Konzentrationslagern passiert ist, nach deutschem Strafrecht zu beurteilen. Und nach deutschem Strafrecht müssen sie eine Beziehung zwischen Täter und Opfer nachweisen. Sie können nicht jemanden wegen Mordes verurteilen, ohne dass sie wissen, wen er umgebracht hat. Sie müssen auch noch belegen, dass ein Tatbeitrag in dem Sinne war, dass er die Tat wollte. Das heißt, in dem Moment, wo als Rechtfertigung Befehlsnotstand behauptet werden konnte, dass man also nicht aus eigenem Antrieb gehandelt hat, sondern aufgrund eines Befehls, war das in der Regel ein Rechtfertigungsgrund. Auch wenn zwar behauptet wurde, hätte ich den Befehl nicht ausgeübt, dann wäre ich selbst erschossen worden. Das reicht in aller Regel aus, um Menschen zu entschuldigen. Erst im Jahr 2011 hat das Landgericht München II entschieden, dass das eben nicht mehr notwendig ist, diese Beziehung herzustellen, sondern dass es reicht, wenn so ein Mensch nachweislich in einer Einheit war, die diese Verbrechen begangen hat. Und dann kann er wegen Beihilfe zum Mord verurteilt oder angeklagt, beschuldigt werden.
0: Der Befehlsnotstand wurde von vielen NS-Tätern zwar behauptet, aber in den allermeisten Verweigerungsfällen wurde niemand erschossen. Der Historiker Christopher R. Browning berichtet in dem Buch »Ganz normale Männer«, dass es sehr wohl möglich war, sich von dem Mordauftrag im polnischen Josewitz an jüdischen Frauen, Kindern und alten Leuten zu entziehen. Major Trapp, der Bataillonskommandeur des Reserve-Polizeibataillon 101, machte seinen Männern ein ungewöhnliches Angebot. Ältere Männer sollten vortreten, wenn sie sich der Aufgabe nicht gewachsen fühlten. 11 bis 14 Männer traten vor und gaben ihre Gewehre ab. Auch Leutnant Heinz Buchmann weigerte sich, wehrlose Frauen und Kinder zu erschießen. Er bat Major Trapp um eine andere Aufgabe. Er bekam die Aufgabe, die arbeitsfähigen männlichen Juden nach Lublin zu begleiten. Auch Gunnar Bettendorf berichtet in seiner Examensarbeit über das hannoversche Reserve-Polizeibataillon 111 von Verweigerungen. Zum Beispiel weigerte sich ein Bauer aus der Region Göttingen, an der Friedhofserschießung in Neusandes teilzunehmen. Der Name des Bauern ist unbekannt. In den Akten wird er erwähnt als Bauer, der fast nur Plattdeutsch sprach. Gunnar Bettendorf weist aber auch darauf hin, dass eine Verweigerung nicht vollkommen ohne Konsequenzen blieb. Der Göttinger Bauer wurde später für seine Verweigerung gerügt. Laut Dirk Götting gab es auch andere Konsequenzen innerhalb der Kameradschaft.
1: Man hat sie dann im Kameradenkreis geschnitten, man hat sie verunglimpft, man hat sie in Anführungsstrichen niedere, unschöne Arbeiten und Aufträge verteilt, die keiner machen wollte. Also es war schon ein Spießrutenlauf für diejenigen, die sich da verweigert haben.
0: Wie viele Verweigerer es tatsächlich gab, kann nicht genau festgestellt werden.
1: Die Aktenlage ist dünn und es war nach dem Krieg kein Ruhmesblatt, sich dazu zu bekennen, dass man da nicht mitgemacht hat. In einer Zeit, wo Verweigerung dann auch noch in der Gesellschaft ja als schändlich galt.
0: Es gab auch noch andere Verweigerungstaktiken.
2: Man meldete sich nicht freiwillig. Man hielt sich von Offizieren und Unteroffizieren fern. Man verdrückte sich zu den Lastwagen. Man machte erst mit, ließ sich aber später nach 4 Erschießungen oder vielen ablösen.
0: Warum traten nur wenige Männer vor und verweigerten sich? Christopher R. Braunen gibt als Gründe an:
2: Die Mordaktion kam zu plötzlich. Die Männer wurden völlig überrascht. Sie hatten keine Zeit, um nachzudenken. Konformitätsdruck. Als Uniformierte identifiziert man sich mit den Kameraden. Man möchte nicht als schwach und feige dastehen. Sorge um das eigene Ansehen bei Kameraden war wichtiger als irgendein Gefühl menschlicher Verbundenheit mit Opfern.
0: Laut dem Historiker Christopher R. Braunen wurden 38.000 Juden vom Reserve-Polizeibataillon 101 in Polen erschossen. Das Reserve-Polizeibataillon 101 war an der Deportation von 45.200 Juden in das Vernichtungslager Treblinka beteiligt. Wer waren eigentlich diese Männer, die innerhalb kurzer Zeit am Mord von 38.000 Juden beteiligt waren? Auch Christopher R. Braunen stellte sich diese Frage.
1: Er hatte erstmal vermutet, es sind Polizeibeamte und das sind erstmal auch sowieso alles fanatische SS- und Nationalsozialisten und stellte dann fest, erstmal war nur ein Teil von den Leuten, die überhaupt in diesem Bataillon waren, Polizeibeamte, von denen war auch nur ein Teil, wenn überhaupt nachweisbar, irgendwie fanatische Nationalsozialisten. Und der andere Teil, das waren Leute, die wenige Wochen vorher noch ein Handwerk ausgeübt haben, überhaupt nicht bei der Polizei waren.
0: Wie wurden normale Männer zum Mörder? Welche Gründe gab es?
2: Sie fühlten sich nur als Vollstrecker eines fremden Willens. Für den Inhalt der Befehle übernahmen sie keine Verantwortung. Den Befehl wollten sie nur möglichst gut ausführen. Die Entmenschlichung der Opfer. Das Opfer wird degradiert und als minderwertig betrachtet. Der Status als Mensch wird dem Opfer abgesprochen.

0: Heute gibt es eine strenge Trennung zwischen dem Militär und der Bundespolizei. Wie geht aber die Polizei heute mit der unrühmlichen Geschichte um? Dr. Dirk Götting ist Angehöriger der Polizeiakademie in Niedersachsen. Er gibt den Studierenden eine Einführung in die Polizeigeschichte und unterrichtet das Themenfeld Geschichte in der Polizei. Er hat den Anspruch an seinen Unterricht,
1: dass kein Studierender die Polizeiakademie verlässt, der nicht aufgeklärt wurde über die Zusammenhänge zwischen Polizei und Nationalsozialismus. Und das ist für mich sehr wichtig, dass die jungen Dienstanfänger und Dienstanfängerinnen das verstehen, was da abgelaufen ist, dass sie keine Schuld an dem tragen, was ihre Vorgänger hier vor Generationen mal getan haben. Dass man dafür ein Stück Verantwortung übernimmt. Verantwortung kann man nur übernehmen, wenn man auch Wissen darüber hat.
0: Für Dirk Götting ist dies auch deshalb so wichtig, weil die Polizeiakademie mit vielen Ländern in Kontakt steht, in denen die deutsche Polizei zwischen 1939 und 1945 im Einsatz war. Es gibt eine Ausstellung über die Geschichte der Polizei im Nationalsozialismus.
1: Wir haben ja in den letzten Jahren eine Ausstellung dazu gehabt, eine Wanderausstellung, die Polizei im Nationalsozialismus, und die ist durch viele Dienststellen und Behörden hier in Niedersachsen gelaufen, sie war auch in Göttingen. Und das ist auch eine Form der internen Bildungsarbeit, denn sie dient nicht nur der allgemeinen Öffentlichkeit, die sich damit auseinandersetzen kann, sondern natürlich auch der internen Auseinandersetzung, nicht nur mit den Dienstanfängern, sondern auch mit den Polizeibeamten, mit den Kolleginnen und Kollegen, die schon länger im Dienst sind und die in der Vergangenheit eine politisch-historische Bildung nicht genossen haben.

0: Die Macht der Polizei im Staat wurde 1945 von den Verfassungsgebern wieder reduziert. Es gibt keinen Polizeistaat mehr. Laut Professor Werner Heun vom Institut für Allgemeine Staatslehre und politische Wissenschaften in Göttingen blieben die Grundbedingungen für die Polizei im Staat erhalten.
1: Also erstens gilt ja, dass die Polizei im Wesentlichen eine Länderangelegenheit ist. Was der Bund im Grundgesetz dann geregelt hat, sind eigentlich nur Fragen, die die Bundespolizei betreffen. Und da ist eine erhebliche Differenzierung vorgenommen worden, dass man auf der einen Seite also den Verfassungsschutz extra geregelt hat, dass man den Bundesgrenzschutz gesondert geregelt hat, dass es daneben eine allgemeine Polizei noch gibt, die aber nur auf ganz spezielle Fragen spezialisiert ist, also im Wesentlichen kaum zuständig ist.
0: Es gibt eine strenge Trennung zwischen Militär und der Bundespolizei. Bei den heutigen Debatten geht es um das verstärkte Einsetzen von dem Militär in Polizeibereichen, nicht um Polizeieinsätze beim Militär.
1: Also, dass das Militär bei einem Angriff von außen eingesetzt werden kann, ist sowieso völlig klar. Das ist auch in der Verfassung so vorgesehen. Nur die Probleme tauchen immer auf bei der Frage, was darf das Militär im Innenbereich, also innerstaatlich? Ja? Und da ist die Trennung sehr, sehr scharf. Und da gibt es ja immer wieder Ansätze, ob man das nicht etwas aufweicht. Nur dazu müsste man immer die Verfassung ändern.
0: Polizeieinsätze der Polizei beim Militär sind von unserer Verfassung nicht vorgesehen. Im Kriegsfall gelten besondere Regeln. Man kann nicht mit absoluter Sicherheit sagen, dass es dann nicht wieder zu Polizeieinsätzen im Kriegsfall kommen könnte. Bei dem Staatsaufbau nach 1945 passte man die Struktur wieder dem System der Weimarer Republik an. Diese Veränderungen sind laut Werner Heun:
1: Die Weimarer Verfassung war eigentlich eine ganz durchaus auch brauchbare Verfassung, die dem Reichspräsidenten nur eine etwas stärkere Stellung gab. Also auch was etwa die Frage angeht des Militärs, der Reichspräsident war Oberbefehlshaber eben des Militärs. Das hat man zum Beispiel wieder abgeschafft und jetzt ist es der Bundeskanzler im Kriegsfalle, ansonsten ist es der Minister.
0: Gemeint ist der Verteidigungsminister. Der Bundespräsident hat heute mehr eine Repräsentationsfunktion.
1: Wobei es auch da durchaus auch Situationen geben kann, in denen dem Präsidenten etwas mehr Macht zukommt, wenn nämlich die Regierungen nicht funktionieren und keine Mehrheiten zustande kommen. Die war bisher nur überhaupt noch nicht notwendig.
0: Eine solche Situation könnte der Gesetzgebungsnotfall sein. Der Gesetzgebungsnotfall ist nicht mit der Notverordnung gleichzusetzen. Der Gesetzgebungsnotfall ist im Artikel 81 des Grundgesetzes festgelegt.
1: Das ist aber ein relativ aufwendiges Verfahren, wenn also der Bundestag praktisch in der Gesetzgebungskompetenz versagt, weil die Mehrheiten nicht zustande kommen, kann dann der Bundespräsident auf Antrag der Bundesregierung mit Zustimmung des Bundesrates für eine Gesetzesvorlage den Gesetzgebungsnotstand erklären. Und wenn der Bundestag sie ablehnt, obwohl die Bundesregierung sie als dringlich bezeichnet hat.
0: Die Bundesregierung kann dann für einen Zeitraum von 6 Monaten Gesetzesvorlagen auch ohne Zustimmung des Bundestages umsetzen. Der Bundespräsident handelt hier auf Antrag der Bundesregierung und mit Zustimmung des Bundesrates. Der Bundespräsident kann selbst kein Gesetz einbringen. Er hat auch nur wenig Möglichkeiten, ein Gesetz abzulehnen. Hierzu Werner Heun.
1: Unser Bundespräsident kann Gesetze nur dann ablehnen, wenn er sie für verfassungswidrig hält. Dann kann darüber auch gegebenenfalls ein Gerichtsverfahren vom Bundesverfassungsgericht stattfinden. Ansonsten kann der Bundespräsident hier die Gesetze nicht ablehnen. Also da ist man sich einig, es sei denn, es sind Schriftfehler oder was auch immer.
0: Wenn der Bundespräsident ein Gesetz als verfassungswidrig ablehnt, dann scheitert das Gesetz meistens. Das Parlament könnte aber Einspruch erheben.
1: Theoretisch könnte es aber so sein, dass das Parlament daraufhin zum Bundesverfassungsgericht geht und sagt, das Verhalten des Bundespräsidenten war verfassungswidrig, weil das Gesetz ganz verfassungsgemäß ist. Und dann würde das Bundesverfassungsgericht entsprechend entscheiden, je nachdem, ob es das für verfassungswidrig hält oder nicht.
0: Hitler bekam zu Beginn des Dritten Reiches durch geschickte Schachzüge die alleinige Macht im Staat. Er konnte ohne die Zustimmung des Reichstages Gesetze erlassen und die Verfassung ändern. Das ist in unserem Staatsmodell nicht mehr möglich. Aber auch heute ist es möglich, die Verfassung bzw. das Grundgesetz zu ändern. Laut Werner Heun gibt es aber auch Grenzen.
1: Also es gibt natürlich Möglichkeiten der Verfassungsänderung, die relativ weitgehend erfolgen kann. Es gibt nur nach 79 Absatz 3 die Grenzen, dass hier nicht geändert werden dürfte, Artikel 1 und Artikel 79 Absatz 3 und Artikel 20, und die auch jedenfalls nur im Grundsatz nicht geändert werden dürften. Und insofern sind die Änderungsmöglichkeiten begrenzt. Allerdings ist immer möglich, dass die Verfassung insgesamt aufgegeben wird und eine völlig neue Verfassung erlassen wird. Das ist der 146, da heißt es dann, dieses Grundgesetz, das nach Vollendung der Einheit und Freiheit Deutschlands für das gesamte deutsche Volk gilt, verliert seine Gültigkeit an dem Tage, an dem eine Verfassung in Kraft tritt, die von dem deutschen Volk in freier Entscheidung beschlossen worden ist.
0: Die Verfassung der Bundesrepublik Deutschland hätte man bei der Wiedervereinigung der deutschen Länder aufgeben können.
1: Das Grundgesetz ist sozusagen die grundlegende Verfassung. Für die gilt, dass Änderungen nur mit Zweidrittelmehrheit zulässig sind im Rahmen dessen, was der 79 Absatz 3 vorgibt. Und dass darüber hinaus allerdings es möglich wäre, selbst über den 79 Absatz 3 hinauszugehen, indem man eine völlig neue Verfassung erlässt, die auch vom Volke in freier Entscheidung beschlossen wird. Also das wäre immer möglich. Das war ja auch eine Frage, die debattiert worden ist nach der Wiedervereinigung.
0: Hätte man allerdings eine neue Verfassung erlassen, dann wäre Artikel 79 Absatz 3 entfallen. Artikel 79 Absatz 3 lautet:
2: Eine Änderung dieses Grundgesetzes, durch welche die Gliederung des Bundes in Länder, die grundsätzliche Mitwirkung der Länder bei der Gesetzgebung oder die in den Artikeln 1 und 20 niedergelegten Grundsätze berührt werden, ist unzulässig.
0: Dieser Artikel ist aber ein wesentlicher Bestandteil des Grundgesetzes, der verhindern soll, dass wieder eine Diktatur mit nur einem Machthaber oder ein Polizeistaat entstehen kann. Man hat zwar bei der Wiedervereinigung auf die Aufgabe der Verfassung verzichtet, aber eine Garantie für den immerwährenden Fortbestand der Verfassung gibt es nicht. Artikel 146 des Grundgesetzes besagt, dass das Grundgesetz seine Gültigkeit verliert, wenn es durch eine vom deutschen Volke in freier Entscheidung beschlossenen Verfassung ersetzt würde. Allerdings hat jeder Bürger des deutschen Volkes gar nicht die Möglichkeit, persönlich über die Einsetzung einer neuen Verfassung abzustimmen. Er wird von gewählten Politikern vertreten. Es bleibt immer ein Restrisiko bestehen, dass korrupte Politiker ihre eigenen Interessen per Gesetz mit einer Zweidrittelmehrheit durchsetzen könnten. Glücklicherweise wurde das Grundgesetz bei der Wiedervereinigung der deutschen Länder nicht durch eine neue Verfassung ersetzt. Artikel 79 Absatz 3 hat noch immer seine Gültigkeit. Die Bundesländer sind immer noch an der Gesetzgebung beteiligt. Die Polizei ist immer noch den einzelnen Ländern zugeordnet und somit ist der Wirkungsbereich der Polizei eingeschränkt. Ein Polizeistaat wird verhindert. Durch die weltweiten Terrorangriffe entstehen Fragen bezüglich der Eingriffsmöglichkeiten für die Polizei, die Geheimdienste und gegebenenfalls auch das Militär. Das Bundesverfassungsgericht wird sich in Zukunft vermehrt mit diesen Fragen auseinandersetzen. Sprecher Ingeborg Lüttke und Peter Bieringer.
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6: Ja, liebe Simone, liebe Hörerinnen und Hörer, wir sitzen hier im Studio Rundfunk Meißner, Radio RFM, mit einer neuen, niegelnagelneuen Sendung. Und diese Sendung haben wir heute frisch getauft, und zwar auf den Namen
7: Himmelsgeflüster.
6: Genau. Und jetzt sind Sie natürlich schon ganz neugierig, was wir damit meinen. Ich sitze nämlich im Studio. Ist Thekla Rothermund-Schappa. Sie kennen mich von meiner Sendung Alles Ansichtssache. Und ich sitze jetzt und das einmal im Monat zusammen mit der
7: Simone Schneidmüller.
6: Und die wird sich gleich mal vorstellen. Also, Himmelsgeflüster, Simone. In diesem Zusammenhang stell ich den Hörerinnen und Hörer doch mal vor.
7: Ja, liebe Thekla, ich bin die Simone Schneidmüller. Ich bin seit 4 Jahren hier im Werra-Meißner-Kreis mit meinem Mann und ich bin Ayurveda-Therapeutin und Astrologin. Sind beides Herzensthemen von mir und biete in Eschwege verschiedene Dinge an und bin sehr erfreut, dass Himmelsgeflüster jetzt in den Äther darf, sozusagen.
6: Genau. Wir schicken es dahin, wo es hingehört.
7: Richtig.
6: Und wir holen uns, was die Sterne uns sagen. Und das ist sozusagen die Richtung, in die wir schreiten wollen, gemeinsam mit Ihnen, und uns den Sternen ein bisschen zuwenden, den Planeten, den Häusern. Wie lange machst du das eigentlich schon? Sag mal den Hörern und Hörern.
7: Also ich bin Astrologin seit 17 Jahren und gelernt habe ich das in der Schweiz. Wir haben einige Jahre, mein Mann und ich, in der Schweiz gelebt und sind dann jetzt wieder zurückgekommen nach Nordhessen wegen meinen Eltern. Und ich liebe die Astrologie. Das ist tatsächlich ein Herzensthema von mir. Und ich freue mich, hier zu sein, an diesem Ort, auch im Werra-Meißner-Kreis, weil es sehr viele nette Menschen gibt, die sich dafür interessieren, was am Himmel so los ist.
6: Man kann sich ja auch nur dafür interessieren in dieser verrückten Zeit, weil wir uns alle fragen, warum ist das so, wie es jetzt aktuell ist in der Welt? Und es ist ja so, also ich habe mich der Astrologie auch schon sehr, sehr früh, also zu ihr hingezogen gefühlt. Ich war, glaube ich, gerade frisch im Studium war mit einer Freundin, also war mit einer Frau befreundet, die war anthroposophisch unterwegs und die hat sich damals sehr intensiv mit den Sternen beschäftigt und die hat mich neugierig gemacht. Also ich wusste, da kommen wir vielleicht ja auch gleich drauf, auf den Mond, also dass der Mond Einflüsse auf uns hat. Liebe Hörerinnen und Hörer, das spüren Sie ja. Immer wenn es Vollmond ist, wird der Mensch unruhig, schläft schlecht, liegt wach im Bett und denkt, was ist jetzt wieder los, und fühlt sich ein bisschen dünnhäutiger als normal, ist vielleicht schneller erschöpft. Das alles kennen Sie. Und Sie kennen sich ja auch, es gibt Mondkalender und es gibt im landwirtschaftlichen Bereich Menschen, die unterwegs sind oder den Garten haben, die entsprechend pflanzen. Also da hat man ja schon Bezug zu, auch zur Sonne. Natürlich, genau. Zur Sonne. Die sehen wir ja, also das heißt nicht reingucken, aber wir spüren die Wärme auf unserer Haut. Das sind uns ja sehr vertraute Planeten, sage ich jetzt mal. Und das ist so eine Einstiegspforte, denke ich, in die Astrologie. Und da würden wir Sie jetzt gerne mal mitnehmen. Also Sie haben sicher regelmäßig, Sie beziehen eine Zeitung, nehme ich an, und in jeder Zeitung steht immer das Horoskop drin. Für den Monat, für das Jahr, für die wie Woche. Auch immer für die Woche. Und das ist ja sehr pauschal gehalten. Aber es gibt eben diese Sternbilder. Jedes Sternbild spricht für sich. Und es gibt die Planeten und es gibt die Häuser. Und darüber wird uns jetzt die Simone einmal im Monat was erzählen.
7: Sehr gerne.
6: Und weil wir jetzt auf den nächsten Vollmond zusteuern.
7: Genau.
6: Der ist am Freitag
7: im Fisch.
6: Im Fisch. Das muss man erstmal wissen. Das heißt,

0: darüber, wie die Planeten, auch die Sonne, in diesem Zeichen sich bewegen, wie die uns Menschen prägen, was sie mit uns innerlich veranstalten sozusagen, geben Impulse und machen Auslösungen. Und speziell der Mond, den du angesprochen hast, es gibt ja zwei große Lichter am Himmel, nämlich die Sonne, unser Lebensmotor, unsere Lebenskraft und den Mond. Und ich würde sagen, die Sonne ist eher ein männlicher Aspekt und der Mond ist die absolut weibliche Seite.
1: Ist ja auch so, dass im Französischen es nicht die Sonne ist, sondern der Sonne und die Mond.
0: Ganz genau, wir treffen da sozusagen. Ja. Und heute wollen wir über den Mond sprechen.
1: Das machen wir.
0: Die Mondin sozusagen. Und die Mondin, ja, die Mondin steht für alles Seelische. Die Mondin hat wenig Eigenaktivität. Der Mond ist auch kein Planet, es ist ein Trabant. Und er ist so groß. Und wenn schönes Wetter ist und es sind keine Wolken am Himmel, können wir diesen wunderbaren Mond in allen Mondphasen bewundern. Der abnehmende, der zunehmende, der Vollmond und der Neumond, diese vier Viertel. Und die Mondin beschreibt alle Zustände der Seele. Also immer wenn der Mond in einem Zeichen steht, braucht 28,5 Tage, um einmal die Erde zu umkreisen.
1: Da haben wir noch was, ne, für alle Frauen. Ne? Der Menstruationszyklus orientiert sich ja auch am Mond oder der Mondin.
0: Genau, ist genau das. Ne? Also genau, die Mondin ist maßgeblich daran beteiligt. Also ist derselbe Rhythmus, 28,5 Tage. Ne? Und in diesen 28,5 Tagen marschiert die Mondin durch alle 12 Zeichen. Und in jedem Zeichen ist sie circa, sie läuft nicht in allen Zeichen gleich schnell. Manchmal ist sie ein bisschen langsamer, je nachdem, wie nah sie an der Erde ist. Und weil das ist eine elliptische Bahn, die ist so ein bisschen oval.
1: Ah, okay.
0: Ne? Und so 2 bis 2,5 Tage hält sich der Mond oder die Mondin in einem der Zeichen auf.
1: Und was macht das dann mit den Zeichen? Also ich stelle mir jetzt vor, der Mond ist, wie du gesagt hast, die andere, also die Mondin, also das Seelische, ja. Das stelle ich mir vor, das hat ja bestimmt eine Wirkung. Wenn es was Seelisches ist, hat es eine Wirkung auf
0: auf unsere Seele, auf unseren Instinkt.
1: Genau.
0: Das ist was sehr Instinkthaftes, was wir spüren. Es ist quasi so ein ganz leichter Kick, so ein Anklopfen an die Seele. Es verändert sich unsere Stimmung. Die innere Atmosphäre verändert sich.
1: Ah ja. Und das hat, also ich meine, wenn mein Mond steht ja zum Beispiel im Fisch.
0: Genau.
1: Aber es wird ja auch trotzdem der Mond eine Wirkung auf mich haben, wenn er wie heute im Wassermann steht oder am Wochenende im Steinbock oder wie auch immer. Dann, also, da müsste man ja gucken, wie ist der Steinbock, wie tickt der, ja, und wie kommen die beiden miteinander klar, der Steinbock und der Mond, ja.
0: Richtig. Es sind ja auch zwei verschiedene Dinge. Es gibt ein Geburtshoroskop und von dem reden wir oft, wenn wir astrologische Beratung machen. Und das ist quasi, ein Horoskop ist der Moment, wenn ein Kind geboren wird. Also das ist der östlichste Punkt am Himmel zur Minute der Geburt. Deswegen ist es auch so wichtig in der Astrologie, die genaue Geburtszeit zu wissen. Wenn diese Zeit nicht in der Geburtsurkunde steht, fragt man beim Standesamt nach, in dem Ort, in dem man geboren wurde. Weil da muss, das ist rechtlich auch so abgesichert, jede Hebamme und jedes Krankenhaus, jede Hausgeburt muss gelistet werden. Die Geburtszeit wird eingetragen und das Standesamt verwaltet das auch über den Tod hinaus. Und wenn ich ein Horoskop erstelle als Astrologe, dann ist das eine das Geburtshoroskop und da hast du, wie du schon angesprochen hast, lebenslang einen Fischemond, weil in der Minute, in der du geboren bist, stand der Mond am Himmel im Zeichen der Fische.
1: So ist es.
0: Außerdem läuft aber natürlich der Mond andauernd am Himmel, ne, und zieht seine Bahnen. Das heißt, zusätzlich zu deiner Fischemondprägung ist der Mond noch alle 2,5 Tage in einem anderen Zeichen. Grundsätzlich wirst du immer deinen Fischemond spüren. Der ist da und der ist das der allerbeste Anzeiger dafür, ob du seelisch gerade im Gleichgewicht bist oder nicht. Ja, und es kommt auch darauf an, es gibt ja 12 Zeichen, wie ich schon gesagt habe, und es gibt 4 Elemente, die sich über dieses Horoskop verteilen. Feuer, Wasser, Luft und Erde. Du bist in einem Wassermondzeichen geboren.
1: Weil Fische ist Wasser.
0: Fische ist Wasser, ganz genau. Und wenn aber jetzt noch zusätzlich zu deinem Geburtshoroskop, also zum Fischemond in dem Fall, zum Beispiel der Mond im Widder steht oder wie jetzt aktuell im

0: Wassermann, das wäre ein Luftzeichen, dann spürst du das auch. Die Grundprägung ist immer da, ne? Der Fischemond. Aber wenn der Mond die 2,5 Tage durch den Wassermann marschiert oder läuft, dann bist du unruhiger, flirriger. Dann hast du mehr im Kopf, dann hast du neue Ideen, dann passiert auch mal was plötzlich.
1: Weil Luft
0: und Denken.
1: Ne? So. Aber der Wassermann ist auch ein ganz kreatives Zeichen.
0: Richtig.
1: Also ich habe das heute wieder gespürt, gestern und heute. Ich musste malen.
0: Genau.
1: Ich bin aufgestanden und hatte den Pinsel schon in der Hand und habe
0: wunderbar
1: in die Farben getaucht.
0: Das passt hundertprozentig gut zum Wassermann. Die haben sehr, sehr gute Ideen. In diesen 2,5 Tagen Wassermann, du malst ja regelmäßig, glaube ich, und zeichnest,
1: Ja. Hat
0: man vielleicht auch mal eine witzige Idee, weil da ist sehr viel so comedianmäßig, so ein bisschen Witz dabei. Der Wassermann ist individuell und er sprüht und dem fallen ganz witzige Dinge ein. Und so könntest du mal schauen, was du heute noch aufs Papier bringst.
1: Ja, ich hab was in Planung. Also das heißt, mein Fischemond ist ja sehr tief, ne?
0: Ja,
1: also ich bin ja sehr, ich habe immer die Menschen genervt, weil ich bin das Kind, was immer gefragt hat, warum ist das so?
0: Genau.
1: Und warum und wieso und weshalb? Und ich habe meine Umgebung immer schwer genervt, weil ich wollte das wissen, was darunter ist. Das will ich heute noch. Ich will, wenn irgendwie Politik passiert, will ich wissen, warum passiert das so?
0: Warum passiert das, ne?
1: Also das ist eine Kernfrage. Und ich bin eine sehr sensible, also höchst... Ich spüre Energie.
0: Intuitiv. Da fließt
1: das. Und wenn das zum Beispiel, wenn ich mir jetzt vorstelle, mein Mond, der Fischemond, und jetzt kommt ein anderes, nehmen wir mal ein anderes Erdzeichen. Nehmen wir mal, der Mond steht im Erdzeichen, wie am Wochenende im Steinbock.
0: Genau, wir können auch mal über den Steinbock-Mond reden. Wenn der Mond durch den Steinbock marschiert, oder nehmen wir vielleicht die beste Freundin, die vielleicht einen Steinbock-Mond hat. Wenn sich das so verhält, dann ist die Steinbock-geprägte Freundin sehr viel ruhiger als du, ne? Also der Fischemond spürt viel, das heißt, da fließt viel, du träumst viel, du bist sehr visionär. Also du neigst dazu, mit einem angeborenen Fischemond die Dinge oder die Ideen, die dir so in den Kopf kommen, sofort zu sehen. Du siehst das direkt vor dir. Es ist eine Vision und die wird dann, so wie auch vielleicht deine Kunst, das bringst du dann aufs Papier.
1: Also alle, die mich noch als Gleichstellungsbeauftragte kennen, wissen das. Ja?
0: Genau.
1: Die wissen, oh Gott, wenn eine Sitzung angefangen hat und ich kam rein und sagte, ich habe da mal eine Idee, dann war klar, jetzt passiert irgendwas. Ja?
0: Da war der seelische Fischemond aktiv.
1: Der war aktiv.
0: Richtig. Und man sagt auch den Fischemonden nach, die sind dem Himmel so nah. Ne? Also das Zeichen Fisch ist tatsächlich sehr luzide, sehr durchlässig, sind oft auch spirituelle Menschen. So, und jetzt guckt man sich im Gegenzug dann die Freundin an mit dem Steinbock-Mond, die sehr viel geerdeter ist. Das heißt, eine Steinbock-Mond-Persönlichkeit wird niemals so visionär sein. Die ist ein bisschen langsamer, die guckt mehr auf die Rahmenbedingungen. Wie emotional darf ich denn sein? Wie viel Freundlichkeit, Liebe etc. lasse ich denn zu? Wie gehe ich denn auf Menschen zu? Die sind sehr viel kontrollierter und da fließen auch die Mondenergien sehr viel langsamer. Beim Steinbock geht es immer darum, Rahmenbedingungen einzuhalten, gesellschaftlich nicht anzuecken, einen guten Rahmen zu schaffen für alle, die an Events etc. pp. Auch im Familiensystem beteiligt sind. Also eine Steinbock-Mond-Persönlichkeit wird das Herzchen auch nie so weit aufmachen können wie eine Fische-Mond-Persönlichkeit. Da ist der Mond lebenslang, das ist luzide, durchlässig. Die Doppeltür ist offen.
1: Ja, genau.
0: Und der Steinbock guckt immer mal, macht die Türe auf und macht einen Spalt wieder zu und guckt mal raus. Das bedeutet nicht, dass Steinbock-Monde weniger lieben oder nicht emotional sind, aber sie gehen damit nicht nach außen. Das gehört nur ihnen und sie sind da sehr reglementiert.
1: Okay. Also und so, das kann man sicher auch leicht übertragen, weil es gibt ja das Fixe, es gibt den Steinbock, es gibt den Stier und es gibt die Jungfrau als Erdzeichen.
0: Genau.
1: Und da ist eins ist fixer als das andere.
0: Also es gibt 4 Elemente.
1: Ja.
0: Ich mache es mal kurz. 4 Elemente, Feuer, Wasser, Luft, Erde. Und jedes Element gibt es 3-mal. Und das ergibt diesen 12er-Kreis.
1: Ja, genau.
0: Und die 3 Erdelemente, Steinbock, Stier und Jungfrau, die unterteilen sich nochmal in ein Kardinalzeichen. Das sind die Führungspersönlichkeiten in dieser Elementenebene. Dann gibt es das fixe oder feste Zeichen. Zeichen, die bringen etwas ins Leben und sichern das. Und dann gibt es noch das bewegliche Zeichen aus diesem Element. Das wäre in dem Fall dann der Zwilling. Nee, Zwilling ist Luft. Das wäre in dem Fall die Jungfrau, die quasi so quicklebendig ist, dass sie damit umgeht. Das, was gesichert wurde, erst kommt es ins Leben, dann wird es gesichert und dann wird es benutzt. Und das macht die Jungfrau.
1: Ah, okay.
0: Und so ist es in jedem Element gleich.
1: Und das hat dann halt eine entsprechende Auswirkung auf viel Bewegung, Mond und Fisch.
0: Genau. Auch und auf Entscheidungen etc.
1: Und wenn man jetzt guckt, okay, wir wandern mal zum Luftzeichen, also hatten wir ja schon mal angeschnitten, wenn ich mit meinem Fischemond im Wassermann lande, wenn der Mond gerade im Wassermann ist,
0: Wassermann läuft,
1: genau. Dann kommt die Kreativität. Und was machen wir mit dem Feuer? Was passiert im Feuer? Also zum Beispiel Löwe oder Widder?
0: Löwe, Widder, Schütze, das sind die drei Feuerzeichen. Wenn der Mond durch eins der Feuerzeichen galoppiert, weil kriegt der Mond eine ganz andere Geschwindigkeit und er bekommt auch eine ganz andere Hitze. Wenn er in ein Feuerzeichen geht, dann ist er hitzig, dann ist er aktiver, vor allen Dingen handlungsaktiv. Mhm. Also da kommen dann so Geschichten wie, wenn er zum Beispiel in den Schützen geht, bin ich sehr bemüht, die Sinnhaftigkeit in diesen 2,5 Tagen hinter Dingen zu erfragen. Oder ich mache nicht einfach irgendwas, weil es schön ist und meine Freundin mich mitnimmt. Ich hinterfrage dann in dieser Zeit, macht es wirklich Sinn? Wollen wir das heute machen?
1: Also okay, das ist dann, also wenn ich jetzt hier komme mit meinen 1000 Ideen, weiß ich, wir machen wieder irgendein Event auf dem Marktplatz, war früher ja oft, dann ist die also ein Feuerzeichen hat, sagt dann, also ob das geht, da müssen wir erstmal.
0: Nicht unbedingt, also die sind ja auch schnell. Unter Umständen ist es sogar diejenige, die wie ein Katalysator funktioniert und sagt, jawohl, das machen wir, ne, komm, wir gehen jetzt zum Marktplatz. Es kann aber auch sein, die sagt, macht es denn so, wie wir das vorhaben sind? Okay. Sie hinterfragt es nochmal. Beim Schützen ist die Sinnhaftigkeit wichtig. Geht der Mond aber durch den Widder, das ist das kardinale Feuerzeichen, da wird nichts hinterfragt. Da wird losgaloppiert, der Tisch aufgebaut, da wird sich hingestellt und auf die ersten Leute gewartet, die man beraten kann, informieren kann, die man mit ins Boot holt sozusagen.
1: Also dann ist das doch eigentlich gut, wenn man das weiß.
0: Ja.
1: Also wenn man jetzt im anderen Jahrhundert leben würde. Mhm. Also es gab ja eine Zeit vor vielen hundert Jahren, es gibt wahrscheinlich immer noch indigene Kulturen, was weiß ich, die eine sehr enge Verbindung zu den Sternbildern haben.
0: Ja.
1: Ich stelle mir vor, die Inkas da, so, ja.
0: In vielen Kulturen,
1: ist der Mond wichtig. Auch also, dass Indien immer noch geguckt wird, auch Schamanen, die gucken, ist das jetzt ein guter Zeitpunkt?
0: Genau.
1: Also, die wirklich die Astrologie so integrieren in ihre Lebensabläufe und gucken, ist die Entscheidung jetzt gut, ist das der richtige Zeitpunkt? Ist das der richtige Partner? Ist das das richtige Land? Ist das der richtige Ort? Also das kann ja eine Wirkung auf mich haben, so wie du das beschreibst. Mhm. Gerade der Mond, der ja auf jeden Fall eine Wirkung auf uns hat, kann das eine Wirkung haben.
0: Es kann eine Wirkung haben und beim Mond muss ich nochmal sagen, wenn ich einen starken Mond habe, dann bin ich gleichzeitig auch weit weg von meinem Kopf. Und viele Menschen, die einen sehr starken Mond haben, zum Beispiel Wassermonde, also Fische, Skorpione und Krebse, treffen aus meiner Erfahrung die wichtigsten Entscheidungen mit dem Bauch, nicht mit dem Kopf.
1: Stimmt.
0: Die gehen spürend dran, ahnend, spürend unterwegs und entscheiden das nicht mental.
1: Jetzt muss ich dir was sagen.
0: Ja, bitte.
1: Ist mir gerade eingefallen. Ich habe mal ein Seminar besucht in der Akademie Remscheid. Das ist eine, liebe Hörer und Hörer, sehr kreative Akademie, wo man Literatur, Spielpädagogik, also wo man sich in vielschichtiger Weise fortbilden kann, also sehr kreativ fortbilden. Und da habe ich ein Seminar besucht beim Spielpädagogen und das hieß, also der Spielpädagoge Uli Bär, ich weiß nicht, wie viele Bücher der geschrieben hat, der war eigentlich nur am Spielen. Das hieß Abenteuer beginnt im Kopf.
0: Schön.
1: Und ich habe widersprochen.
0: Ich wusste das damals nicht, aber ich habe zu ihm gesagt, nein, Abenteuer beginnt im Bauch.
1: Genau. Ich habe gesagt, Abenteuer beginnt im Bauch. Er hat mich angeguckt und hat gesagt, nein, die beginnt im Kopf. Ich sage, nein, die beginnt im Bauch. Und es war wirklich, er hat dann nachher, und da ist was passiert mit meinem Fischemond. Also ich habe eine Woche gespielt und ich war wie auf Drogen. Also ich hab echt gedacht, die haben mit mir irgendwas, die haben mir was ins Essen gemacht. Ich bin nur geflogen, ich war permanent im Flow, weil diese Kreativität, die hat mich noch so befeuert,
0: ja,
1: dass irgendwann hat er zu mir gesagt, was machen Sie eigentlich hier in diesem Seminar? Also, was wollen Sie hier?
0: Sie sind doch schon der Überflieger.
1: Sie sind doch schon absolut eine Zockerin, eine Spielerin, eine Kreative, ja. Also für mich war das wirklich wie ein Flow.
0: Das passt auch, ne? Also Fische können sich unglaublich gut in andere Menschen reinversetzen und das heißt, sehr viele Schauspieler, vor allen Dingen Theaterschauspieler, haben viele, nicht alle, ne? Aber viele haben eine ganz große Fischer-Affinität, weil man sich so gut reinspürt und quasi wenig Ecken und Kanten findet, um nicht in dieser Rolle aufzugehen.
1: Also ich habe zum Beispiel auch gern Improvisationstheater gemacht, genau. Das war für mich eine super Theaterform, weil ich konnte spontan. Das Spontane liegt mir, also ich wäre jetzt so ein Stand-up-Comedian, ja, also ich kann Stand-up machen. Also ich würde das nicht durch, ich würde mir da nichts aufschreiben.
0: Ja. Ja. Aus dem Moment heraus.
1: Aus dem Moment heraus.
0: Das liegt aber bei dir auch, wenn ich es jetzt mal sagen darf, an der Fünftaussonne. Deine Sonne steht im fünften Haus und das ist sehr löwig und die Löwen sind so super spontan. Und da steht ja auch deine Lilith, ne?
1: Ja, jetzt seien Sie mal gespannt, wo wir uns noch nähern. Aber die Mondin, also das heißt also auch da im Wasser gibt es noch einen Unterschied zwischen Fische, Krebs und Skorpion.
0: Ja, darf ich noch mal ganz kurz zurückgehen? Und zwar fällt mir noch ein, als du dich mit diesem Auto unterhalten hast, ne? So das Abenteuer beginnt im Kopf oder beginnt im Bauch.
1: Also hieß das.
0: Ich würde Folgendes sagen, es ist noch viel differenzierter zu betrachten, astrologisch gesehen, weil für Wasserzeichen beginnt tatsächlich das Abenteuer immer im Bauch. Für die Luftzeichen beginnt es immer im Kopf. Für die Erdzeichen beginnt es in der Vorbereitung, im Spüren, wenn man in der Natur ist. So ganz langsam wird es klar. Und bei den Feuerzeichen passiert das Abenteuer in der Bewegung, in der Aktivität, im Handeln. So könnte man das unterteilen.
1: Ah, interessant. Ne,
0: für diese vier Elemente.
1: Das ist ja auch spannend. Also letztendlich wäre das spannend für Lehrerinnen und Lehrer. Also einfach mal eine Zusammensetzung. Wie ist es in, welche SchülerInnen habe ich denn? Also wenn man jetzt mal das Ganze, die Sozialisation und so weglässt, also sozusagen Basismerkmale oder auch in Arbeitsgruppen. Also ich habe es schon mal erzählt, wir haben uns ja schon mal unterhalten, astrologisch, dass ich mich nach meiner Ausbildung beworben hatte in der Detektei. Und mich gefragt hat, entschuldigen Sie bitte, dass ich das jetzt frage, aber ich möchte gerne mal wissen, welche Sternzeichen sind Sie denn? Möglichst mit Aszendenten. Ich habe einen Astrologen an der Hand, der überprüft, ob wir überhaupt zusammenpassen.
0: Sehr weise.
1: Ja.
0: Sehr weiser Mann.
1: Ja, das hätte ich bei anderen Arbeitgebern auch mal so machen sollen. Aber man fragt natürlich nicht als diejenige, die sich bewirbt. Nur ich kann mir viel ersparen. Ja.
0: Das stimmt. Wenn man sich mit Astrologie ein bisschen auskennt. Ich mache zum Beispiel auch Bildungsurlaub im Bereich Astrologie, einmal im Jahr eine Woche. Und da geht es auch tatsächlich darum, dass die Teams, egal in welchem Bereich, einfach besser zusammengesetzt werden oder Aufgaben, wenn man die Hintergründe astrologisch kennt, dass man die Aufgaben anders verteilt und auch die Posten unter Umständen anders besetzt oder die Kollegen nochmal verändert.
1: Genau.
0: Die Teamarbeit ist wichtig, gerade den großen Firmen.
1: Absolut. Ja. Und wie gesagt, der Mond ist nicht zu unterschätzen, weil er eben die emotionale Seite ist und es passiert ja viel über Emotionen, das sehen wir jetzt ja in der Politik auch, dass sehr emotionalisiert wird und die Emotionen, also es ist ja so, auch in meiner Sendung Alles Ansichtssache, oder Sie werden es jetzt auch gleich wieder hören, wir spielen gleich einen Titel, wir hören, aber wir fühlen auch. Also Sie werden sicherlich, Sie sehen mich jetzt nicht, aber Sie hören meine Stimme und ich vermittle was mit meiner Stimme und das wird sicherlich bei Ihnen ankommen. Und wenn gleich unser erster Titel gespielt wird, dann wird auch da was bei Ihnen ankommen. Und wenn der Mond Vollmond ist, dann wird auch da was bei Ihnen ankommen. Und wenn ich erinnere mich an meine Arbeitsgruppenzeit und wenn ich da so einen sturen Bock drin sitzen habe, keine Ahnung, so ein Gegner, der ein bestimmtes Zeichen hatte, dann hatte ich echt damit zu tun. Und das ist erstmal grundsätzlich, glaube ich, unheimlich wichtig zu wissen, oder?
0: Das stimmt, absolut richtig. Und wir haben ausgesucht heute zum Thema Mond einen etwas älteren Song, der der von Mike Oldfield gesungen wird, nämlich Moonshadow. Es gibt einen Mondschatten, über den sprechen wir auch noch.
1: Okay, also dann würde ich sagen, also wir schwingen jetzt mal ein bisschen in unsere, wir lassen uns von unseren Gefühlen ein wenig leiten. Genau. Und wir hören jetzt den Titel Moonshadow. Viel Freude.
0: Ja, auch von mir.

0: Liebe Hörerinnen und Hörer, eine neue Sendung, Himmelsgeflüster. Ich sitze im Studio mit
1: Simone Schneidmüller.
0: Sie ist
1: Astrologin in Eschwege.
0: Und wir nehmen sozusagen den Mond, weil wir befinden uns gerade straight auf den Vollmond zu. Der ist am Freitag. Es ist ein Fische-Vollmond. Ich habe schon echt Furcht vor diesem Tag, weil mein Mond im Fisch steht. Was bedeutet das für mich am Freitag? Was soll ich tun, um das zu überleben?
1: Im Grunde genommen gar nichts. Es ist auch eine Finsternis. Es ist nicht nur ein Vollmond, es ist auch eine Finsternis.
0: Oh Gott.
1: Die zweite in diesem Monat. Mhm. Und du musst gar nichts tun, weil die Fische-Monde stecken das relativ locker weg, weil sie sich öffnen können. Die Fische haben den ganz großen Vorteil, sie sind dem Himmel so nah. Also im Horoskop ist das auch mundan astrologisch das 12. Haus. Die Fische können, mein Lieblingsastrologe, ich muss es mal anders ausdrücken, mein Lieblingsastrologe hat immer gesagt, die Fische haben eine ganz große Gabe. Es gibt in ihnen ein seelisches Anästhetikum. Wenn ihnen irgendwas zu viel wird, dann betäuben sie sich ein wenig, indem sie zurücktreten und diese Energien, die vielleicht zu viel sind oder stören oder verletzend wirken, durch mich durchlaufen lassen. Mhm. Das ist so der Hinweis gewesen, den mir mein Lieblingsastrologe gegeben hat. Der war selbst auch Fische Sonne, nicht Fische Mond wie du. Aber das ist tatsächlich für Fische Menschen ganz wichtig, wenn es zu viel wird, wie im Aikido, dieses Prinzip: Geh aus dem Widerstand raus. Mhm. Sei kein Widerstand. Lass es durch dich durchlaufen oder an dir vorbeilaufen. Dieser Tag wird vorbeigehen. Du wirst merken, dass auch gar nichts Schlimmes. Mhm. Wenn dein Mond an diesem Tag aktiviert wird, dann bist du einfach sehr in der Tiefe. Was dir passieren kann, dass du unruhig träumst oder vielleicht auch einen sehr symbolträchtigen Traum hast und das im Gegenteil sogar sehr positiv, dass du aufwachst und dich an was erinnerst oder etwas in dir aufsteigt, was ganz wichtig ist. Deine Seele gibt dir dann ein Zeichen.
0: Das heißt, ich bin an diesem Tag meiner Seele sehr nah.
1: Ja, du bist quasi die Seele selbst an dem Tag.
0: Oh wow, geil. Naja, also ich habe ja schon einige Seelentage hinter mir. Ich werde auch den überleben. Ja, aber wir haben, wie gesagt, den Einstieg genommen mit dem Mond. Wir haben uns die vier
1: Elemente
0: angeschaut. Also Feuer, Wasser, Erde, Luft. Die dazugehörigen Sternbilder. Und was der Mond da, wenn er in diesen Sternbildern steht, für eine Wirkung hat.
1: Ja, was er auslöst.
0: Ne? Was er auslöst.
1: Genau.
0: Jetzt ist es ja so, also die Mondin, wenn wir jetzt wieder weiblich werden, nur hier in Deutschland heißt es der Mond, also in Frankreich le Soleil und la Lune, also ja, die Mondin, also die ist ja hell und strahlend. Und wir wissen ja, liebe Hörerinnen und Hörer, wenn wir jetzt mal weltpolitisch gucken oder überhaupt in ihrem Alltag, es gibt ja immer auch mal so Schattenthemen.
1: Ja, das stimmt.
0: Es gibt ja also immer ein Gegenstück, wie im Tao Yin-Yang. Hat denn der Mond auch sowas wie einen Schatten?
1: Ja, der Mond hat einen Schatten. Und zwar muss man sich das so vorstellen, es gibt in der Mondbahn ein Apogeum. Das ist der erdfernste Punkt in dieser Umlaufbahn. Mhm. Und die Umlaufbahn des Mondes ist nicht rund, nicht kreisrund, sie ist elliptisch und eiert so ein bisschen. Ne? Das ist oval. Mhm. Und das Apogeum ist der erdfernste Punkt. Und da gibt es einen errechneten Punkt, da steht die Lilith, das ist die schwarze Mondin. Und das ist quasi der Punkt im Horoskop eines jeden Menschen, Geschlechts unspezifisch, bei Männern wie Frauen genau dasselbe. Mhm. Die Lilith ist sozusagen unsere seelische Superkraft.
0: Wow.
1: Ja, also das ist ein Punkt, der sowas wie einen Wahrhaftigkeitsdrang in uns auslöst. Das ist ein ganz tiefer seelischer Punkt. Und je nachdem, wo unsere Lilith steht im Geburtshoroskop, in diesem Bereich, in diesem Zeichen und in diesem Haus, haben wir diese mondige, schwarzmondige Kraft, ist die schwarze Mondin. Mhm. Das könnte man als Schatten bezeichnen. Allerdings holt die Lilith diesen Schatten in die Sichtbarkeit.
0: Mhm. Also wir haben ja ein bisschen Probleme mit Also außer im Sommer, da lieben wir schattige Plätze.
1: Ja.
0: Aber so unsere Schatten sperren wir ja gerne weg. Ja, also diese Schattenthemen und das Dunkle, das projizieren wir irgendwie lieber auf andere.
1: Wird ausgeblendet, genau.
0: Wird ausgeblendet. Ne? Der andere ist die Projektionsfläche meines Schattens. Also wenn Sie wissen wollen, wie Ihr Schatten heißt, dann gucken Sie, was Sie auf andere projizieren. Und dann wissen Sie, ist es Gier, ist es Eifersucht, ist es Neid, was auch immer. Es ist ihrs. Es ist ihr Schatten. Aber es ist ja auch eine Kraft. Also wenn ich das erschließe, ja, wenn ich das erschließe in mir, wenn ich den Mut habe, wie beim, ich habe immer gern das Märchen Blaubart erzählt. Und dann gibt es ja dieses Zimmer, wo er sagt zu seiner jungen Frau, du darfst überall alle Zimmer betreten, nur dieses Zimmer nicht. Und wenn man das zu einer Frau sagt,
1: dann möchte sie dieses
0: steckt
1: Zimmer
0: der Schlüssel
1: öffnen.
0: Schon drin und der wird aufgemacht. Und letztendlich ist es das Eigenmacht. Zimmer, das die
1: Eigenermächtigung.
0: Die Eigenermächtigung, genau. Und kann ich mir die Lilith so vorstellen?
1: Ja, so ähnlich kann man sich das vorstellen, tatsächlich. Ist ein schönes Beispiel. Die Lilith ist auch das, das ist auch sowas wie so eine innere Ethik, Thekla. Mhm. Also da, wo meine Lilith steht, da möchte ich Dinge in die Sichtbarkeit bringen und auch ins Bewusstsein der Menschen. Das ist ja alles sehr unbewusst. Der Mond und die Lilith, das sind Urinstinkte, archaische Symbole, die in uns schlummern und die wollen tatsächlich ins Leben gebracht werden. Mhm. Und je nachdem, wo unsere Lilith steht, möchte das mit Kraft auch die Menschheit daran teilhaben lassen, wie meine Lilith funktioniert und was der Lilith wichtig ist an Werten.
0: Mhm. Nehmen wir mal mich jetzt wieder, damit man sich das vorstellen kann und dich dann auch noch. Also, meine Lilith steht im?
1: Deine Lilith steht im Stier.
0: In meinem Sonnenzeichen.
1: Genau, im Sonnenzeichen, weil da steht auch deine Sonne. Du bist eine Stiersonne mit einer sehr eng stehenden Lilith. Die steht ein paar Grad, nur 3-4 Grad von deiner Sonne weg. Und jetzt schaut man sich das an. Bei dir ist es so, du bist eine sehr lilithische Frau.
0: Absolut.
1: Wenn die Lilith sehr stark an der Sonne steht, dann ist deine Lebenskraft sozusagen verheiratet mit diesem Urinstinkt der schwarzen Mondin. Mhm. Das heißt, wer dich kennenlernt, bekommt all das Strahlende, Leuchtende, all das, was so in die Sichtbarkeit kommt und wo du viel mit erreichen kannst im Leben. Andererseits ist sofort die Rückseite da, die Lilith kommt und bei dir im fünften Haus im Stier bedeutet es übersetzt, das ist der Genuss und der Wunsch nach Sicherheit versus Eigenermächtigung. Mhm. Du möchtest dich nicht verbiegen für andere. Mhm. Du möchtest du sein, ganz authentisch. Und du hast so absolut gar keine Lust, eine Maske aufzusetzen oder nur um jemand zu gefallen, nicht du zu sein oder auch nur 2-3 Schrittchen zurückzugehen. Mhm. Das heißt nicht, dass du unfreundlich bist. Das heißt nur, du verbiegst dich nicht. Du bleibst bei dir selber. Mhm. Und das hast du im 5. und 6. Haus, weil das Zeichen geht noch weiter ins 6. Das heißt, du bist eine sehr kreative Frau. Mhm. Und ich würde fast behaupten, ich kenne nicht alle deine Bilder, aber du bringst es aufs Papier. So, wie es wirklich ist. Mhm. Und wenn du eine Fliege malst und der fehlt ein Flügelchen, dann ist das so. Mhm. Weil es gibt auch einflügelige Insektchen. Und wenn du an der Arbeit vielleicht ein Projekt hattest und sollst das ins Leben bringen, dann bringst du das auf deine Art ins Leben und lässt dich nicht verbiegen. Und da wird auch nichts unter den Teppich gekehrt. Das meine ich mit innerer Ethik. Wenn man dir ein Projekt in deine Hände legt, dann wirst du das machen, aber mit allen Konsequenzen.
0: Und so war's. Also wer mich kennt als Gleichstellungsbeauftragte, der weiß kompromisslos. Okay. Ich habe mal als Jugendbildungsreferentin gearbeitet und da ging es um die Jugendoffensive 2010. Mhm. Wie dicht wir sozusagen da dran stehen auf einer Skala von. Und die stand drauf. Und da habe ich gesagt, ja, also entweder ich bin die Jugendoffensive
1: oder
0: vergiss es. Ja, dann brauchst du es nicht. Und so war es auch als Gleichstellungsbeauftragte. Entweder ich bin es
1: oder nicht. Das ist eine Kompromisslosigkeit. Du willst einfach sagen, entweder oder.
0: Entweder oder.
1: Und das ist diese Sicherheit versus all die Schatten auch anzuschauen, die da sind. Nichts
0: schmerzhaft,
1: beschönigen.
0: Schmerzhaft.
1: Richtig.
0: Also, weil ich glaube, da kommt wieder die andere Seite, der Mond. Also dieses, ich komme rein und spüre den Widerstand, der im Raum ist. Ja, und jetzt kommt's. die Lilith spricht den auch aus.
1: Natürlich, deswegen
0: also
1: ist sie da.
0: Also das war so, man konnte mir nichts vormachen.
1: Und ich glaube, eine lilithische Persönlichkeit wie du, also Lilith ganz dicht an der Sonne im fünften Haus des Lebens, das fünfte Haus, das steht für voll das Leben, da wird gestrahlt, da geht es wirklich um alles im fünften Haus. Das bin ich, das ist, bist du, das sind wir. Also wenn du die Sonne im fünften Haus hast, strahlst du. Da ist im Hintergrund noch so eine löwige Hintergrundmelodie. Mm. Und das Problem ist, dass viele Menschen das als Stolz interpretieren, was eigentlich Authentizität und, wie soll ich sagen, Sichtbarkeit, Authentizität, Wahrheit, so ein Wahrheitsdrang ist da.
0: Absolut.
1: Es wird nichts mit einer Maske versehen, da wird kein Tuch drüber gehangen.
0: Deswegen werde ich ja auch nicht gern zu Familienfeiern eingeladen.
1: Ja,
0: immer nur mit Herzklopfen,
1: genau.
0: Weil man nicht weiß, welches Geheimnis decke ich denn jetzt auf.
1: So sieht das aus.
0: Also ich spreche es nämlich aus. Also das ist, ich darf mal eigentlich nicht einladen, also ich meine, zu so riskanten Geschichten.
1: Naja, du drückst den Finger in die Wunde.
0: Ich haue ihn raus, genau.
1: Ja.
0: Aber gut, die Lilith steht ja nicht nur wie bei mir in der Sonne.
1: Nee, im fünften Haus, der Sonne,
0: neben der Sonne,
1: die kann überall stehen.
0: Die kann überall stehen. Bring nochmal ein anderes Beispiel. Wo steht denn deine Lilith?
1: Also meine persönliche Lilith steht im achten Haus in der Waage direkt ganz eng mit Merkur zusammen. Das heißt, das hat was sehr Verbindliches, auch so was Dringliches. Das achte Haus hat viel mit Skorpion zu tun, mit Tiefe, mit Aufdecken von Geheimnissen oder mit Kriseninterventionen. Man geht in die Tiefe und man hat vor nichts Angst, weil jedenfalls nicht, wenn die Lilith neben dem Merkur steht. Das ist der Kommunikationsplanet.
0: Ah, okay.
1: Und das heißt, das achte Haus ist ohnehin das Haus der Therapie, der Beratung, der Krisen, auch das Haus der Ahnen. Da finden wir unsere gesamte Familie mit Rattenschwänzchen dran, also auch familiensystemische Therapie.
0: Okay.
1: Da ich sehr beratend tätig bin, ob das jetzt Ayurveda ist oder Astrologie, ich mag es sehr, sehr gerne, Beratungen zu machen. Aber wer mich kennengelernt hat, weiß, dass ich mir alles angucke.
0: Absolut. Das kann ich nur sagen. Wenn Sie zu ihr, zu einer Beratung gehen, kommen Sie da unter eine Stunde auf gar keinen Fall raus. Also es wird alles beleuchtet. Ja.
1: Und ich spreche auch Dinge an. Da sich das alles in der Waage abspielt, haue ich das meinen Klienten natürlich nicht um die Ohren. Ich finde da schon auch die angemessenen Worte. Aber ich werde nichts verstecken. Ich bin jemand, der tatsächlich auch die Dinge anspricht, die vielleicht ein bisschen wehtun. Ich finde es aber wichtig, dass man Dinge ins Bewusstsein bringt.
0: Auch kann ich nur bestätigen. Also das mit dem Feuerpferd, das war echt eine ganz schöne Aussage, die du mir für mein Jahreshoroskop gegeben hast. Ich habe herausforderndes Jahreshoroskop und ein herausforderndes Jahr. Und aber ich habe eben diese Stärken. Also ich habe diese, also wenn man es nicht hat, dann wird es hart, aber wenn man es hat,
1: dann kann man es nutzen.
0: Dann kann man es nutzen, ja. Bring uns doch noch ein paar Beispiele. Also so, du hast ja auch, du berätst ja viele Menschen, ich werde ja keine Namen genannt. Also sag mal so ein paar Beispiele, was macht die Lilith mit?
1: Also, was könnte ich jetzt nennen? Die Lilith, es kommt immer darauf an, in welchem Zeichen steht sie.
0: Sag mal.
1: Genau, also zum Beispiel, wenn die Lilith in der Jungfrau steht, dann ist das ein sehr aufgeräumtes, mental starkes Zeichen. In der Jungfrau spielt sich viel ab, was zu tun hat mit Lebensbedingungen, was zu tun hat mit Naturheilmedizin, mit Natur, was zu tun hat auch mit Wertevermittlung. Die Jungfrauen, ich sag mal Jungfrau-Persönlichkeiten, werden immer sehr angepasst sein und sind auch ein bisschen ängstlich, verstecken das hinter kritischen Fragen. Oft sind die auch sehr, sehr intelligent, aber sie sind ein bisschen ängstlich, weil die Lebensbedingungen für Jungfrau-Menschen müssen stimmen. Hast du die Lilith in der Jungfrau, guckst du es dir nochmal kritischer an.
0: Okay.
1: Und da in der Jungfrau auch viele Lehrer, YouTuber etc., Autoren so verankert sind. Ich persönlich kenne ja nicht alle Horoskope oder wenig Horoskope von Autoren, die ich jetzt persönlich kennengelernt habe. Die lilithischen Autoren, die ich kenne, die bringen alles aufs Papier oder ins gesprochene Wort. Wir werden auch versuchen, alle Krisen anzusprechen. Und wenn es zum Beispiel um Botanik geht, nehmen wir jetzt mal ein Beispiel, dann guckt die Jungfrau nicht nur, was ist die Brennnessel, dann guckt die auch, was sind gute Monate für die Brennnessel, welchen Teil ernten wir, Es gibt männliche und weibliche Pflanzen. Welche Samen der Brennnessel sind denn das Superfood? Sind das die weiblichen, okay. Sind das die männlichen? Sie gucken alles an, damit nur nichts passiert. Keine Vergiftung, keine Allergien. Also die Jungfrau kümmert sich.
0: Okay.
1: Ist die Lilith dran, dann kümmert sie sich nicht nur, dann schreibt sie auch das Buch dazu.
0: Sie manifestiert es.
1: Richtig, Wahrhaftigkeitstagen. Es muss alles ausgesprochen werden. Und das kann man nicht in einem 10-Minuten-Gespräch. Da braucht man Zeit, da braucht man 10 Kapitel und das schreibt man nieder.
0: Das ist ja interessant. Und wenn man jetzt, guck mal die Lilith im Feuerzeichen, guck mal, such mal eins raus.
1: Zum Beispiel die Lilith im Widder. Nehmen wir mal Widder. Die Widdermenschen sind die Urarchetypen der Handlungsaktivität. Im Widder entsteht immer der Grundgedanke einer neuen Idee. Der Widder ist sowas wie eine Hebamme.
0: So ist ja Frühjahr, ne? Also ist
1: genau,
0: ja,
1: das ist März, April, genau. Ne? Es sind die Widdermonate. Und steht die Lilith im Widder, dann wird sie, weil der Widder sehr, wie soll ich denn sagen, sehr spontan ist, sehr ursprünglich. Der Widder denkt nicht viel, der handelt sofort.
0: Ja.
1: Das ist auch etwas, was der Widder an sich selber manchmal nicht mag, dass er so schnell ist in seiner Handlung und hinterher denkt, um Gottes Willen, was habe ich jetzt wieder angestellt? Ja. Es muss nicht sein, aber oft ist es so. Steht die Lilith drin, dann ist das hochexplosiv. Ich würde jetzt mal sagen, Jeanne d'Arc mit der weißen Fahne auf dem Pferd in Frankreich.
0: Ja.
1: Also hast du die Lilith im Widder stehen, dann hat sie auch gar keine Angst, in die Offensive zu gehen oder auch mal in den Ring zu steigen. Nicht nur mit Worten. Also das sind tatsächlich auch sehr mutige Menschen. Und man wird sie, glaube ich, auf Schlachtfeldern antreffen, bei Demos oder wenn, ich sage jetzt mal, auf dem offenen Meer wären das die Walfischflotten aufhalten würden. Die mit einem kleinen Boot sich vor so einen riesen Trailer stellen und sagen, hier geht's jetzt. Hier
0: da fallen mir gleich so ein paar Persönlichkeiten ein, wo ich sagen würde, ja, das war so. Das ist bestimmt so eine Widder-Lilith.
1: Genau. Es gibt, vielleicht kann man auch sagen, gucken wir mal bei der Luft noch.
0: Ja,
1: ne? Also zum Beispiel bei mir ist es ja so, also steht ja Luft, in der Waage. Ja. Bei mir ist es so, die Lilith kann auch so ein bisschen die Denkpeitsche sein. Das heißt, man findet schöne Worte, also man bemüht sich, die Dinge auf den Punkt zu bringen, nicht anzuecken und dennoch alles auszusprechen. Man verpackt es schön. Was ein Widder raushauen würde und wo gleich der Knüppel hochgeht, vielleicht so der innerliche, da ist die Waage Lilith vielleicht doch ein bisschen, wie soll ich sagen, feinfühliger mit Worten. Bringt es aber auch raus und das kann auch wehtun. Das kann auch treffen, aber weil sie bringt es auf den Punkt. Sie beschönigt nichts.
0: Ah, okay. Und jetzt gucken wir mal Wasser.
1: So, und bei Wasser ist es so, dass die Lilith die Wasserzeichen ein bisschen mutiger macht.
0: Die sind ja nicht so mutig, ne?
1: Naja, sie sind auch nicht gerade unmutig, aber das Problem beim Wasserzeichen ist, sie müssen wirklich in ihrer Mitte sein, um zu spüren. Mhm. Wasserzeichen treffen Entscheidungen ja mit dem Bauch.
0: Hatten wir ja gerade.
1: Genau. Mhm. Und wenn ein Wasserzeichen nicht in seiner Mitte ist, was öfter mal vorkommt, weil sie so viel spüren und weil sie sehr emotional sind, dann treffen sie unter Umständen auch keine Entscheidung, weil sie es nicht wirklich richtig spüren.
0: Also das sind die, mir fällt jemand ein.
1: Die intuitiven Menschen.
0: Ja, genau. Also oder auch die mit Entscheidungen Probleme haben, die alles beleuchten 10-mal. Also.
1: Auf jeden Fall brauchen sie unbedingt diesen Anzeiger, dass es spürbar wird. Sie müssen das Gefühl dazu entwickeln. Erdzeichen entscheiden auch nicht so spontan. Aber Wasserzeichen, da kommt es wirklich drauf an, dass das Gefühl sehr intensiv ist. Das ist was Seelisches. Steht die Lilith dann in einem...
0: Wahrscheinlich Julia Roberts, die 3-mal Nein gesagt hat.
1: Zum Beispiel. Ja. War ja auch eine Rolle.
0: Ja, war eine Rolle, aber egal. Also die...
1: Ja, genau.
0: Die
1: hat sich das genau überlegt, ob sie heiratet oder nicht.
0: Also die sagen, liebe ich den wirklich?
1: Ganz genau.
0: Liebe ich, kann ich ihn wirklich... Was ist überhaupt Liebe?
1: Richtig. Ihr hat das tiefe Gefühl gefehlt, um wirklich Ja zu sagen, aus tiefstem Herzen. Das stimmt, das ist ein schönes Beispiel. Steht die Lilith drin, ist die sehr kritisch? Und wird sich immer wieder ziert und wird sagen, Moment, da muss ich noch mal einen Moment drüber nachdenken. Ich muss es spüren. Mhm. Ich muss da reinfühlen, sozusagen. Mhm. Also Menschen mit Wasser-Lilith würde ich empfehlen, um sich seelisch auszugleichen, zu meditieren tatsächlich. Oder Nidra-Yoga, ne? Was ganz Meditatives, dass sich das Wasser beruhigt. Dass die Oberfläche angeschaut werden kann wie ein Spiegel.
0: Weil die Lilith alles noch verstärkt.
1: Weil die Lilith das verstärkt, genau. Mhm. Die hilft ein bisschen dabei.
0: Das heißt also, wenn wir jetzt nochmal Mond und Lilith uns angucken,
1: ja,
0: also als Pärchen.
1: Die beiden archaischen weiblichen Symbole.
0: Ja, genau. Was haben die für eine Macht in unserem
1: Leben?
0: Ja, genau.
1: Also, was hat der Mond für eine Macht? Der Mond ist die Mutter aller Sterne, würde ich jetzt mal sagen. Der Mond steht auch für unsere mütterlichen Qualitäten, ob Frau oder Mann, geschlechtsunspezifisch. Es hat was Mütterliches, Fürsorgliches, was sehr Seelisches. Der Mond ist rezeptiv, das heißt, der Mond spürt und nimmt auf. Und wenn er sich aufgebläht oder aufgeblasen hat, kommt irgendwann natürlich auch eine Reaktion.
0: Ja.
1: Aber erstmal wird nur gesammelt und gefühlt und gefühlt und gefühlt.
0: Okay.
1: So. Bei der Lilith ist es so, das ist die schwarze Mondin, da wird nicht viel gefühlt. Die Lilith spürt sofort, was los ist und wird aktiviert in der Tiefe. Die Lilith ist immer bemüht, das, was im Schatten liegt, das, was vielleicht im Leben oder in der Gesellschaft nicht wirklich gesehen wird, ans Licht zu bringen.
0: Dann brauchen wir doch die Lilith gerade jetzt in dieser Zeit dringend.
1: Die brauchen wir. Vor allen Dingen ist es wichtig, all die Menschen, die uns jetzt zuhören und die vielleicht sternaffin sind oder sich angesprochen fühlen oder das interessant finden, ich finde es wichtig, seine eigene Lilith-Position in Erfahrung zu bringen. Weil wir das nutzen können. Viele Menschen wissen gar nicht um diese Kraft.
0: Jetzt werde ich ein bisschen politisch.
1: Ja.
0: Ne? Also ich finde es gefährlich, einem Führer hinterherzulaufen, egal was für ein Guru, gut gemeinter Führer, wie auch immer, weil ich ein Stück Verantwortung abgebe. Dann ist ja die Lilith für mich sowas wie der Zeigefinger, sozusagen in die Selbstverantwortung, also wie soll ich sagen.
1: Die Selbstverantwortung zu kommen.
0: Ja, die Verantwortung überhaupt erstmal zu übernehmen für das, was ich fühle,
1: Richtig. Tief
0: in mir drin. Also Misstrauen, das große Fragezeichen, den Zweifel, den Aufschrei, irgendeine innere Kraft, die einen Ausdruck braucht, unbedingt, um sozusagen ein Stück Antwort zu geben auf das, was da draußen passiert.
1: Genau. Ich möchte jetzt nur mal sagen, es gibt ja nicht nur Menschen mit einer ganz stark stehenden Lilith. Es gibt auch Menschen, da steht die Lilith so ein bisschen out of bounds, also voice of course. Das heißt, sie steht an einem Punkt im Horoskop, wo sie nicht so richtig in ihre Kraft reinkommt oder wo sie Unterstützung braucht aus dem Kosmos über die transitierenden Planeten, dass sie aktiviert wird. Es gibt auch die stillen Lilith-Geschichten, wo man sich nicht traut, ne, wo man ein bisschen, wie soll ich denn sagen, eine Starthilfe braucht, um diese Superkraft nach draußen zu lassen. Und es kommt immer darauf an, du hast ja gerade das Politische angesprochen, um welches Land geht's? Wer bin ich denn? Bin ich ein Soldat? Bin ich eine Mutter? Bin ich der Mann, der irgendwie viel zu sagen hat, der umherreist? Bin ich der Politiker? Wo stehe ich denn? Und die Lilith, egal wer ich bin und was ich für Aufgaben habe, die Lilith kann mir helfen, weil sie eben auch so ethisch ist, in dieser Situation und mit den Aufgaben, die mir das Leben stellt oder mein Beruf oder das Familiensystem, wie auch immer, gut klarzukommen und eine gute Entscheidung zu treffen.
0: Ja, genau. Ja. Ja. Also ich würde mal sagen, damals fällt mir sofort die Montagsbewegung ein in der ehemaligen DDR.
1: Genau.
0: Also das ist für mich eine Lilith-Bewegung.
1: Das war Lilith, ja, das sehe ich
0: genauso. Also fällt mir sofort ein. Also überall da, wo der Mut da ist, das, was in der Tiefste der Seele schon überfällig ist, nach außen
1: angeguckt zu werden. Bearbeitet zu werden, ne?
0: Wahrgenommen
1: zu werden.
0: Wahrgenommen zu werden. Vielleicht war Jesus auch eigentlich Lilith.
1: Vielleicht. Ich habe auch schon ein paar Mal drüber nachgedacht, wie ist das denn zum Beispiel in Afghanistan, in all diesen Ländern, in denen sich die Frauen verhüllen müssen.
0: Ja.
1: Ne? Da hast du eine Burka an und hast nur einen Sehschlitz im Gesicht.
0: Ja.
1: Und ich habe mich sehr mit Lilith beschäftigt. Es gehört auch mit zum karmischen einer der karmischen Anzeiger in der Astrologie. Und es gibt einen Unterschied, wie die Männer ihre Lilith leben und wie die Frauen ihre Lilith leben. Die Frauen leben ihre Lilith sehr emotional, sehr pur, sehr aus der Tiefe. Ja. Die Männer macht die Lilith so ein Stückchen verletzlich, weil die Lilith eben auch Dinge ans Tageslicht bringt oder in diesem Menschen erzeugt, die mit Schmerz zu tun haben oder die sie mit Menschen in Verbindung bringen, die verletzt wurden, etc. pp. Deswegen ist meine Erfahrung, dass Männer ihre Lilith-Position oft projizieren auf die Partnerin, auf die Mutter, auf die Kollegin, um es selbst nicht wirklich spüren zu müssen. Das ist nicht bei allen Männern so. Ganz im Gegenteil. Aber es ist tatsächlich so, das ist die Erfahrung nicht nur von mir, auch in astrologischen Kreisen, die das so ein bisschen erforschen und besprechen. Viele Männer trauen sich das nicht, in diese weibliche Urkraft zu gehen und brauchen tatsächlich auch eine nahe Frau, die das für sie lebt.
0: Unglaublich.
1: Ja.
0: Aber deswegen sagen ja viele Männer eigentlich, mein bester Freund ist eine Freundin.
1: Ja,
0: oder
1: ganz genau.
0: Ja, oder es ist, die haben ja auch wirklich Schwierigkeiten, Entschuldigung, ich will nicht pauschalisieren, aber viele Männer haben Schwierigkeiten, wirklich tiefe Freundschaften nach der Schulzeit noch irgendwie zu entwickeln, zu schließen. Die beste Freundin ist oft die Ehefrau, ja.
1: Ja.
0: Und vielleicht ist das wirklich so, dass, wie du es beschreibst, also eine Ursache, das ist ja eigentlich schade, ne?
1: Es ist schade, aber die Männer, die sich tatsächlich entscheiden, auch bei mir astrologische Beratung zu machen, gibt es ja verschiedene Möglichkeiten. Mhm. Man startet immer mit dem Geburtshoroskop. Die sind einige Männer dabei und das sind auch oft die Wasser- und die Luftmänner. Also die Männer, die entweder die Sonne im Luft- oder Wasserzeichen haben, den Aszendenten oder den Mond. Und die sind sehr interessiert daran, die Lilith zu erfahren, also die Position der Lilith erklärt zu bekommen, weil es in der Tat etwas ist, was ihnen sehr helfen kann, was lohnenswert ist, ins Leben gebracht zu werden.
0: Super. Also das war jetzt absolut spannend.
1: Ja,
0: ich hoffe, es hat Ihnen auch ganz viel eröffnet an Fragen. Also Fragen sind ja immer gut.
1: Ja, genau.
0: Also es ist jetzt was in Bewegung gekommen und Sie sind schon ganz neugierig. Also ich bin selber neugierig, was in unserer nächsten Sendung, die jetzt einmal im Monat über den Äther geht, sozusagen Himmelsgeflüster mit Simone und Thekla. Simone, die Fachastrologin und ich, die rumbohrt und fragt.
1: Genau,
0: und
1: die richtige.
0: Ja, genau, weil ich die Sterne liebe. Und weil ich die Sterne liebe, wird jetzt gespielt Coldplay, A Sky Full of Stars. Ich bedanke mich bei Simone.
1: Sehr gerne.
0: Und ich bedanke mich bei Ihnen fürs Zuhören. Und ja, freuen Sie sich auf unsere nächste Sendung, Himmelsgeflüster.
1: Genau, Himmelsgeflüster.
0: Auf Wiederhören.
1: Bis zum nächsten Mal.

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4: Juliana,
5: Stella,
6: Emma,
7: Hanna,
8: Leila
9: und Lina.
10: Und wir stellen euch das freiwillige soziale Schuljahr vor.

0: eigentlich ein FSSJ?
1: Ein FSSJ ist ein freiwilliges soziales Schuljahr. Dieses kann man in verschiedenen Vereinen, gemeinnützigen sozialen Einrichtungen im Werra-Meißner-Kreis machen. Zum Beispiel Jugendzentrum, Bücherei, Schule, SV, Tierheim, Feuerwehr und so weiter.
0: Wie lange geht so ein FSSJ?
2: Ein FSSJ geht von Oktober bis Juli, ungefähr ein Schuljahr.
0: Wie alt muss man eigentlich dafür sein?
3: Man muss 14 werden oder älter sein.
0: Was bringt so ein FSSJ?
4: Ein FSSJ bietet dir die Möglichkeit, eigene Verantwortung zu übernehmen, Möglichkeit zur Orientierung der Berufswahl. Sie stärkt soziale und persönliche Kompetenzen. Zum Abschluss bekommt man ein qualifiziertes Zertifikat, welches dein Engagement und deine Kompetenzen über die Schule hinaus belegt.

0: Nun erzählen euch Hannah und Leila etwas über deren FSSJ.
1: Ich mache aktuell ein FSSJ bei der SV, also bei der Schülervertretung in der Johannesbergschule Witzenhausen. Dort organisieren wir viele Sachen und vertreten die Meinungen, Wünsche und Anregungen der Schüler. Wir organisieren zum Beispiel jedes Jahr die Schülersprecherwahl und bei den Schüler- und Lehrerkonferenzen stellen wir unsere aktuellen Projekte vor.
2: Ich bin in der Schülerbetreuung bei der Karl-Heinz-Böhm-Grundschule in Waldkappel tätig. Hier helfe ich bei den Hausaufgaben und spiele zusammen mit den Kindern. Oft arbeiten wir auch zusammen an Projekten. Jeder Tag sieht immer etwas anders aus, was das ganze Erlebnis sehr vielfältig macht.

0: man irgendeine Stundenanzahl erreichen?
1: Ja, man muss im Schuljahr mindestens 80 Stunden erreichen.
2: Weitere Infos zur Anmeldung findet ihr auf unserer Webseite www.fsj-lehrer-meißner.de oder auf Insta unter fssjwmk.
0: Am Mikro waren Loriana,
2: Stella,
3: Emma,
4: Hanna,
5: Leila
6: und Lina.
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1: Liebe Hörer, ich begrüße Sie im RFM, in unserem Bürgerradio hier im Werra-Meißner-Kreis. Mein Name ist René Wilhelm Enk und ich habe heute einen Konzertmitschnitt für Sie vorbereitet mit der sogenannten Fiedelrunde Buntweiß. Das hat stattgefunden im Franziskanerkloster Hülfensberg. Und zwar da in der Kirche, die auch wirklich mit einer ganz fantastischen Orgel ausgestattet ist. Sie wurde im Jahre 2001 vom berühmten Orgelbauer Kutter errichtet. Die Orgelpfeifen sind in drei Teilen, in drei Standorten in der Kirche positioniert und dadurch ergibt sich ein ausgeprägter Raumklang, sozusagen 3D in der Kirche. Bevor wir jetzt ins Konzert rein

Einhören in das erste Stück stelle ich Ihnen die Künstler vor. Also wie gesagt, die Fiedelrunde bunt-weiß. Und das ist der Thomas Riehl. Stimme, Bass, Laute und Blockflöten. Und dann die Magdalena Kutter. Stimme, Alt, Tenorgambe. Dann Tillmann Reinhardt, auch Stimme, Tenor, Bassgambe, Tromba Marina. Dann die Angela König, auch Stimme, Sopran, Blockflöten, Bassgambe. Carina Wolf, ebenfalls Stimme, Solostimme, Alt, Diskantgambe. Und Bernhard Stephan, Altgambe, Percussion. Wir hören jetzt im ersten Teil das Ave Maria, dann Clear and Cloudy von John Dowland, dann Rondo und Hupf auf, 1000 Dukaten im Sack vom Komponisten Susato. Und dann haben wir With Horns and Hounds, Catch, Atterbury. Und das Ganze schließt dann mit Pastim with Good Company von Heinrich dem VIII. Und dann gehen wir in das erste Orgelwerk. Aber zuerst einmal im ersten Set die Fiedelgruppe Bunt-Weiß.

Das war die Fiedelrunde Buntweiß. Early Music unterwegs mit John Dowland, so hieß ihr Programm. John Dowland hat gelebt von 1563 bis 1626. An seinen Kompositionen erfreuen sich Zuhörer aller Altersgruppen, neben den Werken weiterer Renaissance-Komponisten, vor allem wegen deren erstaunlichen Vielfalt und großen Beliebtheit. Die alten Meister werden bis heute sogar von Popstars adaptiert und gesungen, wie beispielsweise von Sting. Jetzt kommen wir zur Aufnahme, Live-Aufnahme vom Hülfensberg. Wir hören die Komposition Präludium im klassischen Stil von Gordon Young. Der hat gelebt von 1919 bis 1998. Gespielt auf der Orgel der Kirche auf dem Hülfensberg.

So, jetzt geht es weiter mit der Gruppe, der Fiedelgruppe Buntweiß. Und zwar, wir hören jetzt die Kompositionen von Wittmann, der Floh, dann Heinrich der Achte, Hélas, Madame und dann von Arbaud, Belle qui tient ma vie. Dann kommen wir wieder zu John Downland mit seinem Frock Galliard und Mistress Nicole's Allemand. Ja, dann gibt es noch den Gibbons mit Drop, Drop, Slow

Das war die Fiedelgruppe Buntweiß live vom Hülfensberg. Und zum Abschluss hörten wir Orlando Gibbons mit Drop, Drop, Slow Tears. Ja, Tropfen, Tropfen, die langsamen Tränen. Jetzt kommen wir wieder zu einem Orgelwerk. Das war bei diesem Live-Konzert immer im Abwechsel mit der Fiedelgruppe Buntweiß. Und zwar hören wir von Johann Pachelbel, geboren 1653 bis 1706, da ist er gestorben, seine Toccata e-Moll und seine Partita, was Gott tut, das ist wohlgetan. Also hier Johann Pachelbel.

Das war die Fiedelgruppe Buntweiß. Ja, jetzt komme ich zur Vita des Ensembles. Der Ursprung der Eisenacher Fiedelrunde Buntweiß liegt etwa im Jahre 1999. Hier fanden Laienmusiker und Laienmusikerinnen zueinander, welche bis dahin fast ausnahmslos auf herkömmlichen Instrumenten, also zum Beispiel Violine, Cello, Blockflöte, in verschiedenen Instrumentalgruppen musizierten, beispielsweise auch als begleitende Instrumentalisten der Eisenacher Concordia, Kantorei. Dr. Ute Kühnert, die heute in Gera lebt und im Gamben- und Blockflötenspiel bereits langjährige Erfahrungen besaß, beförderte damals intensiv die Begegnung der Gründungsmitgliedern mit Fiedeln und Gamben und natürlich mit der wunderbaren alten Musik, die wir heute hören können, welche durch dieses Instrumentarium besonders schön zum Klingen gebracht werden kann. Von ihr gesponserte Gamben gehören noch heute neben einigen privaten Neuerwerbungen zur Grundausstattung des Ensembles. Wir hören jetzt Heinrich Isaak mit Innsbruck, ich muss dich lassen, gefolgt von John Dowland, King of Denmark's Galliard und dann von dem Komponisten Attignon, den hatten wir schon einmal, seine Pavane et Tourdillon.

zum Abschluss dieses Live-Konzertes aus der Kirche auf dem Hülfensberg hören wir Dietrich Buxtehude. Der hat gelebt von 1637 bis 1707. Wir hören sein Präludium in G-Dur. Ich möchte mich jetzt auch schon verabschieden, bedanke mich für Ihre Aufmerksamkeit und würde mich natürlich freuen, wenn Sie unseren Radiosender, unser Bürgerradio RFM, immer mal wieder einschalten. 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Auf dieser Internetseite von Radio RFM finden Sie dann aktuelle Informationen zu Sendungen, die gerade laufen oder laufen werden. Und Sie finden natürlich unser Programm nach einzelnen Tagen aufgelistet und Uhrzeiten. Da finden Sie dann die einzelnen Programmschwerpunkte. So, ich sage jetzt Tschüss und bis bald auf RFM.

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1: Ja, hallöchen und herzlichst willkommen zum Wannefreder Radio bei Radio RFM. Heute mit einem Rätsel, sehr spannender Musik, einem schönen Interview und lasst euch mal überraschen von dem, was hier heute passiert. Und Sport gibt's natürlich auch wieder vom VfL für vom letzten Wochenende. So, und wir beginnen mit Musik und zwar von Jay Dommer. Mein Kühlschrank wohnt wo

0: Was gibt's Neues?
1: Ja, am Samstag wurde die Eschweger, die neue Bürgerzeitung für Eschwege, im Stadtraum in der Amarktstraße 29a vorgestellt. Hört mal rein. Das folgende Interview wurde von Marietta Haltmeier-Stückrath in Eschwege im Stadtraum am 5. September 2026 geführt. Anlass ist die Präsentation von die Eschweger.
2: Ja, hallo erstmal. Liebe Johanna, Redaktionsleitung von Die Eschweger. Und hier ist ja noch dabei der Udo Scharf, der Verleger von der Eschweger Zeitung. Und jetzt die Frage an dich, Johanna. Warum machst du das hier überhaupt?
3: Ja, ich mache das, weil Eschwege einfach eine Zeitung braucht, die von den Bürgern für die Bürger ist. Ich möchte, dass auch die kleinen Geschichten Anklang finden, dass jeder mitschreiben kann und dass es endlich aufhört, dass man ewig erstmal um einen Artikel bitten muss und dass man sich darum kümmern muss, dass etwas gedruckt wird. Ich möchte, dass man ein offenes Ohr hat und dass wir alle für Eschwege etwas erreichen können.
2: Super. Und wirst du dafür bezahlt?
3: Nein, das ganze Projekt ist ehrenamtlich. Natürlich gehen die ganzen Arbeitsstunden rein, aber man sieht ja auch einen Effekt seiner Arbeit. Also man sieht, dass das Ganze ankommt. Wir haben in sehr kurzer Zeit sehr viel erreichen können und haben natürlich noch große Pläne. Und am Ende sind wir froh, wenn die Leute spenden und auch mitmachen. Und wir brauchen natürlich auch Anzeigen für unsere Zeitung, weil auch Drucken nur mal Geld kostet. Also so ganz umsonst, von Luft und Liebe geht es halt leider auch nicht, aber unsere Arbeitszeit ist komplett ehrenamtlich.
2: Und wirst du dann auch eigene Artikel verfassen, beziehungsweise auf Anzeigenjagd gehen?
3: Also Anzeigenjagd werde ich nicht gehen, dafür haben wir extra Anzeigenverkäufer, eine Dame erstmal, später eventuell mehr. Ich werde mich wirklich darum kümmern, selber auch Artikel zu schreiben und natürlich das ganze Team so ein bisschen zusammenzuhalten. Ich muss dafür sorgen, dass alle Artikel rechtzeitig da sind, dass immer wieder Leute motiviert werden, mitzumachen. Und das ist meine Hauptaufgabe. Und da wäre Anzeigenjagd hinderlich. Aber natürlich, wenn ich einen Unternehmer treffe, den ich gut kenne, natürlich frage ich nach einer Anzeige. Das gehört schon auch dazu.
2: Was denkst du, was das für Zukunftsaussichten mit der Eschweger Zeitung hat?
3: Ja, ich denke sehr, sehr große Aussichten, weil es doch ein bisschen davon weggeht, immer nur im Internet sich immer schnellere Nachrichten anzugucken. Man möchte mittlerweile doch wieder echte Artikel lesen und auch das geschriebene Wort, weil es einfach langanhaltender ist. Man kann im Nachhinein nochmal nachlesen und ich glaube, wir haben eine ganz große Zukunftsperspektive, wenn wir uns anpassen und wenn wir immer mit neuen Leuten auch zusammenarbeiten und mit Vereinen in den Austausch gehen, dann bekommen wir das hin.
2: Wie bist du eigentlich dazu gekommen, hier mitzumachen?
3: Ja, ich wurde tatsächlich von meinem Vater eingeladen zu einem zweiten Treffen. Es war nicht mal das erste, sondern das zweite. Und da saßen dann so ein paar Interessierte zusammen mit dem Udo Scharf, den ich davor nicht kannte, überhaupt nicht. Ich wusste auch noch nicht mal wirklich, was dieser Wannefredder sein soll, nach dessen Vorbild wir unsere Zeitung machen. Aber ich habe ihm zugehört und habe gemerkt, wie viel Energie und wie viel Leidenschaft da drin steckt und habe das Potenzial erkannt und gedacht, hier sitzen viele Leute, die haben zwar irgendwie Interesse daran, aber es braucht auch irgendwie, der das Ganze ein bisschen schiebt. Und darin sehe ich so meine Aufgabe, immer wieder Leute zu motivieren und der Udo ist einfach meine größte Motivation.
2: Also siehst du da deine größte Stärke drin, zu motivieren oder welche Stärken bringst du noch mit?
3: Ja, ich habe natürlich noch ein paar andere Fähigkeiten, hauptsächlich auch Marketing und auf neue Leute zugehen. Ich habe da kein Problem mit, jemanden anzusprechen, den ich noch gar nicht kenne. Und ich sprudel so ein bisschen vor lauter Ideen. Manchmal mehr, als man so unbedingt bräuchte. Sagen wir mal, von 10 Ideen sollte man 3 verfolgen, aber die 3 sind dann zumindest sehr gut. Und ich glaube, sowas braucht man. Und natürlich habe ich auch ein bisschen noch andere Fähigkeiten. Ich komme aus dem Büro, ich leite Personal jeden Tag. Über 200 Mann haben wir da, wo ich hauptberuflich arbeite. Ich glaube, da weiß man einfach, mit unterschiedlichen Persönlichkeiten umzugehen. Und das braucht man.
2: Vielen Dank, liebe Johanna. Nun, lieber Udo.
1: Hallo.
2: Ja. Wie siehst du dein neues Projekt hier, die Eschweger? Wie wird das so werden?
1: Also, ich hoffe, das wird genauso erfolgreich wie der Wannefredder, den es seit April 24 gibt. Wir haben gerade die 30. Ausgabe rausgebracht. Und eigentlich ist das Potenzial hier in Eschwege noch viel größer als in Wanfried. Wanfried hat 2800 Hefte da und das wird hier ein bisschen mehr werden. Und auch was ich hier so mitbekomme an den Menschen, die hier mitmachen, ist das also sehr viel Energie und ich bin da sehr, sehr optimistisch.
2: Was denkst du, wie hoch die Auflage werden könnte?
1: Also unser Ziel ist 7.000. Ja. Wir müssen sehen, wie die Anzeigensituation ist, die Erlössituation. Aber ich denke, dass wir so mit 3.000 sicherlich anfangen werden. 5.000 wäre toll. Ja, und mittelfristig dann eben diese 7.000. Und da sind wir dann ein bisschen stolz drauf. Dann hätten wir eine höhere gedruckte Auflage als die Werra-Rundschau im gesamten Verbreitungsgebiet.
2: Wow, das klingt ja super. Wie ist das denn mit dem Druck? Das ist ja eine hochwertige Ausgabe, beziehungsweise wie oft kommt die Zeitung dann auf den Markt?
1: Genau. Also Druck ist erstmal ganz wichtig. Wir lassen das hier in der Region drucken und das Heft soll monatlich erscheinen. Es wird aber flankiert von einem wöchentlichen Newsletter, der per E-Mail dann verschickt wird. Und wenn man auf die Homepage geht, die-eschweger.de, kann man sich dort für den Newsletter anmelden, was ich jedem empfehlen würde.
2: Und was ist deine Motivation, das hier zu machen?
1: Die gleiche eigentlich wie in Wanfried. Ich glaube, wir leben in einer Zeit, wo wir, ich nenne es immer Informationskloake, das Internet, ja, wo also wirklich jeder, ich benutze das Wort mal, rausrotzen kann, was ihm gerade im Kopf rumschwirrt. Und man sitzt dann als Mensch davor und weiß überhaupt nicht mehr, was ist hier wahr, was ist falsch, was interessiert mich nicht. Und dann wird es auch noch gesteuert durch irgendwelche Steuerungsmechanismen bei Google und sonst wo. Und was wir brauchen, ist einfach wieder verlässliche Informationen von echten Menschen, die man kennt, die man anfasst.
2: Und was bringst du als Fähigkeit mit, um diese Arbeit wirklich durchzuhalten und durchzuführen?
1: Ich werde jetzt 65 und ich habe in meinen Mitteljahren, sagen wir mal so, selber schon Zeitschriften verlegt, war lange Jahre als Anzeigenleiter unterwegs und meine Perspektive, an so ein Projekt ranzugehen, ist nicht primär die journalistische, sondern mehr so die verlegerische. Ja, also ich weiß, in was für einem Markt wir uns da bewegen und wie schwierig das ist und möchte einfach eine Infrastruktur bieten und nicht nur den Eschwegern und den Wanfriedern, sondern noch vielen, vielen anderen. Daran arbeite ich gerade. Unter anderem sind wir im engsten Gespräch mit der Zeitstiftung von der Zeitung Die Zeit und da gibt es wirklich die Idee, dass wir das bundesweit anbieten wollen und das sind hier ganz wichtige anfängliche Schritte, die wir machen und es ist großartig, das miterleben zu dürfen. Ja.
2: Und soll es noch weitere Kooperationen geben?
1: Ja, ich bin mit Treffurt im Gespräch. Also das wäre sehr spannend, weil das halt Thüringen ist. Dort gibt es die Überlegung, den Normansteiner zu machen. Und in meiner Planung ist das für das erste Quartal nächstes Jahr geplant. Und dann gibt es noch 2 Menschen, mit denen ich auch eng zusammenarbeite, die in Südostthüringen auch Zeitschriften herausbringen wollen. Da ist sogar im Mai ein One-Shot mal in der Auflage von 50.000 Exemplaren erschienen. Und die wollen jetzt auch dort regelmäßige Ausgaben machen, nach dem gleichen Prinzip, das wir hier haben, ja, also von Bürgern für Bürger, positive Nachrichten, einfach, das Fachwort dafür ist Hyperjournalismus, aus meiner Community, aus meiner Gemeinde, Geschichten nach vorne bringen, würde ich nach rausholen und den Leuten zeigen, was hier alles Positives passiert und viele Leute wissen das nicht mehr, weil es gibt nicht mehr die Kneipe oder den Friseur, wo man die neuesten Sachen hört. Das wollen wir abbilden mit diesen Zeitschriften.
2: Ja. Ja, das ist ja eine super Geschichte. Ich bin sehr gespannt darauf, wie es weitergeht. Und ja, vielleicht nochmal eine...
3: Ja, was ist denn eigentlich deine Rolle hier bei der Zeitung? Ich meine, du hast uns ja in letzter Zeit sehr viel geholfen. Erzähl uns doch mal, von welchem Verein du bist und wo du deine Rolle hier so siehst.
2: Ja, das ist total nett von dir. Danke, liebe Johanna. Ja, ich komme vom Verein Seelenhaus, Verein zur Förderung von Kunst und Kultur. Und meine Rolle ist hier vielleicht so ein bisschen diese kreative Unterstützung, dass ich mit kreativen Umsetzungen von Plakaten, Ideen, den ein oder anderen Schriftzug oder Ähnlichem, das Ganze ein bisschen unterstütze und auch natürlich Werbung mache über unseren Verein und dass es vielleicht auch eine nette Kooperation gibt, einfach weil wir ja davon auch leben, dass im Prinzip auch das Vereinsleben, nicht nur das Seelenhaus, auch die anderen kleineren Vereine eine Plattform finden, wo sie sich zusammenfinden können. Und ja, in dieser Funktion erstmal als Interviewnehmerin sozusagen. Und ich freue mich drauf, dass der Eschweger überhaupt, also die Eschweger Zeitung existiert und dass es eine neue Plattform gibt für Bürger von Bürgern. Und somit auch solche kleinen Kunstgeschichten Möglichkeiten gibt.
0: In dem Stadtraum, um erstmal diese Zeitung vorzustellen. Ich habe unter anderem auch einen Artikel geschrieben, habe auch eine kleine Karikatur gefertigt. Und wir als Verein, wir sind ja der Verein Biografie und Erinnerung, wir stellen uns also vor, dass es da eine Art von Symbiose gibt zwischen dem Erzählen von Geschichten, was ja in dem Eschweger stattfinden wird, und eben unserer Arbeit, wo es auch darum geht, Geschichten zu erzählen. Und das ist eben unser Plan, dass wir da entsprechend in eine Art von Symbiose kommen. So wollen wir es gerne haben. Und dann ergänzt sich das miteinander. Wir liefern Geschichten. Die Geschichten kommen auch direkt von Menschen. Wir machen ja Workshops mit Menschen, die eben zu bestimmten Themen sich Geschichten erzählen. Und das kann durchaus dann damit auch harmonisch verlaufen, auf jeden Fall. Ja,
3: ja, sehr schön. Ja. Und deine Motivation kommt da auch her, dass du halt sagst, ja, wir machen Geschichten für Menschen.
0: Genau, mit Menschen. Genau. Da kann vielleicht Peter noch was zu sagen. Genau. Denn die gehört ja auch zu dem
4: auch zum Verein.
2: Liebe Bejat, hallo.
5: Ja, hallo, grüße dich.
3: Deine Motivation hier mitzumachen, beziehungsweise eure Motivation als Verein?
5: Ja, die Eschwege, wir gehören auch zu Eschwege, genau. Seit 5 Jahren jetzt. Mhm. Und wir haben auch unser Verein aus Frankfurt nach Eschwege gebracht und wir wollen aktiv sein in der Gesellschaft, in der Stadt, also geben und nehmen, und wir machen das mit unserem Handwerk oder mit Kunstwerk, literarisch, Geschichte, und wir wollen in der Stadt präsent sein, und ja, das ist eine schöne, also das ist eine schöne Bildung für uns und für andere. Freue ich mich, dass wir auch dabei sind und auch unser Verein Biografie und Erinnerung e.V. als Partner für die Zeitschrift dabei ist von Anfang an.
3: Ja, sehr schön.
5: Danke dir.
3: Ja, danke.
2: Dann werden wir jetzt noch den Jochen Grüning einmal kurz stören müssen.
3: Welche, du bist ja auch so, ich habe gehört, du hast dir sozusagen die ersten Treffen mit organisiert oder beziehungsweise warst dabei. Was war deine Intention, das mit zu initiieren oder da überhaupt auf die Idee zu kommen, die Eschweger so sich auf den Weg zu bringen?
6: Ja, es gibt so vieles an Gerüchten in Eschwege oder an Neuigkeiten, die so in der Zeitung nicht zu lesen sind, und viele lesen ja auch gar keine Zeitung. Ne? Und deshalb, finde ich, hat das absolut gefehlt. Und ich kenne auch viele, die sagen, also sie brauchen keine reine Hülle für Werbeplättchen, ja, sondern sie wollen schon sowas ganz Normales, eben wie das Motto ist, von Eschwegern für Eschweger lesen. Ja? So einfach nicht übersteigert und nicht zu historisch, sondern diese Liegestuhl-Lektüre sozusagen. Ne? Also super Illo für Eschweger, nicht ganz. Ne? Das wäre dann wieder zu schwach, muss man sagen, weil wir haben ja schon auch, finde ich, ganz gut recherchierte Artikel mit drin. Oder es kommt ja auch so eine Serie über Eschweger Persönlichkeiten, alt und neue Eschweger Persönlichkeiten, aber auch Literaturvorstellungen zum Beispiel. Ne? Aber Ja, alles nicht zu hoch gehangen. Und ich hatte ja das gesehen, wie gut das läuft in Wanfried bei dem Wannefredder. Ne? Und das hat mich eigentlich begeistert, weil da gibt es ja Leute, die warten wirklich jeden Monat drauf. Ne? Die bestellen sich die Zeitung sogar nach Hause. Die wohnen in Berlin zum Beispiel und freuen sich, wenn sie die Zeitung im Briefkasten finden. Das ist doch eigentlich super.
2: Gehst du davon aus, dass das dir mit den Eschweger auch so sein wird?
6: Ich weiß, dass das so kommen wird, weil ich da auch dann glaube und weil ich weiß, dass zum Beispiel du, Marietta, da mitmachen oder auch die Johanna natürlich, der Udo und so weiter. Und das sind, finde ich, eigentlich schon alles so, sage ich mal, Garanten dafür, dass was wird. Ihr seid die Garanten, dass was wird.
2: Vielen Dank, auf jeden Fall. Und wir sehen uns und wir hören vor allen Dingen auch über deinen Dietemännerchor noch einiges heute Nachmittag. Und wir werden sehen. Wir wünschen dem die Eschweger Zeitung alles Gute und alles Beste. Genau.

0: Ja, hier ist nochmal Mariette Haltmeier-Stückrath vom Verein Seelenhaus e.V., Verein zur Förderung von Kunst und Kultur, gefördert durch Allerland, WMK, wir machen Kultur. Ja, ich bin, das sage ich deswegen nochmal so explizit, weil ich über Allerland die Projektstelle, also Projektleiterin vom Seelenhaus bin, für die offene Werkstatt, und da treffen wir uns auch regelmäßig montags von 18 bis 19:30 Uhr in der offenen Werkstatt und freitags von 14 bis 18 Uhr im Seelenhaus in der Mangelgasse 9 bis 11 hier in Eschwege.
1: Ja, da war ordentlich was los, liebe Leute. Ich hoffe, das war für euch interessant, und ich freue mich sehr, wenn wir Anfang November die erste Ausgabe von Die Eschwieger in den Händen halten. Guckt mal in der Stadt rum, Stadtladen, da sind wir noch bis zum 20. September. Kommt vorbei, informiert euch, das ist bestimmt ganz interessant. Weiter geht's mit Musik, und zwar von der fantastischen Annette Louisanne, der Song Das Gefühl.
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sehr geiler Sabine-Song von Mini und Klaus. Da müssen erstmal die Österreicher kommen und einen richtig geilen Sabine-Song machen. Sabine, mein Schatz, das Song war für dich besser als der letzte, hoffe ich. So, hier ist das Wannefreder Radio und es ist von Wannfriedern für Wannfrieder. So, und da brauchen wir euren Input. Was habt ihr für Themenwünsche für unsere Radiosendung? Ihr könnt aber auch gerne Themenwünsche für die Zeitung abgeben. Wir spielen super gerne eure Musik und senden natürlich auch eure Grüße. Nur Mut macht mit. So, wie geht das? Ganz einfach. Wir haben einen Anrufbeantworter geschaltet und hier ist die Nummer der Wannefreder Radio Schnuddelbox. Das ist Wannfried 056 55 32 000 99. Also Wannfried 32 000 99. So, die Nummer, die wiederholen wir auch nochmal am Ende der Sendung und weiter geht's mit einem echten Highlight. Echt und du trägst keine Liebe in dir.

0: Hallo, liebe Freunde des Sports des VfL Wanfried. Hier spricht wieder der Vorsitzende Bernd Fricke mit dem Wochenendrückblick. Es gab im Bereich des Fußballs nur ein einziges Spiel. Bereits am Freitagabend kam es zur Begegnung der ersten Mannschaft mit der zweiten Mannschaft von Adler Weidenhausen, der bis dahin Tabellenführer war. Es gab eine unglückliche 1:2 Heimniederlage. Höhepunkt war natürlich in der 95. Minute der verschossene Elfmeter von Dominik Just. Ein Unentschieden wäre durchaus gerecht gewesen, hatte man doch viele, viele Torchancen liegen lassen müssen. Kopf hoch, Jungs, die Leistung lässt auf weiteres hoffen und die Saison hat ja gerade erst begonnen. Die zweite Mannschaft war spielfrei. Kommen wir jetzt zu unseren Jugendmannschaften. Die G- und F-Junioren waren wieder in den sogenannten Fairplay-Turnieren unterwegs. Und unsere E-Jugend hat im Spiel gegen Sontratal auch einen Sieg errungen. Dann geht es weiter mit der D1. Die D1 hat also nach einer grandiosen Leistungssteigerung in der zweiten Halbzeit ihr Heimspiel gegen Reichensachsen-Wehretal noch mit 3:3 unentschieden erreichen können. Die D2 hat das Auswärtsspiel bei Reichensachsen-Wehretal 2 mit 5:1 gewonnen und damit den ersten Saisonsieg erreicht. Die C-Jugend unterlag bei Eschwege 07 glatt mit 8:0, eine deftige Klatsche. Und die neu formierte U18 hat ihr Heimspiel gegen Kammerbach-Bergertal 8:1 nach einer desolaten Leistung erreicht. Im zweiten Spiel die zweite Niederlage. Das war's. Bis zum nächsten Wochenende. Tschüssi. Ein kleiner Nachtrag zum Handball. Die Handballer haben hier ihre Saison bereits mit der C-Jugend begonnen. Die C-Jugend gewann ihr Heimspiel gegen Fulda mit 34:30. Weitere Spiele der Handballer der ersten und der zweiten Mannschaft folgen dann in der nächsten Woche.
1: Ja, vielen Dank an den großen Vorsitzenden des VfL Wanfried, Bernd Fricke. So, weiter geht's mit dem neuesten Song von Danger Dan, dass es hier so schön ist. Und dazu muss man wissen, dass Danger Dan eine Augenkrankheit hat und er wird irgendwann erblinden.
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0: Mein Gott, was für ein berührender Song. Ja, machen wir weiter im Programm. Wir kommen zu unserer Rätselecke und zur Lösung des letzten Rätsels vom 1. September. Das war der Tag. Gewonnen hat Eva Freidorf aus Grebendorf. Glückwunsch, Eva. Du kannst natürlich dein Eierlikörchen, war gar kein Eierlikör, war Vera Thaler Haselnuss, kannst du bei unserem Redaktionsladen in der Marktstraße 19 in Wanfried abholen.
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0: Und nach dem nächsten Song gibt's dann das neue Rätsel für diese Woche. Weiter geht's mit dem Ugum Bugum Song von Brandon Wood. 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

wunderbar. So, hier kommt jetzt das Rätsel für diese Woche. Diesmal müsst ihr wieder eine Frage beantworten. Wenn euch das langweilig wird, dann müsst ihr euch mal melden. Dann gibt es auch mal vielleicht wieder Töne zu raten oder irgendwas anderes. Aber diesmal, diese Woche wieder eine Frage. Wenn ihr richtig liegt, könnt ihr mal wieder eine Flasche Werratthaler Haselnuss von Jakob Spiridosen aus Röhrda gewinnen. Also los geht's. Welcher deutsche Bundeskanzler erhielt den Friedensnobelpreis? Einsendeschluss ist der 14. September um 24 Uhr. Einfach die Lösung auf die Wannefreder Radio Schnuddelbox sprechen. Wanfried 056 55 32 00 99. Bitte vergesst nicht, euren Namen zu nennen. Und hier ist das Wannefreder Radio bei Radio RFM. Weiter geht's mit Bahamas Trick to Happy.

Ja, dann ist das Stündchen schon wieder rum. So, hier nochmal wie angesagt die Nummer der Wanfrieder Radio Schnuddelbox. Wanfried 05655 32 00 99. Großen Dank an Bernd Fricke. Und diese Sendung wird am Freitag um 16.05 Uhr wiederholt und ist in der Audiothek von Radio RFM sowie auf der Homepage vom Wannefredder unter www.wannefredder.de abrufbar. Und dann bis nächsten Dienstag um 18.05 Uhr. Danke fürs Zuhören. Ich hoffe, wir hören uns wieder. Und nach diesem desaströsen Wahlergebnis vom Wochenende fiel mir nichts Besseres ein, als mich heute mit dem Song am ersten Sonntag nach dem Weltuntergang von Element of Crime zu verabschieden.

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5: Herzlich willkommen zu einer ganz besonderen Sendung hier bei Radio RFM. Schön, dass Sie eingeschaltet haben. Und wir bieten Ihnen heute eine Sendung, das haben wir nicht so oft, in drei Sprachen. Deutsch, Englisch und Arabisch. Und noch dazu wird es heute lyrisch. Wir hören Gedichte, alles selbst geschrieben. Und ich kann Ihnen auch versprechen, dass Sie über die Gedichte, also meine Studiogäste haben gesagt, wir wollen eigentlich gar nicht so viel reden, weil unsere Texte reden für uns. Aber trotzdem möchte ich natürlich auch ein bisschen reden mit euch, meinen Studiogästen. Ich bin Steffi Müller und bei mir im Studio sind heute Summer und Michael. Hallo ihr beiden.
6: Hallo, hallo.
7: Hallo, hallo.
5: Und ihr habt eure Texte heute mitgebracht und es wird also so sein, dass Summer auf Englisch bzw. Arabisch spricht und liest und Michael ist so lieb und wird das, uns das alles auf Deutsch übersetzen. Und wir werden einfach schauen, wie wir das heute multikulti-mäßig vielfältig hinkriegen, so wie es sein soll, so wie wir uns die Welt auch vorstellen. So wollen wir diese Radiosendung heute machen, ne? Und ja. Die Worte sprechen für sich. Genau, ihr Lieben. Ich würde euch trotzdem gerne, auch wenn ihr sagt, unsere Worte sprechen für uns, trotzdem euch gerne erstmal vorstellen. Michael Schneider, dich kennen unsere Hörer wahrscheinlich sogar schon, weil du hier schon mal ein Buch von dir eingesprochen hast. Die nassen Briefe.
6: Richtig, richtig, ja.
5: Oder der nasse Brief, es waren aber mehrere.
6: Es waren mehrere.
5: Und du schreibst aber nicht nur Bücher bzw. Briefe, sondern auch Gedichte.
6: Ja.
5: Und mich würde jetzt erstmal interessieren, wie ihr beide euch kennengelernt habt. Wie habt ihr euch lyrisch gefunden?
6: Ja, man könnte sagen, plötzlich. Schon so einige Zeit ja her, 8, 9, 10 Jahre ungefähr. Und Summer ist verheiratet mit dem Bruder meiner Frau. Und auf diesem Weg habe ich sie kennengelernt. Sie besuchten uns in Kassel. Und plötzlich war es in meinem Leben, dass sie selbst schrieb. Das habe ich erst etwas später erfahren, durch Zufall, wie es manchmal so passiert. Und ja, es ist eigentlich so, als hätten wir uns schon immer gekannt. Als wir sind, man sagt es in Deutsch manchmal,

0: Seelenverwandt. Und wir haben heute einfach mal ein paar Gedichte von Sammer mitgebracht. Und sie handeln von Identität, von Flucht, von Heimat, von dem Gefühl, irgendwo anzukommen und von einfach dem, von dem Leben. Mhm. Und die beiden Gedichte, die heißen, das erste, was wir vorstellen, das heißt, ich bin syrischer Rotwein. Mhm. Und das andere heißt, ankommen. Ist richtig, Sammer, ne?
1: Ja, ja. Ja.
2: Richtig. Schön. Wollen wir dann einfach gleich mit einem ersten Gedicht anfangen?
0: Ja, von mir aus.
2: Ja?
0: Ja. Sammer, bist du fertig?
1: Ja, ja. 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
0: Ich bin syrischer Rotwein, nicht poliert, nicht serviert in Kristall unter Kerzenschein. Ich wurde aus zerbrochenem Glas gegossen, abgefüllt in Grenzzelten, meine Sorte und Lage geschrieben auf meinem Etikett in einer Sprache, die sie nicht sprechen wollen. So wie jeder Wein entstehe ich durch Zerstampfen, durch Pressen und durch Warten im Dunkeln, bis Schmerz zum Aroma gärt.
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0: Ich war nie eine verwöhnte Traube von stillen Hügeln. Ich war eine kleine Traube am Rand des Mittelmeers, wo Angst meine Haut berührte, bevor die Sonne mich reifen ließ.
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0: Zerdrückt in Schlange stehen bei Interviews. In Wartezimmern mit höflichem Lächeln. In den Fragen, was musstest du zurücklassen, um hier zu stehen? Was sehen sie, wenn sie durch dich blicken? Welcher Teil von dir muss verschwinden, damit sie sich sicher fühlen? Ist dein Körper noch immer eine Grenze, die sie schließen müssen? Fürchtest du die Stille mehr als das Schreien? Welche Wahrheiten werden schwer in deinem Hals? Betest du noch mit dem Akzent deiner Mutter? Welcher Teil von dir musste sterben, damit man dich versteht?
1: 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ويبلعونني ثم يرددون يتزوقون الحرب فيا. لكنهم لا يسألون إن كان ذلك يؤلمني. عصرت في كل مرة شكرت فيها على فتات يرمونه علي وعلى دعوات مخلوطة بكلمة الاندماج. هم يسمونه اندماجا، أما أنا فأسميه تقطيرا. 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
0: Sie trinken mich und sagen, ich bin stark. Sagen, ich habe ein scharfes Finale. Sagen, man kann den Krieg in dir spüren. Doch sie fragen nie, ob es weh tut, verschluckt zu werden. Ich wurde zerdrückt jedes Mal, wenn ich Danke sagte. Für Krümel, für Einladungen, die Integration heißen. Sie nennen es Integration, ich nenne es Destillation. Sie kochen mich runter zu den Teilen, die sie ertragen können. Ein Rezept ohne Spur von dem, der mich gepflanzt hat, von dem, der mich gepflückt hat, von dem, der in den Boden geblutet hat, damit ich wachsen konnte.
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0: Doch ich bleibe dunkel. Unerschrocken, eine Erinnerung, die sie nicht entkorken können, ohne die Wahrheit zu schmecken. Ich bin syrischer Rotwein. Mein Geschmack ist nicht exotisch, kein kultureller Reiz. Mein Geschmack ist geduldig, verborgenes Feuer und Jahre, die nicht auf einen Lebenslauf passen.
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0: Ich bin syrischer Rotwein. Ich blieb jahrelang in der Flasche aus Angst, nur zum Verschütten zu sein. Ich dachte, Stimme sei gefährlich. Sichtbarkeit unhöflich. Überleben hieß, still zu schrumpfen. Doch jetzt bin ich hier. Ich bin verschüttet auf deinem Altar. Nicht als Kapitulation, nicht als Opfergabe. Ich gieße mich aus, weil ich muss, weil das Schweigen gerinnt, weil ich nie wieder für jemandens Komfort verschlossen werde. Das ist keine Kommunion, das ist keine Performance. So schmeckt Überleben, wenn es sich weigert, süß zu sein. Ich will keinen Applaus. Ich brauche kein Mitleid, keine Erlaubnis. Ich bin syrischer Rotwein, berührt von einer Sonne, die sich weigerte, sich hinter dem Rauch deiner Waffen zu verstecken. Gegossen aus einer Flasche, aus Standhaftigkeit und Hingabe, versiegelt mit Zweifel und schließlich geöffnet durch meine Stimme. Frag nicht, wie ich hierher kam. Ich bin syrischer Rotwein. Ich bin hier. Ich bin ausgegossen. Trink. Hör zu. Und geh weiter.
2: Ja, Sie haben gehört ein Gedicht, ein Text von Sammer auf Arabisch und Englisch gelesen und von Michael Schneider auf Deutsch übersetzt. Man weiß erstmal so gar nicht, was man sagen soll. Ich glaube, unseren Hörern geht es wahrscheinlich genauso. Man ist da so eingetaucht. Man wusste gar nicht so richtig, also man hat auf den Inhalt gehört. Man hat aber auch auf die Unterschiede zwischen dem Englischen und dem Arabischen und dem Deutschen gehört. Fand ich auch faszinierend. Und ich habe noch den Vorteil, den unsere Hörer leider nicht haben, ich konnte Sama auch sehen. Ich konnte sehen, wie sie manchmal auch, wenn Michael die deutschen Passagen gelesen hat, auch manchmal wirklich nickte und ja, auch einmal so die zu Boden guckte, die Augen schloss und es war extrem interessant, euch zuzugucken. Mich würde mal interessieren, ihr beiden habt ja schon vor Publikum gelesen, diese Texte mit der Übersetzung, zum Beispiel im Gerberhaus in Eschwege, auf dem Hinterhof, auf dem Areal von Aufwind hier in Eschwege.
1: Und im Botanischen Garten auch.
2: Garten auch, genau. Ja. Wie hat das Publikum darauf reagiert? Habt ihr das gesehen? Habt ihr in die Gesichter gucken können? Wie haben die Leute reagiert, als ihr genau dasselbe gemacht habt, was ihr jetzt gerade für unsere Hörer gemacht habt?
0: Sama?
1: I will use what Rodraut told me. She said, I don't speak Arabic, but I felt every word I listened to.
2: Yeah.
0: Yeah.
1: So there were many, many people listening and they felt the rhythm of the language.
2: Mm-hmm.
1: I think it was good.
0: Yes.
1: Yeah.
2: Yeah.
0: That's
2: yeah.
0: what I felt too in Botanic House.
1: Yeah.
0: Yes. And
1: also in Wortzauber.
0: Wortzauber.
1: Yeah.
0: Yes. Wortzauber.
1: Yeah.
0: Yeah. Wortzauber. Yeah. Yes. From Ellen Schubert.
1: Yep.
0: Yes.
1: Prima. Ja.
2: Ach, mit der Ellen habt ihr auch schon zusammengearbeitet.
0: Ja.
2: Von Wortzauber. Ja. Genau. Aha. Ja, genau. Also der Rhythmus. Also das ist quasi die, das ist auch das, was mir, es ist mir auch passiert. Also ich habe auf den Rhythmus geachtet und wie du das vorgelesen hast. Und schreibst du deine Texte auf Englisch und übersetzt sie dann oder schreibst du sie auf Arabisch?
1: Usually I write in English. Mhm. So I feel English is direct.
2: Yeah.
1: So I write in English, then I don't translate it. I write it again in Arabic because, you know, it is different language, different mindset. Yeah.
2: Ich muss auch sagen, aber das mag daran liegen, dass ich halt quasi Englisch irgendwann mal in der Schule gelernt habe und Arabisch halt nie. Dass ich sagen, für mich war die englische Version intensiver als die arabische tatsächlich. Mhm. Also so habe ich das gefühlt, interessanterweise. Mhm. Ja. Ja.
0: Für mich war die erste Frage, als ich dieses Gedicht gehört habe, seit wann trinken Muslime Wein? Ich dachte, ups. Ne? Dachte, Moment, wie ist das? Syrischer Rotwein. Dachte, ja, ich kenne deutschen Rotwein. Ich komme aus einer alten deutschen Winzerfamilie. Ich habe selbst Rotwein geerntet. Weiß, was das ist. Wir haben Wurzeln nach Frankreich. Die Franzosen haben immer den besten, in Anführungszeichen, Rotwein. Ich kenne ihn von Italien. Ich kenne den griechischen, aber von syrischen Rotwein dachte ich, ja. Seit wann wächst in Syrien Rotwein? Ne? Da trinken die Syrer Rotwein? Do they drink red wine?
1: Yes, of
0: wine?
1: Course.
0: Yes, of course.
1: Yeah, you know,
0: yes. Yes.
1: Just let's go back to history. And,
0: yes.
1: They have already discovered jars of wine.
0: Yes.
1: In Ugarit. So this is
0: In Ugarit?
1: Yes, 7,000 years ago.
0: Oh, my dear. Yes.
1: So and I am from Ugarit. I'm from
0: Latakia. You're from Ugarit, yes.
1: So when I say it, I mean it. And we have grapes.
0: Yes, okay. Yes. That was, and I was astonished when I heard this. I didn't have contact to Arabic poems before. Also ich kannte vorher keine großartigen arabischen Gedichte. Ich habe mal irgendwann bei Goethe diesen westöstlichen Divan gelesen, aber fragt mich bitte nicht, was drin steht, ne? Und mir war dieser Teil der Kultur unbekannt. Was mich berührt hat, als ich das zum ersten Mal hörte, das war dieses Direkte. Dieses klare Aussprechen von dem, was man fühlt und von dem, was es ist. Diesen Standpunkt einnehmen, was ich oftmals bei deutschen Gedichten, was momentan mir so begegnet, vermisse. Und deshalb war, finde ich, sehr frisch und they're very fresh. And,
1: danke.
0: Yes. Danke. that's my meaning, yes. Other will have other meanings.
2: Naja, also ich verstehe jetzt, weil ich als Radiomoderatorin, ich gehe immer so in eine Sendung, ich muss alle erstmal vorstellen, ich muss erstmal die ganze Lebensgeschichte erzählen, bevor wir zum Thema kommen. So gehe ich ja normalerweise vor. Und Samar kam hier an und sagte, nee, meine Texte sprechen für mich. Das ist für mich ungewohnt. Aber als ich den Text jetzt gehört habe, sage ich, ja, es ist so. Es ist so. Und das finde ich sehr faszinierend. Das ist eine ganz tolle Gabe, das so zu können und das so. Und Mut. Also ich empfinde das auch als einen gewissen Mut, so aus dein Inneres nach außen zu kehren. Das ist es ja im Prinzip. Ne? Hast du denn, sag mal, vorher schon, also du hast mit Michael jetzt diese Lesungen gehabt im Botanischen Garten oder im Botanikhaus, in verschiedenen Orten. Hast du das vorher schon mal gemacht oder war das jetzt die Premiere sozusagen?
1: Here in Germany, I did a lot of activity, but it wasn't like this. Mm-hmm. So reading was not with this flavor. So I guess our premiere together here in Eschwege.
0: Yes.
1: Yeah.
0: Yes.
1: Okay.
0: Yes. And the next poem we will read, das nächste Gedicht, das wir lesen werden, ist noch konkreter, es ist noch deutlicher. It's more concrete and it's more individual. It's a very special thing. We don't hear it. Das hören wir nicht oft hier.
2: Ja.
0: Und
2: genau. Deswegen würde ich vorschlagen, wir spielen mal kurz Musik.
0: Ja, spiel einfach mal kurz Musik.
2: Es ist ja eine Radiosendung, wir spielen kurz Musik, einfach mal um kurz durchzuschnaufen und bereiten uns darauf vor, dass wir euch gleich nochmal hören werden mit einem Stück, was auch Samar geschrieben hat, werden wir wieder auf Englisch und Arabisch hören. Michael wird es übersetzen. Und wie du schon sagst, es wird konkreter.
0: Das heißt ankommen.
2: Ankommen, genau. Das hören wir gleich nach der Musik.

0: Sie hören RFM und wir haben gerade Musik gehört in unserer Sendung hier. Am Mikrofon für Sie ist Stefanie Müller. Mit mir im Studio sind Summer und Michael. Und wir hören heute Texte, die Summer selbst verfasst hat auf Englisch. Da sie aus Syrien stammt ursprünglich und natürlich Arabisch ihre Muttersprache auch ist, hatte sie auch in Arabisch übersetzt. Und Michael gibt uns die deutsche Übersetzung. Was ich sehr schön fand im Vorgespräch, fällt mir gerade noch ein, dass Summer mir sagte, mit Englisch fühlte ich mich sicher. Englisch bedeutete meine Sicherheit. Deswegen sprichst du auch so super Englisch. Und gefühlt, wir haben ja schon einen Text von dir gehört, fand ich jetzt auch, dass deine Gefühle im Englischen fast noch besser durchkamen und rüberkamen als im arabischen Teil. Ja. Die Musik, die wir gerade gehört haben, von Malik Yandali, das ist ein Pianist, das hast du dir gewünscht, liebe Summer, weil dieses Lied aus deiner Heimatstadt Ugarit in Syrien stammt. Magst du uns ganz kurz was dazu erzählen?
1: Stimmt, okay. I'm from Latakia. The old name of this city is Ugarit. Mhm. And in this place they found this stone where the first piece of music and the name of it is Echo from Ugarit. Mm-hmm. And I feel every echo in this music.
0: Yes, ja. Genau. Und dann haben wir gesagt, wir müssen unbedingt noch über deinen Namen sprechen, die Bedeutung deines Namens, okay. Summer.
1: You know, in my culture, every name has a meaning. So, and I like this moment when a German asked me to make this Begrüßung, we call it introduction. Yes, introduction. Then I say, my name is Samah, and Samah bedeutung Toleranz. Und Vergebung. Mm-hmm. And my name is Samah. Because Sama bedeutet Himmel. Mm-hmm. So I like this moment when I start practicing my Deutsch and explaining my name. And usually I say, my name is Samah and I breathe freedom. And words.
0: Das könnte ja nicht besser passen als zu dieser Radiosendung. Und ihr habt uns einen zweiten Text mitgebracht. Und normalerweise rede ich viel mehr mit meinen Studiogästen, aber da wir unbedingt ja die kompletten Texte hören wollen, würde ich sagen, wir fangen jetzt sofort an und ihr lest den zweiten Text, geschrieben von Summer, gelesen auf Englisch und Arabisch und von Michael auf Deutsch übersetzt.
2: Genau.
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2: Ankommen. Ankommen. Das ist nicht das Überqueren der Straße zu jenem Amt, wo mein Name falsch geschrieben auf Formularen erschien. Es ist nicht mein Name auf den Briefkasten, obwohl allein das Monate voller Nachweise und Dokumente kostete. Ankommen war nicht dieses genehmigt von der Ausländerbehörde. Nicht einmal der Moment, als der Vermieter zögernd den Mietvertrag unterschrieb, als gäbe immer mehr als nur ein Dach. Es war auch nicht die Vergabe der Identifikationsnummer oder als der BAMF-Beamte sagte, Fall abgeschlossen. All das war Bürokratie, Tinte und Schranken, Kästchen und Warteräume. Mein eigentliches Ankommen kam viel später.
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2: Ankommen ist, wenn Dittmar mich sieht, so wie ich bin. Nicht ein Hijab, der ein Wiener Café betritt, sondern ein Mensch, der hereinkommt, Kaffee bestellt, lächelt, sitzt, lebt. Es ist, wenn er mich nicht anstarrt, wie eine Bedrohung, wie eine Schlagzeile, eine wandelnde Krise. Ankommen ist, wenn Anita Weihnachtsplätzchen backt und sagt, die habe ich für dich gemacht. Nicht Reste von gestern, verbrannt und beiläufig überreicht. Ich bin nicht hier, um geduldet zu werden. Ich bin hier, um gefeiert zu werden.
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2: Ankommen ist, wenn jemand mein Lachen hört, bevor er meine Sprache hört. bevor mein Akzent stolpert, bevor meine Zunge nach Worten sucht. Jemand, der mit mir lacht, nicht über mich. Ankommen ist, gesehen werden. Nicht als Symbol, nicht als Akte, nicht als Problem. Einfach gesehen, ganz, müde, liebend, unvollkommen, stark, verletzlich. All das ohne Übersetzung, ohne Vereinfachung. Und das endlich genügt. Ich sage es jetzt nach 10 Jahren. 10 Jahre des Rückzugs. Das Danke für Krümel, das Danke für Möbel, die in einem deutschen Keller lagerten, wartend, wie ich, auf einen Moment der Anerkennung, auf Sonne, auf das Ende von Staub und Schweigen. 10 Jahre am Rand, meine Gefühle in den Keller verbannt, weil es nicht der richtige Moment war, weil es eh niemand versteht. 10 Jahre, in denen ich jedes Wort abwog, jedes Gesicht prüfte, bevor ich sprach. 10 Jahre versteckt hinter Sprache und Scham. Aber jetzt bin ich angekommen und ich sage das und ich meine das. Ich habe mich ganz mitgebracht. Ich ließ nichts zurück. Meine Buchstaben, meine Unsicherheiten, meine kleinen Träume, meine Stimme, mein Lachen, meine Erinnerung, meine Wunden auch.
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2: Und jetzt, endlich, ist Eschwege nicht nur der Ort, wo ich wohne. Eschwege kennt meinen Namen. Nicht als Aktenzeichen, sondern als Geschichte. Und ich, Michael, spreche sie aus mit Zärtlichkeit. Mein Ankommen war kein großes Ereignis, keine Feier, kein Zertifikat, kein Willkommensschild. Es war ein gewöhnlicher Morgen. Ich stand auf in meiner Wohnung, ich hörte mich selbst singen: Guten Morgen, Sonnenschein. Ich öffnete das Fenster, Licht strömte herein. Ich setzte mich an meinen Tisch, trank meinen Kaffee aus meiner Tasse. Und erst da wusste ich, ich bin da. Nicht als Gast, nicht als Warnung, nicht als noch nicht bearbeiteter Fall. Ich bin da als Frau, die sich ihren Platz erkämpft hat und sich selbst. Und die sich nicht mehr für ihre Existenz rechtfertigt. Lass mich dir etwas zuflüstern. Ankommen ist kein Triumph. Es ist eher wie das erste tiefe Einatmen nach Jahren unter Wasser. Und jetzt, endlich, atme ich.
1: Atme.
2: Nicht sich rechtfertigen müssen für die eigene Existenz.
1: Ja. Atme ich. Danke.
2: Danke.
1: Vielen Dank.
3: Tja. Ich weiß, wow. Ja, es ist so eine komplett andere Radiosendung als sonst. Es ist total schön mit euch, aber auch total überwältigend irgendwie. Und ich weiß gar nicht, ob ich jetzt noch gute letzte Worte finde.

0: which is really wonderful.
1: Yes.
2: Yeah.
1: The next time.
0: Yeah, please.
2: Yeah.
0: Demnächst. Trenne eine Brücke.
1: Yes.
0: Yeah. Yes, and Frau Holle.
1: Yes.
0: Ja.
2: Also ich sehe, ihr zwei habt euch gefunden.
1: Ja. Wir haben uns gefunden.
2: Und sag mal, ich bin ehrlich gesagt, das klingt jetzt vielleicht kitschiger, als ich es meine, aber ich bin dir wirklich dankbar dafür, dass du mir eine andere Art des Radiomachens beigebracht hast.
0: Okay.
1: Oh mein dear.
2: Ja, wirklich. Also ich habe noch nie so wenig geredet in einer meiner Radiosendungen, aber ich finde es total toll und eure Texte, eure Worte, allein schon das Atmen spricht für sich selbst. Man muss es eigentlich nicht kommentieren. Ich sage Dankeschön, ihr zwei.
0: Gerne, vielen Dank.
2: Dass ihr das für uns gemacht habt hier, dass unsere Hörer das auch hören dürfen.
1: Und wir kommen wieder.
0: Ja, genau. Bis nächstes Mal.
2: Genau, das verspreche ich euch ab.
0: Bis tschüss. Deine.
2: Am Mikrofon tschüss. War
1: ciao.
2: Stefanie
1: ciao,
2: Müller. Bye. Tschüss.
0: Salam, bye. Hello.
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0: 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Wir haben gerade das Lied gehört.
1: Zum Anfang bis zum Ende.
2: Eins, zwei, drei.
3: Wir sind die Kinder aus der Kinderkirche.
2: In Eschwege.
0: Wir sind die Volksschulkinder.
4: Und heißen
5: Juli,
6: hier
7: Leon,
8: Natzla und mit dabei sind
9: Maya,
10: Maya,
11: Jakob, Emil,
12: auch noch Melody,
13: Jakob, Emil
14: und noch Elias,
15: Nela
16: und noch Marie
17: und noch Shabbat, Khalil
18: und noch Nikolas.
19: Fabiana
20: und noch Jana Diana.
21: Humida.
22: Für unsere Radiosendung waren wir bei
23: Kita Strandheisch,
24: Familie Büro Eschwege,
25: bei Baumgetrieb

0: gezogen. Wir haben Interviews mit ihm Mitarbeitern geführt. Unsere Themawoche war das schwierige Erleben.
1: Angebote für Kinder an der eigenen Haustür. Unsere Kita heißt Evangelische Kita Kreuzkirche.
0: Es gibt Stern, Bären, die Igel und die Eichhörnchen.
2: Wir haben 77 bei uns im Kindergarten.
1: Ja. Beim Kindergarten hört die Kindergarten Kreuzkirchentür hört so an.

0: Unser Kindergarten hat was ganz Besonderes, unsere Tiere.
1: Wir haben Hühner, wir haben Plätzchen, Luli und Rosa Isabella und Henrietta.
2: Die Hühner sind auf unserem Spielplatz.
0: Hier in der Igelgruppe spiele ich ganz, ganz viel. Und ich liebe meine Erzieherin Frau Braui und ich liebe die Frau Sterz. Der Kindergarten ist was ganz, ganz Besonderes für mich, weil ich sehr viele Freunde da mit mir habe. Marie, wie und auch ich. Und es gibt auch Elias, der immer mit mir da ist. Und ich hab sehr viele Erzieherinnen, die mich sehr, sehr mögen. Und ich mag meinen Kindergarten sehr.
1: Ich mag meine Berngruppe.
0: Ich bin in der Musik AG.
1: Ich bin auch in einer AG und die heißt Theater.
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0: Am Montag waren wir im Radio.
1: Am Dienstag waren wir im Kindergarten Schwanteich.
0: Wir haben neue Kinder kennengelernt.
1: Es gibt noch Gruppen und eine weiß ich und das ist die Froschgruppe. Und es gibt eine Bärengruppe.
2: Die Hasengruppe.
3: Ja.
2: Und die Maienkäfergruppe. Es gibt noch die Schmetterlingsgruppe.
0: Wir haben Interviews mit den Kindern geführt. Und wir haben ihnen Fragen gestellt, was sie so machen.
4: Marie, ich heiße Jakob.
5: Ich heiße Leon.
6: Wir interviewen jetzt Ilvi.
7: Jonathan.
6: Geht ihr nach dem Kindergarten zum Kindertoren?
7: Nein. Ja.
6: Wo gehst du hin, Ilvi?
7: In Oberdünsebach zum Toren.
6: Wie gefällt euch euer Kindergarten?
7: Gut. Mir gefällt auf der Bauecke spielen ganz dolle.
8: Mhm. Mir gefällt es in der Puppenecke gut.
6: Mhm. Auf der Handschuhranzen?
7: Ich hab einen schon.
8: Ich auch.
6: Was ist da drauf?
7: Bei mir sind es Alien drauf.
8: Bei mir ist ein Rehkitz und ein Pappform.
9: Hallo?
8: Was sind das für Geräte da?
7: Die haben wir hier zum Austoben.
8: Die haben wir hier zum Turnen, wenn wir zum Turnen gehen, hier in den Turnraum.
7: Wir können uns rumhangeln und meistens können wir uns auch da hochklettern und so.
10: Ja, das war schon
6: Kinder. Was habt ihr als Vorschulkinder gemacht?
7: Mir fällt gerade nichts mehr ein.
8: Wir haben besprochen, welche Blumen es gerade gibt und so.
6: Wir haben auch gewartet. Nee.
7: Was habt ihr vor dir gucken, wenn die heißen? Wir haben eine Bärengruppe, wir haben eine Hasengruppe, wir haben eine Froschgruppe, wir haben eine Marienkäfergruppe und wir haben eine Schmetterlinggruppe.
11: So viele Gruppen sind das?
6: Wie viele Gruppen?
7: Fünf, glaube ich.
11: Fünf, genau.
6: Wir haben nur vier.
12: Wie heißt du?
13: Ich bin Ruli.
14: Ich bin Maya.
15: Wir interviewen jetzt. Mhm.
16: Fritz.
17: Leonard.
18: Wo wohnt ihr?
19: Eschwege.
17: Eschwege.
18: Welches ist euer Lieblingsspielplatz?
19: Felsenkeller.
17: Felsenkeller.
18: Warum?
19: Die lange Rutsche. Mhm.
17: Die Tunnelrutsche.
18: Mhm. Welche Gruppe geht ihr?
19: Bären.
17: Bären.
18: Welche ist eure Lieblingsbücher?
19: Vicky.
18: Was macht ihr, wenn ihr nicht im Spielplatz seid? Mit was spielt ihr?
19: Mit Dinos.
18: Freut ihr euch bei der Schule?
19: Ja.
17: Ja.
8: Wie heißt ihr?
9: Ich heiße Lennart.
7: Und ich heiße Elise.
6: Ich heiße Nima.
7: In welcher Gruppe seid ihr?
9: Wir sind in der Froschgruppe.
6: Wie viele Kinder sind in eurer Gruppe? Was macht ihr in eurem Kindergarten?
9: Ich spiele gerne mit meinem Kind, aber leider ist er nicht da.
6: Welcher Spielplatz ist euer Lieblingsspielplatz in Eschwege?
9: Felsenkeller-Spielplatz.
7: In Nettensbach.
6: Warum ist das euer Lieblingsspielplatz?
9: Weil die Tunnelrutsche toll ist.
7: Und da ist viel zum Spielen.
6: Was macht ihr euer Freizeit?
9: Ich trainiere gern mit meinen Unterhosen.
20: Aha, okay.
6: Macht ihr Musik?
9: Also ich mache keine Musik, aber ich habe schon ein paar Instrumente. Eins heißt Mundharmonika, das spiele ich sehr gerne, aber sehr selten.
7: Und ich spiele gerne Flöte.
3: Ich spiele auch Violine.
10: Habt ihr für Unterricht?
12: Nö, ich spiele einfach so, wie ich möchte.
3: Ich gehe zur Probe da. Mhm. Dann spiele, wie ich möchte.
13: Wie heißt du?
14: Ich heiße Finja.
13: Wie alt bist du?
14: Ich bin 14 Jahre alt.
13: Wie ist dein Lieblingsspielplatz?
14: Der Felsenkeller-Spielplatz.
13: Ja. Wie heißt du?
16: Vivian.
21: Ella.
13: Wie alt bist du?
16: 5.
21: 5.
13: Wie ist dein Lieblingsspielplatz?
22: Schindeleispielplatz.
23: Felsenkeller.
13: Warum? Weil da eine Seilbahn ist.
23: Weil beim Felsenkeller so ein schöner Apfelbaum ist.
13: Wo spielst du gerne im Kindergarten?
22: Im Intensivraum.
23: Im Intensivraum.
13: Was macht man da?
23: Mutter, Vater, Kind spielen.
24: Ich bin 6 Jahre alt.
25: Ich bin 5 Jahre alt.
26: Wie heißt ihr?
27: Ich heiße Lene.
28: Ich heiße Leila.
29: In welchen Kindergarten seid ihr vielleicht?
28: Mhm. Kindergarten Schwanteich.
30: Kindergarten Schwanteich.
29: In welcher Gruppe seid ihr?
28: Hasengruppe.
29: Hasengruppe. Was mögt ihr so gerne in eurem Kindergarten?
28: Malen. Puppenecke.
29: Welchen Spielplatz mögt ihr in Eschwege am liebsten?
28: Ich mag den Edeka. Ich mag Botanischen Garten.
29: Und was mögt ihr da dran?
28: Ich mag die Rutsche. Die Wippe.
31: Was macht ihr in Kindergarten so liebt?
32: Ich male gerne.
31: Und im Spielplatz geht ihr?
32: Der Felsenkeller. Okay. Weil er so schön ist wegen der schönen Höhenrutsche und da wir so viel Platz zum Spielen haben.
31: Mögt ihr auch in Kindergarten und was zum Frühstück? Und spielt auch gerne? Und meint ihr gut oder spielt ihr draußen ja auf dem Flur? Und was macht ihr immer bei einer Gruppe?
32: Ich spiele Playmobil.
31: Welche Gruppen gehen ihr?
33: Hasengruppe.
32: Ja, ich auch in die Hasengruppe.
31: Und wie alt seid ihr?
32: 6.
31: Macht ihr auch Ausflüge oder so?
32: Am Donnerstag, wenn wir Wald haben.
13: Wie heißt du?
34: Jonas.
13: Daria. Was ist eure Lieblingsspielplatz?
34: Felsenkellerspielplatz.
13: Wie alt bist du?
34: 6.
33: 6.
13: Was spielt ihr im Kindergarten am liebsten?
34: Draußen.
33: Spielplatz.
13: Wie wenig raus seid, was spielt ihr?
34: Lego.
13: Deine Schwester ist dann in die Schule?
34: Ja.
13: Hast du einen Bruder?
34: Ja. Nein.
13: Wollt ihr auf dich in die Schule?
34: Ja.
13: Ja. Was machst du in deiner Freizeit?
34: Mit meinen Eltern verbringen.

0: Vivi.
1: Fritz.
2: Habt ihr ein Haustier?
0: Nein.
1: Nein.
2: Wie alt seid ihr?
0: Fünf.
1: Fünf.
0: Fünf.
2: Welche Ausflüge habt ihr schon gemacht?
0: Wir sind zum Zahnarzt gegangen.
2: Warum heißt euer Kindergarten Schwanenteich?
0: Weil hier Schwäne sind.
2: Geht ihr auch noch mal manchmal in die Kirche? In welcher Gruppe seid ihr?
0: In der Bärengruppe.
2: Du?
3: In der Bärengruppe.
2: Bären. Habt ihr noch Hobbys?
4: Kinderturnen und Schwimmen.
0: Ich auch Kinderturnen und Schwimmen.
2: Wo geht ihr schwimmen?
0: Im Eschwege Schwimmbad.
2: Habt ihr auch schon einen Schwimmkurs gemacht? Habt ihr auch schon alle ein Seepferdchen?
0: Ja.
2: Ja. Ob ihr auch noch ein Gewächshaus habt?
0: Ja.
2: Im Kindergarten oder zu Hause?
0: Zu Hause.
2: Was wird da angepflanzt?
3: Weiß ich nicht.
2: Habt ihr einen Lieblingsspielplatz hier in Eschwege und irgendwo anders? Und welchen?
0: Felsenkeller.
2: Warum gefällt dir der so gut?
0: Weil der hat eine Seilbahn.
2: Weil da das
3: Schindler-Spielplatz. Weil da eine Seilbahn ist.
0: Felsenkeller.
3: Weil da die Tunnelrutsche ist.
2: Warum gefällt euch euer Kindergarten?
0: Weil hier der Intensivraum ist.
3: Weil hier der Intensivraum ist.
2: Was ist der Intensivraum?
0: Das ist ein Raum, da sind Polster und da kann man fragen, ob man eine Decke darf und Jalousien runter machen darf.
5: Wie heißt ihr?
6: Josh.
5: Frederik.
6: Wie alt seid ihr?
0: Fünf.
6: Sechs.
5: Was mögt ihr in euren Kindern?
6: Flur.
5: Flur. Welchen Spielplatz mögt ihr in Eschwege am liebsten?
6: Felsenkeller.
5: Felsenkeller.
7: Zawad.
2: Natsla. Willst du denn jetzt fragen?
7: Gabriel.
2: Neva.
6: Lenja.
7: Was macht ihr so hier?
2: Spielen.
7: Mhm. Am liebsten spiele ich Rennen. Was spielst du am liebsten?
2: Hose.
6: Ich spiele am liebsten Lego.
8: Oh, das mag ich auch sehr.
6: Ich mal gerne.
7: Was ist euer Lieblingsplatz im Kindergarten?
6: Flur.
2: Flur.
6: Garten.
7: Was kann man denn im Flur machen?
6: Kreiseln.
2: Puppen spielen.
6: Im draußen im Garten kann man Sand spielen. Da kann man kreisen. Da kann man noch aus Stöcken etwas bauen.
0: Ich mag im Flur gerne mit Maeva Puppen spielen.
2: Welchen Raum magst du am liebsten? Flur.
0: Flur.
2: Was ist denn der Intensivraum?
6: Der Intensivraum ist so ein kleiner Raum, wo kann man da spielen. Da liegen solche Matratzen. Da stehen Schränke. Und da gibt's, und auf der Fensterbank, da stehen noch andere Spielzeuge. Kasse und noch ein Rechensding.
2: Das klingt ja spannend. Was ist eure Lieblingsspielplatz in Eschwege?
0: Elika.
6: Elika. Mein Spielplatz ist da, welcher führt nach Dünsebach. Das ist mein Lieblingsspielplatz da.
7: Was für Arten von Sport macht ihr?
6: Schwimmen!
7: Was sind eure Lieblingsfarben?
0: Pink.
6: Bunt.
0: Rot.
7: Was für Bücher sind eure Lieblingsbücher?
6: Über Züge und über Flugzeuge.

0: Wir haben ein Interview gemacht mit Christine Sippel.
1: Sie ist die Stellvertreterin von der Leitung.
0: Wie heißt du?
2: Ich heiße Christine Sippel.
0: Was machst du hier?
2: Ich bin hier die stellvertretende Leitung in diesem Kindergarten und arbeite auch in der Hasengruppe als Erzieherin.
0: Was macht dir am meisten Spaß in deinem Beruf?
2: Das Spielen mit den Kindern und besondere Ausflüge machen, vor allen Dingen in den Wald oder an den Werratalsee. Das liegt nämlich ganz nah bei uns am Kindergarten und das mache ich richtig, richtig gerne. Das macht mir richtig viel Spaß.
0: Seit wann machst du das schon?
2: Jetzt schon fast 15 Jahre, seit 2011. Hier in dem Kindergarten schon.
0: In welcher Gruppe bist du?
2: Ich arbeite in der Hasengruppe.
0: Was gefällt dir am besten an der Kita Schwanteich?
2: Also am besten hier am Kindergarten gefällt mir die Natur um den Kindergarten. Und weil wir ja auch am Schwanenteich heißen, haben wir natürlich auch den Schwanenteich vor der Türe. Das gefällt mir richtig gut. Und dass wir so einen großen Flur haben zum Spielen. Und dass wir so schnell im Wald sind und am Werratalsee und in der Stadt. Dass wir alles hier ganz in der Nähe haben, gefällt mir gut. Und das Wärtchen, da sind ja immer unsere Feste. Genau.
0: Und wie viele Kinder seid ihr hier?
2: Da muss ich mal kurz rechnen. Also in der Krippengruppe haben wir 24 Kinder. Das sind nicht ganz so viele. Da haben wir zwei Krippengruppen, die Schmetterlings- und die Marienkäfergruppe. Und dann haben wir drei Gruppen, wo Kindergartenkinder sind. Die sind dann 3 bis 6 Jahre alt. Und da sind auch unsere Vorschulkinder in den Gruppen. Und da haben wir insgesamt 65 Kinder. Das ist schon richtig viel.
0: Wie viele Kinder seid ihr alle zusammen?
2: Also, dann rechnen wir 65 Kinder plus 24 Krippenkinder sind dann 89 Kinder ganz insgesamt in der ganzen Kita. 89.
0: Und wie viele Vorschulkinder?
2: Wir haben dieses Jahr 24 Vorschulkinder.
0: Was machen die Vorschulkinder?
2: Also in der Vorschulgruppe lernen die gerade die Anlaute wie A wie Anna oder A wie Auto und dann lernen die gerade A wie Angelika oder B wie Bruno und lernen Farben und Formen kennen und jetzt üben die bald für den Fußgängerführerschein. Ich glaube, ihr habt den schon gemacht.
0: Ja. Ne?
2: Genau. Unsere Vorschulkinder üben jetzt den Weg, den sie gehen. Und dann hatten wir gerade noch das Thema Zahngesundheit. Und haben die Zahnarztpraxis besucht.
0: Haben wir schon gehört.
2: Habt ihr schon gehört.
0: Hm.
2: Und dann haben wir noch das Thema Brandschutzerziehung, wo wir mit der Feuerwehr zusammenarbeiten. Da kommt jemand vorbei und erklärt uns dann alles. Genau.
0: Wie kinderfreundlich findest du Eschweg?
2: Also ein paar Angebote in Eschwege kenne ich hier, die auf dem Marktplatz standfinden vom Familienbüro und dass das Open Flair ganz viel für Kinder anbietet. Dann gibt es hier ein paar schöne Spielplätze. Ein paar könnten ein bisschen renoviert werden oder mit neuen Spielgeräten ausgestattet werden. Ja, und schade, gibt es eigentlich noch das Kinderland? Gibt es nicht mehr. Das ist zum Beispiel schade. Ich glaube, das würden viele Kinder nutzen.
0: Was würdest du dir für deinen Kindergarten wünschen?
2: Also für meinen Kindergarten würde ich mir eine neue Rasenfläche für den Garten wünschen. Hinten ist alles leider nur noch Erde und Staub. Das ist bei euch im Garten, glaube ich, auch so. Da ist... Genau, da sollte ein bisschen mehr Gras wachsen. Das würde ich mir wünschen.
0: Wie viele Erzieher seid ihr im Kindergarten?
2: Das ist auch eine gute Frage, da muss ich auch kurz rechnen. Dann haben wir, ich glaube, wir sind gerade 20 Erzieherinnen. Nur Erzieherin, wir haben keinen Erzieher. Ja.
0: Habt ihr auch noch eine Praktikantin?
2: Ja, gerade haben wir 3 Praktikantinnen in 3 verschiedenen Gruppen.
0: Habt ihr auch noch irgendwelche Themen?
2: Ah ja, gerade haben wir das Thema Forschen und Experimentieren. Und damit fangen wir gerade an. Und da denkt sich jede Gruppe was aus, woran jede Gruppe forschen und experimentieren will. Man kann das mit Magneten, mit Wasser oder mit Eiswürfeln, genau. Da müssen wir noch überlegen.
0: Vielen Dank für das schöne Interview.
2: Ja, bitte gerne. Hat mir viel Spaß gemacht mit euch. Ich habe schöne Fragen gestellt.
1: Dankeschön für die Zeit. Ja. Es war schön im Kindergarten.
3: 1, 2, 3. Es war schön im Kindergarten.

0: Mittwoch waren wir im Familienbüro in Eschtwege.
1: Also wir sind meistens zusammen mit den Eulen zusammengelaufen. Die Eulenkinder sind von der Kita Kreuzkirche hier, die Volksschulkinder.
2: Wir waren beim Familienbüro und da sind wir auch auf so kleinen Plattformen hin und her geklettert.
3: Daneben ist ein großer Titum, an dem man drehen kann.
4: Und dann sind wir reingegangen.
3: Da arbeitet Doreen. Wir haben ganz viele Fragen gestellt.
5: Wie heißt du?
6: Hallo, ich heiße Doreen. Doreen Kleingünter Kropp, ein langer Name. Und ich arbeite hier bei der Stadt Eschwege. Ich arbeite im Rathaus nebenan. Und ich arbeite auch hier im Familienbüro, wo ihr heute seid. Und da freuen wir uns ganz doll.
5: Hast du ein Haustier?
6: Ob ich ein Haustier habe? Nee, ich habe leider kein Haustier. Ich hatte, als ich ein Kind war, mal zwei Vögel und Fische. Aber ein anderes Haustier, so ein wuscheliges wie unser Wuschelkuschel, habe ich nicht.
5: Was macht ihr so im Familienbüro?
6: Was wir so im Familienbüro machen, ist eine ganz spannende Frage. Also wir sind hier mit dem Familienbüro für die Familien, die hier in Eschwege leben da. Und das sind die Mamas, die Papas, das seid ihr Kinder, das sind die Omas, die Brüder. Oder die Geschwister. Und die können hier zu uns herkommen und ganz, ganz viele Fragen zu ganz vielen verschiedenen Themen stellen. Die können sich zum Beispiel auch hier unsere vielen Flyer anschauen und mitnehmen. Und die Kinder, die vielleicht dabei sind, die können hier bei uns spielen. Wenn ein Baby dabei ist, das kann hier gestillt oder gewickelt werden. Oder das sind so die Sachen, die wir hier machen.
5: Wo wohnst du?
6: Ich wohne in Bad Soden-Allendorf. Vielleicht war das schon mal jemand.
5: Ja, dass da auch Familienbüro ist.
6: Nee, in Bad Soden-Allendorf gibt es gar kein Familienbüro. Das ist hier in Eschwege schon was ganz Besonderes.
5: Wie viel alt bist du?
6: Wie alt ich bin? Ich bin 34 und im Sommer habe ich Geburtstag. Da werde ich 35.
5: Was sind diese ganzen Flyer-Tour.
6: Diese ganzen Flyer und Karten, ja, das ist ganz, ganz viel. Und die Familien und die Mamas, Papas, Omas, Opas, ihr, die zu uns kommen, die bringen auch oft viele Fragen mit. Zum Beispiel wollen dann die Mamas oder Papas mal wissen, die haben vielleicht gerade ein Baby bekommen und dann wollen die wissen, wo können wir denn hier mit unserem Baby hingehen und vielleicht andere Familien kennenzulernen. Und dann können wir zusammen überlegen und dann gibt es auch manchmal so einen passenden Flyer. Und dann geben wir den mit, da steht vielleicht eine Adresse drauf, da steht ein Datum drauf. Oder da kommen Eltern, die fragen, Mensch, wo kann denn mein Kind hier in den Ferien einen schönen Tag verbringen, wenn ich in den Ferien aber arbeiten muss? Und dann haben wir da vielleicht auch den passenden Flyer, den wir dann rausgeben. Oder wo gibt es hier die schönsten Spielplätze? Ja, und in den Flyern stehen oft Antworten auf Fragen, die die Familien hier stellen.
1: Und was macht ihr so? Oder könnt ihr hier so gut arbeiten in dem Familienbüro?
6: Oh ja, hier kann man richtig gut arbeiten. Man kann hier auch manchmal richtig viel arbeiten. Wir freuen uns nämlich immer, wenn hier die Familien uns besuchen in den Öffnungszeiten und die Kinder dann hier bei uns spielen. Oder wenn es jetzt im Sommer wieder wärmer wird, im Frühling, dann können die Kinder auch draußen bei uns spielen. Das macht auf jeden Fall auch uns dann Spaß. Und was auch immer richtig viel Spaß macht, ist das Planen von den Festen und den Aktionen, die wir so machen.
5: Okay.
6: Genau.
1: Und geht auch manchmal in der Stadt durch?
6: Ob wir auch manchmal rausgehen? Ja, wir sind auch oft draußen, gerade wenn es jetzt wieder wärmer wird. Wir machen zum Beispiel da draußen bald auf dem Obermarkt, da machen wir bald nach Ostern den Marktplatz Familie. Das ist zum Beispiel da kommen ganz viele verschiedene Leute, die stellen dann einen Stand auf. Die Eltern oder die Omas und Opas können da Fragen stellen, sich verschiedene Informationen holen. Und für die Kinder gibt es Basteltische, Glitzer-Tattoos und ein richtig schönes Programm.
1: Und malt ihr auch ein Bild?
6: Wir malen hier manchmal auch Bilder. Ja, das machen wir auch manchmal. Und das können vor allem die Kinder hier auch ganz gut machen.
7: Wann habt ihr auf?
6: Wir haben immer Dienstag, Mittwoch haben wir immer vormittags auf, von 10 Uhr bis 13 Uhr. Donnerstags haben wir dann nachmittags auf, von 14 Uhr bis 17.30 Uhr. Und immer am ersten Samstag im Monat haben wir auch von 10 Uhr bis 13 Uhr offen. Und da könnt ihr gern zu uns kommen. Und wenn das mal nicht passt, dann könnt ihr auch anrufen oder eure Eltern. Vielleicht findet man dann auch eine andere Lösung.
3: Wann kommen hier ganz viele Leute?
6: Oh, wenn es hier mal richtig voll wird, da seid ihr bestimmt dann auch hier unterwegs, ist ein Johannesfest. Johannesfest Freitag, da ist hier immer richtig was los. Da ist hier dann nämlich draußen, kommt dann auch der Dietemann, da kann man Fotos machen mit dem. Oder es gibt ein Kinderkonzert, man kann hier auch Fahrschips gewinnen und Spiele machen. Also da ist hier immer ordentlich was los.
1: Was macht ihr denn hier so und warum macht ihr so viel?
6: Das ist eine sehr, sehr gute Frage. Dankeschön. Also warum wir das hier machen, ist, weil uns ganz doll wichtig ist. Habt ihr schon mal was von den Kinderrechten gehört? Kennt ihr eure Kinder? Kennt ihr die Kinderrechte? Richtig gut. Und die Kinderrechte, die sind uns nämlich auch ganz doll wichtig. Uns ist zum Beispiel ganz doll wichtig, dass alle Kinder in Eschwege die Angebote, die es hier so gibt, auch wirklich mitmachen können. Und dass die Familien sich auch trauen, nachzufragen, wenn mal vielleicht auch mal irgendwie ein Problem da ist. Und was uns auch immer ganz doll wichtig ist, dass wir eure Ideen und die Ideen von euren Eltern, von euren Mamas und Papas, dass wir die auch hören können. Und dafür haben wir hier auch immer ein großes offenes Ohr. Wir fragen nämlich auch gerne mal, wenn vielleicht irgendwie ein neues Spielgerät irgendwo hin soll in Eschwege. Mensch, habt ihr denn da eine Idee? Und zum Beispiel da, wo ihr draußen eben schon ein bisschen drauf rumgehopst seid, das waren auch Ideen von Familien, die hier in Eschwege sind. Und dann sammeln wir die Ideen und dann gehen wir damit rüber zu den Leuten ins Rathaus, die dort arbeiten. Und dann sagen wir, Mensch, das und das wurde heute im Familienbüro an uns gebracht. Und dann, ja, da sitzt ja auch bald ein neuer Bürgermeister. Habt ihr eine Idee, was ihr euch von dem wünschen würdet? Fällt euch da irgendwas ein? Der fängt ja jetzt bald neu an zu arbeiten auf dem Rathaus. Was könnten wir dem sagen? Die Kinder...
7: Spiele.
6: Und wo sollen die Spiele sein?
7: Weiß ich nicht.
1: Bücher.
6: Bücher. Bücher ist gut. Bücher gibt es auch ganz viel in der Bücherei.
7: Monster Truck Show.
6: Eine Monster Truck Show. Okay, ich versuche mir das alles zu merken. Hast du auch noch eine Idee?
1: Ja. Eine Busshow.
6: Busshow stelle ich mir auch cool vor. Ja.
1: Wo ist denn da schönes Spielplatz?
6: Also ich finde den Spielplatz, wenn ich mit meinen Kindern nach Eschwege komme zum Spielen, dann sind wir ganz sehr gern an dem Spielplatz da hinten am Felsenkeller. Genau. Genau, da am Leuchtberg. Den finden wir richtig toll. Also vor allem meine Kinder finden den immer super toll. Diese Riesenrutsche und diese coole Schaukel. Ja.
1: Und geht da manchmal Eis gehen?
6: Was?
1: Eis gehen.
6: Eis essen?
1: Ja.
6: Oh ja, wir essen hier auch gerne Eis. Das machen wir dann meistens hier am Obermarkt.
1: Und wo?
6: Hier direkt. Manchmal, vielleicht können wir uns im Sommer auch hier in der Pause mal ein Eis holen.
7: Wie schön findest du Eschwege?
6: Ich finde Eschwege richtig schön. Ich arbeite schon ganz lange hier. Ich habe erst auch in einer Kita gearbeitet. Und jetzt arbeite ich ja hier im Rathaus. Und da fühle ich mich auch wirklich sehr wohl. Und ich verbringe gerne auch mal meine Mittagspause hier in der Stadt. Oder fahre mit meinen Kindern hierher in die Bücherei. Das mache ich gern. Oder auch die Spielplätze, die sind manchmal ein bisschen cooler als in Bad Sohnallendorf.
7: Wie viele Mitarbeiter gibt es hier?
6: Also hier im Familienbüro sind wir meistens zu zweit. Genau, da gibt es noch eine liebe Kollegin, die heißt Ricarda. Und mit der bin ich dann meistens zu zweit hier.
7: Was ist dein Lieblingsschwimmbad?
6: Mein Lieblingsschwimmbad? Also am liebsten Ich hoffe, das darf ich jetzt sagen, gehe ich in die Therme in Bad Sohn Allendorf, weil da das Wasser so schön warm ist. Das Espada in Eschwege, das ist aber auch schön. Da gehen meine Kinder gern hin, weil es da so einen schönen Spielbereich gibt.
8: Ich war in Eschwege, den ich schön finde, weil ein Wasser ist auch schön warm, sogar zwei.
6: Es gibt echt? Ja, dann muss ich da vielleicht doch noch mal...
8: Und einmal noch das andere, das nicht so richtig tief ist für die anderen Großen. Für Mama und für Papa und für Bruder.
6: Ah, okay, wenn da warmes Wasser ist, dann muss ich da auch bald nochmal hin.
8: Aber bei den anderen Großen, da ist es richtig kalt.
6: Ja, das mag ich immer nicht so gern. Brauche ich immer ganz lang.
9: Ich mag das.
10: Warum hängt da so viel Stoff?
6: Oh, das war mal eine Aktion, die haben wir draußen vor dem Familienbüro gemacht. Und da stehen ganz viele Wörter in ganz, ganz vielen verschiedenen Sprachen drauf. Und das ist jetzt hier unsere Dekoration geworden. Genau, da stehen sind verschiedene Sprachen, weil wir zu uns kommen nämlich auch ganz viele Menschen, die verschiedene Sprachen sprechen, was wir auch ganz, ganz toll finden. Und manchmal ist das natürlich für die auch anstrengend, wenn die dann nicht so gut Deutsch sprechen, da versuchen wir dann auch zu helfen und versuchen Orte zu finden, wo man die unterstützen kann.
10: Warum gibt es so viele Spielsachen?
6: Weil wir uns immer freuen, wenn die Familien auch ihre Kinder mitbringen. Aber wenn wir uns dann lange mit den Eltern unterhalten, dann wird es auch manchmal ein bisschen langweilig und damit es dann eben nicht so langweilig wird, können die Kinder dann hier bei uns auch spielen.
10: Das ist die Hauptaufgabe vom Familienbüro.
6: Also unsere Hauptaufgabe ist eigentlich, die Fragen, die hier von den Mamas und Papas kommen, zu beantworten. Und das, wie ich schon erzählt habe, zum Beispiel zu den Ferien oder wohin man vielleicht mit einem kleinen neuen Baby hingehen kann. Und daneben haben wir dann aber auch noch viele andere Aufgaben. Ich weiß nicht, kennt ihr da oben diesen blauen Rucksack? Habt ihr den vielleicht auch schon mal bei euch zu Hause gesehen?
11: Ja.
6: Genau, manche kennen den, ne? Das sind zum Beispiel unsere Willkommensrucksäcke. Wenn nämlich irgendwo ein Baby geboren wurde in Eschwege, dann schnappt sich jemand von unserem Team so einen Rucksack. Und wenn die Familie das möchte, dann gehen wir mit dem Rucksack bei denen zu Hause vorbei und da sind so ein paar Geschenke drin für das Baby, zum Beispiel so ein Dietemann-Shirt oder ein Körnerkissen, weil ja so klein auch ab und an mal Bauchweh haben. Und dann kann man da sich auch kennenlernen, genau. Oder eine Aufgabe ist auch die Familienkarte Plus, die liegt da auf dem Tisch, vielleicht wollen die... Nee, daneben. Die kann man sich hier nämlich auch bei uns holen, also die Familienkarte oder die Familienkarte Plus. Und damit könnt ihr dann mit euren Eltern zum Beispiel einen Ausflug machen oder auch mal ins Schwimmbad gehen. Und die Eltern können dann dabei so ein bisschen Geld sparen. Und dann feiern wir zum Beispiel auch, wenn ihr schon in die Schule geht, jetzt im späten Sommer, da seid ihr dann schon in der ersten Klasse, feiern wir hier zum Beispiel auch die interkulturelle Woche. Also das ist uns auch ganz wichtig. Das ist ein besonderes Fest in Deutschland, bei dem man gemeinsam feiert, dass jeder Mensch, egal wo der herkommt, egal wie der aussieht, egal woran der glaubt, dass die Menschen friedlich zusammenleben. Und da machen wir dann immer ein kleines Kindertheater. Da dürft ihr auch gerne kommen.
10: Für die Kinder ins Bett.
6: Also nur für euch Kinder ist zum Beispiel diese Spielecke. Da dürfen die Erwachsenen nicht hin, das ist euer Bereich. Und nur für euch Kinder sind zum Beispiel auch donnerstags die Spiele, die wir dann draußen vor dem Familienbüro machen. Das gehört auch dazu.
10: Macht dir der Beruf Spaß?
6: Auf jeden Fall. Der Beruf macht mir wirklich ganz doll viel Spaß, weil ich hier so viele Menschen treffe, weil ich auch immer wieder Kinder treffe und mit Kindern dann auch oft mal zusammen lachen kann, weil ich den Menschen hier helfen kann, die hierher kommen zu mir. Und das macht mir auf jeden Fall Spaß, weil ich liebe Kollegen um mich rum habe. Und das ist richtig schön.
12: 1, 2, 3.
6: Dankeschön an euch. Es war richtig schön, dass ihr bei uns wart.
10: Danke, Doreen, dass du für uns Zeit hattest. Liebe Grüße. Ein Eis gegessen haben wir danach auf dem Heimweg.
13: Hallo, Nils.
14: SpongeBob.

0: was geht ab?
1: Wir sind im Baubetriebshof gelaufen. Als erstes haben wir eine Führung gemacht über das ganze Gelände. Ich habe ganz viele Fahrzeuge gesehen.
2: Hier sind ganz viele Container und da sieht man, dass wir Abfälle immer getrennt sammeln und aufbewahren.
3: Ja, und hat ihr auch so eine kaputte Maschine, die so eine Zeug kaputt macht?
2: Ja, da, da machen wir Altpapier rein und dann wird das kaputt gemacht und gepresst. Gehen wir mal weiter.
3: Wow!
2: Das machen wir in unserer Heizung und das machen wir auf eure Spielplätze.
3: Aber da ist
2: wie bitte?
3: Holz.
2: Ja, genau.
3: Holz.
2: Hackschnitzel. Hackschnitzel, ganz genau. Also, das ist unsere Garage.
3: Die Garage?
2: Ist eure Auto groß zu Hause?
3: Nein!
4: Was ist das?
2: Das ist ein Salzstreuer. Den macht man auf einen LKW drauf und wenn es im Winter geschneit hat, fahren wir mit dem LKW durch die Straßen, machen die sauber und befreien die vom Schnee. Und dann streuen wir Salz und taut der.
3: Ich höre, was hier drin ist.
2: So, jetzt gehen wir mal in unsere Werkstatt. Da bleibt bitte mal zusammen alle. Die ist ganz interessant zu sehen, aber da stehen auch Fahrzeuge drin und da passt auf, dass er nirgendwo reinstürzt. Da gibt es auch Löcher im Boden und sowas. Da reparieren wir gerade ein Müllfahrzeug.
1: Wir sind gerade eine große Treppe hochgelaufen. Wie ist das Müllauto denn hier hochgekommen?
2: Wir haben ja hier ein großes Garagentor. Und wir können auch außen rumfahren und durch das Tor hier reinfahren.
5: Warum baut ihr immer einen Bushaltestand für jeden Platz?
2: Naja, damit die Leute nass werden, wenn sie auf den Bus warten. Dann macht man eine Haltestelle hin und ein Häuschen. Und meistens auch einen hohen Bordstein, damit die Menschen da gerade reinsteigen können.
5: Okay. Und gibt es so ein Steg, wo man die Busfahrer lernt? Oder vielleicht, dass die Bus eine Verspätung haben?
2: Na, da können wir leider nichts dafür. Das tut mir leid.
5: Ich meine, so ein Schild bei dir. Und auch rein.
2: Da stehen die Abfahrtszeiten drin.
5: Ja. Ob die zu spät sind oder nicht.
1: Warum sind in eurem Lager so viele Bushaltestellen-Schilder stehen da?
2: Manchmal gehen die Bushaltestellenzeichen kaputt. Manchmal gibt es böse Menschen, die sie kaputt randalieren. Und es gibt auch Autos, die reinfahren und einen Unfall haben. Und dann haben wir immer Ersatzzeichen da.
1: Wie habt ihr das gebaut?
2: Also da waren viele fleißige Männer da, die haben mit Maschinen ein Fundament hergestellt. Und dann sind Maurer gekommen, die haben einen Stein auf den anderen gebaut. Ja, und irgendwann ist ein Dach drauf gekommen, dann hat man Richtfest gefeiert und hat das Gebäude fertiggestellt. Da müssen viele fleißige Hände ineinander greifen, um so ein Gebäude herzustellen.
1: Wo gehören die großen Reifen?
2: Die gehören zu unseren Fahrzeugen und da haben wir immer mal Ersatz da, falls irgendwas kaputt geht. Die bewahren wir hier auf und wenn was kaputt geht, können wir einen neuen sofort da drauf ziehen und dann geht es weiter mit der Arbeit.
5: Was ist das, der Haufen?
2: Das hier ist unser Salzlager und da haben wir Streusalz drin, das brauchen wir für den Winter. Wenn es glatt ist und geschneit hat, dann nehmen wir das und mit den Streuern, die wir vorhin gesehen haben, bringen wir das auf die Straßen auf.
5: Okay.
3: Und die Straßen voll.
5: Macht ihr auch das nachts, wenn es salzig ist?
2: Ja, das machen wir auch nachts. Wie bitte?
5: Wenn es schneit.
2: Dann warten wir eigentlich ab, bis es fertig geschneit hat und dann räumen wir das mit den Schildern da vorne dran.
1: Was macht ihr so? Ist das der Chef?
6: Der Chef heißt Ober Schäfer. Den dürften wir Fragen stellen. Wir dürften da trinken auch Kakao. Der Chef hat uns ganz viele Fragen angebotet.
0: Wie heißt du?
2: Hallo, ich bin Uwe Schäffer und ich leite hier den Baubetriebshof, auf dem ihr jetzt gerade schon mal rumgelaufen seid und erste Eindrücke sammeln konntet und Dinge gesehen habt. Ja, freue mich, dass ihr da seid.
0: Okay. Ja, und was macht ihr hier so?
2: Oh, wir haben eine Menge an Aufgaben, viele verschiedene. Wir sammeln Abfall ein und transportieren den, wir machen die Straßen sauber, wir machen Grünpflege und schneiden Hecken und mähen Rasen. Wir unterhalten Straßen und unterhalten Gebäude, die der Stadt gehören, Kindergärten zum Beispiel. Wir unterhalten Spielplätze. Ja, wir haben einen ganz schönen bunten Strauß an Aufgaben.
0: Ja, was habt ihr so für Aufgaben?
2: Wir unterhalten die ganze Stadt, halten sie schön sauber, unterhalten die Gebäude, Spielplätze, Bushaltestellen, Gewässer, Bänke, Papierkörbe, all solche Dinge kümmern wir uns hier.
0: Ihr repariert hier auch Autos?
2: Ja, wir reparieren auch Autos. Wir waren ja eben in der Werkstatt, wo ihr das große Müllauto gesehen habt. Und das ist unsere Kfz-Werkstatt, wo wir all unsere Autos, Rasenmäher und Bagger und Trecker und all das reparieren. Ja, das machen wir.
0: Warum gibt es so viele Autos?
2: Die brauchen wir alle, damit wir all unsere Aufgaben wahrnehmen können. Wir haben ganz viele Mitarbeiter, insgesamt 70 Stück. Und die Mitarbeiterinnen und Mitarbeiter brauchen auch Geräte und Maschinen, damit sie die Aufgaben, die sie haben, auch alle ausführen können. Zum Beispiel Abfall sammeln, Mülleimer leer machen, ein Spielgerät zum Spielplatz bringen oder eins einbauen. Und deswegen haben wir so viele Autos und Fahrzeuge.
0: Wie viele Jahre alt bist du?
2: Ich bin 55 Jahre alt.
0: Wie lange machst du das hier schon?
2: Das hier mache ich inzwischen seit 12 Jahren.
0: Was machst du hier als Chef?
2: Bei mir laufen die ganzen Fäden zusammen. Ich muss koordinieren, wie die Mitarbeiter hier zusammenarbeiten. Ich habe noch andere Führungskräfte, die mir dabei helfen. Und die leiten jeweils Gruppen. Und dann geht das runter bis in Teams. Und dann verteilen wir die Aufgaben, die wir haben. Und ich bin so ein Bindeglied zwischen Politik und Mitarbeitern. Und muss hier, wie gesagt, alle Fäden zusammenführen. Und im Notfall bin ich auch dafür da, dass die Menschen sich beschweren können, wenn sie mal einen Chef sprechen wollen.
0: Warum ist der Parkplatz beim Kreuzkirche so viel mit Baustellen?
2: Da bauen wir nicht, sondern da baut eine Firma und die stellen Bushaltestellen her. Und die kommen von auswärts und die können das ganze Material nicht immer auf ihren Fahrzeugen haben. Das müssen die irgendwo lagern. Und das machen die auf diesem Parkplatz. Und wenn die Steine brauchen oder eine Maschine oder so etwas, dann fahren die dahin und holen das und bauen an den Bushaltestellen weiter.
0: Was macht ihr gerade hier ganz häufig?
2: Im Augenblick sind wir dabei, noch restliche Schnittarbeiten durchzuführen. Jetzt, wo die Sonne wieder rauskommt, werden wir langsam unsere Rasenmäher aus den Depots holen und erste Rasenmäharbeiten durchführen. Außerdem sind durch den Winter einige Straßen kaputt gegangen. Es gibt viele Schlaglöcher, die müssen wir jetzt reparieren. Und das ist das, was uns im Augenblick sehr beschäftigt.
0: Wo fahrt ihr überall hin?
2: Also, wir unterhalten hier die Stadtstraßen überall in Eschwege und in allen Stadtteilen. Und dann gibt es noch die Gemeinde Berkertal. Die lässt sich auch von uns bedienen. Und da fahren wir auch hin. Und auch dort unterhalten wir die Straßen.
0: Welche Mission hast du am meisten?
2: Also meistens sitze ich am PC. Und da lese ich E-Mails, schreibe E-Mails, schreibe Briefe an Menschen, bestelle Teile oder Baustoffe. Und dazu nutze ich mein Büro und meinen Computer und mein Telefon. Das nutze ich leider am häufigsten.
0: Fährst du auch Müllauto?
2: Nein, Müllauto fahre ich nicht. Ich kann es gar nicht fahren.
0: Ist es schwer, so ein großes Auto zu fahren?
2: Ja, das ist keine einfache Tätigkeit für die Leute, die das machen müssen. Das Auto ist sehr, sehr groß, die Straßen sind sehr, sehr eng und die anderen Verkehrsteilnehmer leider häufig sehr, sehr ungeduldig und unvernünftig. Also müssen die Mitarbeiter auf den Verkehr achten. Sie müssen darauf achten, was die Mitarbeiter hinten am Fahrzeug machen. Und das alles müssen sie gleichzeitig im Auge behalten.
0: Wie groß ist denn der Baubetriebshof?
2: Ja, wir sind nicht so ein ganz kleiner Betrieb. Wir sind inzwischen rund 70 Beschäftigte hier in unserem Betrieb. Und wir haben um die 60 Großfahrzeuge, also Bagger und LKWs und solche Dinge. Also wir sind nicht so ein ganz kleiner Betrieb.
1: Was macht ihr hier mit den Kindern?
2: Also wenn die Kinder Interesse haben, dann führen wir die über den Betrieb, dann zeigen wir ihnen unsere Werkstätten und unsere Fahrzeuge. Manchmal kommen auch Gruppen, die ein bisschen mehr Zeit haben als ihr, dann dürfen die mal mit einem Müllauto mitfahren oder mit einem Bagger. Und dann geben wir den Kindern zum Beispiel einen Kakao, so wie euch. Und vielleicht sogar noch mal eine ganz Kleinigkeit nachher mit.
5: Macht ihr auch für uns was von der Kinderkreuzkirche? Macht ihr auch was für unseren Spielplatz?
2: Nein, in dem Fall machen wir für euren Spielplatz machen wir nichts. Aber es gibt andere Kindergärten, für die wir Aufgaben übernehmen. Da unterhalten wir auch die Spielplätze und dann mähen wir auch einen Rasen. Und dann machen wir auch was ganz im Gebäude, wenn was kaputt ist. Aber für euren leider nicht.
5: Der Spielplatz neben der Kreuzkirche. Arbeitet ihr da dort?
2: Ja, da arbeiten wir auch. Das ist ein städtischer Spielplatz. Da sehen wir nach dem Rechten, ob alles in Ordnung ist, ob da irgendwo Müll liegt. Wir machen die Papierkörbe leer. Wir schauen, ob die Spielgeräte in Ordnung sind. Und wir mähen den Rasen im Umfeld. Den unterhalten wir, ja.
1: Wie viele Spielplätze gibt es in Eschwege?
2: In Eschwege und den Stadtteilen gibt es insgesamt 32 Spielplätze, 2 Bolzplätze. Und in den Kindergärten, die wir betreuen, haben wir noch 8 weitere Spielplätze und Spielgeräte in Kindergärten.
1: Welcher Lieblingsspielplatz ist deine?
2: Ganz toll finde ich den Spielplatz am Leuchtberg Felsenkeller. Und auch sehr schön finde ich den am Schindeleich. Das ist auch ganz toller mit einer Seilbahn.
1: Baut ihr auch manchmal eine Schule?
2: Nein, eine Schule haben wir noch nicht gebaut, aber wir haben schon mal für einen Kindergarten ein Gebäude, Fundament gebaut.
5: Von wem sind die Sprünge von den Autos?
2: Die haben wir uns tatsächlich selber ausgedacht. Wir haben nämlich gar kein Geld für irgendwelche teuren Unternehmen, die uns das vorsprechen und uns beraten. Und deswegen mussten wir uns die selber ausdenken. Aber ich denke, die sind ganz gut geworden.
1: Es sind auch die Hackschnitzel, die ihr habt, gehen die auch zu unserem Spielplatz?
2: Also auf euren Kindergartenspielplatz gehen unsere Hackschnitzel nicht, aber auf dem Spielplatz, der draußen neben der Kita ist, da liefern wir Hackschnitzel hin.
1: Danke für Herr Schäfer. Wir sind die Kindergartenkreuzkirche. Wir waren Schulanfänger. Die Eulengruppe.

0: ins Radio.
1: Vielen Dank, liebe Steffi.
2: 1, 2, 3. Tschüss.
3: Danke. Danke. Das war sehr cool. Okay.
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Wieder einmal herzlich willkommen beim Innenlieder von gestern und heute, sagt die Erich Zipp. Und vielen Dank für die zahlreichen Reaktionen auf die letzte Sendung. Die Grüße an Grisi Joe haben wir alle weitergeleitet und er hat sich sehr gefreut. In der letzten Sendung habe ich erwähnt, dass ich mit Markus Riedmeier bei einer kleinen Geburtstagsfeier gespielt habe und der Veranstalter hat auch gleich im Vorhinein das Programm vorgegeben. Da haben einige Hörer gefragt, was denn da so angeschafft worden ist. Und da habe ich mir gedacht, ich mache die heutige Sendung genau nach dieser Liste. Bei der Veranstaltung habe ich natürlich alles selber gespielt und mit Markus gesungen. Für die Radiosendung habe ich versucht, möglichst viele Interpreten zu finden und wenn es geht, auch aktive Musiker einzubinden. Begonnen habe ich die Sendung mit dem Begrüßungsmarsch, den uns die Braulgeiger aus Salzburg gesungen und gespielt haben und den ich bei jeder Veranstaltung als erstes spiele. Und dann waren die drei Kolibris mit den Spitzbuben zu hören und das war ein Wunsch von Robert Masaryk aus Wien, der einzige Titel aus der Sendung, der nicht auf der Liste gestanden ist. Aber jetzt geht's los mit dem Wunschprogramm, genau in der Reihenfolge. Das erste Lied nach dem Begrüßungsmarsch war dann Wien, Wiener Turnein. Das hören wir von der leider schon verstorbenen Christa Lagler. Dann kommt Michael Berfer mit dem Lausbuben und Karl Mertkatz singt begleitend vom Duo Gradinger Koschelu Der narische Kastanienbaum. Ein Lied, das er als Mundl immer in der TV-Serie Ein Wiener geht nicht unter gesungen hat und das daher auch bei jüngeren Hörern sehr bekannt ist. 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
1: Die Rebblase haben jetzt Erwin Unterlechner und Otto Fast Zungen gespielt, die als die Optimisten aufgetreten sind. Die Tochter von Erwin Unterlechner hat übrigens den ganzen Nachlass ihres Vaters für das Radio Wienerlied-Archiv gespendet. Vielen Dank, liebe Monika. Weiter geht's mit Franz Schier, der uns Liesel komm her singt. Und dann kommt Charlotte Ludwig mit Ich kenn ein kleines Wegerl im Helenental. Und Sie wissen sicher, am Ende vom Wegerl im Helenental ist die kleine Siedlung Kreinerhütte. Und dort ist Radio Wienerlied zu Hause.
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0: Helga Kohl, Andreas Kainz und Wolfgang Stanicek haben uns jetzt Schönes zu einem Ringelspiel von Hermann Leopoldi gesungen. Und dann habe ich ein bisschen gezaubert. Den Titel Mein Mutterl war Wernerin singt Susanne Marik, begleitet von Bella Fischer. Und dann kommt noch einmal der Refrain, aber gesungen vom Chor der Minerlitz-Schule in Tokio in Japan. Wobei bei jedem einzelnen Mitglied des Chores die Mutter sicher nicht aus Wien stammt, sondern aus Japan kommt. Trotzdem wird das Lied auch dort gesungen. Und Walter Geirers bringt uns das Benzinger Kirchel oder auch Sechzrädeln, so was.
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Es waren jetzt die Kreuzberger Rebellen aus Aschbank mit Fliege mit mir in die Heimat, zugegeben kein echtes Wendellied. Und wie ich schon vorher erwähnt habe, habe ich heute nur Lieder aneinandergereiht, die bei der Geburtstagsfeier am 30. August genau in dieser Reihenfolge gewünscht wurden. Weiter geht's mit dem Wiener Fiakerlied, gesungen von Manfred Grössler aus Graz, der von Michel Nikolov am Klavier begleitet wird. Und das Lied durfte ich vorige Woche in Graz vor dem Girardi-Geburtshaus singen und spielen. Manfred Grössler hatte sich gemeinsam mit dem Verein Rettet das Girardi-Haus zur Aufgabe gemacht, das Geburtshaus von Alexander Girardi vor dem Operist zu bewahren und will dem Haus neues Leben einhauchen. Alexander Girardi war der Erste, der das Wiener Fiakerlied öffentlich gesungen hat. Und dann kommt Marianne Mendt mit einer sehr schnellen Fassung von Wann ich nimmer singen kann von Alexander Steinbrecher. Und ich war wenig überrascht, dass Marianne Mendt auch solche Lieder singt. Ich

Hans Metterner hat uns jetzt den Kaffee-Heferl-Ländler von Karl Föderl gesungen und Markus Riedmeier singt uns seine Version von Zwar vielen a Klampfen oder a Ich bin heute halt a Werner.

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1: Wir sind damit schon fast am Ende dieser Sendung angekommen, wobei die Titelliste von der Geburtstagsfeier noch für eine zweite Sendung gereicht hätte, denn wir haben ja mehr als 2 Stunden gespielt. Sehr stolz bin ich, dass ich alle Wünsche auf dieser Titelliste wirklich erfüllen konnte und spielen konnte. Den Ausklang macht Grace Joe, der alle Hörer recht herzlich grüßen lässt mit »Es steht auch in einem Nussbaum« und dann kommt noch Roland Vogel mit »Das muss ein Stück von Himmel sein«. Wenn Sie auch Wünsche haben, schreiben Sie uns ganz einfach eine Mail an redaktion@radiowienerlied.at. Bitte aber daran denken, ich mache eine Wienerlied-Sendung, aber an der heutigen Sendung merkt man vielleicht, dass ich das bei Veranstaltungen auch nicht immer so eng sehe. Bis zum nächsten Mal, Ihr Erich Zipp.
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4: Herzlich willkommen zu PG, dem LoRa-Forum rund um die psychische Gesundheit. Es geht um die hellen und dunklen Seiten unserer und vielleicht auch ihrer Seele. Unsere Themen reichen von Meditation, Achtsamkeit, emotionale Intelligenz bis zu ADHS, Borderline und Burnout.
5: Gut.
6: Es läuft jetzt einfach.
5: Wunderbar. Jo. Wollen wir einfach mal ein bisschen plaudern. Mhm. Hallo. Ja, hallo zusammen. Heute wieder bei Psychische Gesundheit, euer Podcast für psychische Gesundheit. Mit mir Sani Wambach und mit der lieben Frau
7: Plambeck, Ina Plambeck vom Selbsthilfezentrum.
5: So ist es. Wir befinden uns heute am Tag der Pressefreiheit, glaube ich, hier im Studio. Dietmar ist gerade an der Technik. Wir möchten über Selbsthilfe reden, denn heißt ja auch Selbsthilfezentrum.
7: Ina Plambeck ist mein Name. Ich arbeite im Selbsthilfezentrum in dem Bereich der sozialen Selbsthilfe. Bei uns gibt es ja soziale Selbsthilfe und Gesundheitsselbsthilfe, so diese beiden großen Bereiche. Meine Aufgaben da sind vor allem die Kooperation zwischen Profis und Selbsthilfegruppen zu unterstützen, aber auch Gruppengründungen zu begleiten und ja, noch ein paar andere Dinge.
5: Ein paar andere Dinge, das wären?
7: Also wir machen ja wirklich viele verschiedene Angebote für Selbsthilfegruppen und wir machen auch ganz viele Veranstaltungen zum Beispiel und da bin ich dann auch mit dabei. Oder wir haben ein Journal, was alle 3 Monate rauskommt, ein Online-Journal selbst über die Selbsthilfe und dann schreiben wir da Artikel und ja, bei all solchen Dingen mache ich auch mit.
5: Ja, genau. Und ich habe auch gesehen, dass also die Mitarbeiter, die bei Ihnen sind, die sind ja wirklich schon lange da auch, MitarbeiterInnen, Entschuldigung. Und also da ist irgendwie auch jeder ein bisschen für alles zuständig so, aber da hat dann auch jeder sein Spezialgebiet. Und genau, und Sie vermitteln ja auch in Selbsthilfegruppen. Sie haben auch eine Kollegin, die hilft bei der Gründung auch von Selbsthilfegruppen. Da können wir auf jeden Fall noch drauf eingehen. Ja, wie geht's Ihnen heute?
7: Mir geht's gut, danke.
5: Sehr schön. Aber will ich mir nicht öfters mal angewöhnen, meine Gäste auch mal zu fragen. Mhm. Ist mir nämlich von mir ausgekommen, weil ich das eigentlich ganz schön finde.
7: Stimmt, ja.
5: Ihnen geht's gut? Sehr gut. Wunderbar. Was ist das Selbsthilfezentrum München und für wen wurde das dann eigentlich gegründet?
7: Mhm. Also Selbsthilfezentrum ist seit 1985 sozusagen die zentrale Beratungs- und Unterstützungsstelle für Selbsthilfe in der Stadt, also München und Region. Für wen das gegründet wurde? Eigentlich für alle Bürgerinnen und Bürger, die sich engagieren wollen in Gruppen oder Initiativen, also nicht einzeln, sondern zusammen für ein Thema. Das ist sozusagen in den 70er Jahren entstanden aus diesen ganzen Bewegungen der Friedensbewegung, Frauenbewegung, Ökologiebewegung und so weiter. Da waren einfach verschiedenste Initiativen in München engagiert, die gesagt haben, wir brauchen irgendwie in der Stadt mehr Unterstützung. Das war damals in Zusammenarbeit mit dem Gesundheitsladen. Der Gesundheitsladen war auch ein Zusammenschluss von Menschen, die sozusagen das Gesundheitssystem kritisch hinterfragen wollten.
5: Den gibt es doch noch,
7: den Gesundheitsladen. Genau, den Gesundheitsladen gibt's noch. Und im Zuge dieses Engagements sozusagen war das hier angesiedelt, dass diese Initiativen gestartet haben, einfach diesen Vorstoß und dann im Stadtrat auch eine Mehrheit bekommen haben dafür, dass eben diese 3 Sachen gegründet wurden. In München das Selbsthilfezentrum, also praktisch eine Unterstützungsstelle für die Gruppen, aber auch die Selbsthilfeförderung. Vom Sozialreferat ist es ja bei uns in der Stadt möglich, dass es Förderung auch für soziale Initiativen gibt. Das ist nicht in allen Kommunen so. Und als dritten Baustein sozusagen den Selbsthilfebeirat, den es auch noch gibt, wo die Initiativen zusammen mit VertreterInnen der Stadt dann auch mitentscheiden, beraten und Einfluss nehmen können sozusagen.
5: Echt?
7: Genau.
5: Mhm.

0: Also die Leute können dann auch, also die Selbsthilfegruppengründer oder Gründerinnen oder wie?
1: Es sind Vertreterinnen aus verschiedenen Initiativen auch im Beirat mit und entscheiden ist jetzt vielleicht, habe ich jetzt gerade gesagt, ein bisschen zu viel gesagt, es geht eigentlich um eine Beratung. Wenn neue Initiativen im Sozialbereich sich gründen, dann stellen die sich in den Beirat vor, wenn es darum geht, ob die Förderung bekommen oder nicht und dann wird das praktisch mit von den Initiativen mit angeschaut, begutachtet und dann eine Empfehlung abgegeben.
0: Ah ja.
1: Ob genau. Die sozusagen dem Selbsthilfeprinzip entsprechen und
0: wenn man jetzt eine Gruppe gründet.
1: Das geht schon in den Bereich der Förderung hinein. Da kann ich später auch gerne noch was dazu sagen. Wenn man eine Gruppe gründet und für die Gruppe Förderung im sozialen Bereich beantragen will. Wenn man eine Gruppe gründet, kann ich ja vielleicht gleich auch noch was dazu sagen, braucht es eigentlich nichts erstmal. Keine Voraussetzungen, außer dass man Zeit und Engagement und Interesse an dem Thema mitbringt. Und genau, dass man eben Lust hat, mit anderen zusammen sich zu engagieren und auch ein bisschen Arbeit da reinzustecken und ein bisschen langen Atem. Das braucht man schon, bis so eine Gruppe läuft, das aufzubauen, weil es ja selbst organisiert ist. Und wir begleiten da aber den ganzen Prozess. Also wir stehen zur Verfügung erstmal für eine Beratung. Was ist eigentlich eine Gruppengründung? Was braucht man da alles? Wie sind die ersten Schritte? Wie findet man dann andere Betroffene? Wie macht man Öffentlichkeitsarbeit und so weiter? Da stehen wir zur Verfügung und auch für die Fragen so, wie gestaltet man dann so ein erstes Gruppentreffen? Da können wir auch mit dabei sein oder auch nicht, je nachdem, wie die Engagierten es wünschen. Also wir stehen da mit Rat und Tat zur Seite sozusagen.
0: Naja, vielleicht sollte ich mal aus dem Podcast eine Selbsthilfegruppe rausgründen. Psychische Gesundheit.
1: Ja?
0: Ja, aber das ist halt, die Zeit muss man erstmal haben und die Leute. Genau, es ist ja so, genau, also da sind wir jetzt auch schon sehr viel auf die Gründung eingegangen, auch von wem. Jetzt möchte ich mal was Eigenes fragen. Ich habe mal angerufen und ich fand es eine sehr gute Auskunft, muss ich sagen. Ich habe mal angerufen, weil ich chronischen Liebeskummer habe. Wurde mir gleich mal was empfohlen über, also die ist voll gut auf mich eingegangen und ob ich halt Depressionen habe oder ob das vielleicht eher da reinpassen könnte oder ob das irgendwie das habe da wirklich 3-4 Adressen gekriegt, auch an die Hand gekriegt, war echt eine kompetente Beratung. Aber es ist manchmal schwer, bei Ihnen jemanden ans Telefon zu kriegen.
1: Okay, ja, jetzt vor allem in der Zeit, also in letzter Zeit hatten wir echt viele Krankheitsausfälle und das stimmt. Manchmal ist es schwierig. Normalerweise, was Sie jetzt geschildert haben, ist das unsere Beratungsstelle. Das ist auch wirklich eigentlich die wichtigste Info für alle Interessierten, haben wir die Beratungsstelle und die ist an 4 Tagen in der Woche besetzt, also Montag und Donnerstag Nachmittag und Dienstag und Mittwoch Vormittag. Da kann man anrufen, man kann eine E-Mail hinschreiben, man kann aber auch ohne Termin vorbeikommen, was besonders ist. Das ist nicht bei allen Beratungsstellen der Fall. Man kann einfach kommen und sich beraten lassen. Was Sie jetzt geschildert haben, sozusagen Selbsthilfe-Clearing-Beratung nennen wir das. Das heißt, die Kolleginnen haben in der Datenbank einerseits unsere ganzen Gruppen und können gucken, gibt es eine Gruppe, die zu ihrem Anliegen passt, wenn sie denn wünschen, eine Gruppe zu finden oder zu besuchen. Oder aber gibt es professionelle Stellen, Beratungsstellen, psychologische Beratung, therapeutische Beratung, alles, was es in München gibt, was vielleicht besser zu Ihrem Anliegen passt oder ist vielleicht beides gleichzeitig von Interesse? Ja, also wenn Sie sagen, ich hätte gerne eine Selbsthilfegruppe zu dem Thema und gleichzeitig hätte ich aber gerne auch noch irgendeine professionelle Unterstützung, da können wir eben auch beraten und sagen, ja,
0: vernünftig.
1: Weil das Prinzip der Selbsthilfe ist Freiwilligkeit. Also ganz wichtiges Prinzip. Ich kann gleich auch noch mal was zu den grundlegenden Basics von Selbsthilfe sagen. Also Freiwilligkeit ist das Wichtigste. Die Engagierten bestimmen ihre Themen selber. Die bestimmen ihre Arbeitsweise selber. Deswegen selbst organisiert. Es gibt Engagement um ein Thema herum. Es kann ein Krankheits- oder Gesundheitsthema sein oder ein soziales Thema oder auch ein aktuelleres Thema im Stadtteil oder so. Wollen unseren Platz XY umgestalten, zum Beispiel von Bürgerinnen und Bürgern oder alles Mögliche, also soziale oder gesundheitliche Themen, dass es keine dauerhafte professionelle Leitung gibt, also keinen Experten oder eine Expertin, die bestimmt, wie die Gruppe arbeitet oder die in der Gruppe regelmäßig dabei ist. Es können schon Fachleute in die Gruppe eingeladen werden, aber punktuell. Also
0: supervisorisch dann eher, ne?
1: Entweder supervisorisch, genau, dass die Gruppe sagt, wir hätten jetzt gerne mal Supervision oder auch zu Fachthemen, dass sie sagt, wir hätten jetzt gerne mal einen Vortrag zu Thema XY und wir wollen unsere Fragen stellen. Das ist ja oft auch eine ganz gute Zusammenarbeit zwischen Selbsthilfegruppen und bestimmten Fachleuten auch über längere Zeit oder Facheinrichtungen. Ja, wenn die Selbsthilfegruppe sich zum Beispiel in einer Facheinrichtung trifft, dort die Räume nutzt und da bestehen ganz fruchtbare Kooperationen oft auch. Was eben auch nicht zur Selbsthilfe vom Prinzip her gehört, ist, dass die Gruppen irgendwie gewinnorientiert arbeiten oder dass missioniert wird, politisch oder religiös oder in irgendeiner Richtung.
0: Machen aber manche, also ich habe jetzt letztens von den, also ich muss manchmal auch ein bisschen Gegenargumente
1: bringen,
0: weil ich bin ja ein bisschen belesen in dem Thema und manche von den Schrittegruppen, also das habe ich aus Wikipedia, um ehrlich zu sein, die anonymen Schrittegruppen, ja, also man kann die gut finden, man kann die schlecht finden, es gibt wenig dazwischen, ich finde die gut. Aber die missionieren, weil das wurde sogar bei den Amerikanern, irgendwie in den USA wurde das sogar auf letzter Instanz sogar entschieden, dass das halt schon, dass die schon missionieren. Es ist halt das Ziel von den Schrittegruppen, quasi das weiterzutragen, dieses Konzept. Das ist jetzt vielleicht noch ein Gegenstandpunkt. Wussten Sie das, Frau Plambeck?
1: Das gibt es ja in verschiedenen religiösen Richtungen, dieses Prinzip, dass man sagt, es gibt noch was Größeres als mich. Also das Prinzip an sich ist bekannt bei den 12 Schritte. Gruppen. Und das kommt eben auch daher, dass das jetzt weiterhin in der Selbsthilfe sozusagen verwendet wird und auch als legitim verwendet wird, dass es hier sehr große Heilungserfolge gibt damit. Ja? Also dass viele Menschen eben sagen, sie haben eben mit diesem 12-Schritte-Prinzip es geschafft, von der Sucht loszukommen oder solche Dinge. Und deswegen würde ich vielleicht vorsichtig sein mit dem Begriff missionieren. Und da, also man muss sowieso immer in die einzelne Gruppe reinschauen und gucken, was da passiert, weil jede Gruppe arbeitet ja auch komplett unterschiedlich. Da sind verschiedene Leute drin in verschiedenen Mischungen. Und also ich würde es vielleicht nicht so generell, ich kann es aber natürlich auch nicht ausschließen, weil wir sind ja auch nicht in Gruppen dabei. Wir kontrollieren niemanden, wir kontrollieren die Gruppenarbeit nicht.
0: Aber es gibt sehr viele verschiedene Gruppen, wenn ich noch was dazu sagen darf. Also ich finde es super, Frau Plambeck, dass Sie da auch sehr differenziert auch damit umgehen, auch als Selbsthilfezentrum. Und man muss auch dazu sagen, also es gibt ja auch zum Beispiel für AgnostikerInnen zum Beispiel Gruppen, es gibt auch für Gläubige oder halt, es gibt für sehr verschiedene Menschen eine passende Gruppe, gerade hier in München. Weil wir halt eben hier das Selbsthilfezentrum haben, gibt's auch in anderen großen und mittelgroßen Städten. Und also es ist nicht bindend, dass man da sich so einer Gruppe anschließt und selbst da dorten, würde ich jetzt behaupten, ist nicht jeder gläubig oder religiös. Also
1: wenn man jetzt Interesse hat, eine Gruppe zu besuchen, was da sozusagen für ein Arbeitsklima ist, was für eine Kultur da ist. Ich würde sagen, jede Gruppe hat auch so ihre eigene Kultur, wie da gearbeitet wird. Von uns aus, also vom Selbsthilfezentrum, wir sind ja auch von also städtisch gefördert und von den Krankenkassen, ist schon die Voraussetzung, dass wir unterstützen, dass die Gruppe weltanschaulich neutral ist und keine religiöse oder missionierende Betätigung in den Gruppen stattfindet. Das ist schon von uns eine Voraussetzung, die wir sozusagen für unsere Unterstützung auch einfordern, ja, oder bekannt machen und auch dann im Einzelfall überprüfen würden, wenn wir jetzt das Gefühl haben, da passiert was anderes.
0: Und ich glaube, es hat eher auch ein bisschen damit zu tun, noch mal ganz kurz, um das ein bisschen rauszunehmen, also auch den Menschen die Angst vor Selbsthilfegruppen zu nehmen, weil ich glaube, das bringen viele damit in Verbindung. Es geht da sehr viel um zwischenmenschliche Dinge, emotionale Dinge und manchmal, also ich glaube, wollen die halt vermitteln quasi, dass es besser ist, ausgelagert an etwas zu glauben, wie komplett zu verzweifeln. Und es kann manchmal helfen, dann auch wieder an die eigenen Stärken innen drin zu glauben. Das ist jetzt so eine These, die ich habe, aber das muss nicht bei jedem funktionieren. Und auch als rationaler Mensch kann das ja doch auch durchaus mal was bringen, zu sagen, hey, gut, ich gebe das jetzt irgendwie ab, aber dann ist auch wieder gut. Also das hat jetzt in meinen Augen nicht so viel mit Fanatismus zu tun. Mit Sicherheit gibt es da Einzelne, aber das ist eher die Ausnahme als die Regel. Und wird man jetzt wahrscheinlich im Selbsthilfezentrum eher weniger finden. Ja, Sie suchen was?
1: Ich habe jetzt gerade nur noch mal geschaut, weil Sie so ganz schön schon auch auf die Aktivitäten von Selbsthilfegruppen eingegangen sind.
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1: Das würde ich gerne auch nochmal sagen, dass es irgendwie wirklich sehr, sehr vielfältig ist, was die Engagierten da machen in den Gruppen. Es gibt Gruppen, die zum Beispiel zusammen singen, die zusammen Sport machen, die tanzen zusammen, die machen Ausflüge zusammen, gehen ins Café oder ins Restaurant oder in Kulturdarbietungen, sozusagen Kino, Theater. Also sie haben gesagt, es geht sehr stark auch ums zwischenmenschliche Miteinander. Da entstehen Freundschaften, da wird auch zusammen gefeiert, gelacht, ja, Freizeit verbracht. Und es ist oftmals so, dass praktisch dann neben dem familiären sozialen Netz in der Gruppe ein zweites soziales Gebilde entsteht, wo man sich darauf verlassen kann, weil man da seine Thematik, um die es eben geht, die vielleicht auch stark belastend ist, teilen kann, sich gegenseitig unterstützt und dadurch dann auch die familiären Beziehungen oder Freundeskreis entlastet werden, ja, und die Leute da wie so ein zweites Zuhause finden in dieser Gruppe. Und für uns auch immer wichtig zu sagen, in diesen Gruppen geht es nicht immer nur um Probleme und das ist alles schwer und man spricht nur und sitzt da immer und alle Leute sind belastet. Das ist auch so ein Klischee oder ein Vorurteil über Selbsthilfegruppen. Das kann natürlich auch mal sein, aber es geht auch darum, ja, gemeinsam wieder Freude am Leben oder Optimismus zu entwickeln, dadurch, dass man sich eben gegenseitig unterstützt und austauscht auch.
0: Es geht interessanterweise auch um Unternehmungen, habe ich echt selten erlebt. In den Selbsthilfegruppen, wo ich bisher war, und ich habe doch schon ein Spektrum mitgekriegt, ich habe mal beim Aufbau vom Selbsthilfetag in München mitgeholfen, so einen Stand aufgebaut und so und dann bis mittags rein irgendwie betreut. Ja, aber das war es dann eigentlich so mit gemeinsamen Unternehmungen irgendwie. Also habe ich jetzt ehrlich gesagt nie die Erfahrung gemacht, aber das gibt es tatsächlich. Oder sind diese Gruppen dann extra darauf ausgelegt für Unternehmungen? Weil da gäbe es ja auch Spontacts, könnte man jetzt sagen. Oder wie ist es dann in Verbindung mit der Selbsthilfe, diese Unternehmung?
1: Ja, das ist eine gute Frage. Also natürlich würde ich jetzt sagen, steht das Thema schon im Vordergrund. Ich kann es jetzt mal zum Beispiel am Thema Depression erklären. Es gibt einfach viele verschiedene Gruppen zum Thema Depression und dann gibt es eben eine Gruppe, die sagt, wir sprechen vor allem. Dann gibt es eine Gruppe, die sagt, wir haben zwar alle das gemeinsame Thema Depression und versuchen damit irgendwie klarzukommen, aber wir singen zusammen vor allem. Ja, also die haben einfach einen anderen Zugang. Die sagen dann eben, wir sind zwar alle vom gleichen Thema betroffen, das ist das Gemeinsame. Deswegen ist es was anderes, als wenn man sich in einem anderen Kontext zum Singen verabredet. Das ist schon der Kontext Selbsthilfe, aber der Schwerpunkt liegt sozusagen in einem anderen Zugang einfach.
0: Ja, cool. Also,
1: genau, so als Beispiel.
0: Sehr cool. Cool, also mega, das ist schön. Man hat vielleicht halt nicht so die Hemmnis wie jetzt woanders vielleicht hinzugehen.
1: Genau, genau. Also es ist ein geschützter Rahmen und die Prinzipien von der Selbsthilfe, dass auch diese Vertraulichkeit herrscht, alles im Raum bleibt, was da auch gesprochen wird, die Leute sich untereinander kennen und man sich regelmäßig trifft und das unterstützt natürlich genau, dass das dann auch produktiv da stattfinden kann.
0: Ja, aber eine Dating-Plattform ist es ja nicht.
1: Nee, das ist es nicht, genau.
0: Gut zu wissen. Okay. Ja, vielleicht für einige ZuhörerInnen, ja, oder Zuhörer.
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0: Es gibt ja psychische Gesundheit. Entschuldigung, jetzt nochmal. Ja, das war jetzt ein bisschen Musik wahrscheinlich, die ihr da gerade gehört habt. Und ich bin heute im Studio und zu Gast ist die liebe Frau
1: Plambeck, Ina Plambeck vom Selbsthilfezentrum
0: München.
1: Genau, München.
0: Genau, wir sind ja hier in München. Und genau, wir sprechen heute über, bei Radio LoRa natürlich, gell, psychische Gesundheit, über Selbsthilfegruppen. Ein richtig cooles Thema und ich finde, es gehört einfach sowas von in die Reihe rein. Und deswegen haben wir jetzt hier eine Aufnahme gestartet. Genau, also mich interessiert dann trotzdem so ein bisschen mit den Mitgliedsbeiträgen und Raumkosten. Also ein bisschen das Pragmatische gehört ja auch dazu, weil Reden schön und gut, aber man braucht auch wahrscheinlich einen Raum, ne? Bei euch zum Beispiel oder in der Westenstraße 195, weiß ich gar nicht.
1: Genau, wir haben Räume bei uns in der 68 und in der 151 und unsere Beratungsstelle ist in der 115. Also, wenn man zu uns zur Beratung kommt, in die 115, wenn man Räume möchte, erstmal in die 68, das machen die Kolleginnen von der Raumvergabe, dann kriegt man eine Schließkarte, muss einen Nutzungsvertrag unterschreiben, aber das ist eben kostenfrei bei uns. Dann haben wir auch noch eine Kooperation mit der Raumbörse in der Arnulfstraße über das Kulturzentrum Gorod. Da vermitteln wir auch in Räume, die kostenfrei genutzt werden können für soziale Initiativen. Und genau, wir beraten dann auch weiter. Wenn es jetzt bei uns und dort keine Räume frei sind, dann gucken wir auch weiter. Es gibt noch eine Raumliste bei FÖBE, Förderstelle Bürgerschaftliches Engagement, wo auch viele Räume in München gelistet sind, die für Ehrenamtliche und ehrenamtliche Gruppen kostenfrei oder kostengünstig vergeben werden. Da können wir auch dazu beraten. Und wichtig zu wissen, also man kann auch über die Selbsthilfeförderung Mietkosten refinanziert kriegen als Selbsthilfegruppe. Wenn die Gruppe länger besteht und sich regelmäßig trifft sozusagen und Miete bezahlen muss in irgendeiner Einrichtung, dann können Sie einen Antrag stellen über die Selbsthilfeförderung, entweder Gesundheitsbereich oder Sozialbereich. Und dann kann man diese Mietkosten auch erstattet bekommen. Das ist schon ein bisschen aufwendiger, so einen Antrag zu stellen. Also wir empfehlen das nur Gruppen, die schon länger laufen. Normalerweise sind Selbsthilfegruppen kostenfrei. Es gibt manchmal Vereine oder Gruppen, die dann im Verein organisiert sind. Da gibt es manchmal so einen kleinen Jahresbeitrag.
6: Oh, einen kleinen, der ist gar nicht so klein, glaube ich, ne?
1: Es kommt immer auf den Verein an oder auf die Gruppe. Oder es gibt Selbsthilfeorganisationen, die auch mit geschulten GruppenleiterInnen arbeiten. Da gibt es dann auch so kleine Beiträge manchmal. Normalerweise ist die Selbsthilfe kostenfrei und die Beiträge sind auch gering.
6: Und also Spendenbasis, die haben dann oftmals so einen Topf,
1: genau.
6: Oder ein, wie sagt man, ein PayPal-Konto, wo man dann auch mal,
1: genau,
6: was überweisen kann. Also einen kleinen Betrag halt. Oder die sagen dann immer, man soll den Betrag sammeln, aber man kann ja auch kleine Beträge überweisen.
1: Genau. Also oft teilen sich die Gruppen dann auch eine Raummiete. Wenn die gering ist, dann gibt jeder irgendwie ein paar Euro in den Topf und dann sozusagen refinanzieren die das unter sich.
6: So, gut. Für wen ist es eher nicht geeignet, die Selbsthilfe?
1: Genau, Ihre Frage. Das ist eine gute Frage, weil sicher wichtig, dass man sich das vorher überlegt. Also ich würde sagen, für Leute, die nicht gerne kommunizieren, keine Gruppen mögen, würde ich es jetzt natürlich nicht empfehlen. Dann auch für Leute, die gerade ganz akut belastet sind, die sich in einer akuten Krise befinden oder Überforderung einfach in einer sozial sehr herausfordernden Situation. Es ist sozusagen jetzt keine Akut-Problemlösungsunterstützung, sondern es ist eher so eine langfristiges gemeinsames Arbeiten und Zusammenarbeiten. Oftmals haben Personen dann einfach nicht die Ressourcen, in so eine Gruppe zu kommen und da auch was mit einzubringen. Also das Prinzip der Selbsthilfe ist schon auch geben und nehmen. Also, dass man was einbringt von sich, auch Engagement und Zeit. Und
6: es ist natürlich auch so, dass man da nicht hinkommt und schaut sich das an und dann muss man gleich wohl die krassen Aufgaben übernehmen.
1: Nee, genau. Also das sollte jetzt nicht abschreckend wirken. Natürlich, die Aufgaben in Selbsthilfegruppen halten sich auch wirklich in Grenzen. Also es geht dann vielleicht darum, dass einer die Liste verwaltet und immer mal alle anruft, wenn sich was ändert. Oder dass eine Person moderiert oder dass eine Person sich darum kümmert, dass irgendwie Kaffee gekocht wird oder der Raum aufgeschlossen wird und vorbereitet wird. Eine Person hat vielleicht den Schlüssel und diesen Vertrag mit den raumgebenden Personen. Ja, also das sind jetzt keine furchtbar umfangreichen Aufgaben, die da auf einen zukommen. Aber vom Prinzip her ist es schon so gedacht, dass jeder so ein bisschen was beiträgt, weil eben Selbsthilfe ehrenamtlich ist. Also die Leute machen das eben in ihrer Freizeit. Es gibt kein Geld dafür und es gehört zum bürgerschaftlichen Engagement. Das heißt, man engagiert sich für sich und andere mit anderen zusammen. Das lebt eben davon, dass jeder so ein bisschen was einbringt.
6: Ich möchte unbedingt ergänzen und das, weil wir da jetzt noch gar nicht so richtig drüber gesprochen haben, es waren oder sind, also es werden auch definitiv wahrscheinlich Zoom oder ähnliche Meetings bleiben. Mhm. Es gibt auch Telefonmeetings, die sich auch über die Pandemie gegründet haben und auch für Menschen. Also ich sehe es immer ein bisschen zweischneidig, weil bei mir selber hat es ein bisschen dafür gesorgt, dass ich mittlerweile eher so in Online-Selbsthilfegruppen aktiv bin und mich jetzt eigentlich wieder ein bisschen annähern will, überhaupt mal in eine Gruppe vor Ort zu gehen. Und ich merke gerade, wie sehr schwer mir das fällt, weil ich ängstlich bin. Also, aber viele Leute, die da hingehen, haben ja tatsächlich sogar Ängste und also die virtuell oder vor Ort hingehen.
1: Dass für Leute mit Ängsten nicht geeignet ist, das würde ich nicht sagen.
6: Es kann ja ein bisschen genau, raushelfen oder so vielleicht auch.
1: Sie meinen jetzt aus einer akuten Krise sozusagen, kann das raushelfen?
6: Nee. Ja, das glaube ich, weiß ich nicht. Ich glaube eher, also nee, das kann ich jetzt so nicht sagen. Also ich, es könnte eher dafür sorgen, dass man gar nicht in eine Krise kommt.
1: Genau, also präventiv auf jeden Fall, genau, weil man gut eingebunden ist und mit seinen Themen sozusagen andere Gleichbetroffene findet, wo man sich Unterstützungsvorschläge sozusagen gegenseitig austauscht, anhören kann. Was Sie jetzt gerade gesagt haben zu digitalen Selbsthilfegruppen, das ist ganz wichtig. Das ist gut, dass Sie das sagen. Das ist tatsächlich bei uns jetzt eine Entwicklung aus dieser Zeit mit Corona und den Lockdowns, dass sich eben viele Gruppen dann entweder gar nicht mehr getroffen haben oder gesagt haben, sie treffen sich nur noch digital. Wir haben dafür auch neue Räume geschaffen und bei uns gibt es auch sozusagen, wir haben eine Plattform, die einigermaßen datenschutzsicher funktioniert, Big Blue Button, und ja, wir vergeben genau. auch eben Räume über diese Plattform an Gruppen. Und da sind jetzt ungefähr 100 Gruppen, die jetzt über Big Blue Button arbeiten. Das
6: Big
1: heißt,
6: Blue Button, genau.
1: Genau. Das heißt, das ist jetzt eine Form der Selbsthilfe, die jetzt ganz stark zugenommen hat, natürlich durch diese Corona-Zeit. Und wie Sie sagen, es hat viele Vorteile und viele Nachteile. Also es ist wirklich niedrigschwellig für Leute, die zum Beispiel Ängste haben, vielleicht dann sich in so einen neuen sozialen Kontext reinzustürzen, wo sie niemanden kennen. Es ist leichter, sich da einfach mal dazuzuschalten und sich das anzuschauen. Es ist natürlich auch für Leute, die mobilitätseingeschränkt sind oder ja einfach nicht mehr so gut unterwegs sind, ist es natürlich viel niedrigschwelliger. Die können einfach teilnehmen. Es gibt viele Vorteile, es gibt aber auch viele Nachteile. Also die Engagierten beschreiben das einfach, dass was ganz anderes ist, dass man sich im Raum trifft und gemeinsam sieht und spürt und nebenher sprechen kann und ja,
6: die Atmosphäre,
1: genau, und die Unterstützung direkt erlebt oder ob man eben allein vorm Bildschirm zu Hause sitzt.
6: Das stimmt auf jeden Fall. Cool, also.
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0: Psychische Gesundheit. Heute zu Gast im Studio die liebe Frau
1: Ina Plambeck, Selbsthilfezentrum München.
0: So, jetzt habt ihr es zum dritten Mal gehört. Und Yasani Wambach bei Psychische Gesundheit im Lora-Studio, wie schon gesagt. Wir sprechen über Selbsthilfe. Ein sehr wichtiges Thema. Also wirklich ein ganz wichtiges Thema. Genau, also wir haben jetzt ein bisschen so geklärt, für wen es eher nicht so geeignet ist. Und für wen ist es im Prinzip für alle geeignet?
1: Genau, also prinzipiell für alle Bürgerinnen und Bürger, die sich in München oder Landkreis München engagieren wollen, die genau Lust haben, die Zeit haben auch, die Kraft haben, an einer Gruppe teilzunehmen oder eine eigene Gruppe aufzubauen zu einem Thema, gesundheitliches Thema oder soziales Thema. Es gibt ja Gruppen zu allen möglichen Themen, auch zu ganz seltenen Erkrankungen.
0: Zum Beispiel Fibromyalgie oder
1: Fibromyalgie, genau. Ja, genau.
0: Super. Ja, es ist eigentlich nicht so selten.
1: Stimmt. Also es gibt vor allem bei so seltensten Erkrankungen ist es oft so, dass die Engagierten sich dann einfach, also die Betroffenen sich schon so lange mit diesem Thema, mit der Erkrankung beschäftigt haben und da ganz viel Wissen zusammengetragen haben, dass das wirklich eine sehr wertvolle Informationsquelle auch für Betroffene sein kann.
0: Absolut. Mhm. Absolut. Danke für den Input. Ein guter Austausch immer, wenn man auch mal so ein paar Beweggründe erfährt und auch, was es von Vorteil hat, eine Selbsthilfegruppe zu besuchen. Und manche gehen da halt vielleicht gar nicht so oft hin. Also gerade in so, es gibt ja mehr so, wie sagt man da, Infotainment-Gruppen, also so Gruppen, die natürlich nur für Betroffene, weil stell euch mal vor, 30 bis 40 ADHSler im Raum, also ADHSler in den meisten Fällen, also schon echt witzig. Und da erfährt man dann halt auch so ein paar Sachen auch, wo man sich dann hinwenden kann. Was ich ja mal so angefragt habe, ja, warum gibt es eigentlich in München keine Borderline-Selbsthilfegruppe, gell? Die es ja zum Beispiel in Landshut gibt. Auf jeden Fall in Landshut gibt es da eine engagierte Selbsthilfegruppe, bei uns in München ja leider nicht. Da gibt es ja nur was für Angehörige. Mhm. Ne? Mhm.
1: Genau, warum?
0: Warum gibt es für bestimmte Gruppen eigentlich gar kein Angebot? So könnte man die Frage gut formulieren.
1: Genau, klar. Also für bestimmte Themen gibt es kein Angebot, weil sich einfach bis jetzt niemand gefunden hat, so eine Gruppe zu leiten, beziehungsweise es gibt einfach Themen, die sind sehr, sehr herausfordernd an sich. Ganz viele verschiedene Themen. Und die Selbsthilfe ist ja sozusagen ein selbstorganisierter Zugang von Laien, die selbst betroffen sind. Und wir geben Unterstützung und Begleitung und sind auch für die Gruppe da. Wenn es Konflikte gibt, haben wir zum Beispiel ein Angebot der Konfliktklärung oder auch der Supervision, wo die Gruppe als Ganzes oder die Leitung das bei uns in Anspruch nehmen können oder diejenigen, die es eben betrifft. Aber es kann einfach sein, dass im Moment keine Person jetzt in München da ist, die sozusagen dazu eine Gruppe gründen und auch am Leben halten kann, beziehungsweise die Gruppe dann auch sich selber am Leben hält. Es gibt auch Gruppen, die sich wieder auflösen, weil sich das Thema für die Personen erledigt hat. Also es gibt zum Beispiel Nichtrauchergruppen, die treffen sich dann, um vom Rauchen wegzukommen. Und wenn dann die Menschen, die in der Gruppe sind, jetzt alle Nichtraucher geworden sind, dann könnte es sein, dass die Gruppe sich wieder auflöst. Oder bei pflegenden Angehörigen. Da schließen sich Menschen eben zu diesem Thema zusammen. Und wenn dann bei allen sozusagen dieses Thema nicht mehr im Leben steht, kann das eben sein, dass die Gruppe sich auch wieder auflöst. Und
0: okay,
1: genau.
0: Ja, das ist aber gut. Weil das ist ja dann eigentlich ein gutes Zeichen. Und dann gründen sich wahrscheinlich wieder neue.
1: Genau, dann können sich neue Gruppen gründen und können auch neue Personen kommen und das Thema irgendwie nochmal ganz anders aufnehmen. Und das ist sozusagen ein lebendiger Prozess, auf den wir nur bedingt Einfluss haben. Also es kommt einfach auch auf den, es kommt auch oft auf den Zeitgeist an, auf den Bedarf, was in der Gesellschaft gerade an Bedarfen sich zeigt. Und oft ist es ja so, dass die Selbsthilfe dann an Stellen, wo das professionelle System jetzt noch kein Angebot hat, das haben wir jetzt in der Corona-Zeit gesehen, dass die Leute dann selbst organisiert Angebote entwickeln.
0: Okay. Also diese Gruppen sind ja immer anonym, das ist ja das Ding, ne? Also man geht da hin und wenn man sich dann auf der Straße sieht oder so, dann wird man nicht gegrüßt angeblich, weil es ist ja anonym.
1: Genau, es gibt anonyme Gruppen und es gibt auch nicht anonyme Gruppen.
0: Ja, genau. Ach, ja, genau. Mhm. Es gibt ja die nicht anonymen Gruppen auch, genau, stimmt. Und gut, dass wir das geklärt haben. Was möchten Sie denn noch sagen, liebe Frau Plambeck? Haben Sie noch ein paar Infos für uns? die noch dazugehören,
1: die wir noch nicht besprochen haben.
0: Psychische Gesundheit und bitteschön.
1: Dann haben wir ein Fortbildungsprogramm, ein kostenfreies Fortbildungsprogramm für die Engagierten. Da geht es um so Themen eben wie man in der Gruppe arbeitet, diese ganzen Gruppenleitungen, Organisation. Es gibt auch Gesundheitsangebote, also Entspannung für Selbsthilfeaktive. Dann gibt es auch sowas wie, gestalte ich eine Homepage, wie mache ich Öffentlichkeitsarbeit für die Gruppe.
0: So ein Workshop dann eher.
1: Genau, so ein Workshop. Ganz unterschiedliche Themen, eigentlich alles rund um die Gruppenarbeit, was da die Leute als Unterstützung haben könnten. Wir beraten und unterstützen auch Gruppen, wenn die mit professionellen Fachkräften zusammenarbeiten wollen. Das heißt, wir sind dann sowohl für die Gruppe als auch für die Fachkräfte AnsprechpartnerInnen, wenn es darum geht, dass eine Selbsthilfegruppe mit einer Facheinrichtung oder mit eben Profis in der Facheinrichtung zusammenarbeiten möchte. Da schulen wir auch die Fachkräfte, bieten da ja Fortbildungen an oder eben Beratung. Oder auch für die Selbsthilfegruppen natürlich, Information, Vernetzung. Wir machen viele Veranstaltungen. Den Selbsthilfetag haben Sie schon erwähnt. Der findet alle 2 Jahre normalerweise am Marienplatz statt, wo sich die ganzen Gruppen vorstellen können. Unterschiedlichste Veranstaltungen, genau, für Gruppen zur Vernetzung, zur Information über Fachthemen auch.
0: Ja.
1: Genau.
0: Danke nochmal für die Zusammenfassung, liebe Frau Plambeck. Möchten Sie unseren ZuhörerInnen noch was mitteilen?
1: Ja, einfach bei allen Fragen rund um die Selbsthilfe gerne bei uns einfach melden, anrufen, vorbeikommen. Wenn es Ideen gibt, wir haben auch immer ein offenes Ohr für neue Anliegen oder Projekte. Und genau, da würden wir uns freuen.
0: Möchten Sie mir noch was sagen?
1: Ja, ganz herzlichen Dank. Also wir haben uns sehr gefreut über die Einladung in Ihre Sendung. Wir haben ja schon verschiedene Zusammenarbeiten mit Radio Lore gehabt und das in dem Format waren wir jetzt, glaube ich, aber noch nie im Gespräch. Und wir sind immer froh, wenn wir einen Rahmen kriegen, wo wir unsere Angebote auch vorstellen können für eine Zielgruppe, wo wir das Gefühl haben, das ist auch irgendwie wichtig und die Leute bekommen nochmal die Informationen über das Selbsthilfezentrum.
0: Super.
1: Deswegen vielen Dank.
0: Gerne. Danke Ihnen. Kann ich immer auf dieses Interview verweisen?
1: War das so okay? Hatten wir jetzt...
0: Gut, also ich meine, finde, das war jetzt eigentlich so, es war einfach alles enthalten. Also ich finde jetzt nicht, ja, dass da irgendwas... Also danke auf jeden Fall, dass Sie da waren, liebe Frau Plambeck.
1: Ja, ganz gerne. Genau, ach so, genau, ich habe auch noch, wenn Sie das interessiert, habe ich noch einen Jahresbericht dabei von unserem, vom letzten Jahr sozusagen.
0: Dankeschön.
1: Da sind die ganzen aktuellen Sachen drin und... Ach ja, das haben wir jetzt vergessen, den Energiebrunnen, ja?
0: Den will ich eigentlich selber interviewen. Dann sprechen wir noch schnell ein.
1: Machen wir das?
0: Ja, aber dann sagen Sie noch was dazu, weil dann kann ich gut da überleiten. Es läuft ja noch.
1: Okay.
0: Wollen Sie?
1: Klar, ich kann da gerne was dazu sagen.
0: Energiebrunnen, ja. Mhm. Ich weiß, war eigentlich der Anlass, aber... Ja, was ist denn eigentlich noch so... Sie haben ja so Spezialangebote auch, ne? Mhm. Und da gibt es ja diesen Energiebrunnen.
1: Mhm.
0: Ja, genau. Was ist das genau und wer macht es und kann man den dann auch mal in ein Interview kriegen?
1: Genau, das müssten wir dann mal schauen, ob man das organisieren kann. Der Energiebrunnen ist ein digitales, also ein Online-Angebot, was wir im Selbsthilfezentrum in der Zeit von den Lockdowns sozusagen ins Leben gerufen haben, um zu sagen, um was anzubieten, was sozusagen, wo sich die Engagierten einen positiven Input, Optimismus, ja einfach Vertrauen, Mut, solche Dinge nochmal einen Zugang bekommen. Das ist, da arbeiten wir zusammen mit dem Gestalttherapeuten und Sozialpädagogen, dem Herrn Roland Schöffmann. Das ist im Moment so, dass der 14-tägig, also alle 2 Wochen, einmal abends eine Dreiviertelstunde angeboten wird. Und das ist ein Angebot für alle Engagierten in Selbsthilfegruppen und Initiativen. Das heißt, wenn man in der Gruppe engagiert ist, kann man da kostenfrei teilnehmen, sich bei uns einfach unkompliziert anmelden, bei uns in der Verwaltung anrufen, dann kriegt man einen Link zugeschickt und dann kann man da einfach teilnehmen. Da gibt es einen kleinen Input vom Herrn Schöffmann und dann gibt es noch die Möglichkeit für Austausch und es sind immer verschiedene Themen zu eben positiven, optimistischen Bereichen, wo sich die Leute inspirieren lassen können und wo es dann auch praktische Elemente gibt zum Ausprobieren, genau, zu Hause oder
0: so
1: in der Gruppe.
0: Für den Alltag, für den Natur. Wir haben einfach, wie wir wollen. Okay. Aber Sie haben es sehr gut beschrieben, weil ich finde, Herrn Schöffmann, das ist echt super nett und ich hoffe, dass der auch mal irgendwie vielleicht, dass ich den irgendwie mal in ein Telefoninterview oder irgendwas, oder vielleicht kommt der auch mal hierher.
1: Er hat ja auch eine eigene Praxis. Ja.
2: Jetzt bin ich auf der Aufnahme, ihr könnt anfangen.
0: Ja, hallo zusammen, jetzt geht's weiter mit dem Herrn Schöffmann. Und der Herr Schöffmann ist ein Heilpraktiker für Psychotherapie, gell?
3: Jawohl.
0: Nicht für Körper, aber Sie sind für Psyche.
3: Sowohl als auch. Ich bin Körpertherapeut und Heilpraktiker für Psychotherapie. Von den Grundausbildungen bin ich Traumatherapeut. Das beinhaltet die Arbeit mit Körper, Geist und Seele.
0: Wieso kommen Sie jetzt heute bei der Folge über Selbsthilfe? Da werden sich jetzt wahrscheinlich viele fragen, was hat jetzt der Heilpraktiker, der traumaspezifisch arbeitet, denn mit Selbsthilfe zu tun?
3: Das ist so, ich bin seit Anfang der Corona-Krise für das Selbsthilfezentrum München tätig. Und zwar haben wir da eine Veranstaltungsreihe ins Leben gerufen zum Thema Optimismus. Und wir beschäftigen uns derzeit 14-tägig mit positiven Themen, die uns stärken, die uns Mut machen, die uns Freude machen, die uns dabei helfen, dass wir an uns glauben. Genau, und das war so eine Idee, weil über die Corona-Krise kam ja sehr, sehr viel Unsicherheit an uns heran und wir wollten da einfach ein Gegenprogramm dazu auf die Beine stellen.
0: Sehr cool, sehr lobenswert und so. Also, aber es ist, glaube ich, nur für die Leute, die, also nicht von außerhalb kann da jetzt nicht jeder hinkommen, glaube ich, gell?
3: Es ist für die Leute, die im Bereich Selbsthilfe tätig sind, genau, und die auch selber Selbsthilfegruppen anleiten, weil die natürlich auch ja eine ganz, ganz tolle, wertvolle Arbeit leisten. Und die Idee war, für die einen Rahmen zu schaffen, wo sie sozusagen auch mal was bekommen, weil sie in den Gruppen, da leiten sie an, da stehen sie praktisch im Mittelpunkt und in dem Format können sie sich zurücklehnen. Da geht es um sie als Person, um ihre eigenen Themen und es gibt jeweils eine Methode und einen Impuls, den sie wiederum in ihre eigenen Gruppen dann mit reinnehmen wollen, wenn Ihnen das zusagt.
0: Was wären denn solche Impulse, Herr Schöffmann?
3: Ja, nachdem die Überschrift ja Optimismus ist und der Energiebrunnen ist der Titel der ganzen Veranstaltungsreihe, geht es darum, dass wir uns mit unseren inneren Ressourcen, mit unserer Lebensfreude, mit unserer Lebendigkeit, mit dem, was wir als positiv erleben und empfinden, beschäftigen, dass wir da unsere Aufmerksamkeit drauf richten, um das sozusagen in unserem Leben zu hegen, zu pflegen, wie vielleicht so ein kleines Pflänzchen, dem man Wasser gibt, uns positiv auszurichten zu uns selber und zum Leben an sich.
0: Dankeschön. Zu Gast, Herr, jetzt wollte ich schon sagen, Herr Doktor schon.
3: Nein.
0: Weiß auch nicht, wir haben viele Doktoren, aber nicht nur. Deswegen, zu Gast ist der Herr Roland Schöffmann. Er ist Heilpraktiker für Psychotherapie und macht ganz viel im Bereich Trauma und so ein bisschen das, den Wellness-Aspekt in die psychische Gesundheit mit reinzubringen, kann man schon so sagen, gell?
3: Sagen wir es mal so, es geht viel um das Thema Selbstfürsorge, weil genauso wie unser Körper einfach Pflege braucht, über dass wir uns duschen, dass wir uns die Zähne putzen, dass wir uns eincremen, sehe ich das mit unserer Psyche ganz genauso, dass dieser wichtige Teil von uns als Menschen einfach auch eine Pflege, eine Aufmerksamkeit, eine Wertschätzung braucht, genau, und darum geht es dann letztlich, ja, das zu machen.
0: Achtsamkeit, ne, haben Sie vorhin gesagt.
3: Beispielsweise, genau, Techniken der Achtsamkeit. Viel geht es darum, sozusagen auch aus Gedankenschleifen oder Gedankenspiralen auszusteigen, wenn uns Themen, Sorgen arg beschäftigen, was ja in der jetzigen Zeit leicht passieren kann, dass wir dann Wege finden, wie wir uns wieder anders wahrnehmen können, wo wir sozusagen aussteigen können aus den Gedanken im Kopf und uns wieder im Positiven erleben.
0: Sie bieten ja auch so ein bisschen Fantasiereisen an und ich muss auch selbst sagen, während der Pandemiezeit jetzt, also ich weiß nicht, ob das jetzt dann nur mich betrifft oder auch viele andere, aber ich kann mir auch vorstellen, dass es viele andere betrifft, dass man eben sehr in dieses Grübeln eben kommt.
3: Es geht viel um das Thema Unsicherheit, was passiert, wie entwickelt sich das, wie geht's weiter und das wirkt sich körperlich aus, also dass wir ja über diese Unsicherheit vielleicht in eine unbewusste Schutzhaltung gehen, dass wir vielleicht auch nicht mehr so gut und tief schlafen können. Und natürlich auch, was das Thema Zukunft angeht, beschäftigt uns das in den Gedanken auch sehr, sehr stark.
0: Gut, also ich meine, es gibt ja auch Anlass dazu, aber gerade was psychische Gesundheit angeht, ganz, ganz wichtig, auch dahin zu gucken. Ja, Sie machen Biografiearbeit. Es steht ja in Ihrer Vita, kann man das sagen? Vita, sagt man das? Ich glaube schon.
3: Ja, der sozusagen mein Werdegang, persönlich wie beruflich, da steht drinnen, dass was ich in meinem Leben erlebt habe und was mich zu dem Menschen gemacht hat, der ich heute eben bin. Da gehören natürlich Krisen dazu und da gehören auch positive Erlebnisse dazu. Genauso aus jedem Lebensereignis dann wieder sozusagen die Ressource rauszufiltern im Nachgang, hat mir sehr, sehr dabei geholfen, sozusagen mich selbst und mich zu stärken, damit ich mutig weitergehen kann auf meinem Weg, der auch oft ziemlich steinig ist. Und genau, ich weiß allerdings, dass ich viele Talente dabei habe, dass ich schon schwierige Zeiten überstanden habe, dass Menschen hinter mir stehen, dass ich Begleiterinnen und Begleiter auf meinem Weg habe. Und das unterstützt mich dann auch in schwierigen Momenten, nicht zu verzagen, nicht aufzugeben, wieder ins Positive zurückzufinden und dann weiterzugehen, so gut ich das eben kann in dem Moment.
0: Sehr, sehr schön. Und Sie haben ja auch, glaube ich, auch ein wichtiges Vorbild, Ihren Vater. Sie sind ja auch Sozialpädagoge, darf man nicht unerwähnt lassen, eigentlich von der Grundausbildung her, glaube ich.
3: Ja, das stimmt.
0: Und haben da in Bayern. Sie Sozialpädagogik ja studiert und halt eben nach dem Vorbild von Ihrem Vater und sind ja auch der älteste Sohn und so, was ja Ihre Biografie angeht, so. Aber wie machen Sie Biografiearbeit mit den unterschiedlichen Geschichten Ihrer KlientInnen? Sie arbeiten ja auch ganz viel mit Geflüchteten zusammen oder haben es auf jeden Fall. Das ist ja auch so ein Grundstein, glaube ich, Ihrer Tätigkeit, ne? Haben Sie viel gemacht. Genau, was ja schon auch besondere Biografien sind im Sinne von, das sind auch anstrengende Lebensgeschichten. Und wie würden Sie da die Biografiearbeit beschreiben, die Sie anbieten, Herr Schöffmann?
3: Es geht grundsätzlich immer um die Auseinandersetzung mit der eigenen Lebenserfahrung. Und eine Methode ist zum Beispiel, eine Lebenslinie sich vorzustellen. Und die Lebenslinie hat praktisch einen Ursprungspunkt. Das wäre der Punkt der Geburt vielleicht oder sogar der Punkt der Zeugung. Das gibt's auch. Und dann in der Vorstellung mal so durchzugehen, chronologisch und einzuzeichnen über Symbole oder über Farben, kreativ jedenfalls. Was waren denn so die markanten Punkte in meinem Leben? Was hat mich geprägt im Positiven? Was gibt's für wichtige Menschen, die mich begleitet haben in meinem Leben? Und wo sind auch Krisen gewesen, die auch dazu beigetragen haben, dass ich heute da stehe, wo ich bin? Also es geht darum, so ein bisschen einen Überblick zu kriegen. Was habe ich denn schon alles gemacht? Weil oftmals schauen wir ja dahin, wo ist es noch nicht optimal oder was müssen wir in der Zukunft noch machen? Was sind gerade für Herausforderungen da und wo muss ich sozusagen Gas geben? Ich nenne es jetzt mal so. Und dabei geht oft so die Wertschätzung für die eigene Lebensleistung, die rät so ein Stück weit aus dem Blick, was wir schon alles geschafft haben, was wir schon alles gemacht haben, was wir für Kompetenzen erworben haben. Und daran möchte ich über diese Biografiearbeit beispielsweise mit der Lebenslinie, andere Variante ist zum Beispiel auch das biografische Theater, dass man Szenen aus seinem Leben darstellt, wie eine Regisseurin, wie ein Regisseur, zum Beispiel mit einer Gruppe, möchte ich mehr ins Bewusstsein bringen, genau, dass wir aus einer Opferrolle, klingt gleich so schlimm, so ich bin dem Leben ausgeliefert, Rolle rauskommen und mehr erkennen, dass wir schon die Schöpfer von unserem eigenen Leben sind und dass wir Möglichkeiten haben, unseren Weg zu bestimmen und die Verantwortung für unser Leben zu übernehmen und dass das dann uns eine gute Richtung geben kann und dass wir die Kompetenz dazu haben. Und die hat aus meiner Sicht, hat die jeder Mensch in sich und hat die mitbekommen auf diese Welt.
0: Ich glaube, dass das viele Menschen auch anspricht, denn die Biografie ist halt, das ist immer unser eigenes und das macht natürlich auch unseren Lebensweg auch ein bisschen. Und wenn man das beeinflussen kann oder das selber wieder sagt, hey, ich komme raus aus dem Selbstmitleid, ja, mehr in Selbstmitgefühl vielleicht und dann in eben diese Strategien, die Sie beschreiben, kann man wahrscheinlich gut dann arbeiten. Und da ist es vielleicht auch manchmal so, dass zumindest ein Anstoß ganz gut ist und den geben Sie ja, ne? Als Heilpraktiker?
3: Ja, genau. Also was ich sehr gerne mache, ist mit Gruppen zu arbeiten und die Gruppe unterstützt sich halt sehr schön gegenseitig. Also allein schon durch den Austausch kommen die Themen sozusagen auf den Tisch und werden angesprochen und wir werden gehört mit dem, was uns beschäftigt. Wir werden gesehen mit dem, was uns beschäftigt, was schon mal zwei sehr, sehr wichtige Grundbedürfnisse von uns erfüllt und wir kriegen eine Anteilnahme. Also wir können darüber sprechen, wir können uns darüber austauschen, wir hören von den Erfahrungen von anderen Menschen, was die im Leben bewegt, welche Schritte Schritte, die schon gegangen sind, was ihnen schwer, was ihnen leicht gefallen ist. Und allein so dieses Gefühl, ich bin mit dem, wie ich unterwegs bin, nicht allein, ist schon eine wunderbare Stärkung für die komplette Gruppe, für die ganze Gemeinschaft. Und das ist sozusagen der Boden. Und dann gibt es eben noch Impulse, Übungen zum Ausprobieren. Und das kann man dann wie mit nach Hause nehmen, im Alltag ausprobieren und schauen, was sich daraus entwickelt.
0: Ja, super. Sie machen sehr viel körperbezogene Sachen auch, oder? Also es ist eigentlich, für mich hört sich das jetzt eher mal so nach Mentaltraining an. Also, dass man wirklich so die Gedanken in den Griff kriegt. Aber Sie meinten, Sie machen auch ein bisschen was Körperbezogenes. Wie kann man sich denn das dann eigentlich vorstellen? So, um sich zu erden, oder wie, was stelle ich mir unter körperbezogen vor? Kann ja erstmal alles sein, ne?
3: Ja, also das sind eben Übungen, die dann mit dem Atem zum Beispiel zu tun haben. Das können kleine Meditationen sein, Atemmeditationen, und es geht auch immer um Bewegung und ganz einfach umsetzbare Körperübungen, die in jeder Lebenssituation sozusagen gemacht werden können, die teilweise aus dem Qigong kommen und aus anderen Richtungen der Körperarbeit oder Körpertherapie. Genau, weil mir ist es wichtig, sozusagen ganzheitlich uns anzusprechen als Menschen. Und unser Körper, der ist meiner Meinung nach ein wahnsinniges Geschenk und eine ganz große Ressource. Und da steckt eine eigene Weisheit drin in unserem Körper. Und es geht darum, dass wir uns mit der verbinden, dass wir die anzapfen. Und unser Körper, der möchte sich einfach gern bewegen. Also Leben ist Bewegung, ist so ein schönes Zitat von einer Tanztherapeutin, von einer ganz bekannten. Und Bewegung ist für mich sozusagen das Gegenteil von Starre, das Gegenteil von Beklemmung. Ich möchte sozusagen wieder in die Beweglichkeit anregen, in die Flexibilität, in die Selbstaktivität sozusagen. Ich habe was, um mit der Situation, in der ich bin, umzugehen. Ich brauche nicht da drin zu erstarren, sondern es ist möglich, mich dazu zu bewegen, meinen Standpunkt zu ändern, wie auch immer.
0: Und Sie arbeiten auch ganz viel mit den Jahreszeiten, also sehr viel mit dem, was jetzt auch mit festen Traditionen auch so ein bisschen, das finde ich auch ganz spannend, weil möchten Sie da ein bisschen was dazu sagen, welchen Hintergrund das hat, dass Sie da so ein bisschen diese Umwelt mit einbeziehen, auch in dieses Innenleben von einem selbst. Wir haben ja alle eine Seele und nehmen ja auch was hat das für eine Bedeutung für Sie persönlich, aber auch für Ihre Arbeit?
3: Also für mich hat das persönlich die Bedeutung, ich möchte mich sozusagen synchronisieren mit den Abläufen der Natur, ob das jetzt eben die Tageszeiten ist, morgens, mittags, abends, nachts, oder ob es die Jahreszeiten sind, weil ich denke, das ist so die Welt, in die ich eingebunden bin, und da gibt es bestimmte Abläufe, da gibt es bestimmte Zyklen und Phasen. Die Jahreszeiten wären jetzt ein Beispiel dafür, und dass es ganz schön ist, diese Zeiten bewusst zu begehen und ihre Qualitäten, jetzt haben wir den Mai, alles blüht auf, die Bäume leuchten im schönsten Grün jetzt mit den ganz frischen Blättern, dass wir uns davon für unser Leben, für unseren Weg inspirieren und ansprechen lassen, denn wir sind ja Natur, wir kommen aus der Natur, und für mich hat das viel mit Gesundheit zu tun, sich auf die Rhythmen der Natur einzustimmen, einzulassen und bewusst durch den Jahreslauf zum Beispiel zu gehen. Und da möchte ich natürlich auch die Leute aus den Gruppen so ein bisschen dafür begeistern oder dazu einladen. Und ich glaube, es stiftet einfach auch Gemeinschaft, Identität, diese Jahreskreisfeste gemeinsam zu begehen und zu feiern. Das ist, glaube ich, so eine ganz tiefe, ursprüngliche Sehnsucht, die da in uns Menschen angesprochen wird, in dem Rhythmus der Natur sich einzuklinken und ja, da wie durch den Jahreskreis sich tanzen zu bewegen und sich immer mal wieder zu begegnen, sich auszutauschen, auch zu feiern. Das Feiern finde ich auch sehr wichtig, sich gegenseitig Wertschätzung zu geben, die Dankbarkeit für das, was da ist, ist auch was, was uns sehr, sehr stärkt. Genau, und das ist in den Jahreskreisfesten ja vorhanden, und ich möchte, dass sie nicht in Vergessenheit geraten, sondern die Fahne dafür eben hochhalten.
0: Und die Rituale, so Rituale wie, was ist ein Ritual? Gibt ja verschiedene, zum Beispiel Führerschein oder eine bestandene Prüfung, Geburtstag, ja. Taufe, was noch?
3: Hochzeit wäre das
0: Hochzeit,
3: das Bekannteste bei uns. Diese Rituale, ich glaube, die geben uns in unserem Alltag einfach oder in unserem Leben Struktur, und die beschreiben eben auch Übergänge von einem Lebensabschnitt oder von einer Lebensphase in die nächste. Es ist, denke ich, für uns wertvoll, diese Übergänge ganz bewusst zu begehen, so dass wir einen Lebensabschnitt im Guten abschließen können für uns, sozusagen, dass wir da nicht zu viel in den Neuen mitnehmen oder gar nicht in den Neuen reinkommen, weil wir noch so beschäftigt sind. Also beispielsweise von der Pubertät in die erwachsene Persönlichkeit zu kommen. Jetzt nur als ein Beispiel. Und dass wir auch da wieder über die Gemeinschaft, über die Familie, über die Freunde, über die Gruppe, in der wir leben, einfach den Rückhalt kriegen. Wir sind froh, dass du da bist. Es ist toll, dass es dich gibt. Glaub an dich, vertrau dir und probier dich aus. Hab den Mut, weiterzugehen. Wir sind im Hintergrund für dich da und wir stärken dir den Rücken. So eine Strukturlosigkeit, die vielleicht zu einer Grenzenlosigkeit führt, kann auch zu einer großen Orientierungslosigkeit führen. Und die Rituale, die helfen dabei, dass wir uns eingebunden fühlen. Eben auch, ob es jetzt in den Jahreskreis ist, ob es in die Familie ist, ob es in die Gemeinschaft ist. Dass wir bewusst durchs Leben gehen und diese Bewusstheit zu fördern, ist auch ein großes Anliegen von mir.
0: Lieber Herr Schöffmann, ich habe jetzt noch eine letzte Frage. Was würden Sie jetzt einer Person raten, weil ich weiß aus Erfahrung, es gibt ja auch einige ZuhörerInnen, die, sag ich mal, in so seelischen Krisen stecken und die vielleicht sagen, Mensch, da komme ich ja nie wieder hin. Also so in diese Dankbarkeit oder so, das, die können gar nicht, die wollen, aber die können nicht. Mhm. Was geben Sie zum Schluss diesen Menschen mit?
3: Ja, ich denke, der wichtigste Schritt ist tatsächlich, sich Hilfe zu suchen und zu sagen, okay, ich stecke in einer schwierigen Situation und ich komme da im Moment alleine nicht weiter. Und das ist sozusagen ganz normal, so geht's uns allen immer wieder. Und dann, wenn wir nach Hilfe fragen, dann werden wir auch die Hilfe bekommen, die wir brauchen. Das ist so meine Erfahrung. Es ist oft gar nicht so leicht, beispielsweise auf Therapieplätze muss man unter Umständen sehr, sehr lang warten. Aber vielleicht gibt es ja eben da noch andere Möglichkeiten, wie zum Beispiel sich einer guten Freundin erstmal anzuvertrauen, eben dann auch in eine Gruppe zu gehen. Da kommt so das Selbsthilfezentrum ins Spiel. Das kann eine Zeit, bis eine Therapie beginnt, ganz gut überbrücken und sich sozusagen nicht zu schämen und nicht zu sagen, ich muss jetzt da irgendwie alleine damit klarkommen und oder ich habe es nicht geschafft, weil ich jetzt krank bin, sondern die Situation wirklich anzunehmen. Und dann werden sich Türen öffnen aus meiner Erfahrung. Und je mehr wir versuchen, das Ganze weghaben zu wollen und zu sagen, oh, ich will nicht krank sein, ich bin gesund und darüber wird nicht diskutiert, dann erhöhen wir den inneren Druck und das ist natürlich schade. Genau. Und ich weiß, in Krisensituationen sind wir teilweise nicht handlungsfähig, weil wir in einer Überlastung, in einer Überforderung sind oder in einem Zustand, wo wir alleine nicht mehr rauskommen. Und dann ist es wirklich wichtig, Unterstützung reinzuholen und sich wirklich auch so einzugestehen, ich brauche jetzt diese Hilfe und ich darf auch diese Hilfe annehmen, es ist okay, weil ich vielleicht ja auch gerne anderen helfe, wenn es denen schlecht geht und so darf ich das jetzt für mich auch beanspruchen und auch einfordern.
0: So sieht's aus, dass man dann den Zugang auch wieder zu den schönen Dingen gewinnt. Das haben Sie sehr schön gesagt, auch genau mit den Hilfe holen und auch Selbsthilfegruppen können überbrücken, wenn die Krise noch so im Rahmen ist. Genau. Und ich bedanke mich recht herzlich. Möchten Sie noch was sagen, kurz? Oder?
3: Ja, ich möchte mich noch bei Ihnen bedanken, dass ich jetzt hier eingeladen worden bin, weil ich freue mich sehr, dass Sie sich mit den aus meiner Sicht so essentiell wichtigen Themen auch so intensiv beschäftigen. Und ich möchte Ihnen einfach für Ihr großes Engagement, ein herzliches Dankeschön aussprechen.
0: Gebe ich zurück.
3: Dankeschön.
0: So, vielen Dank, das war gut.
3: Sehr gerne.
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7: Wir sind die diesjährigen FSSJler und werden euch heute das FSSJ vorstellen. Ich bin Gabriel.
8: Ich bin Julian.
9: Ich bin Josefine.
10: Ich bin Chiara.
11: Und ich bin

0: Was ist denn das FSSJ?
1: Das FSSJ, auf freiwilliges soziales Schuljahr, ist ein Programm, wo Jugendliche sich freiwillig engagieren können.
0: Und wer darf beim FSSJ alles mitmachen?
2: Leute, die 14 sind oder älter.
0: Und wo kann man das FSSJ machen?
2: Bei Vereinen, Kindergärten, Schulen.
0: Was bringt mir denn das FSSJ?
3: Man kann soziale und persönliche Kompetenzen sowie Erfahrungen sammeln. Außerdem erhält man am Ende ein qualifiziertes Zertifikat und man kann lernen, Verantwortung zu übernehmen.

0: Julian, willst du uns vielleicht mal was über dein persönliches FSSJ erzählen?
1: Ja, also ich bin Torwarttrainer bei JSG Meißner E-Union und ja, trainiere halt da den Torwart.
0: Cool, und Clara, was machst du so?
2: Ich bin bei der AWO und betreue da ein bisschen so die Senioren.
0: Josephine, willst du uns vielleicht auch was über dein FSSJ erzählen?
3: Ich bin bei Kids Kreativ, das ist eine Kinderbetreuung in Fürstenhagen bzw. Hessisch-Lichtenau.
0: Mathilda, was machst du?
4: Bin beim ETSV Eschwege im Bereich Schwimmen und helfe zu trainieren und die Kinder zu betreuen.

Name ist Katrin Klöpfel. Ich arbeite als Pfarrerin und ich bin enger vernetzt mit der Arbeit der Familienbildungsstätte und der Freiwilligen Agentur Omnibus. Und mit dem Freiwilligen Sozialen Schuljahr habe ich immer zu tun, wenn die Zertifikate übergeben werden. Ganz wichtig finde ich, dass es junge Menschen gibt, die bereit sind, sich verlässlich ehrenamtlich zu engagieren. Und da gibt es unglaublich viele bei uns hier im Landkreis. Das ist toll. Und zum Erfolgsrezept gehört aber auch, dass es Einsatzstellen gibt, die sagen, wir nehmen uns Zeit, einen Menschen zu begleiten über ein Jahr lang und wir freuen uns total auf die Ideen und das Engagement, das dieser junge Mensch mitbringt. Ich finde das ganz toll, dass junge Menschen sich engagieren an so unterschiedlichen Einsatzstellen und ich habe irgendwie immer auch die Hoffnung, dass das eine Zeit ist, die nie

Folgen. Dieses Jahr wird das FSSJ schon 10 Jahre alt. Das heißt, die Jugendlichen engagieren sich in 10. Generation freiwillig hier im Werra-Meißner-Kreis. Wenn du interessiert bist, 14 Jahre alt oder älter und Schüler, Schülerin im Werra-Meißner-Kreis bist, dann informiere dich auf der offiziellen Internetseite des FSSJ. www.fssj-

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0: Moin Moin, liebe ESC-Gemeinde aus dem Werra-Meißner-Kreis und darüber hinaus nordisch und erstmal gar nicht mit einem ESC-Teilnehmerlied sind wir heute gestartet. Dazu gleich mehr. Mein Name ist Jakob Meyer und hiermit melde ich und Eschvision Funkhaus Calling die Sendung zum ESC aus dem RFM-Funkhaus in Eschwege und zurück aus der Sommerpause. Und wir heißen euch herzlich willkommen zur neuen Staffel unserer kleinen, aber feinen Sendung rund um den Grand Prix. Wir starten nun gemeinsam mit euch voll durch mit der mittlerweile schon vierten Staffel von Eschvision. Wahnsinn, was wird euch also erwarten? Traditionsgemäß steht die Staffelzahl auch thematisch im Mittelpunkt und so könnt ihr euch schon in 2 Wochen freuen auf einen Überblick über die Songs, die den 4. Platz erreicht und somit das Siegertreppchen fast verpasst haben. Außerdem gibt's die Handvoll Acts zu hören, die ganze 4-mal beim Grand Prix aufgetreten sind und wenn ich die Recherchebemühungen nicht scheue, dann auch zum Jahresstart wieder die Songs, die auf dem Startplatz 4 im Finale liefen. Bei den Big Five fehlen uns mittlerweile nur noch Spanien und Italien. Ebenfalls gibt's dann auch wieder ein Weihnachtsklassiker-Spezial, dieses Mal aus dem Jahr 65 und darüber hinaus. Und natürlich werden wir uns im neuen Jahr auch wieder dem neuen ESC-Jahrgang 2027 widmen und rund um den ESC 2027 aus dem bulgarischen Burgas berichten. Die Saison hat am 1. September angefangen und wir sind ganz gespannt, welche neuen Lieder uns im kommenden Jahr erwarten werden. So zumindest die Pläne. Plan ist auch, dass ich in dieser Staffel einige verschiedene Gäste begrüßen werde. Und zum Staffelauftakt in unserer ESC-Sendung Eschvision hat uns begrüßt musikalisch Jan Delay mit Klar. 2011 war er mit einem Medley seiner Hits immerhin der Interval-Act beim ESC in Düsseldorf und ein Jahr zuvor war er zu Gast in Eschwege, natürlich beim Open Flair, wo auch sonst. Der Auftakt zu unserer 4. Staffel steht unter dem Motto Europa bei uns. Da Nemo Dr. Martin Arnolds Einladung zum Open Flair Stand 2026 noch nicht gefolgt ist, ist die Menge an Künstlern, die sowohl beim ESC als auch im Werra-Meißner-Kreis aufgetreten sind, überaus überschaubar, zumindest wenn man meiner Recherche trauen kann. Dabei wäre es gar nicht einmal so unwahrscheinlich, dass irgendeine kleinere Rock- oder Punkband aus dem europäischen Raum auch mal hier beim Flair aufgetreten ist. Das Scannen der Vorentscheide war mir dann aber doch zu mühsam, aber dann könnte man natürlich auch Gigi Grabo Anderson mitzählen, der 1988 mit Hättest du noch Zeit für mich den 4. Platz beim Vorentscheid in Deutschland belegte. Auf den Bühnen beim Grand Prix und in Eschwege standen dann meiner Übersicht nach nur 2. Zum einen ist das Jan Delay, technisch gesehen auch eher weniger bekannt in Verbindung mit dem Düsseldorfer Interval Act und zum anderen dann nur noch ein einziger weiterer Künstler und zwar einer, der tatsächlich auch als Act für Deutschland antritt. Wer könnte das sein? Jetzt muss ich noch ein wenig sabbeln, um euch und Ihnen, liebe Zuhörerinnen und Zuhörer, Zeit zum Grübeln zu geben. Vielleicht habe ich auch jemanden übersehen, dann schreibt mir gern über funkhaus.calling@radio-rfm.de. Nun genug gegrübelt in Eschwege und auch in Birmingham beim ESC und das auch noch im gleichen Jahr. Gildo Horn.
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dass Gildehorn und die orthopädischen Strümpfe nur wenige Wochen, nachdem er mit Platz 7 beim ESC halb Deutschland ins Gildehorn-Fieber versetzte, als Eurostar nach Eschwege kam, zeigte mal wieder das magische Händchen der hiesigen Bandscouts. Denn lange vor der Entscheidung, dass Gildehorn Deutschland beim ESC in Birmingham vertreten sollte, wurde dieser für die 14. Auflage des Festivals gebucht. Limp Bizkit, Youngblood, Gildehorn, internationale Topstars in Eschwege. Immer wieder wow. Highlights zum Festival waren 1000 Nussecken fürs Publikum nach dem Originalrezept von Guidos Mutter Lotti und für Gildehorn eine 80 cm große Mega-Nussecke. Beides kreiert von einer lokalen Bäckerei. Beim Konzert selbst kletterte Meister Gildo zu seinem Song über die Traversen des Zirkuszelts und ging mit den Fans in den ersten Reihen auf Tuchfühlung. Flair Maestro Feiertag erinnert sich laut Flair Homepage, dass im Vorfeld auch diskutiert wurde, ob der Schlagerklamauk überhaupt Festival geeignet sei, aber der Erfolg von Gildo und den orthopädischen Strümpfen gab der Buchung in jedem Fall recht. Auch wenn damit die Künstler, die hier auftraten, bereits erschöpft sind, sollten sich bei uns im Werra-Meißner-Kreis, das schließlich im Herzen von Europa liegt, noch mehr unterhaltsame Anekdoten zum ESC auftreiben lassen. Schließlich sind die Ufer der Werra auch mittlerweile die Wahlheimat zahlreicher europäischer Mitbürgerinnen und Mitbürger, die aus ihren Ländern ganz eigene Erfahrungen zum ESC mitbringen. Auch das, gerade das, soll unsere heutige Sendung Europa bei uns sein. Viel Spaß also mit ein paar Erinnerungen an den Grand Prix und der Auftaktsendung zur Staffel 4 von Eschvision Funk aus Calling.

0: So, einer meiner ersten Gäste, ich hoffe, wir verstehen es richtig, neben dem sitze ich jetzt. Hallo, vielleicht kannst du dich mal ganz kurz vorstellen.
1: Hallihallo, ich bin Anna.
0: Wieso eigentlich Anna?
1: Anna, weil ist besser als Federica, weil ihr in Deutschland sagen nicht Federica, Frederica mit K. Aber ich bin Federica mit C, genau. Und nicht mit Federica.
0: Und deshalb sagt man Anna?
1: Anna ist besser hier in Deutschland, genau. In Italien bin ich Federica oder Fede. Hier in Deutschland, also hier in Schwäge, bin ich also Anna.
0: Aber ich darf Fede sagen?
1: Ja, Fede ist also.
0: Genau. Gut. Woher könnten dich denn die Eschwegerinnen und Eschwege kennen?
1: Also, bin ich hier in Schwäge gekommen, bin ich hier seit 13 Jahren ungefähr. Fragst du mich nicht, warum bin ich hier gekommen? Keine Ahnung, aber naja, eine große Fehler, ja genau, eine große Fehler. Ja, wir haben so viel Bier getrunken und wir haben gedacht, naja, gehen wir in Deutschland vor eine Saison. Aber naja, jetzt sind mehr wie als eine Saison. Ja.
0: Wo kommst du ursprünglich her?
1: Ich komme von Lecce, das ist eine, also meine Stadt ist Poggiardo, ist eine kleine Stadt. Also das ist in Italien, aber in Apulien. Ja, wir sind 2000 Kilometer weit von hier. Ja.
0: Und einige Eschwegerinnen und Eschweger könnten dich kennen, weil du hast lange Zeit in Eschwege am Start gearbeitet, richtig?
1: Ja, genau, richtig. Ja, genau. Bin ich eben.
0: Hast du gearbeitet?
1: Wo habe ich gearbeitet? Also immer in die Eisdiele, aber hier in Schwäge, also sind so viele Jahre bei Wien Eiscafé. Ja, das war ganz schön. Schön Spaß, also wir haben gehabt, schöne Zeit. Ja, war wie eine kleine Familie. Also.
0: Gut, jetzt hatten wir aber auch in unserer Zeit, weil ich war ja hier auch häufig zu Gast und da haben wir uns ja auch schon ein bisschen unterhalten. Da habe ich dich auch schon mal gefragt in den letzten Jahren, auch zwischenzeitlich, wenn wir im Radio ESC-Sendung aufgenommen haben, hatten wir uns drüber unterhalten. Du hast mir da schon ein, zwei so kleine lustige Geschichten erzählt, aber wie hast du denn vielleicht damals oder auch jetzt in Italien den Grand Prix, den ESC wahrgenommen? Ist das eine größere Sache in Italien als in Deutschland? Ihr habt ja auch das Sanremo Festival. Findet das irgendwie, ist das viel größer? Findet da mehr statt? Wie hast du das immer wahrgenommen?
1: Ja, das, genau. Die Festival von Sanremo sind schon, denke ich, über 70 Jahre. Ist ein großes Festival. Also die ganze Genua und Sanremo, also die Ligurien, ist total, also ganz schön, total voll. Ja, und sind so viele Singen, ist total ganz, ganz schön. Also sind so viele junge Leute auch dabei und hat auch die Eurovision auch, also war wie, keine Ahnung, also Raffaella Carrà, das war so viele und bin ich auch groß geworden mit den Sanremo. Das ist eine Woche und du musst unbedingt das gucken im Fernsehen.
0: Hast du denn irgendeine Anekdote zu italienischen Eurovisionsbeiträgen? Also kennst du vielleicht irgendeinen der Künstler oder hast du irgendein Lied besonders gerne gehört?
1: Ja, genau. Also zum Beispiel also, Angelina Mango. Bekomme also nicht bei von meiner Region, aber von der Region von meinem Freund. Also das ist also daneben in der Stadt von meinem Freund. Und bei mir kommt auch Emma, aber sie war nicht schade in Eurovision, aber sie hat immer so bei Sanremo. Ja, und sie bekommen also 15 Kilometer weit von mir. Das ist ganz schön, also ein gutes Singen, aber naja, schade, sie hat also die Sanremo nicht gewinnt. Also und dann sie war nicht bei den. Ja, aber nicht, sie war nicht bei Eurovision.
0: War sie nicht 2014 da? Wir hatten noch die
1: Nee. Denke ich nicht. Echt? 2014, du fragst mir, also sind so viele. Also,
0: hätte ich jetzt eben nicht nachgeguckt, wüsste ich. Fede, dann danke ich dir für deinen kurzen Erfahrungsbericht. Und was hören wir jetzt? La Noia von Angelina Mango.
1: Jetzt hören wir Angelina Mango, La Noia. Konnte diese.

0: Ja, dieses Jahr beim Sanremo habe ich ein Lied ganz toll gefunden von Dito Nella Piaga. Ich hoffe, ich habe das halbwegs richtig ausgesprochen.
1: Ja, genau. Dito Nella Piaga. Che Fastidio.
0: Che Fastidio, das fand ich super gut. Das habe ich die ganze Zeit runter gehört. Das ist aber nicht geworden, sondern gewonnen hat...
1: Sal da Vinci.
0: Sal da Vinci. Genau. Hast du das mal gehört? Wie fandst du das Lied?
1: Also, ist nicht meine Musik. Also, Sal da Vinci, wie kenne ich auch nicht, wie heißt die jetzt die... Per sempre sì,
0: ja, genau.
1: Denke ich, ja, ja, per sempre sì, aber
0: ne?
1: Wir haben immer, jeden Tag im Radio, fünfmal, sechsmal im Radio, immer nur Sal da Vinci,
0: also ich fand,
1: ich sage jetzt, Dito Nella Piaga, che fastidio, also.
0: Das fand ich viel besser, das habe ich auch gesagt, hätte das Sanremo gewonnen, hätte das auch, glaube ich, beim ESC gewonnen, also dem hätte ich ganz große Chancen eingerechnet, gut, ja, dann hören wir jetzt, ich würde einfach sagen, wir hören jetzt das Lied von Angelina Mango. Und wenn wir es nicht eben schon gehört haben, dann hören wir jetzt noch Che Fastidio hinterher.
1: Che Fastidio hinterher. Jetzt hören wir Dito Nella Piaga, Che Fastidio.
0: Danke, Fede, für deine Zeit.
1: Oh, danke schön.
0: Ashvision, Funkhaus Calling.
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0: So, ich bin jetzt bei meinem zweiten Gast, sitze an einer schön gedeckten Kaffeetafel mit wunderbarem English Tea und jetzt wissen die meisten auch schon, in welches Land es jetzt geht. Den Gast, den wir jetzt haben im Werra-Meißner-Kreis, kommt ursprünglich aus The Good Old Great Britain. Wir werden jetzt hier im nächsten Interview viel Denglisch reden. Ich werde schlechtes Englisch raushauen. Mein Gast wird vielleicht ein bisschen englisches Deutsch raushauen. So haben wir uns immer schon unterhalten. Wir kennen uns schon sehr lange. Jenny Baker, schön, dass du dabei bist. Stell dich mal ganz kurz vor. Wo kommst du her? Wie lange bist du schon hier?
1: Wir sind hier in Deutschland seit 2011.
0: Und du kommst ursprünglich woher?
1: Ich war in Großbritannien, in einer kleinen Stadt, heißt Shrewsbury, geboren, aber für fast meine ganze Arbeitsleben, ich war in Schottland.
0: Und jetzt, liebe Zuhörerinnen und Zuhörer, ich denke, die meisten von Ihnen sind des Englischen mächtig. Der ESC, da sind viele Sachen, die man dann irgendwie mit der Heimat verbindet, die man auf Englisch sagen will. Deshalb switchen wir jetzt mal das Interview auf Englisch. So we're switching, I just told we're switching the interview up in English. Probably my English is worse to recognize from the radios at home than yours is. But we already started to talk a bit about the Eurovision Song Contest and what do you remember and what you remember from it in the time in the UK. So you already told that you didn't follow it in the last years when you were here that much. Which are the songs you fondly remember?
1: I think obviously the original one I remember was ABBA and Waterloo from when I was quite young. But from Great Britain, it was obviously Brotherhood of Man and Save Your Kisses for Me. And then obviously after that, it was Bucks Fizz, because obviously that was a huge success for Great Britain.
0: You told me something earlier, you remembered the performance from Bucks Fizz. There was something special you remembered.
1: Oh, of course, yes. Halfway through the performance, the two guys tore off the small skirts, the longer skirts for the girls, and revealed these little short rara skirts. Mm-hmm. And that was always a huge
0: surprise.
1: Surprise, and was fun, yeah.

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1: Ihr könnt bei uns mitmachen zwischen 6 bis 9 Jahren und ich bin Moritz. Und wir kommen aus Bischhausen.
0: Unser Motto ist Feuer an, Grosufs dran und die Kinderfeuerwehr ist jede zweite Woche. Und ich bin Leander.
2: Hey, mach doch bei uns mit, hier ist sau cool.
1: Bei uns mitmachen.

0: Ich finde am besten bei der Feuerwehr, dass wir den Laternenumzug unterstützen.
1: Ich finde am besten, dass wir so Spiele am Ende oder so machen wie Feuer, Wasser, Rauch.
2: Ich finde das Basteln und Spielen richtig cool.
3: Hallo, ich bin der Tristan und ich mag die Polizei. Der Ausflug.
4: Ich bin Henrik und ich finde die Feuerwehr richtig cool.
5: Hallo, ich bin Benjamin. Ich mag die Kinderfeuerwehr wegen meinen Freunden.
6: Hallo, liebe Hörer, ich bin der Finn. Ich bin der Finn Luca und ich mag bei der Kinderfeuerwehr die Wasserspiele, weil das ist gut für bei den Sommer, aber auch wenn wir in der Feuerwehr Pizza essen, weil die lecker schmeckt.
7: Ich bin der Torin und liebe die Waldorfiliade. Ich mag den Spreizer gerne und ich mag noch was. Dass wir dann Pizza gegangen sind und dass wir dann Kuchen gegessen haben.
8: Hallo, ich bin der Christoph und ich mag, wenn wir Sachen abfackeln.
9: Ich bin Pauli und ich mag die Artenschutzstrecke.
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14: Das war's jetzt von der Kinderfeuerwehr Beschausen. 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
15: Die große Feuerwehr braucht nämlich Nachwuchs. Und von der Kinderfeuerwehr geht's zur Jugendfeuerwehr und dann geht's in die richtige Erwachsenenfeuerwehr.
16: Tschüss, das war's jetzt von den kleinen Krisus. Ich bin Benjamin.
17: Ich bin Christoph.
18: Ich bin Pauline.
19: Und mit uns im Studio waren...
20: Hallo, ich bin Leander.
21: Ich bin Marlon.
22: Ich heiße Tristan.
23: Ich bin Moritz.
24: Jan.
25: Toin.
26: Henrik.
27: Lasse.
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33: Tschüss!

Brothers heißt die CD, die wir dann im zweiten Teil der Sendung etwas ausführlicher hören. Hier schon mal einen kleinen Einblick. Brothers, eine Gemeinschaftsproduktion der beiden Kühn-Jazz-Brüder, ganz berühmte deutsche Musiker. Joachim und Rolf Kühn haben sozusagen den Opener gespielt, Loverman, und im zweiten Teil der Sendung mehr von dieser wunderbaren Duo Besetzung. Jetzt geht es erstmal zurück in die 20er Jahre des vergangenen Jahrhunderts. Musik, die älter als 100 Jahre alt ist, gespielt von Duke Ellington in verschiedenen Besetzungen, mal mit Small Bands und mal mit seinem Orchester und natürlich solche bekannten und erfolgreichen Solisten wie Bubba Miley, Johnny Hodges, Coleman Hawkins und so weiter sind mit am Schaffen und am Werkeln. Viel Spaß mit dieser alten, aber richtig guten Swingmusik vom großen Duke Ellington.

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Heute im ersten Teil der Sendung mit alten Aufnahmen vom großen Orchesterleiter, Komponisten und Pianisten Duke Ellington in Small Bands und mit seinem Orchester. Jetzt gibt es einen Veranstaltungshinweis in eigener Sache. Am 18. September findet in Eschwege im Alten E-Werk um 20 Uhr ein Konzert mit meiner Band statt. Wir haben es genannt Soul of Jazz und wir werden natürlich Soul Jazz spielen, aber auch Blues und einige andere Standards aus dem Jazz- und Rock-Jazz-Bereich. Eschwege, Altes E-Werk, 20 Uhr ist Beginn. Am 18.09.2026 mit dabei sind die Bassistin Sina Rien, ihr Mann Christian Rien an der Trompete, Robert Frenzel spielt Saxophon, der Maximilian spielt natürlich Schlagzeug und singt, ich am Piano und die beiden Sängerinnen Pauline und Helena Albrecht sind auch dabei. Jetzt geht es weiter, wie angekündigt, mit der CD von Rolf und Joachim Kühn. Die Liner Notes zu dieser CD hat der Pianist Joachim geschrieben und er schreibt, es wurde höchste Zeit für eine Duo-Einspielung mit Rolf. Zwar hatten wir schon manchen Duo-Titel aufgenommen, aber noch keine vollständige Duo-Musik. Rolf, momentan in der Form seines Lebens, rief eines Tages an und meinte, es wäre wohl Zeit, eine Duo-CD zu machen. Natürlich war ich sofort dafür und machte mich gleich daran, Kompositionen und Konzepte zu entwickeln. Gerade mit Brothers ist uns gelungen, was eben nur Brüder gemeinsam erreichen können, frei von Egos wirklich zusammen Musik spielen. Immerhin bin ich auch durch Rolf überhaupt erst zum Jazz gekommen, bin durch ihn Musiker geworden. Es wurde tatsächlich Zeit für diese Duo-Einspielung. Sogar Rolf meinte nach den Aufnahmen, dass sie noch besser geworden sind, als er gedacht hatte. Und dieses Album haben die beiden Brüder ihrer Mutter, Grete Kühn, gewidmet. So, und jetzt keine vielen Worte mehr. Viel Spaß mit dieser wunderschönen Musik aus dem Jahre 1994. Und der Aufnahmemeister war Dieter Engel.

Das war Jazz Time von und mit Alexander Blume aus Eisenach auf Wartburgradio 96,5, im Radio RFM in Eschwege, im Radio Enno Nordhausen und im SRB Saalfeld. Ich wünsche allen Hörerinnen und Hörern eine gute, swingend bluesige Zeit. Bis zum Wiederhören.

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am schnellsten eingeschaltet hat, mein Freund Gerhard Rauscher aus Kirchheim-Untertech. Und muss und möchte mich natürlich am Anfang auch erst einmal vorstellen. Mein Name ist Michael Brecht, ich moderiere jetzt bis 21 Uhr diese coole, flotte Sendung und habe mir sagen lassen, es ist eine coole Sendung mit super Musik. Außerdem ist natürlich die Moderationsspitze und der Moderator, sprich ich, hat eine angenehme Radiostimme. Wenn dem so sei und ich natürlich auch sehr positiv und angenehm rüberkomme, ist das für mich ein absolutes Plus, weil ich nur möchte, dass meine Hörerinnen und Hörer alle da draußen sich bei der Musik und bei der Moderation natürlich wohlfühlen sollen. Wie ich angekündigt habe heute Abend, habe ich natürlich schöne Schmankerl mit. Was Neues habe ich dabei von Adrian Whale. Ich habe wieder die Junera Vision dabei mit einem Titel als Premiere, genauso wie von Tigma. Und etwas ältere Schmankerl kommen. Heute Abend von Corinna, Audi Medina. Und dann schaue ich noch mal, was ich noch dabei habe.

Die Good Chris Ice habe ich vergessen. Da hatte ich zuletzt die super lange Maxi-Version aufgelegt von dem Song. Jetzt gucke ich mal schnell in meinem Rechner. All These Memories, eine ultralange Maxi-Version mit über 10 Minuten, habe ich jetzt Gott sei Dank endlich die Single-Version gefunden, die ich heute Abend spielen möchte. Als erstes habe ich, wie gesagt, Corinna aufliegen. Ich habe natürlich, wie gesagt, Premiere-Titel und unschwer zu erkennen wird wahrscheinlich heute Abend der ein oder andere Hörer, Freund, Fan wahrscheinlich schreiben, dass er sich von Sapphire Musik wünscht. Solange es aber nicht der Fall ist, werde ich die wahrscheinlich noch ein bisschen im Hintergrund behalten. Und damit würde ich sagen, 1908, lange kurzer Sinn, hier kommt mein erster Titel.

Musik von Corinna. New Era Ere. New Era Remix heißt es, genau. Corinna aus den 2020, würde ich sagen, der Titel. Viel Spaß dazu. Titel heißt Take Me Away.

Soweit, Corona, Take Me Away, New Era, Remix. Die obligatorischen Dinge möchte ich natürlich immer nach dem ersten Titel durchgeben. Ich muss mich natürlich erstmal wieder warm reden und warm spielen, weil das nach 14 Tagen doch erstmal wieder ein bisschen braucht, um wieder hier ein wenig reinzukommen. Ich fange mit der Telefonnummer an, hier direkt ins Studio. Das ist die 95 90 95. Vorwahl von Eschwege nicht vergessen, die lautet 05651. E-Mail-Adresse lautet studio@radiorfm.de. studio@radiorfm zusammen in einem Wort.de ist E-Mail-Adresse und die dritte Möglichkeit natürlich hier über WhatsApp ins Studio. Das ist nicht meine WhatsApp-Nummer, sondern die hier vom Studio. Die lautet 0179 267 7926. Zuletzt sage ich wie immer sehr gerne, dass meine besten und engsten Freunde mich natürlich über meine private Handynummer anschreiben können und mir jederzeit mitteilen können, was ihnen gefällt, ob sie einen Liedwunsch haben, wie der Gerhard Rauscher, der sich natürlich schon heute Nachmittag frühzeitig gemeldet hat und einen Titel von ABBA sich gewünscht hat, den ich natürlich noch im Laufe der ersten Stunde raussuchen werde. Was gibt es Neues? Ich habe in meinem WhatsApp habe ich eine Gruppe gegründet mit extra fürs Radio und hoffe, dass da jetzt auch einige schreiben, reinhören und mir natürlich dann auch dementsprechend Feedback geben, ob sie noch ein Lied haben, ob ihnen die Sendung gefällt, ob sie noch welche Anregungen haben oder desgleichen mehr. Grüße und Glückwünsche können jederzeit hier auch abgegeben werden. Die gebe ich auch gerne übers Mikrofon weiter. Wir haben genau 19.15 Uhr, bedeutet, es geht weiter mit einer Freestyle-Lady namens Chrissy I.E.'s. Haben wir mal Bier den Titel von 10 auf 5 Minuten. All These Memories.

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2: Diesen Titel habe ich schon mal vor 14 Tagen gespielt als Neuvorstellung. Rede ist von Tigma, eine neue Sängerin. Melodic Deep House 2026. Titel Breathe With Me spiele ich immer an. Von der gibt es natürlich schnell nochmal zwei, drei neue Titel. Viel Spaß nochmal mit diesem Titel und gute Unterhaltung. 19:20 haben wir inzwischen.

Soweit die gute Tigma Priest with me. Drei Leute grüße ich ganz herzlich, noch nicht mal hier in unseren Gefilden. Die sind nämlich im Urlaub. Der Uli Baumert sowie seine liebe Frau Manuela und seinen Sohn Jonas. Die sind in Schweden, machen da wahrscheinlich Urlaub. Herzlichste Grüße zu euch nach Schweden. Ich hoffe, der Empfang ist trotzdem gut. Ihr habt guten Empfang und ich hoffe, ich kann mit meiner Sendung euch heute Abend wie immer gut unterhalten. Es ist schon aufgefallen, ich röste mich öfters. Ich habe eine kleine Erkältung in mir, habe aber trotzdem beschlossen, auf jeden Fall diese Sendung zu fahren. Mit dem Sprechen, das klappt ja ganz gut. Ich komme zu einer Freestyle-Lady, die ich 2018 entdeckt habe. Audi Medina, Need You Alone ist eines der Titel, die sie dann neu herausgebracht hat. Ich spiele ihn als alten Freestyle-Titel, obwohl es Freestyle New School ist. Und lass ihn erstmal hier laufen.

soweit, die Sängerin Audi Medina. Und Grüße gehen jetzt nochmal komplett an den Uli, die Manuela, den Jonas sowie an den Gerhard Rauscher. Die vier Personen hören zu und herzlichste Grüße zu euch. Danke fürs Feedback und danke auch, dass ihr meiner WhatsApp-Gruppe beigetreten seid. Wie gesagt, die Gruppe dient dazu, sich auszutauschen, Anregungen zu holen, vielleicht über das ein oder andere Lied zu diskutieren. Auf jeden Fall nicht, um sich zu streiten oder sich zu verletzen oder böse Worte über diese App zu schreiben. Wir bleiben im Flow. Als nächstes gibt es feinsten elektronischen Sound von Junaira Vision. Wer auf mitreißende Beats und erstklassige Melodien steht, sollte jetzt auf keinen Fall leiser machen, denn ich habe von der guten Junaira Vision einen neuen Titel herausgesucht und der heißt One More Dream.

Natalie. Titel I Used To. Kommen wir dann zum ersten Plattenwunsch. Nein, nicht von meinem Freund Uli. Nein, vom Gerhard Rauscher, der gesagt hat, er mag unheimlich gerne ABBA. Und von ABBA mög er ein Lied gerne hören, I Have a Dream. Das habe ich natürlich rausgesucht, weil ich glaube, die komplette Kollektion von ABBA dabei habe und somit fast oder so gut wie jeden Titel damit spielen kann. Hier kommt also auf Plattenwunsch von Gerhard Rauscher der Titel I Have a Dream von ABBA. Und schöne Grüße zu dir nach Hause, zu Kirchheim unter Tech.

10 vor 8 haben wir auf. Es wurde sich noch gar nicht von Sapphire gewünscht. Ich bin mal gespannt, ob Dolly noch auf die Idee kommt oder sich von mir überraschen lässt, ob überhaupt noch Sapphire gespielt wird. Hier spiele ich auf jeden Fall erstmal Freestyle New School von einer Sängerin, die 1980 schon bekannt wurde mit ihrem Titel Dirty Love. Rede ist von Andrea Martin. Titel heißt Learn from Your Mistakes.

20 Uhr, hätte ich fast gesagt, 1953 haben wir und das war unverkennbar Andrea Marti 1989 über Next Plata Records bekannt geworden mit ihrem ersten Titel Dirty Love. Jetzt legen wir aber noch eine Schippe drauf. Hier kommt Tigma mit genau dem Sound, den wir für einen perfekten Samstagabend brauchen. Bass aufdrehen und Beine wackeln lassen. Dann verrate ich noch in dieser Stunde, kurz vor acht, doch.

Ein absoluter Hingucker für die Ohren haben wir jetzt. Sapphire bringt uns jetzt echte Stimmgewalt und einen Sound, der direkt unter die Haut geht. Viel Spaß damit, mit einem Titel, den ich so noch nicht gespielt habe. Ich habe noch viele Lieder aus ihrem Album, die ich noch nicht gespielt habe. Hier ist einer davon, Double H Lover.

20:03. Herzlich willkommen für alle, die es erst ein zugeschaltet haben sollten oder durch die Schönwerder Meißner Kreis fahren. Aktuelle Sendung heißt Freestyle the Best Of. Mit mir am Mikrofon, mein Name ist Michael Brecht. Der Sender nennt sich Radio RFM aus dem alten E-Werk in Eschwege. Die Formalitäten gibt's natürlich jetzt nochmal in aller Ruhe und dann komme ich zu einem Premiere-Titel. Telefon ist die 95 90 95, bitte die Vorwahl nicht vergessen, 05651. Die E-Mail-Adresse lautet studio@radiorfm.de und die WhatsApp direkt hier ins Studio ist die 0179 267 7926. War doch ein bisschen weiter vorm im Monitor entfernt. Ich habe schon meine Lesebrille auf. Trotzdem gibt es manchmal Dinge, die man etwas näher betrachten muss, um sie zu lesen. Und jetzt habe ich ein ganz besonderes Highlight für euch im Programm. Ein absolute Premiere hier bei uns. Manchmal läuft im Leben nicht immer alles nach Plan. Man fällt, man zweifelt. Aber das Entscheidende ist, was danach kommt. Und genau darum geht es im nächsten Song. Ums Wiederaufstehen, ums Stärke zeigen, um mit voller Energie nach vorne zu blicken. Hier ist für euch mit ordentlichem Schwung für euren Samstagabend Adrian Rail mit dem Titel I Will Rise.

Joshua. Don't let go. 26, unverkennbar natürlich Sapphire, eines meiner momentanen Lieblingslieder. Es heißt Miami Love und wurde erst im Juli diesen Jahres ausgekoppelt. Der aktuellste Titel ist Cloud Chaser, im August ausgekoppelt, gerade mal ein Monatchen alt. Ich komme zu zwei Interpreten, die man, wenn man sie hintereinander hört, schlecht auseinanderhalten kann. So geht es zumindest mir und meinem Gehör. Es geht, die Rede ist von DJ Kalma und dem Don Ali. Beides gute Produzenten mit super Musik. Den DJ Kalma habe ich schon öfters hier gespielt. Habe ich mit einem Premiere-Song auch dabei, genauso wie den Don Ali. DJ Kalma spiele ich erst als nächsten Titel jetzt um 20:27 mit dem Titel Love Me, Maxi-Single mit 6 Minuten und genauso lang ist die Maxi-Single von dem Don Ali, 6 Minuten 27, Red Wine. Zu diesen beiden Titeln wünsche ich viel Spaß.

20.40 Uhr, 20 vor 9. Eine Maxi-Single mit 7 Minuten habe ich aufliegen. Joy May, I Can't Go On. Schöne Grüße gehen nach draußen an Uli, Manuela, Jonas und nicht zu guter Letzt an den Gerhard Rauscher. Viel Spaß mit meiner Sendung noch bis 21 Uhr. Ich hoffe, ich kann mir das jetzt mit meiner Sendung gut unterhalten und ich hoffe natürlich weiter noch gute Unterhaltung mit mir hier bei RFM.

2:56 Uhr, leider wieder mit meiner Sendung und natürlich nicht ohne mich zu verabschieden und natürlich nur herzlich Danke zu sagen. Dankeschön geht nach Schweden zu der Firma, zu der Familie Baumart, Uli, Manuela und Jonas. Schöne Grüße zu euch da hinten. Sehr weit weg. Ich hoffe, ihr habt schönes Wetter. Wenn es noch nicht ist, wünsche ich euch noch schönes Wetter, viele erholsame Tage und kommt vor allem gesund und gut wieder nach Hause. Letzter Gruß geht natürlich zu meinem Freund Gerhard Rauscher in Kirchheim unter Teck, der heute Abend auch zugehört hat, mir viel Feedback gegeben hat und wie gesagt, hier in meinem Display sehe ich, dass ich trotzdem genug Hörer und Hörerinnen hatte und meine Musikauswahl mit Deep Trance, Disco-Musik, Blues und natürlich auch Freestyle gut rübergekommen ist. So, eine kleine Vorankündigung. Heute in 14 Tagen ist dann der 26. September. Nächste Sendung Freestyle. Auch wieder hier bei Radio RFM. Auch wieder um 19:05 Uhr und auch wieder live mit mir.

Ja, sag nochmal, er findet die Idee mit dieser Gruppe klasse und grüßt nochmal alle Gruppenmitglieder in Schweden, in Hessen, wo immer ihr gerade seid, natürlich mich auch als Moderator und wünscht allen einen schönen Sonntag bis zur nächsten Sendung, aber auch gerne auch zwischendurch. Liebe Grüße von dem Gerhard. Schönen Dank, lieber Gerhard. So, die letzten zwei Minuten laufen an, deswegen möchte ich hier ganz schnell das auch kurz machen und mir mal meinen letzten Schlusssatz sagen. Ich wünsche mir mal allen einen schönen restlichen Samstagabend sowie ein schönes restliches Wochenende und freue mich auf in 14 Tagen. Am Mikrofon war Michael Brecht.

Mood beginnt es heute. Ja, wir sind alle aus dem Urlaub zurück. Auch ein DJ hat eine kleine Sommerpause eingelegt. Ihr hört RFM Radio mit mir, Alan Rockbock, in der Sendung Wunderbar. Die kennt ihr ja bereits. Ein besonderes Dankeschön auch an Timo und Steffi. Ich habe gehört, ihr habt meine Radiosendung und meine Sets während eures Urlaubs gehört in Albanien. Das zählt natürlich auch für andere, die meine Sets hören. Ich danke euch auf jeden Fall, dass da so eine schöne Resonanz kommt. Okay, also 2 Stunden mit mir. Ich mixe das wieder auf 2 Decks live für euch. Ich spiele wieder ein House-Set, eher so ein Raw House, was ein bisschen vorwärts geht. Oh, es gibt in dem Bereich auch relativ gute Musik zurzeit, die möchte ich euch nicht vorenthalten. Ja, die 47. Sendung hört ihr jetzt und die nächsten Sendungen werden ja etwas rauer, düsterer. Die passen in so einen Techno-Keller quasi rein. Abwechslung muss sein und jetzt wird es ja auch Herbst und so und ja. Okay, was kann ich euch schon verraten, ich mache ein bisschen leiser, und zwar die 50. Sendung, ich mache jetzt schon mal Werbung, die 50. Sendung wird ein Gast-DJ bei uns im RFM-Radio spielen, und zwar kein geringerer als Chris QHQ aus Mannheim. Ich persönlich feiere diesen Mann total, weil er sehr, sehr gute Produktionen macht, vor allen Dingen, er legt mit Vinylplatten auf, also Schallplatten, ist sehr konzentriert, nicht abgehoben, er ist sehr verlässlich und er ist einer der Menschen, der ja auch das produzieren kann, was er selber gerne spielt. Na, man hat ja immer so seine Vorstellung, so diese Lieder würde ich auch gerne mal selber produzieren, oh, komm, ich mach das jetzt mal, und da kommt irgendwas raus, aber garantiert nicht das, was man eigentlich möchte, und dieser Mensch, der kann genau das, was er will, umsetzen, und deswegen, der ist einfach Gold wert, der Junge, und ich freue mich drauf. Okay, ist noch ein bisschen hin. Ich fange jetzt an, mich warm zu spielen. Nach der Sommerpause brauche ich ein bisschen, aber naja, ich denke, das kennen wir schon. Schaukeln, Schall, genug geredet, weiter geht's.

Willkommen hier im RFM Radio mit mir Alan Rockbock. Halbe Stunde ist vorbei, gewöhnlicherweise ziehe ich jetzt etwas an. Also nicht klamottentechnisch, sondern die Musik. Also freut euch auf die nächsten eineinhalb Stunden.

die Durchsage. Ihr hört RFM Radio mit mir, Alan Rockbark. Und wir haben jetzt Halbzeit erreicht. Wie immer muss ich diese Durchsage machen. Es ist halt nun mal Radio. Ich hoffe, euch gefällt die Musik. Ich bleib dran. Mir macht sehr viel Spaß, wie immer, mit euch.

Ihr hört RFM mit mir, Alan Rockbock. Und ja, die Sendung erfreut sich zunehmender Popularität. Wer mal in meiner Sendung spielen möchte, kann mich gerne anschreiben. Nicht jeder darf spielen, nur weil er mich anschreibt, aber wir werden uns oft auch einig. Ich würde mich freuen.

noch eine Dreiviertelstunde hier im RFM Radio. Ich bin Alan Rockbock in der Sendung Wunderbar. Auf Soundcloud könnt ihr alle Sets von mir hier nachhören. Alle Radiosets landen dort. Und weiterhin viel Spaß mit der Sendung.

Ja, RFM hier, Alan Rockbock hier, schöne Musik, gefällt's euch? Meine letzte Durchsage für heute, dann quäle ich euch nicht weiter, danke fürs Zuhören.

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3: Jo, guten Abend erstmal. Ich heiße Erik Hammerschmidt. Mit dem Künstlernamen Hammerschmidt mache ich jetzt schon seit ungefähr 10 bis 11 Jahren Musik als DJ. Davor mit einem anderen Künstlernamen, habe mich jetzt dazu entschieden, den Weg Richtung Techno zu gehen mit Snü Techno aus Göttingen. Ich bin Student, studiere in Göttingen in meiner Heimatstadt, Volkswirtschaft und Deutsch. Und ja, nebenbei beschäftige ich mich eigentlich ausschließlich mit Musik.
4: Als Student bleibt da auch noch viel Zeit für wahrscheinlich.
3: Na, mehr oder weniger, je nachdem, welche Phase. Also jetzt gerade ist Klausurenphase, deswegen...
4: Umso schöner, dass du die Zeit gefunden hast, hier heute bei uns zu sein. Wie bist du zur Musik gekommen? Du hast eben schon so ein bisschen erzählt, bist interessiert seit dem letzten Lebensjahr, so seit du das so aufnimmst, so erst so ein bisschen mit Hip-Hop und so die ersten Gehversuche gestartet und mit 15 dann in alle Richtungen irgendwie und dann DJ geworden. Wer war so der prägende Moment, dass du gesagt hast, so, das will ich auch machen?
3: Der prägende Moment, gerade was elektronische Musik angeht, da war ich 13 Jahre alt, bin zu einer sehr alternativen Feier in einer autonomen Einrichtung in Göttingen gegangen. Ich weiß gar nicht mehr, wie ich da reingekommen bin. Also ich bin halt
4: das frage ich mich jetzt auch gerade mit 13. Aber Autonome, die lassen da gerne mal ein Auge.
3: Ja, genau. Das war halt alles, das war halt alles ein bisschen alternativ, deswegen halt auch sehr offen für jegliches Alter. Da bin ich reingekommen und es hat Dachgeschoss aufgelegt aus Berlin. Ich weiß gar nicht, ob der noch so bekannt ist im Raum Göttingen. Der war halt sehr aktiv im Raum Göttingen, gerade so vor 10, 11 Jahren. Und da bin ich reingekommen in diesen vernebelten, rauchigen Raum mit geiler Lasershow und es war total faszinierend für mich, gerade als 13-Jähriger, so dieses Neue zu entdecken und halt diese treibenden Beats dazu. Das war halt irgendwie Richtung Dub-Techno. Ich wusste Ewigkeiten nicht, wie man das definiert, was ich da überhaupt gehört habe. Und seitdem bin ich halt komplett fasziniert davon. Also ich glaube, es wird sich auch nicht mehr ändern.
4: Ja, das ist so die Initialzündung, das war bei mir genauso. Dunkler Keller, Rauch, irgendwie das, was man nicht kennt oder auch so nie kennenlernt, wenn man nicht selber mal da in so eine Szene reinstolpert. Kann man schon fast so als so eine kleine Anekdote im Nachtleben stehen lassen. Ja. Also mit 13 autonome Party und Geflecht. Jetzt aber gleich zu deinem Set. Also es wird, denke ich mal, ordentlich straight nach vorne gehen, so wie das von Snüt auch gewünscht wird, kann man fast so sagen, wobei das sich auch bald ändern wird, aber dazu kommen wir später. Du machst auch selber so ein bisschen Musik, hast du denn auch einen Track oder mehrere Tracks in deinem Set heute verpackt, die wir zu hören kriegen?
3: Mindestens 2 Tracks werde ich in diesem Set spielen. Ich habe einen Track jetzt für das Label Vinyl Lover Recordings gemacht. Da gibt es eine Compilation namens Treibgut Volume 2, die kommt jetzt Ende September als Pre-Release raus. Mit vielen verschiedenen Artists, die halt wirklich teilweise unglaubliche Projekte da mit vorstellen. Und der zweite Track, den ich auf jeden Fall auch spielen möchte, der ist auf einer Compilation von dem Label Black Audio. Das ist auch ein Label based in Göttingen. Und wann diese Compilation rauskommt, weiß ich noch gar nicht. Aber im Oktober ist zum Beispiel eine Label Night, wo dann diese Tracks alle vorgestellt werden in Göttingen. Und den will ich jetzt auch hier dann heute auch erstmal vorstellen schon.
4: Ja, cool. Besser den Track erstmal fertig haben.
3: Genau.
4: Kannst du noch einen zweiten zu beisteuern.
3: Genau.
4: Ja, dann lass uns jetzt mal loslegen mit Musik. Wir hören im Hintergrund schon so, ich glaube, den ersten Track. Wer ist das?
3: Das ist Drama. Ich glaube, er wird Drama ausgesprochen. Der Name ist ein bisschen komisch geschrieben. Das ist ein sehr interessanter Künstler aus Italien, glaube ich. Sehr underground, also genau halt die Richtung, die mich fasziniert, dieser typische unkommerzielle Underground-Techno.
4: Ja, schön roh gehalten und...
3: Ja, es sind eigentlich schon zwei Tracks, bei dem anderen bin ich mir gerade gar nicht sicher, wie der Artist heißt, weil ich heute ein 4-Deck-Set vorstellen möchte. Deswegen werde ich eigentlich so gut wie gar nicht überhaupt mal einen Track
4: auf die Playlist achten können.
3: Ja, genau. Ja. Genau. Ich also muss eigentlich nur den Bass reindrehen und dann...
4: Dann läuft das schon. Ja, geil. Dann würde ich sagen, hau rein.
3: Jo,
4: mach mal lauter.

Wir müssen ihn jetzt wegbringen.

0: Ja, das waren jetzt 2 Stunden Hammerschmidt vom Label Snyd. Und ich muss direkt mal was loswerden. Du hast gesagt, mit ungefähr 6 Jahren hast du bewusst die Musik wahrgenommen, hast eben einen Track gespielt. Ich habe mal nachgerechnet von Wassermann, Wir, Sven Fair Remix. Weiß gar nicht, ob es dir bewusst ist. 2000 kam der raus, da warst du 6, wenn ich das richtig nachgerechnet habe.
1: Die kenne ich jetzt aber seit erst, ich glaube, 8 Jahren. Also ich habe den nicht direkt entdeckt, als er rausgekommen ist damals.
0: Ja, war damals auch eine ziemlich unbekannte Nummer.
1: Mhm. Ja, bis zur Love Parade, als Sven Fehd den gespielt hat, war der nicht so bekannt.
0: Ja, das war echt ein sehr, sehr druckvolles Set und mal sehen, wie es hier gleich weitergeht, wenn wir dann noch ein bisschen Back-to-Back spielen. Jetzt haben wir hier noch im Boot den Billy Elliot, der dürfte vielen vom Open Flair noch in Erinnerung sein. Er hat eben noch geschwärmt von seinem Auftritt hier im Elektrogarten. Das muss wohl, ja, ich würde fast sagen, einer der besten Abende in diesem Elektrogarten gewesen sein. Freut mich, dass du hier bist und deine Mannschaft hier mitgebracht hast.
2: Ja, schönen guten Tag erstmal alle zusammen.
0: Und ich freue mich, dass du uns jetzt so ein bisschen was noch erzählst, bevor der Hammerschmidt dann nochmal sagt, wann und wo er nochmal auflegt und Soundcloud-Seite und eigene Veröffentlichungen. Würde ich ganz kurz mit dir quatschen. Euer Label gibt es jetzt wie lange?
2: Seit dem Jahr 2015.
0: Und gibt es da auch schon eigene Veröffentlichungen mittlerweile?
2: Wir sind noch nicht so weit, dass wir unsere eigenen Veröffentlichungen rausbringen. Wir sind jetzt gerade dabei, dieses Ganze ins Leben zu rufen, dass wir da jetzt irgendwie auf den bekannten Portalen dann wie Beatport oder iTunes unsere Tracks dann veröffentlichen. Ich selber bin noch nicht so weit, dass ich meinen eigenen Track irgendwie fertig mache. Ich lasse mir da ziemlich viel Zeit, hatten wir vorhin schon drüber gesprochen einmal irgendwie. Und ja, die Jungs sind mir da schon einiges voraus, die sind energisch dabei zu produzieren und haben auch schon die ersten Tracks rausgebracht. Das jetzt noch über andere Labels oder Compilations, wie er auch schon erwähnt hat, wo man auch wirklich stolz drauf sein kann, auf einer Compilation drauf zu sein, wo Artists wie Carl Cox irgendwie unter anderem drauf sind. So.
1: Das habe ich total vergessen zu erwähnen.
2: Also da kann man wirklich stolz drauf sein. So, und
0: ja, sag doch sowas.
1: Ich habe es vergessen.
2: Ich muss auch sagen, das kann man auf jeden Fall mal hier in so einer Runde auch erwähnen. So. Und,
0: ja.
2: Ja, großes Lob auch an die Jungs. Und ich finde es klasse, dass wir als Team da alle hinterher sind, unseren Sound irgendwie zu verbreiten. Und auch wenn wir uns jetzt noch ein bisschen Zeit lassen, wir werden auf jeden Fall irgendwann demnächst dann auch auf dem Markt erhältlich sein.
0: Ja, das ist auch ein bisschen Arbeit im Vorfeld auch verbunden, oder? Auf Beatport oder iTunes oder so irgendwie was rauszubringen, ne? Das ist
2: genau, man muss da einiges nachweisen, dass man natürlich auch ein renommiertes Label ist, so wie ja, eine Homepage, dann halt einen Veröffentlichungsplan muss man dann halt darlegen und das ist natürlich alles in Arbeit, wir müssen dann auch entsprechend was vorweisen können und ja, weil wir halt noch in den Kinderschuhen sind, dauert das halt so seine Zeit.
0: Ja klar, gut Ding braucht Weile. Das zu den Veröffentlichungen, ja, jetzt gibt es bei YouTube ein schönes Video von dir, wo du auf der Burg Plesse spielst oder nicht spielst, sondern es ist mehr so ein reiner Videodreh, den ihr jetzt für eure Künstler macht und du warst der Erste?
2: Genau, das ist jetzt so unser ganz neues Projekt, das sind so die Snyd Techno Sunset Raves Videos, die jetzt auf YouTube und den anderen Social Media Plattformen gepostet werden und ja, ich habe einfach den Vorreiter gemacht, weil es gab bei uns in der Region die Burg Plesse, die sehr bekannt ist für alle, die da so im Umkreis wohnen und ich war schon immer da oben und habe diesen Ausblick genossen und habe gesagt, hier muss mal was passieren. Da ist mir dann die Idee gekommen, dass man so ein Video einfach mal drehen könnte dort. Bin dann mit den ganzen Ämtern und ja, Verwaltungen irgendwie in Kontakt getreten, habe das ins Leben gerufen, habe den Jungs dann auch schon angeboten, dass wir jetzt für jeden unserer Künstler so ein Video machen können, wenn natürlich das Interesse besteht. Da haben die Jungs auch alle nicht Nein gesagt und da sind wir jetzt schon in der Planung. Das zweite Video ist jetzt auch schon gedreht worden, einmal in einem stillgelegten Steinbruch, wo so eine Motocross-Show im Hintergrund lief und da hat der Leukozyt gespielt aus unserem Team und das Video für den Hammerschmidt und für den Henny Alvero, der jetzt neu im Team ist, den man jetzt auch hier vom Open Flair kennt, das ist jetzt alles noch in Arbeit und ja, da werdet ihr auf jeden Fall ein schönes Video sehen können, wenn ihr unseren Channel liked, youtube.com/snyd.
0: Da habt ihr es gehört. Also, Augen auf bei YouTube und nach Snoot googeln. Der Hammerschmidt hat ja, wie ich mich jetzt so ein bisschen reingehört habe in Vorbereitung auf die Show, nicht nur Sets mit die mit forderndem Techno, wie ich ihn gerne nenne, oder ziemlich treibenden Sound auch noch ein zweites Standbein. Das sind so Downtempo-Sets und sehr von, hast du eben gesagt, sehr von Ambient geprägt und auch mal irgendwie ja was Lockeres spielen, weil du auch einen sehr breit gefächerten Musik Einfluss hast. Und ja, erzähl mal was dazu. Da gibt es ja auch so einen Podcast. Ich glaube, der ist auch irgendwie aus Göttingen. Bunte Bummler oder...
1: Bunte
0: oder
1: Wasser.
0: Oder Bunte Wasser. Oh, oh, ganz, ganz schlecht vorbereitet.
1: Die bunten Bummler aus Göttingen. Ja. Das ist ein Kollektiv und die haben halt die sogenannten Tümpel-Tapes. Das ist halt so eine Podcast-Reihe. Und gerade in dem Kollektiv hatte ich mich halt sehr in den Bereich Downtempo engagiert. Also Downtempo, Ambient, das Ganze in dem Bereich, ich würde schon fast sagen, spirituelle, meditative Musik, das habe ich auch schon irgendwie, ich glaube, mit 13, 14 entdeckt, mit ganz, ganz alten Ambient-Artists. Und es ist eine ziemlich neue, neuer Trend zu erkennen, dieser, ich glaube, das nennt man noch Bummel-Techno oder Schneckno, da gibt es ja ganz viele
0: Schneckno habe ich auch schon gelesen.
1: Lustige Neologismen. Und das würde ich sagen, ist so eine Art Ausgleich zu diesem Extremen. Also ich tendiere so ein bisschen gerne ins Extrem. Also ich habe jetzt 130 bis 135 BPM schnell gespielt, aber ich spiele auch gerne mal 140 BPM schnell. For example, wollte ich sagen.
0: 40 BPM wahrscheinlich.
1: ja, die Downtempo-Sets, die gehen so in Richtung 100 BPM. Mhm. Also extremes Pitchen ist auch sehr interessant, dass du beispielsweise etwas sehr, sehr schnell abspielst. Also normalen Techno mit 124 BPM pitchst du einfach hoch auf 135 und erschaffst was ganz Neues dadurch. Oder du nimmst halt irgendwelche House-Tunes, die du dann halt von 120 auf 110 runterpitcht. Also das ist halt sowas Experimentelles, was halt in beide Richtungen total interessant ist, was ich halt echt gerne mache. Es bietet sich dann halt auch beispielsweise als Opener auf irgendeinem Open-Air-Floor, beispielsweise im Oktober, wo dann eine Label-Night ist, da spiele ich dann von 20 bis 22 Uhr halt Downtempo und dann in den Morgenstunden Techno. Das ist so der perfekte Ausgleich, würde ich sagen.
0: Ja. Klingt nach einem sehr coolen Abend für dich.
1: Ja, nicht nur für mich, ne? Ja, deswegen spiele ich die Musik, ja.
0: Ja, jetzt nochmal kurz zurück zu Willi. Deine nächsten Gigs, wo kann man dich sehen oder wo kann man euch als Snoot, gibt es da auch nochmal was Gemeinsames jetzt in naher Zukunft oder seid ihr doch alle so ein bisschen erstmal selbst eingespannt und spielt halt unter dem Namen Snoot auf verschiedenen Partys?
2: Genau, also so ist es aktuell, dass wir jetzt verstreut auf vielen Veranstaltungen spielen. Also der Henny Alvero ist viel in Kassel im Arm unterwegs, der Hammerschmidt jetzt in Kassel im Kleinen Onkel, in Göttingen und auf diversen Partys. Ich werde jetzt in Göttingen im Haus der Kulturen zu hören sein und dann in der Mehrzweckhalle nochmal. Da wird auch ein bekanntes DJ-Duo dabei sein, Ochs und Klick, die ja jetzt auch mittlerweile schon ziemlich guten Ruf haben und einen großen Namen schon produzieren. Schöne Titel auf jeden Fall und sind gute Buddies von uns. Und ja, unsere eigene Veranstaltung ist auch in Planung. Wir waren eigentlich immer so auf dieses eine Event im Jahr irgendwie hinterher, oder also ich zumindest, und wollte unser eigenes Festival irgendwie etablieren. Da das Ganze steht und fällt halt irgendwie mit der Location. Und weil wir da jetzt noch nichts gefunden haben, legen wir jetzt erstmal den Fokus wieder auf einzelne Label-Nights, Veranstaltungen in Clubs und in kleineren Locations auf jeden Fall.
0: Ja, eigene Veröffentlichungen, die stehen ja auch an.
2: Genau, ja.
0: Also es bleibt nicht aus. Also Augen auf und Ohren auf nach Snoot, Willi Elliott, Hammerschmidt, Leukozyt.
2: Leukozyt und Henny Alvero.
0: Henny Alvero, den Namen konnte ich mir noch nicht so gut merken. Gut, dass du ihn nochmal erwähnt.
2: Ist ja auch noch ganz frisch.
0: Vielen Dank fürs Kommen, fürs Musikmachen.
1: Gerne.
0: Vorab und,
2: wir danken auch.
0: Ich freue mich aufs nächste Mal.
2: Ja, also wenn die Möglichkeit besteht, würde ich jetzt natürlich gleich einräumen, dass beim nächsten Mal einer von den beiden, entweder Henny Alvero oder der Leukozyt hier dann mal spielen. Die haben beide Interesse, sind natürlich auch gerade ziemlich eingespannt, entweder im Privaten oder jetzt im DJing. Und wenn sich's ergibt, irgendwie, dass Anfang nächsten Jahres da was frei wäre, können wir da vielleicht was organisieren.
0: Ich denke, das kriegen wir dieses Jahr noch hin. Wir bleiben einfach in Kontakt.
2: Das war sogar deren Wunsch, dass es nächstes Jahr wäre.
0: Ah, okay, ja gut, da lasse ich mich natürlich auch... Nicht, sage ich nicht nein. Kein Problem. Ja, dann würde ich sagen, haben wir schnell fach den Fader hoch und lass mal wieder hier ein bisschen laute Musik anschmeißen.
1: Jo, mach ich.
0: So. Euch noch viel Spaß beim Zuhören.

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3: 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Schönen guten Abend, ich bin Alan Rockbock. Der RFM präsentiert heute, Vatertag, seine ganze Vielfalt an Sendungen und auch ich habe jetzt ganze 55 Minuten lang Zeit, meine Sendung wunderbar vorzustellen. Die Sendung läuft schon seit fast einem Jahr und in dieser Zeit sind ganze 22 Sendungen produziert worden. Regelmäßig hatte ich auch Gast-DJs dabei, die für Vielfalt und Abwechslung gesorgt haben. Der Anspruch der Sendung wunderbar hat sich seit einem Jahr nicht verändert. Denn alle Künstler, die hier gespielt haben, sind Profis und spielen mit Vinyl, CDs oder USB und verwenden keinerlei Hilfen. Wer mal in meiner Sendung spielen möchte, kann sich gerne bei mir melden. Was habe ich jetzt für euch? Und zwar habe ich mir gedacht, Sondersendung machen wir eine Hörprobe zu verschiedenen Musikstyles in der elektronischen Musik. Beginnen werde ich mit Chill Out, danach mit Indie Dance, infolgedessen mit House und ganz zum Schluss, ja, möchte ich ein Peak Time Techno vorstellen. Also, es geht los.
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So, das war Chill Out für euch, bekannt für ruhige Beats und viel verträumte Melodien. Wer mich noch nicht kennt, ich verwende den Künstlernamen Alan Rockbock. Privat höre ich auf den Namen André Rossmann. Ich bin zum RFM gekommen, um gute Laune und Stimmung zu verbreiten. Im Jahr 2000, also schon eine Weile her, habe ich begonnen mit Musik mit im elektronischen Bereich zu spielen und ja, möchte hier im Sender mein Wissen bzw. Können weitergeben bzw. Musikkollegen einladen und fördern. Okay, jetzt geht's weiter mit einer eher unbekannten Musikrichtung, nämlich Indie Dance. Ich persönlich höre sie sehr gerne. Hört mal rein.

Indie Dance, so wie es sein sollte. Erinnert mich ein bisschen an die Filmmusik der 80er Jahre, aber auch an so Flipper-Automaten, ne, die es damals gab. Die haben ähnliche Piepsgeräusche von sich gegeben. Ja, was kann man noch erzählen? Ich wurde gefragt, wie ich zum RFM gekommen bin. Also zum Sender bin ich gekommen, weil mich ein Kumpel aus Wien angeschrieben hat. Der kennt meine Musik schon seit einigen Jahren. Und er hat mich mal gefragt, ob ich als Gast-DJ in seiner Sendung spielen möchte. Das war im November 2009. Das war die Sendung Abgechillt. Die gibt es heute noch beim RFM. Und zwar jeden Donnerstag ab 23 Uhr im 2-Wochen-Intervall. Ja, nach der Sendung bekam ich dann auch ein Angebot vom Sender auf eine eigene Show. Und zwar am Samstagabend. Als ich das gehört habe, war ich natürlich sofort dabei, weil gerade die Musik, die ich spiele, von der Art und Weise passt super zum Samstagabend. Als die Clubs noch auf hatten, konnte man sich die Sendung anhören als quasi Warm-up, so war es mal gedacht, und dann vom Sofa raus in die Nacht tanzen gehen. Jetzt zu Corona-Zeiten gibt es natürlich keine Clubs mehr, aber die Menschen hören ja trotzdem noch Musik und gerade ja, für mich war jetzt Corona kein Rückschritt, also für mich und meine Sendung hier, sondern eher ein Fortschritt, denn viele sitzen zu Hause im Homeoffice und haben Zeit und außerdem sehen sie sich nach Normalität und nehmen jedes bisschen, was gute Laune macht, gerne mit. Da konnte ich mit der Sendung Wunderbar dann doch ganz gut punkten bisher. Ich bin auf jeden Fall sehr zufrieden. Auch sehr zufrieden bin ich mit den Kommentaren und dem Feedback. Danke nochmal an dieser Stelle. Ganz selten waren sogar welche aus dem Ausland dabei. Frankreich, London, Niederlande. Es war natürlich fantastisch, als ich das zum ersten Mal gesehen habe. Ich habe übrigens damals zeitgleich mit dem Jan Knipping angefangen. Der hat die Sendung eingeklinkt und spielt immer genau vor meiner Sendung Wunderbar. Er spielt auch elektronische Musik. Wie würde ich das beschreiben? Seine Sendung sehr bunt. Flotter Trance, so eine Hands-Up-Musik, ja, so eine stimmungsvolle Partymusik, wo man auf jeden Fall nicht weiß, was als nächstes kommt. Lohnt sich auf jeden Fall mal reinzuhören. Er spielt von 21 bis 23 Uhr, wie gesagt, jeden zweiten Samstag vor meiner Sendung. Okay, machen wir weiter. Wir ziehen die nächste Schublade und zwar House, die gute House-Musik.

0: Und hier bin ich wieder. Das war gerade House Music für euch. Wer jetzt erst eingeschalten hat, hier ist die Sendung Wunderbar mit mir, Alan Rockbock. House Music ist deutlich flotter als Indie Dance oder Chill Out. Und ein bisschen Sendezeit haben wir noch. Wir steigern uns also. Jetzt geht's weiter mit Peak Time Techno.
1: Внимание, внимание!

0: das war Peak Time Techno für euch. Die 55 Minuten sind leider fast zu Ende. Ich hoffe, ich konnte unterhalten und die Sendung euch ein bisschen nahe bringen. Übermorgen findet die 23. Wunderbar-Sendung statt. Das Set wird ein Peak-Time-Techno-Set werden, also es wird flotter auf jeden Fall. Ideal für Samstag wieder. Zum Abschied möchte ich unbedingt noch ein paar treue Zuhörer danken. Ich nenne einfach mal ein paar Namen und bitte nicht sauer sein, falls ich jemanden vergesse. Also, Jessica von Socke, danke fürs Zuhören. Danke Jan, danke an Enzo, der Einzige. Danke nach Stuttgart an den Yannick. Danke nach Crailsheim an Sascha und Steffi. Danke Marvin und nach Münnerstadt. Danke Timmy, danke Nico, danke Ellen, danke Lukas. Danke auch an Timo und seine Steffi. Danke an den Richard, an Waltraud, Gerhard, Guido, Jasmin und Kevin. An den Willen, an die Kerstin, den Luis, den Julian, Fabi, Sarah, Fips, Gabi, Kilian, Vanessa, Daniela, Melli. Aus Eschwege die Kessbahn, der gute Kurt, der Ebo51 und der Markus von Flying Games und der Flo und so weiter und so fort. Danke fürs Zuhören. Klasse. Ein was habe ich noch zum Schluss. Das Set hat eine Playlist und ist hinterlegt auf Soundcloud, auf meiner Soundcloud-Seite. Danke, danke, danke. Bis Samstag.
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Herzlich willkommen auf den Blue Highways. Sie sind wieder unterwegs mit uns auf den Nebenstraßen, abseits der Hitparaden und des Mainstream. Quasi als Reisebegleiter begrüßt Sie alle 14 Tage, immer am Sonntagabend ab 19 Uhr, Ihr Christoph Falkenstein. Ich möchte Sie entführen in die Welt der rootsorientierten, handgemachten Musik. Dorthin, wo die Geschichte, die Story, das Songwriting oder einfach der gute Groove mehr bedeuten als die Verkaufszahlen der Medienrummel oder die Chartspositionen. Also, kommen Sie mit mir. Get on the Blue Highways.

0: Get on the blue highways. You know that they are there where the real America lies. Kommen Sie mit auf die Blue Highways. Das ist da, wo das wirkliche Amerika zu Hause ist. Grundsätzlich möchte ich mich nicht festlegen lassen auf Amerika. Die Blue Highways machen an den Grenzen Nordamerikas nicht Halt. Im Rahmen dieser Sendereihe nahm ich Sie in den vergangenen Jahren schon in ganz andere Regionen mit. Nach Schottland, in die Karibik, auf die Trauminseln dieser Welt, durch die Sahara, die Sahelzone. Ja, hier erklangen schon die Klänge der arabischen Laute und der keltischen Harfe, der Balkanflöten und der Hawaii-Gitarren. Kommen Sie mit auf die Blue Highways jeden zweiten Sonntagabend ab 19 Uhr hier auf Rundfunk Meißner. Das war ein kurzer Ausschnitt aus einem programmatischen Trailer zur Sendung Blue Highways, den ich nach ungefähr 2 Jahren Sendung hier bei Radio RFM, damals Rundfunk Meißner, den ich damals für die Pausen für Werbung sozusagen eingespielt habe. Ein paar Ausschnitte davon und auch aus den ersten Sendungen der Blue Highways im Folgenden. Und damit erschließt sich dann, denke ich, Ihnen auch, worum es seit inzwischen beinahe 18 Jahren geht. Immer wieder die Musik auf den Nebenstraßen, abseits des Mainstream, nicht in Vergessenheit geraten zu lassen. Oft sind ja die Nebenstraßen die besonders sehenswerten und das gilt, denke ich, auch für die Musik. Oft ist die Musik auf den Abwegen die hörenswertere. In diesem Sinne viel Vergnügen jetzt bei einem kleinen Feature über 18 Jahre Blue Highways hier bei RFM. Und so begann sie damals, die Sendung im Dezember 2003.
1: Guten Abend, Christoph Falkenstein hier am Mikrofon. Sie hören Rundfunk Meißner. Jetzt die Sendung für Cowboys. Wir gehen raus aus der engen Stadt, raus aufs Land. Mit den Thrills, die klingen wie kalifornische Strandjungs, kommen aber aus Irland und haben in diesem Jahr an der amerikanischen Westküste vielleicht das Debüt des Jahres 2003 eingespielt. So much for the city. Hier sind The Thrills.